Herr, du durchschaust mich, du kennst mich durch und durch. Ob ich sitze oder stehe, du weißt es. Aus der Ferne erkennst du, was ich denke. Ob ich gehe oder liege, du siehst mich. Mein ganzes Leben ist dir vertraut. Schon bevor ich rede, weißt du, was ich sagen will. Von allen Seiten umgibst du mich und hältst deine schützende Hand über mir. Dass du mich so genau kennst, unbegreiflich ist es, zu hoch, ein unergründliches Geheimnis. Wie könnte ich mich dir entziehen? Wohin könnte ich fliehen, ohne dass du mich siehst? Stiege ich in den Himmel hinauf? Du bist da. Wollte ich mich im Totenreich verbergen? Auch dort bist du.

eilte ich dorthin, wo die Sonne aufgeht, oder versteckte mich im äußersten Westen, wo sie untergeht, dann würdest du auch dort mich führen und nicht mehr loslassen. Wünschte ich mir, völlige Dunkelheit soll mich umhüllen. Das Licht um mich her soll zur Nacht werden. Für dich ist auch das Dunkel nicht finster. Die Nacht scheint so hell wie der Tag und die Finsternis so strahlend wie das Licht. Du hast mich geschaffen. Im Leib meiner Mutter hast du mich gebildet. Herr, ich danke dir dafür, dass du mich so wunderbar und einzigartig gemacht hast. Großartig ist alles, was du geschaffen hast, das erkenne ich. Schon als ich im Verborgenen Gestalt annahm, unsichtbar noch, kunstvoll gebildet im Leib meiner Mutter, da war ich dir dennoch nicht verborgen. Als ich gerade erst entstand, hast du mich schon gesehen. Alle Tage meines Lebens hast du in dein Buch geschrieben, noch bevor einer von ihnen begann. Deine Gedanken sind zu schwer für mich, oh Gott. Es sind so unfassbar viele. Sie sind zahlreicher als der Sand am Meer. Wollte ich sie alle zählen, so käme ich doch nie an ein Ende. Durchforsche mich, oh Gott, und sieh mir ins Herz. Prüfe meine Gedanken und Gefühle. Sieh, ob ich in Gefahr bin, dir untreu zu werden, dann hol mich zurück auf den Weg, den ich gehe.

Und nun spricht der Herr, der dich geschaffen hat, Jakob, und dich gemacht hat, Israel. Fürchte dich nicht, denn ich habe dich erlöst. Ich habe dich bei deinem Namen gerufen, du bist mein. Wenn du durchs Wasser gehst, will ich bei dir sein, dass dich die Ströme nicht ersäufen sollen. Und wenn du ins Feuer gehst, sollst du nicht brennen, und die Flamme soll dich nicht versengen. Denn ich bin der Herr, dein Gott, der Heilige Israels, dein Heiland. Wohlan, alle, die ihr durstig seid, kommt her zum Wasser. Und die ihr kein Geld habt, kommt her, kauft und esst. Kommt her und kauft ohne Geld und umsonst Wein und Milch. Warum zählt ihr Geld da für das, was kein Brot ist, und sauren Verdienst für das, was nicht satt macht? Hört doch auf mich, so werdet ihr Gutes essen und euch am Köstlichen laben.

Und er zeigte mir einen reinen Strom vom Wasser des Lebens, glänzend wie Kristall, der ausging vom Thron Gottes und des Lammes. In der Mitte, zwischen ihrer Straße und dem Strom, von dieser und von jener Seite aus, war der Baum des Lebens, der 12-mal Früchte trägt und jeden Monat seine Frucht bringt, jeweils einer. Und die Blätter des Baumes dienen zur Heilung der Völker. Und es wird keinen Fluch mehr geben. Und der Thron Gottes und des Lammes wird in ihr sein. Und seine Knechte werden ihm dienen. Und sie werden sein Angesicht sehen und sein Name wird auf ihren Stirnen sein. Und es wird dort keine Nacht mehr geben. Und sie bedürfen nicht eines Leuchters, noch des Lichtes der Sonne, denn Gott, der Herr, erleuchtet sie. Und sie werden herrschen von Ewigkeit zu Ewigkeit. Und der Geist und die Braut sprechen, komm. Und wer es hört, der spreche, komm. Und wen da dürstet, der komme. Und wer da will, der nehme das Wasser des Lebens umsonst.

Und ich sah einen neuen Himmel und eine neue Erde. Denn der erste Himmel und die erste Erde sind vergangen, und das Meer ist nicht mehr. Und ich sah die heilige Stadt, das neue Jerusalem, von Gott aus dem Himmel herabkommen, bereitet wie eine geschmückte Braut für ihren Mann. Und ich hörte eine große Stimme von dem Thron her,

Und er sprach zu mir, es ist geschehen. Ich bin das A und das O, der Anfang und das Ende. Ich will dem Durstigen geben von der Quelle des lebendigen Wassers.

das neue Jerusalem von Gott aus dem Himmel herabkommen, bereitet wie eine geschmückte Braut für ihren Mann. Und ich hörte eine große Stimme von dem

Und er sprach zu mir, es ist geschehen. Ich bin das A und das O, der Anfang und das Ende. Ich will dem Durstigen geben von der Quelle des lebendigen Wassers.

Wer seine Sünde verheimlicht, dem wird es nicht gelingen. Wer sie aber bekennt und lässt, der wird Barmherzigkeit erlangen. Die Bedingungen, unter denen wir Gottes Barmherzigkeit erlangen, sind einfach, gerecht und vernünftig. Der Herr verlangt von uns nichts Schweres, um Vergebung der Sünde zu erhalten. Wir brauchen keine langen und ermüdenden Pilgerreisen zu unternehmen oder uns quälenden Bußübungen zu unterziehen, um uns bei dem Gott des Himmels zu empfehlen oder unsere Übertretungen zu sühnen. Denn wer seine Sünde bekennt und lässt, der wird Barmherzigkeit erlangen. Der Apostel sagt: Bekennt einander die Verfehlungen und betet füreinander, damit ihr geheilt werdet. Bekennt eure Sünden Gott, der sie allein vergeben kann, und einander euer Verschulden. Wenn du deinen Freund oder Nächsten gekränkt hast, dann musst du dieses Unrecht bekennen, und er hat die Pflicht, dir freien Herzens zu vergeben. Dann bitte Gott um Vergebung, denn der Bruder, den du verletzt hast, ist Gottes Eigentum, und indem du ihm geschadet hast, hast du gegen seinen Schöpfer und Erlöser gesündigt. Der Fall wird vor den einzig wahren Mittler gebracht, unseren großen Hohepriester, der in allen Dingen versucht worden ist, so wie wir, doch ohne Sünde, der mit unseren Schwachheiten mitfühlt und uns von jedem Schandflecken der Ungerechtigkeit reinigen kann. Wer sich vor Gott nicht gedemütigt und zu seiner Schuld bekannt hat, hat die erste Bedingung der Annahme nicht erfüllt. Wenn wir diese Reue, die man nicht bereuen muss, nicht erfahren haben, wenn wir nicht mit wahrer Herzensdemut und einem zerbrochenen Geist unsere Sünden bekannt haben und unsere Schandtaten verabscheuen, haben wir niemals wirklich nach Vergebung der Sünde gesucht. Und wenn wir nie danach gesucht haben, haben wir auch nie den Frieden Gottes gefunden. Der einzige Grund, warum unsere vergangenen Sünden nicht erlassen wurden, besteht darin, dass wir nicht bereit sind, unsere Herzen zu demütigen und den Bedingungen des Wortes der Wahrheit nachzukommen. Darüber wurden uns deutliche Anweisungen gegeben. Ein Sündenbekenntnis, ob öffentlich oder privat, sollte aus tiefstem Herzen kommen und freimütig bekannt werden. Der Sünder darf nicht dazu gedrängt werden. Es darf nicht leichtfertig und gleichgültig geschehen oder Menschen aufgezwungen werden, die das abscheuliche Wesen der Sünde noch nicht erkennen. Ein Bekenntnis aus der Tiefe der Seele findet seinen Weg zu dem Gott unendlichen Erbarmens. Der Psalmist sagt: Der Herr ist nahe denen, die zerbrochenen Herzens sind, und hilft denen, die zerschlagenen Geistes sind. Ein echtes Bekenntnis ist immer konkret und bekennt die einzelnen Sünden. Es können Sünden sein, die man nur vor Gott allein bringen muss. Es kann Unrecht sein, dass man denjenigen Personen bekennen muss, die dadurch Schaden erlitten haben. Oder es können Sünden sein, die in der Öffentlichkeit begangen wurden, die dann auch öffentlich bekannt werden sollten. Aber jedes Bekenntnis sollte eindeutig sein, auf den Punkt gebracht werden und genau die Sünden beinhalten, derer man sich schuldig gemacht hat. Zur Zeit Samuels wichen die Israeliten von Gott ab. Sie erlitten die Folgen der Sünde, denn sie hatten ihren Glauben an Gott verloren und konnten nicht mehr erkennen, wie weise und kraftvoll er sein Volk regierte. Sie trauten ihm nicht mehr zu, seine Sache zu schützen und zu verteidigen. Sie wandten sich von dem großen Herrscher des Universums ab und wollten so wie die Völker um sie herum regiert werden. Bevor sie Frieden fanden, bekannten sie deutlich: Denn zu all unseren Sünden haben wir noch die Bosheit hinzugefügt, dass wir für uns einen König begehrten. Sie mussten genau die Sünde bekennen, die ihnen bewusst geworden war. Ihre Undankbarkeit bedrückte ihre Seelen und trennte sie von Gott. Gott kann unser Bekenntnis nicht annehmen, wenn wir die Sünde nicht ernstlich bereuen und uns nicht bessern. Entschiedene Veränderungen müssen im Leben stattfinden. Es gilt, alles abzulegen,
was Gott missfällt. Dies wird die Folge aufrichtiger Reue sein. Uns wird deutlich gesagt, was wir selbst tun müssen. Wascht, reinigt euch. Tut das Böse, das ihr getan habt, von meinen Augen hinweg. Hört auf, Böses zu tun. Lernt Gutes tun. Trachtet nach dem Recht. Bestraft den Gewalttätigen. Schafft der Weise Recht. Führt den Rechtsstreit für die Witwe. Wenn der Gottlose das Pfand wiedergibt, den Raub zurückerstattet und in den Satzungen des Lebens wandelt, ohne Unrecht zu tun, so soll er gewisslich leben und nicht sterben. Paulus sagt über die Reue: Denn siehe, wie viel ernstes Bemühen hat dies bei euch bewirkt, dass ihr in Gott gewollter Weise betrübt worden seid. Dazu Verantwortung, Entrüstung, Furcht, Verlangen, Eifer, Bestrafung. Ihr habt in jeder Hinsicht bewiesen, dass ihr in der Sache rein seid. Wenn die Sünde das Gewissen abgestumpft hat, dann erkennt der Missetäter seine Charaktermängel nicht und nimmt auch nicht wahr, wie schlimm seine bösen Taten sind. Und solange er sich der überzeugenden Kraft des Heiligen Geistes nicht hingibt, bleibt er gegenüber seiner Sünde teilweise blind. Seine Bekenntnisse sind nicht aufrichtig und ernst gemeint. Jedem Schuldbekenntnis fügt er eine rechtfertigende Entschuldigung hinzu und erklärt, er habe diese oder jene gerügte Tat nur aufgrund gewisser Umstände getan. Nachdem Adam und Eva von der verbotenen Frucht gegessen hatten, erfüllte sie ein Gefühl von Scham und Entsetzen. Ihr erster Gedanke war, wie sie ihre Sünde entschuldigen und dem gefürchteten Todesurteil entkommen könnten. Als der Herr sie wegen ihrer Sünde befragte, legte Adam in seiner Antwort die Schuld teils auf Gott und teils auf seine Gefährtin. Die Frau, die du mir zur Seite gegeben hast, die gab mir von dem Baum und ich aß. Die Frau schob die Schuld auf die Schlange und sagte: Die Schlange hat mich verführt, da habe ich gegessen. Warum hast du die Schlange geschaffen? Warum hast du sie in den Garten Eden kommen lassen? Die Fragen waren in der Entschuldigung für ihre Sünde enthalten. Und somit machten sie Gott für ihre Übertretung verantwortlich. Der Geist der Selbstrechtfertigung hat seinen Ursprung im Vater der Lügen und zeigt sich bei allen Söhnen und Töchtern Adams. Solche Bekenntnisse sind nicht durch Gottes Geist gewirkt und werden von Gott nicht angenommen. Wahre Reue wird einen Menschen dazu führen, seine Schuld selbst zu tragen und sich ohne Täuschung und Heuchelei zu ihr zu bekennen. Wie der arme Zöllner, der nicht einmal wagte,

seine Augen zum Himmel zu erheben, wird er ausrufen: Gott, sei mir Sünder gnädig. Alle, die sich zu ihrer Schuld bekennen, werden gerechtfertigt. Denn Jesus tritt für jede bußfertige Seele mit seinem eigenen Blut ein. Die Beispiele von echter Reue und Demütigung in Gottes Wort offenbaren einen Geist des Bekennens, wo die Sünde nicht entschuldigt wird und man nicht versucht, sich selbst zu rechtfertigen. Paulus versuchte nicht, sich zu schützen. Er schilderte seine Sünde in den schwärzesten Farben und bemühte sich nicht, seine Schuld abzuschwächen. Er sagte: Viele der Heiligen ließ ich ins Gefängnis schließen, wo ich von den obersten Priestern die Vollmacht empfangen hatte, und wenn sie getötet werden sollten, gab ich meine Stimme dazu. Und in allen Synagogen wollte ich sie oft durch Strafen zur Lästerung zwingen, und über die Maßen wütend gegen sie verfolgte ich sie sogar bis in die auswärtigen Städte. Er zögerte nicht zu sagen, dass Christus Jesus in die Welt gekommen ist, um Sünder zu retten, von denen ich der Größte bin.

das demütige und zerbrochene, durch aufrichtige Reue überwältigte Herz wird etwas von der Liebe Gottes und dem Preis von Golgatha wertzuschätzen wissen. Und so wie ein Sohn seine Schuld vor seinem liebenden Vater bekennt, wird auch der wahrhaft reumütige Mensch alle seine Sünden vor Gott bringen. Es steht geschrieben: Wenn wir aber unsere Sünden bekennen, so ist er treu und gerecht, dass er uns die Sünde vergibt und reinigt von aller Ungerechtigkeit.

Wenn wir an den Anfang der Weltgeschichte zurückgehen, lesen wir, dass Gott, nachdem er sein Werk vollendet hat, sagt: Und Gott sah alles, was er gemacht hatte, und siehe, es war sehr gut. Die Welt, die Schöpfung war sehr gut, die Gott mit seinem Wort gemacht hatte. Im Anfang schuf Gott Himmel und Erde. Und wie tat er es? Mit seinem Wort. Wenn wir den Schöpfungsbericht nehmen und

irgendeinen Teil rausstreichen von den Worten, die Gott gesagt hat, was würde passieren? Was wäre gewesen, wenn Gott einen Teil ausgelassen hätte? Hätte er am Ende sagen können, es war sehr gut? Nein, alles hatte seinen Platz. Alles wurde zu seiner Zeit gesprochen, jedes einzelne Wort. Alles wurde zu seiner Zeit gemacht. Und am Ende konnte Gott sagen, es war sehr gut. Das zeigt uns, wie wichtig für uns dieses Buch ist. Die Bibel, das Wort Gottes, die heiligen Schriften. Aber nicht nur ein Vers aus diesem Buch und nicht nur ein paar Kapitel aus diesem Buch, sondern das ganze Buch. Jedes einzelne Wort hat seinen Platz in Gottes großen Plan für unsere Erlösung. In Matthäus 4, Vers 4 lesen wir, dass Jesus sagt, es steht geschrieben, der Mensch lebt nicht vom Brot allein, sondern von einem jeden Wort, das aus dem Mund Gottes hervorgeht. Er sagt nicht von einem Wort. Er sagt nicht von vielen Worten. Er sagt von einem jeden Wort, das aus dem Mund Gottes hervorgeht. Wir leben von einem jeglichen Wort Gottes. Das sind Weisungen, die zum Leben führen, heißt es in Apostelgeschichte 7, Vers 38. Das sind Aussprüche Gottes, lebendige Aussprüche. Von den Sprüchen Salomos bis zu dem Buch Hosea, auch die Chronik mit den Historien, das Buch der denkwürdigen Ereignisse, die Aufzeichnungen in dem Matthäusevangelium, in dem Buch der Offenbarung, das sind alles Worte des lebendigen Gottes. Das sind Worte des Friedens und der Wahrheit. Alles hat seine Bedeutung. Jedes Kapitel enthält nur wahre und wohlüberlegte Worte. Wie Paulus das auch ausgedrückt hat. Ich rede nur wahre und wohlüberlegte Worte, Apostelgeschichte 26, 25. Und das dürfen wir wohl zu Recht allen Propheten, allen heiligen Männern unterstellen, dass sie das gemacht haben. Alles hat uns Gott zu einem Zweck gegeben, um uns Leben und Fülle zu schenken. Hier finden wir Leben in Fülle. Am Anfang hat Gott durch sein Wort die Welt geschaffen und alles war sehr gut in allen Lebensbereichen. Schaut euch den Schöpfungsbericht nochmal in Ruhe an. Da wird sogar gesagt, vieles über die Lebensbereiche. Der Wohnort, was war das? Der Garten Eden. Die Nahrung wird beschrieben. Das ganze Leben, die Ehe, die Arbeit, sie haben einen Auftrag bekommen und alles war sehr gut. Alles auf Grundlage dieses Wortes. Und das zeigt uns, wo uns die Reise hinführt, wenn wir nicht von einem Wort Gottes leben, nicht von vielen Worten Gottes leben, sondern von einem jeden Wort leben. Leben in Fülle. Die Rückkehr ins Paradies. Und das möchte Gott uns schenken. Es ist das Buch der Bücher. So wurde es genannt und so dürfen wir es auch heute noch nennen. Was finden wir in diesem Buch? Wir finden dort das vollkommene Gesetz der Freiheit als einen wesentlichen Inhaltspunkt in der Bibel. Wir finden den unausforschlichen Reichtum des Christus, den Paulus verkündigt hat. Und nicht nur Paulus, all die Apostel. Das ist ein Licht heller als der Glanz der Sonne, finden wir hier drin. Ein Gesetz, das nicht überschritten wird, Psalm 148, 6. Das sind Grundsätze, die eine Gesellschaft zum Aufblühen bringen, sagt Ellen White, sowohl aus weltlichen wie auch aus Glaubensblickpunkten. Diese Grundsätze sind es, die Sicherheit von Eigentum und Leben bieten. Und wer möchte das nicht? Wer möchte nicht Sicherheit von Eigentum und Leben? Die Grundsätze hier drin gewähren das, wenn die Menschen sich daran halten, wenn sie danach leben, wenn sie aus einem jeden Wort leben, das Gott gesprochen hat. Gott hat in seinem Gesetz die Grundsätze offenbart, die allem wahren Gedeihen

von Nationen und einzelnen Menschen zugrunde liegen. Buch Erziehung, Seite 174 im Englischen. Was finden wir noch in dem Buch der Bücher? Wir finden dort einen ewigen Bund, in allem wohlgeordnet und sicher. 2. Samuel 23, Vers 5. Wir finden das Erbe Gottes in zwei Testamenten. Da möchte ich kurz innehalten und euch was fragen. Wer möchte nicht gern ein Erbe erhalten? Natürlich ist das Erhalten eines Erbes immer auch mit einem traurigen Punkt verbunden, weil jemand sterben musste. Wenn jemand nicht stirbt, kann man kein Erbe empfangen. Die Kinder Gottes werden ein Erbe empfangen und haben ein Erbe empfangen, weil derjenige, der ihnen das Erbe geben kann, von dem es kommt, gestorben ist. Jesus Christus am Kreuz. Er ist gestorben, damit wir ein Erbe empfangen können. Und ab dem Moment, wo er am Kreuz tot war, hieß es für die Welt, das Testament ist eröffnet. Holt euch das Erbe ab. Was ist das Erbe? Leben in Fülle. Leben in Fülle. Wie das aussieht, möchte ich mit euch auch gleich noch anschauen. Aber hier wird dieses Erbe beschrieben. Herrlichkeit. Herrlichkeit ist unser Erbe. Haben wir es abgeholt? Lasst es uns tun. Das Testament ist eröffnet. Wir dürfen kommen. Als Kinder Gottes sind wir rechtmäßige Erbempfänger. Wir sind berechtigt. Und Paulus wollte auch, dass wir wissen, was die Herrlichkeit seines Erbes ist in den Heiligen. Epheser 1, Vers 18. Es ist beschrieben. Wenn wir es anschauen, dürfen wir es erkennen, sodass wir wissen können, was uns von Gott geschenkt ist. 1. Korinther 2, Vers 12. Nämlich, was kein Auge gesehen und kein Ohr gehört hat, was keinem Menschen ins Herz gekommen ist, was Gott denen bereitet hat, die ihn lieben. Das ist unser Erbe. Wir finden hier die nahezu unübertroffene Weisheit Salomos, aufgezeichnet in dem Buch der Sprüche, in dem Buch Prediger. Das ist ein Vorrecht, solche Bücher haben zu können, diese Weisheit vor Augen zu haben, die so praktisch und lebensnah ist, aufgearbeitet für uns, damit wir im Leben wissen, welche Entscheidungen wir treffen sollen. Weise Entscheidungen. Aber wir finden hier mehr als nur die Weisheit des weisesten Königs, der je regiert hat als Mensch. Wir finden Gottes Weisheit, die Gott zu unserer Herrlichkeit vorherbestimmt hat. 1. Korinther 2, Vers 7. Alles in diesem Buch. Diese Weisheit sagt, ich habe Vortreffliches zu sagen. Sie sagt, ich liebe die mich lieben und die mich eifrig suchen, die finden mich. Wo finden wir sie? Hier. In diesem Buch. In dem Buch der Bücher. Aber nicht nur Weisheit finden wir hier drin. Und wenn wir nur Weisheit gefunden hätten, wären wir schon wirklich reich. Wir finden das völlig gewisse prophetische Wort, das da leuchtet als ein Licht an einem dunklen Ort. 2. Petrus 1, Vers 19. Wir finden auch die überaus großen und kostbaren Verheißungen. 2. Petrus 1, Vers 4. Wir finden Gottes Tröstungen. Ein Wort, das sanft mit uns verfährt. Hiob 15, Vers 11. So beschreiben heilige Männer und Frauen, was wir hier drin finden. Wir finden die unverfälschte Milch von dem Wort Gottes, die allerersten Grundlagen von Gottes Botschaft. Und vor allem finden wir den hellen Lichtglanz von dem Evangelium der Herrlichkeit des Christus, welcher Gottes Ebenbild ist. Alles in diesem Buch. Das sollte uns anregen, mehr darin zu lesen, mehr zu schauen, was diese Verse und Kapitel und Bücher für unser Leben zu sagen haben, was die Bedeutung ist. Darüber nachdenken, das im Herzen bewegen, wie die Maria, als der Engel zu ihr gesprochen hat. Über Maria, die Mutter von Jesus, steht geschrieben, sie bewegte diese Worte in ihrem Herzen, auch die Worte, die sie nicht verstanden hat. Denn als der Engel kam am Anfang und zu ihr redete, da erschrak sie
Und

dachte darüber nach, was das für ein Gruß sei. Sie hat es am Anfang nicht verstanden, aber sie behielt die Worte in ihrem Herzen und sie bewegte sie in ihrem Herzen. Und auch wir werden hier einige Dinge finden, die schwer zu verstehen sind. Sogar Petrus warnt davor, dass in den Briefen des Paulus einige Dinge sind, die schwer zu verstehen sind, was die Ungefestigten verdrehen zu ihrem eigenen Verderben. Das Buch ist nicht von der ersten bis zur letzten Seite leicht zu verstehen. Aber Gott hat es möglich gemacht, dass wir es verstehen, wenn wir wollen. Er gibt uns den Heiligen Geist, damit wir jedes einzelne Wort einordnen können, an die richtige Stelle setzen können und nicht vielleicht sogar etwas auslassen, was für uns lebenswichtig wäre. Auch heute noch gibt die Bibel ihre Schätze allen Preis, die in Suche nach der Wahrheit ihre heiligen Seiten öffnen. Ein Glanz entsteht wie Licht, wenn wir dieses Buch aufschlagen. Habakuk 3, Vers 4. Und darin sehen wir eine Herrlichkeit als die des Vaters voller Gnade und Wahrheit. Johannes 1, Vers 14. Wenn wir dieses Buch öffnen, werden wir in das Land der Wahrheit geführt, wo wir dem Vater begegnen. Wir begegnen dem Vater und sehen, wie er sein Liebeswerk an der Menschheit zur Vollendung bringt. Die Autoren der Bibel. Wer sind diese Männer und Frauen, die Gott benutzt hat, um uns Leben in Fülle zu bringen? Um uns zu zeigen, was er uns schenken möchte? Um uns vielleicht auch hier und da mal zu behauen? Na, auch das gehört dazu. Kindererziehung ist mehr als säuselnde Worte. Wer waren diese Autoren? Wir finden Jeremia, den Propheten für die Völker. Ein Mann, mit dem jedermann streitet und zankt im ganzen Land. Jeremia 15, Vers 10. Auch er möchte zu uns reden. Und nicht alles, was er sagt, ist unbedingt angenehm. Aber jedes einzelne Wort hat Bedeutung. Und zur richtigen Zeit gesprochen hilft es uns, zur Vollendung des Charakters zu kommen, die wir brauchen als Volk, als einzelne Menschen. Aber nicht nur Jeremia, der Prophet für die Völker, möchte zu uns sprechen, sondern auch Lukas, der geliebte Arzt. Daniel, der Vielgeliebte des Himmels, genauso wie Salomo, ein Mann mit Weisheit und sehr viel Verstand und Weite des Herzens, ein Mann, der weiser war als alle Menschen auf Erden. Die schönste unter den Frauen, Sulamit, möchte gleichermaßen zu uns reden wie Paulus, der Größte unter den Sündern, der bis in das Paradies Gottes entrückt wurde und unaussprechliche Worte hörte, die ein Mensch nicht sagen darf. So hat er selber beschrieben in 2. Korinther 12, Vers 4. Aber auch David, ein Mann nach dem Herzen Gottes, der allen Willen von Gott getan hat, wenn er auch Fehler gemacht hat. Er tat Buße und er kehrte zurück und er ist ein Mann nach dem Herzen Gottes. Das haben sich nicht Menschen ausgedacht, das hat Gott selbst so gesagt. Auch er möchte zu uns sprechen, besonders durch die Psalmen. Auch Mose, die Amme von Gottes Volk. Der Mann, durch den Gott der Welt Milch gegeben hat und seinem Volk Milch gegeben hat, damit sie zur höchsten Blüte gelangen. Das ist der, der lebendige Worte empfing, um sie uns zu geben. Apostelgeschichte 7, Vers 38. Ein sehr sanftmütiger Mann. Sanftmütiger als alle Menschen. Aber auch Johannes, der Jünger, den Jesus lieb hatte. Auch er möchte zu uns reden. Esra, der Priester, der vollkommene Schriftgelehrte im Gesetz des Gottes des Himmels. Samuel, ein treuer Priester, der tun wird, was nach Gottes Herzen und Gottes Seele ist. So wurde er angekündigt, bevor er seinen Dienst tat. In 1. Samuel 2, Vers 35. Es war ein Mann Gottes, ein ehrwürdiger Mann, und alles, was er sagte, traf gewiss ein. 1. Samuel 9, Vers 6. Und natürlich über all diesen stehend die Hauptperson des Buches der Bücher, Jesus Christus.

der hervorragend ist unter Zehntausenden, der aus dem Himmel herabgestiegen ist, der Sohn Gottes, der in Ewigkeit vollkommen ist, Hebräer 7, Vers 28. Dieser ist das Ebenbild des unsichtbaren Gottes. Denn es gefiel Gott, in ihm alle Fülle wohnen zu lassen. Auch er möchte zu uns sprechen. Und in der Hauptsache ist er es, der zu uns spricht, durch all diese Männer und Frauen. Denn Christus lebte in ihnen. Und sie kannten dieses Geheimnis. Und deswegen hat Gott sie benutzt. Nie hat ein Mensch so geredet wie dieser Mensch. Und er möchte zu uns reden. Denn der, den Gott gesandt hat, redet die Worte Gottes. Es ist das Lamm Gottes, das die Sünde der Welt hinwegnimmt. Und er kann alle diejenigen, die durch ihn zu Gott kommen, vollkommen erretten, auch heute noch. Und die frohe Botschaft ist, er kommt mit den Wolken und jedes Auge wird ihn sehen, auch die, welche ihn durchstochen haben. Und bald ist es soweit. Maranatha. Leben in Fülle. Dafür haben all diese Männer gearbeitet. Und diese Frauen, die haben dafür gearbeitet, damit wir Leben in Fülle haben können. Und unser Auftrag ist, der Welt zu beweisen, dass sie genau dafür gearbeitet haben und dass wir durch dieses Wort Leben in Fülle haben, schon auf dieser Seite der Ewigkeit. Wir finden in diesem Buch Leben in Fülle par excellence beschrieben. In den 12 Minuten, die mir noch bleiben, habe ich nicht die Möglichkeit, das euch in Fülle vor Augen zu stellen. Ich kann euch ein paar Auszüge geben. Gebt mir eine Woche und es wäre eher möglich, aber ich glaube, wir brauchen ein ewiges Leben, um auszukosten, was Gott meint, wenn er von Leben in Fülle redet. Und alles, was weniger wäre als ein ewiges Leben, würde uns berauben der Möglichkeit, vollständig auszukosten, was Gott für uns bereitet hat. Vollständig auszukosten und zu schmecken, was Leben in Fülle eigentlich heißt. Und deswegen dürfen wir uns umso mehr freuen auf ein ewiges Leben. Es wird nie langweilig werden. Aber lasst uns mal schauen, was für Menschen wir hier finden, was für Qualitäten sie entwickelt haben. Männer und Frauen, die Gottes Wort angenommen haben, die abhängig waren vom Wort allein. Und zwar nicht nur von einem Wort und nicht von vielen Worten, sondern von einem jeden Wort. Es gibt uns einen Vorgeschmack auf das, was wir erleben können, wenn wir heute ebenso treu sind, wie sie damals waren. Wir finden hier die edelsten Könige in diesem Buch, die weise, klug, weitherzig waren, König Salomo, König Hiskia, König Josia, König David und noch einige andere. Wir finden die hervorragendsten Staatsmänner. Daniel, Josef als Beispiele. Wir finden angesehene Männer in politischen Ämtern, die nach Gottes Geboten leben und die Wahrheit lieben. 2. Mose 19, 21. Die sich an die Regeln halten, die zwischen den Völkern gelten. 1. Könige 20, 31. Wir lesen von außerordentlich schönen jungen Männern mit einem überaus scharfen Verstand. Daniel 6, Vers 4. Ohne Makel, schön von Gestalt und klug in aller Weisheit und des Wissens kundig. Daniel 1, Vers 4. Klug und begabt, mit einer reichen Erfahrung in allen Lebenslagen. Staatsmänner in Israel oder die aus Israel kamen. Wir finden die besten Mütter, die geschicktesten Handwerker. Denken wir an den Bau der Stiftshütte. Bezalel und Oholiab. Es waren in der Tat die geschicktesten Handwerker und wahrscheinlich die geschicktesten Handwerker, die die Welt je gesehen hat. Finden wir in diesem Buch. Wir finden die tapfersten Krieger. Die Bibel redet von Männern mit Kraft zum Kampf. Ausgezeichneten Soldaten, starke Helden und Kriegsleute, ja die tapfersten, die ein Herz wie ein Löwenherz hatten. Kampferprobte Männer mit Mut und Kraft, die geschickt waren im Umgang mit ihren Waffen. Es gab Männer, die nie ihr Ziel verfehlten. Die ausgezeichnetsten Kriegshelden, lauter tapfere Leute,

Und es ist die Rede von einer Heeresmacht, die da, wo sie in Einsatz gerufen wurde, den Krieg mit gewaltiger Kraft führen konnte. Nicht um einfach nur sinnlos zu erobern, aber um Gottes Willen auszuführen und um die Wahrheit zu verteidigen. Auch das finden wir in dem Buch der Bücher. Wir finden die fähigsten Generäle. Huren, die zu Gottestöchtern wurden. Obdachlose, die zu Nationalhelden wurden. Wenn wir mal in die Geschichte Davids schauen, als er auf der Flucht war, ganz am Anfang, in der Höhle Adullam, wer kam zu ihm? Es waren allerlei Männer, die in Not und Schulden waren und die ein verbittertes Herz hatten. Die kamen zu ihm und er wurde ihr Oberster und er stand ihnen vor. Und was wurde aus diesen Männern in der Zeit, als sie unter Davids Fürsorge waren? Es wurden die Nationalhelden Israels. Das waren die Helden, die später an seiner Seite standen, die durch dick und dünn mit ihm gegangen sind. Das finden wir auch. Es ist ein Buch der Hoffnung. Selbst wenn man tief gefallen ist, selbst wenn man in Schwierigkeiten steckt, Schulden hat, Not, in Not ist oder sogar ein verbittertes Herz hat, das kann eine gute Ausgangsposition sein, um ein Nationalheld zu werden. Im Reich Gottes, aber auch in dem Land, in dem wir hier auf der Erde leben. Wir lesen von dem glanzvollsten Lehrer, den die Welt je gesehen hat. Mit Ausnahme natürlich von Jesus Christus, der über allem steht in allen Punkten, Paulus. Die nobelsten alten Menschen finden wir hier drin. Die beispielhaftesten Kinder. Kinder, die klug und begabt waren, gebildet und von guter Auffassungsgabe. Und die Bibel fasst sie zusammen mit dem Wort Edelsteine am Diadem sind sie, funkelnd über seinem Land. So wird die Jugend beschrieben in Israel, in Sacharja 9, Vers 16. Das waren junge Menschen, die täglich Fortschritte machten in der Kunst, die Aufgaben des Lebens zu bewältigen. Hier ist eine ausgezeichnete Kindererziehung beschrieben in diesem Buch. Mütter, die täglich hart arbeiteten, um mit Geduld und mit Nachsicht und Liebe, aber doch mit Bestimmtheit, ihren Kindern zu zeigen, worauf es ankommt, damit sie Leben in Fülle erleben können. Es gab aber auch ausgezeichnete Lehrer, die mit glühender Begeisterung sprachen und ihre Schüler gewissenhaft und genau unterrichteten. Apostelgeschichte 18, Vers 25. Den weisesten Gesetzgeber haben wir in diesem Buch. Er nennt sich Mose. Wobei er die Gesetze nur empfangen hat von dem, der eigentlich der weiseste Gesetzgeber ist, nämlich dem Schöpfer selbst. Wir finden die kräftigsten Männer, Simson. Gab wohl niemand, der stärker war als er. Wir finden Helden, die über Gottes Hoheit jauchzen. Unter diesen sind Josef, Daniel, Mose, Elisa und Paulus, die größten Staatsmänner, der weiseste Gesetzgeber, einer der gründlichsten Reformatoren und neben dem, der sprach, wie nie ein Mann geredet hat, der glänzendste Lehrer, den die Welt je gekannt hat. Aus dem Buch Erziehung 51 im Englischen. Wir finden hier die verständigsten und anmutigsten Frauen. Abigail und Ruth zum Beispiel. Wir finden die liebevollsten Brautpaare. Isaak und Rebekka, auch König Salomo und Sulamit. Wir finden die tüchtigsten Arbeiter. Menschen, die sich auf edelste Weise mit den größten Schwierigkeiten auseinandergesetzt haben, Hiob. Das gesündeste Volk, das die Beschreibung von kerngesunden Männern und Frauen, voller Kraft und strahlend schön, Hohelied 5, Vers 17. Männer, die am ganzen Körper gesund waren und vor Schönheit und Kraft strahlten, Johannes 7, 23 und Hohelied. Jungfrauen von anmutigem Aussehen, Esther 2, Vers 3. Ihre Zähne waren weißer als Milch und standen dabei in zwei vollkommenen Reihen. Der Atem duftete wie frische Äpfel. Die Haut war rosig wie Korallen, die Adern schimmerten wie Saphir. Hohelied 7, Vers 9 und Klagelied 4, Vers 7. Und Ellen White sagt, in Beschreibung von Daniel und den Freunden am Hof Babylons, da gab es niemand, der den hebräischen Jugendlichen an körperlicher Kraft, geistiger Frische und sprachlichen

Errungenschaften gleichkam. Ihr aufrechter Körperbau, der feste Schritt, der bewundernswerte Anblick, die ungetrübten Sinne, der makellose Atem, das alles waren Zeichen des Adels, mit denen die Natur diejenigen auszeichnet, die ihren Gesetzen gehorchen. Review and Herald, seit 172. Ja, oh, 172. Wir finden die treuesten Freunde, David und Jonathan. Und noch vieles, vieles mehr, die schönsten Männer und die schönsten Frauen. Da waren Männer von der Fußsohle bis zum Scheitel, war kein Makel an ihnen. Wir finden im Hohelied die schönste unter den Frauen. Es ist alles da. Lasst uns hinschauen ins Leben, wo wir wollen. Die höchsten Qualitäten finden wir in diesem Buch. Es ist das Buch der Superlative. Und das ist nur ein Anfang, um zu beschreiben, was Leben in Fülle alles beinhaltet. Alles ist gewachsen auf dem Wort, das aus Gottes Mund hervorging. Und in all dem, was wir jetzt gehört haben und was wir noch hören könnten, hören wir etwas von der besseren Welt, die mal kommt. Aber Gott möchte, dass wir als Volk leuchten wie ein helles Licht in einer dunklen Welt, indem wir die Herrlichkeit verkünden dessen, der uns berufen hat, aus der Finsternis in sein wunderbares Licht. Tun wir das nur mit Worten? Tun wir das nur, indem wir der Welt sagen, das ist das Buch der Bücher und jetzt müsst ihr selber rausfinden, was da alles drin steckt? Oder ist nicht die beste Predigt, dass sie all diese Qualitäten, die Menschen von draußen in dem Leben von uns sehen? Wäre das nicht die beste Predigt und ein gelungenes Abschlusswerk von Gottes Volk in den letzten Stunden der Weltgeschichte? Dass wir abhängig vom Wort allein im Gehorsam gegenüber dem Gesetz Gottes, einem Gesetz, das nicht überschritten wird, und im Glauben an die überaus großen und kostbaren Verheißungen diese Vollkommenheit zurückerobern, die verloren gegangen ist durch die Sünde. Ja, es ist ein Kampf. Und Paulus sagt, dass wir den guten Kampf des Glaubens kämpfen sollen. Aber es lohnt sich, diesen Kampf zu kämpfen. Unser Erbe ist Herrlichkeit. Und jeder, der an diesem Kampf einsteigt und sagt, ich mache mit, ich gehe auf dem Weg, den Gott vorgesehen hat, im Glauben und im Gehorsam, das sind die zwei Bedingungen, wird dieses Erbe empfangen. Und er wird täglich mehr empfangen. Und was kein Auge gesehen hat und kein Ohr gehört hat und keinem Menschen ins Herz gekommen ist, wird sich im Leben dieses Mannes und im Leben dieser Frau und im Leben dieses Kindes entwickeln. Bis wir alle zum Maß der vollen Größe des Christus heranreifen, zur vollkommenen Mannesreife. Das ist das Ziel. Dafür haben diese Männer und Frauen gearbeitet. Und wir sind die Generation, an der sich das erfüllen wird. Was für ein Vorrecht. Wollen wir es da nicht annehmen, dass wir ab und zu mal behauen werden von den Propheten, weil unsere Liebe flüchtig ist wie eine Morgenwolke? Da sollten wir nicht sagen, das sind harte Worte und wenden uns ab und folgen nicht mehr Jesus nach. Wir sollten dankbar sein für all das, was Gott getan hat und was er tut. Und durch ein jedes Wort werden wir als Volk die Vollkommenheit zurückerobern, die verloren gegangen ist. Und die Welt wird Grund haben zu staunen. Und ich freue mich, dass wir als Volk zusammenstehen. Ich freue mich, dass wir das nicht alleine tun müssen, dass unser allmächtiger Gott derjenige ist, der alles in uns wirken wird, nach seinem Willen und Wohlgefallen. Abhängig vom Wort allein. Nicht von einem Wort, nicht von vielen Worten, sondern von einem jeden Wort. Lasst uns den guten Kampf des Glaubens kämpfen, dass wir jedes einzelne Wort annehmen und auch in unserem Leben den Platz geben, den es haben soll. Und Gottes Werk wird mit einer Flut an Herrlichkeit seinen Abschluss finden auf dieser Erde. Gott sei mit uns dabei. Amen.

Die falsche Erweckung. Dann wird der Böse offenbart werden. Ihn wird der Herr Jesus umbringen mit dem Hauch seines Mundes und wird ihm ein Ende machen durch seine Erscheinung, wenn er kommt. Der Böse aber wird in der Macht des Satans auftreten, mit großer Kraft und lügenhaften Zeichen und Wundern. Paulus weist in seinem zweiten Brief

an die Thessalonicher, auf das besondere Wirken Satans im Spiritismus hin. Dieses Ereignis soll unmittelbar vor der Wiederkunft Christi stattfinden. Von der Wiederkunft Christi sagt er, sie finde statt, nachdem Satan mit großer Kraft und lügenhaften Zeichen und Wundern gewirkt habe. Bevor Gottes Gerichte die Erde endgültig heimsuchen, wird es unter dem Volk des Herrn solch ein Wiedererwachen ursprünglicher Frömmigkeit geben, wie sie seit den apostolischen Zeiten nicht beobachtet worden ist. Der Geist und die Kraft Gottes werden über seine Kinder ausgegossen werden. In jener Zeit werden sich viele von jenen Kirchen trennen, in denen die Liebe zur Welt die Liebe zu Gott und seinem Wort verdrängt hat. Viele, Prediger wie Laien, werden mit Freuden die großartigen Wahrheiten annehmen, die Gott zu dieser Zeit verkündigen ließ, um ein Volk auf die Wiederkunft des Herrn vorzubereiten. Der Seelenfeind möchte dieses Werk verhindern. Bevor es zu solch einer Bewegung kommt, wird er sich bemühen, sie zu verhüten, indem er eine nachgeahmte, falsche Erweckung hervorruft. In den Kirchen, die er unter seine Verführungsmacht bringen kann, wird er den Anschein erwecken, als würde Gottes besonderer Segen ausgegossen. Es wird sich dort etwas zeigen, was für großes religiöses Interesse gehalten werden wird. In Massen werden die Menschen jubeln, dass Gott wunderbare Dinge für sie wirke. Dabei ist das alles das Werk eines anderen Geistes. Unter einem frommen Deckmantel wird Satan versuchen, seinen Einfluss über die gesamte Christenheit auszudehnen. Junge Männer und Frauen werden aufgeblasen sein und sich als besonders begünstigt ansehen, dazu berufen, irgendetwas Großartiges zu tun. Bekehrungen wird es viele geben, die nach merkwürdigen Regeln vor sich gehen. Doch sie werden nicht das Signal Gottes tragen. Unmoral und Extravaganz werden einschleichen, sodass viele im Glauben Schiffbruch erleiden werden.

Danke nochmal für eure Fragen. Es sind einige gekommen, einige auch mündlich noch. Einige Fragen haben sich wiederholt. Also ein bestimmter Bedarf zu einigen Themen. Ich möchte mit einer Frage anfangen. Ich lese sie einfach nochmal gerade vor. Hier heißt es: Ich habe gehört, dass die Heiligen, in Klammern 144 mit Fragezeichen, sogar die Erinnerung an ihre vergangenen Sünden verlieren werden. Könntest du bitte das erläutern bzw. erklären, was das ganz praktisch bedeutet? Und ich würde auch gerne wissen, wo das Zitat steht. Die Frage bezieht sich hoffentlich auf das Zitat, was wir finden in frühe Schriften, in Kapitel 1. Ich habe leider, ich weiß nicht, wenn mir einer von euch helfen kann, ich habe leider nicht die deutschen Bücher bei mir auf dem Handy drauf. Ich werde es trotzdem mal gerade kurz grob aus dem Englischen vielleicht gerade einmal vorlesen und dann einmal übersetzen. Es geht um einen kurzen Abschnitt, es ist im Kapitel 1 von Frühe Schriften und das findet man im Englischen auf Seite 17. Es wird wahrscheinlich im Deutschen irgendwo zwischen Seite 15 und 18 sein. Und wenn das das Zitat ist, was gemeint ist, in diesem kurzen Abschnitt, ich lese es gerade erstmal gerade kurz auf Englisch vor, es ist nicht viel. We all went under the tree and sat down to look at the glory of the place. When brethren Fitch and Stockman, who had preached the gospel of the kingdom and whom God had laid in the grave to save them, came up to us and asked,

us what we had passed through while they were sleeping. Vielen Dank. We tried to call up our greatest trials, but they looked so small compared with the far more exceeding and eternal weight of glory that surrounded us, that we could not speak them out, and we all cried out, Hallelujah, heaven is cheap enough, and we touched our glorious harps and made heaven's arcs ring. Zuerst dachte ich, ich sehe zwei Bäume. Also Ellen White in Vision, wo die Erlösten im Himmel sind. Ich schaute dann nochmals hin und sah, dass sie an der Spitze in einem Baum vereinigt waren. So steht der Baum des Lebens an jeder Seite des Stromes des Lebens. Seine Zweige neigen sich nach der Stelle, wo wir standen. Die Früchte waren herrlich, sie sahen aus wie Gold, gemischt mit Silber. Wir alle gingen unter den Baum und setzten uns nieder, um die Herrlichkeit des Platzes zu schauen, als die Brüder Fitch und Stockman, diese Brüder, das waren zwei Brüder, die auch die Adventbotschaft gepredigt haben, aber vor 1844 gestorben sind. Und Ellen White, sie trifft also jetzt hier in Vision diese beiden Brüder, sieht sie im Himmel als Erlöste. Als die Brüder Fitch und Stockman, die das Evangelium vom Reiche gepredigt hatten und die Gott vorher in das Grab gelegt hatte, um sie zu erretten, zu uns kamen und fragten, was wir erlebt hätten, und jetzt geht es um den Abschnitt, während sie schliefen, wir versuchten, unsere größten Schwierigkeiten zu erzählen. Aber sie sahen im Vergleich zu der uns umgebenden Herrlichkeit so klein aus, dass wir nicht darüber sprechen konnten. Und wir riefen nur alle, Halleluja, der Himmel ist leicht genug zu erlangen. Wir rührten unsere goldenen Harfen, dass die Gewölbe des Himmels klangen. Und es wird tatsächlich im Himmel so sein, dass wir versuchen werden, die größten Herausforderungen, die wir so hatten, daran zu erinnern. Aber wie der Paulus gesagt hat, was kein Auge je gesehen hat, kein Ohr gehört hat, hat Gott denen bereitet, die ihn lieben. Das heißt, wir lesen auch in Offenbarung Kapitel 21 natürlich darüber, dass Gott alle Tränen abwischen wird. Es wird kein Leid, kein Schmerz, kein Tod mehr sein. Wir werden uns gar nicht mehr an das, es wird gar nicht mehr ins Gewicht fallen, wie der Paulus auch sagt, das, was wir hier auf Erden erlebt haben, zu dem, was uns im Himmel erwartet. Die zweite Frage, die auf diesem Zettel stand, das habe ich eigentlich schon beantwortet jetzt im Eingang. Hier wurde die Frage gestellt, wie man praktisch den Rattenschwanz loswerden kann. Da werde ich noch morgen Abend und am Sabbat ein bisschen drüber sprechen. Erinnert euch daran, ich habe euch dieses Beispiel gegeben, dass wir gewisse Sünden, die wir getan haben, oder nicht gewisse, sondern wenn wir Sünde getan haben, dass das etwas ist, was Satan zu seinem Vorteil nutzen kann und quasi hingehen kann und immer wieder uns auf diesem Bereich besonders herausfordern kann. Gut, dann, bevor ich zu den weiteren Fragen komme, ich wollte noch auf gestern etwas betonen, etwas, was mir ganz wichtig ist, damit das nicht falsch verstanden wird. Ich habe euch gestern erzählt von der speziellen Auferstehung, wir werden uns das gleich auch nochmal anschauen, weil da auch zu Fragen kamen. Die Frage, die jetzt in meinem Raum stand, ist es so, wenn jemand nicht den vollkommenen Charakter Jesu widerspiegelt, also jemand, der in der dreifachen Engelsbotschaft steht und daran glaubt, ob dieser Mensch von 1847, wie wir das gestern studiert haben, wenn er dann stirbt, und hat nach dem Licht aber gelebt, was er hatte, aber nicht vollkommen, ja, dieses Bild Jesus widerspiegelt, was möglich gewesen wäre, ist diese Person, obwohl sie das Licht ausgelebt hat, ist diese Person jetzt verloren? Ich glaube das auch nicht. Mein Verständnis ist folgendes, und ihr könnt mich gerne korrigieren, falls ich falsch liege, aber mein bisheriges Verständnis ist folgendes. Wer meine Vorträge kennt über Gerechtigkeit aus Glauben, diese Serie, die ich euch auch sehr ans Herz lege, euch das anzuschauen, was eigentlich die Grundlage bildet, wirklich für diese Themen. Ich erkläre dort auch in einem Beispiel, dass ich glaube, dass Gott uns richtet nach dem Licht, was wir haben, so wie wir das in der Bibel immer sehen, wie auch zum Beispiel in Römer Kapitel 8. Und
dass wenn ein Mensch das Licht, was er hatte, ausgelebt hat, dass er vor Gott

Gott vollkommen ist. Wir kennen dieses Bild von Ellen White vielleicht, wo sie das beschreibt, eine Pflanze in ihrem gewissen Zustand. Ja? Kennt das Bild vielleicht? Wo sie dort sagt, dass jedes Mal, Entschuldigung, ich muss ein bisschen langsamer reden, dass jedes Mal, wenn wir diese Pflanze uns anschauen, in jedem Stadium, dass diese Pflanze immer vollkommen ist. Ja? So wie sie gerade ist. Vielleicht kennen das die einen oder anderen von euch, dieses Beispiel, was sie dort bringt. Nun, was ich aber glaube, wir haben gestern auch ein paar Gespräche darüber gehabt, dass in der Zeit, wenn das Sonntagsgesetz beginnt und die Gruppen sich spalten werden, also die Welt, die Menschen sich in zwei Gruppen spalten werden, und diese Gruppe, die diesen Zeitraum lebt, versiegelt wird, dass sie dann in einen Zustand natürlich kommen oder in eine Zeit kommen, wo es keinen Fürsprecher mehr geben wird. Und es wird eine Zeit sein, wo es klare Zitate von Ellen White zu gibt, wo sie sagt, dass sie wirklich rein sein müssen, im Sinne von, dass da wirklich kein Rattenschwanz mehr ist. Ja? Keine angeeigneten sündhaften Neigungen mehr. Das heißt, ich sehe, so verstehe ich es im Moment, einen Unterschied nochmal, ob ich jetzt hier heute tot umfallen würde, mit dem Licht, was ich habe, und trotzdem die Erfahrung gemacht habe, dass ich Christus angenommen habe, dass ich vergeben wurde und dass ich nach dem Licht, was ich hatte, gelebt habe und vor Gott vollkommen und sicher bin. Und genau wie Ellen White das beschreibt in diesem Bild mit der Pflanze, dass es aber einen Zustand gibt, wo es einen anderen, ich sage es mal so, Grad der Vollkommenheit gibt, wo Jesus noch mehr wiedergespiegelt wird, wo wirklich nichts mehr drin ist. Ja? Und das ist auch ein Grund, werde ich aber gleich noch im Laufe darauf antworten, für die spezielle Auferstehung. Ist das für jeden so verständlich gewesen? Ist mir wichtig, dass das nicht falsch rüberkommt, ja? Dass ein Mensch jetzt verloren ist, wenn er in der dreifachen Engelsbotschaft war, auch das Licht ausgelebt hat, aber nicht quasi das hier erreicht hat sozusagen. Ist okay? Super, gut. Weil ich möchte auch nicht irgendwie, dass da unnötig ein Druck oder irgendeine Angst aufgebaut wird. Das wollte ich einfach nochmal gerade klarstellen, weil ich das, glaube ich, gestern nicht so in dem Rahmen erklärt habe. Gut, schauen wir mal weiter. Hier waren jetzt mehrere gemeinsam, das war aber, glaube ich, immer die gleiche Frage. So, die eine Frage war, das will ich jetzt gleichzeitig alles beantworten. Gibt es also nach deiner Meinung drei Auferstehungen? In Klammern spezielle Auferstehung, erste und zweite. Dann wurde die Frage nochmal gestellt, genau, es war jetzt immer das Gleiche, dass ich bitte doch nochmal das erklären sollte. Das mache ich auch gern nochmal. Ich will nochmal gerade kurz, ich hoffe, ihr könnt das jetzt ein bisschen besser sehen heute. Ja? Ich möchte nochmal kurz da durchgehen. Also, wir haben gestern besprochen, dass ich glaube, dass die 144.000 aus zwei Gruppen bestehen. Die erste Gruppe sind die lebendigen Treuen, die versiegelt werden während der Wiederkunft Jesu. Das ist die erste Gruppe. Die zweite Gruppe, die ich glaube, ist, es sind alle die, die im Glauben unter der dritten Engelsbotschaft gestorben sind. Und diese Gruppe, sagen wir mal zum Beispiel eine Ellen White, ein Joseph Bates, ein Loughborough, ich glaube, dass sie eine spezielle Auferstehung erleben werden. Und wir haben gestern studiert, dass wir gesehen haben, dass diese beiden Gruppen sozusagen die 144.000 ausmachen. Also von dem Zeitraum von 1847, wo die Sabbatbotschaft verstanden wurde und auch in Vision kam, bis zu dem Zeitpunkt, wo Daniel 12, Vers 1 sagt, dass Michael, dass Jesus aufstehen wird, also dass die Gnadenzeit endet, in dieser Zeitspanne alle diejenigen, die im Glauben in der dreifachen Engelsbotschaft gestorben sind, die den Sabbat angenommen haben und gehalten haben, die das Mahlzeichen des Tieres, die den dritten Engel verkündigt und gelebt haben, alle die, die in diesem Zeitraum gestorben sind, werden bei einer speziellen Auferstehung auferstehen. Dazu lesen wir die Texte nochmal. In Daniel Kapitel 12, Vers 1 heißt es, und in jener Zeit wird Michael auftreten oder aufstehen, der große Fürst, der für die Söhne deines Volkes eintritt.
Und es wird eine Zeit der Bedrängnis.

jenes sein, wie sie noch nie gewesen ist, seitdem irgendeine Nation entstand bis zu jener Zeit. Und in jener Zeit, also wenn Michael auftritt, wird dein Volk gerettet werden, jeder, den man im Buch aufgeschrieben findet. Das heißt, wir sehen also hier auch in der Grafik, Michael, Daniel 12, Vers 1, steht auf. Ja? Das Ende der Gnadenzeit. Was dann folgt ist, dass wir eine Zeit der Bedrängnis sehen, oder sie nennt sich auch, unterscheidet sich von den anderen Trübsalzeiten als eine große Zeit der Trübsal oder auch genannt die Angst in Jakob, die dann aber zu einem bestimmten Zeitpunkt kommt. Also die große Trübsal beginnt und wir sehen, dass wenn Michael aufsteht, die sieben Plagen anfangen zu fallen. Das können wir nachlesen in der Bibel, in Offenbarung Kapitel 15, in Versen 5 bis 8 und dann im Kapitel 16 sehen wir dann, wie die einzelnen Plagen ausgegossen werden. Nun während dieser Zeit jetzt, wo Jesus aufsteht, findet diese spezielle Auferstehung statt. Bis hierhin klar? Okay, gut. Daniel 12, Vers 2, der nächste Vers. Und viele von denen, die im Staub der Erde schlafen, werden aufwachen. Einige zum ewigen Leben und einige zur ewigen Schmach und Schande. Also in dieser Zeit, wo Michael aufsteht, wo die große Zeit oder die große Trübsalzeit beginnt, sehen wir, dass dort eine spezielle Auferstehung stattfindet. Wir haben gelesen, dass es heißt, dass dort einige, im Englischen heißt es some, also nicht alle, sondern einige stehen zum ewigen Leben auf und einige zur ewigen Schmach und Schande. Nun wissen wir aber, können wir unsere Bibeln gerade öffnen und gehen mal in 1. Thessaloniker Kapitel 4. Es gibt auch andere Stellen, 1. Korinther 15, aber 1. Thessaloniker 4 ist eine sehr klare und deutliche Stelle darüber, die uns zeigt, dass die Menschen, die erlöst sind und auferstehen, dass sie auferstehen werden bei der Wiederkunft Jesu, wenn er wirklich da ist. In 1. Thessaloniker Kapitel 4, wir lesen ab Vers 13, ich will euch aber, Brüder, nicht in Unwissenheit lassen über die Entschlafenen, damit ihr nicht traurig seid wie die anderen, die keine Hoffnung haben. Also wenn wir wissen, wenn wir sterben, befinden wir uns in einem Schlafzustand. Denn wenn wir glauben, dass Jesus gestorben und auferstanden ist, so wird Gott auch die Entschlafenen durch Jesus mit ihm führen. Denn das sagen wir euch in einem Wort des Herrn. Wir, die wir leben und bis zur Wiederkunft des Herrn übrig bleiben, werden den Entschlafenen nicht zuvorkommen. Denn der Herr selbst wird, wenn der Befehl ergeht, und die Stimme des Erzengels, und jetzt achtet mal drauf, und die Posaune Gottes erschallt. Wir werden gleich nochmal sehen, dass es einen Unterschied gibt, wenn Jesus vom Himmel spricht oder wenn die Posaune Gottes erschallt. Und die Posaune Gottes erschallt, vom Himmel herabkommen. Und die Toten in Christus werden zuerst auferstehen. Danach werden wir, die wir leben und übrig bleiben, zusammen mit ihnen entrückt werden in den Wolken, zur Begegnung mit dem Herrn in die Luft und so werden wir bei dem Herrn sein alle Zeit. Ich denke, den meisten von uns ist das klar. Das ist das, was wir als Adventisten glauben, dass die erste Auferstehung der Gerechten bei der Wiederkunft Jesu sein wird, wenn die Posaune Gottes erschallt. Und auf der anderen Seite haben wir natürlich darüber gelesen, dass auch dass einige von den sozusagen Bösen auferstehen werden zur Schmach und Schande. Wenn du mit mir in Offenbarung Kapitel 20 kurz mal reinschaut, Offenbarung Kapitel 20, wir lesen jetzt nicht das ganze Kapitel, aber nur gerade zwei, drei Verse. Gehen mal ab Vers 4 zu lesen. Offenbarung Kapitel 20 zeigt uns den Kontext der ersten Auferstehung, der 1000 Jahre, die dann folgen und der zweiten Auferstehung. Ab Vers 4. Und ich sah Throne und sie setzten sich darauf. Und das Gericht wurde ihnen übergeben, das sind die Heiligen, die Gläubigen, die schon im Himmel dann sind. Und ich sah die Seelen derer, die enthauptet worden waren, um des Zeugnisses Jesus und um des Wortes.

aus Gottes Willen. Und die das Tier nicht angebetet hatten, noch sein Bild und das Malzeichen weder auf ihrer Stirn noch auf ihrer Hand angenommen hatten. Und sie wurden lebendig und regierten die 1000 Jahre mit Christus. Das ist dann, was wir die Folge dessen, was wir von 1. Thessaloniker Kapitel 4 gelesen haben. Die übrigen der Toten aber wurden nicht wieder lebendig, bis die 1000 Jahre vollendet waren. Dies ist die erste Auferstehung. Glückselig und heilig ist, wer Anteil hat an der ersten Auferstehung. Über diese hat der zweite Tod keine Macht, sondern sie werden Priester Gottes und des Christus sein und mit ihm regieren 1000 Jahre. Also Vers 5 zeigt uns, dass die übrigen, also diejenigen, die nicht bei der ersten Auferstehung dabei waren, quasi die Bösen sind, und die werden erst nach den 1000 Jahren auferstehen. Und lesen wir noch gerade einen Vers 12 dazu. Und ich sah die Toten, kleine und große, vor Gott stehen. Das sind die jetzt bei der zweiten Auferstehung. Und es wurden Bücher geöffnet und ein anderes Buch wurde geöffnet. Das ist das Buch des Lebens. Und die Toten, also die, die nicht erlöst sind, wurden gerichtet gemäß ihren Werken, entsprechend dem, was in den Büchern geschrieben stand. Das heißt also, die Bibel zeigt uns deutlich, dass es eine zweite Auferstehung gibt der Bösen und diese zweite Auferstehung erst nach den 1000 Jahren folgt. So, jetzt sehen wir aber hier in Daniel Kapitel 12, Vers 2, in dem Zeitpunkt, wo Michael aufsteht, dass dort eine spezielle Auferstehung noch geschieht. Also sozusagen auch, die eine Frage war eben da, ob es drei Auferstehungen gibt. Ja, wenn man das so sagen möchte, gibt es die. Wir nennen sie aber im Allgemeinen als eine spezielle Auferstehung, die während dieser Zeit geschieht. Wir wollen uns aber anschauen, wo genau in diesem Zeitraum, seitdem Michael, Daniel 12, Vers 1, aufgestanden ist und die sieben Plagen fallen, wann diese spezielle Auferstehung geschieht. Und die Bibel, gemeinsam mit dem Geist der Weissagung, gibt uns die Antwort darauf, wenn wir uns jetzt anschauen, dass das während der siebten Plage, oder nicht während, sondern zu Beginn, muss man eigentlich sagen, zu Beginn der siebten Plage geschieht. In Offenbarung 16, Vers 17 lesen wir diesen Beginn der siebten Plage. Und der siebte Engel goss seine Schale aus in die Luft. Und es ging eine laute Stimme aus dem Tempel des Himmels vom Thron her, die sprach: Es ist geschehen. Nun, zu Beginn dieser siebten Plage sagt Jesus: Es ist geschehen. Es ist der Beginn, das heißt, die siebte Plage ist jetzt noch nicht gefallen. Ja? Das kommt erst noch, das lesen wir dann in Vers 21, wie dann der große Hagel und das alles kommt. Aber während Jesus jetzt hier sagt, es ist geschehen, passiert ein großes Erdbeben. Da lesen wir jetzt von, im Vers 18. Und es geschahen Stimmen und Donner und Blitze und ein großes Erdbeben geschah, wie es dergleichen noch nie gegeben hat, seit es Menschen gab auf Erden. Ein solch gewaltiges und großes Erdbeben. Und die Frage ist jetzt, was geschieht, wenn dieses Erdbeben stattfindet? Der Geist der Weissagung sagt uns, wir lesen es jetzt, dass sich Gräber öffnen werden und dass eine spezielle Auferstehung stattfindet. Es ist also nicht die erste Auferstehung, die geschieht, wenn die Posaune Gottes klingt, sondern wir haben gelesen, dass lass mal gerade kurz lesen. Eine laute Stimme vom Himmel. Ja, ist ein Unterschied, wenn Jesus das sagt bei der Eröffnung. Das ist noch nicht der Zeitpunkt, wo Jesus wieder da ist. Also das große Erdbeben geschieht, ist nicht die erste Auferstehung. Jesus ist noch nicht wieder da. Aber das, was wir hier sehen als Beispiel, was in der Zukunft passieren wird. Immer wenn wir sehen in der Bibel, gibt es im Prinzip, was in der Zukunft passiert, kennt das Typus, Antitypus, müssen wir ein Beispiel finden dafür in der Vergangenheit. Und genau dieses Beispiel mit genau den gleichen Ausdrücken finden wir während der Kreuzigung Jesu. In Matthäus Kapitel 27 lesen wir: Jesus aber schrie nochmals mit lauter Stimme: Es ist geschehen. Das lesen wir in der Parallelgeschichte in Johannes 19, 30, und gab den Geist auf. Und siehe, der Vorhang im Tempel riss von oben bis unten entzwei.
und die Erde

erbebte, also ein Erdbeben, ja? Und die Felsen spalteten sich. Was geschieht? Und die Gräber öffneten sich und viele, Daniel 12, Vers 2 sagt einige, und viele Leiber der entschlafenen Heiligen wurden auferweckt und gingen aus den Gräbern hervor nach seiner Auferstehung und kamen in die heilige Stadt und erschienen vielen. Also in dem Moment, wo Jesus am Kreuz hängt und er sagt, es ist geschehen, Erdbeben geschieht, die Gräber öffnen sich und einige der Heiligen werden auferweckt. Das ist die Parallelgeschichte, was wir sehen in der Vergangenheit, den Typus zu dem Antitypus, was in der Zukunft geschehen wird. Nun, Ellen White nimmt das jetzt raus, diese Situation aus Offenbarung 16 und Daniel 12, Vers 2 im großen Kampf auf Seite 638. Dort sagt sie, um Mitternacht manifestiert Gott seine Kraft für die Befreiung seines Volkes. Inmitten des wütenden Himmels ist ein freier Raum von unbeschreiblicher Herrlichkeit. Ich lese gerade ein bisschen langsam wegen der Übersetzung. Aus dem die Stimme Gottes wie der Klang vieler Wasser kommt und sagt, es ist geschehen. Und Offenbarung 16, Vers 17 ist die Stelle, die Ellen White hier zitiert. Das ist jetzt nicht von mir hinzugefügt, sondern das ist das, was sie hier selber geschrieben hat, woraus sie zitiert. Also sie benutzt Offenbarung 16, Vers 17 und verbindet das jetzt hier, wir sind immer noch auf der gleichen Seite, 638, mit Daniel 12, Vers 2. Es kommt ein kurzer Abschnitt noch dazwischen, wo sie das noch ein bisschen beschreibt. Das könnt ihr selber mal den ganzen Abschnitt lesen. Und dann sagt sie, dass Gräber sind geöffnet und viele von denen, die im Staub der Erde schlafen, erwachen. Einige zum ewigen Leben und einige zur Schande und ewiger Verachtung. Das heißt, wir sehen also Ellen White hier, dass sie Offenbarung 16, Vers 17, wo Jesus sagt, es ist geschehen, der Beginn der siebten Plage zur Eröffnung, dass sie das verbindet mit Daniel 12, Vers 2, nämlich das, was wir gerade studiert haben, dass die Gräber aufgehen und einige kommen zum ewigen Leben, einige zur Schande und Verachtung. Es geschieht also zur großen Trübsalzeit, zu Beginn der siebten Plage, dass diese spezielle Auferstehung stattfindet. Und jetzt sagt Ellen White uns auch, in dem gleichen Zitat, sagt sie uns, wer da genau aufsteht. Große Kampf 638. Alle, die im Glauben an die dritte Engelsbotschaft gestorben sind, kommen verklärt aus ihren Gräbern hervor, um mit denen, also die noch am Leben sind, die lebenden Heiligen, um mit denen, die Gottes Gesetz gehalten haben, den Friedensbund Gottes zu vernehmen. Das heißt also, die Leute der speziellen Auferstehung, sie vereinen sich jetzt mit diesen lebenden Heiligen und diese beiden Gruppen machen die 144.000 aus. Also alle die, wie wir gesehen haben in dem Schaubild von 1847 an, die im Glauben an die dritte Engelsbotschaft gestorben sind, und die den Sabbat natürlich gehalten haben als das Siegel Gottes, werden bei dieser speziellen Auferstehung dabei sein. Und das können wir hier nochmal in einem anderen Zitat, ist ziemlich ähnlich zu dem vom großen Kampf, in frühe Schriften, ich habe es leider nur im Englischen, auf Seite 285, muss im Deutschen nochmal suchen, wo es da ist, um Mitternacht, genauso wie es eben im großen Kampf auch schreibt, entschied sich Gott, sein Volk zu befreien. Also der Zeitpunkt nochmal, wo wir gestern auch gesagt haben, wo wir gelesen haben, dass ein Schreiben rausgeht, ja, das Todesdekret geht raus während der sechsten Plage. Das lesen wir in Offenbarung 16, Vers 13 bis 16, glaube ich, oder 15. Dieses Todesdekret geht raus und die Welt setzt quasi einen, wie in dem Buch Esther, ja, setzt ein Datum fest in der Zukunft, wo dieses Todesdekret dann ausgeübt werden darf, wo die Bösen auf die Heiligen losgejagt werden. Nun, wir wissen ja, dass die Welt nicht den Tag rechnet, wie wir, biblisch von Abend zu Abend, sondern dass sie rechnet von 12 Uhr nachts, also um Mitternacht. Ja? Das heißt, sie setzen dieses Datum in die Zukunft, wissen dann, wenn der neue Tag beginnt, wird es geschehen. Wir lesen auch im großen Kampf, dass Ellen White sagt, ich muss noch ein bisschen langsamer machen, dass Ellen White sagt,

dass einige der Bösen versuchen, die Heiligen schon vorher zu töten, dass dann aber Engel kommen werden in Form von Soldaten und werden sie beschützen. Ja? Wenn aber dann die 12 Uhr abgelaufen sind oder wenn es Mitternacht ist, die Zeit ist abgelaufen, sagt sie hier, dass um Mitternacht entschied Gott, um sein Volk zu befreien. So, und dann ist es der Moment, wo Jesus sagt, es ist geschehen. Aber diese Stimme ist noch im Himmel, vergesst das nicht. Ja? Ist noch nicht der Moment, wo Jesus dann wirklich da ist. Wir lesen noch weiter. Als die Bösen um sie herum spotteten, erschien plötzlich die Sonne, in seiner Stärke scheinend, und der Mond stand still. Aber es gab einen kleinen Ort der ruhmvollen Herrlichkeit, woher die Stimme Gottes kam wie viele Wasser. Die Himmel und die Erde schüttelten. Es gab ein starkes Erdbeben. Die Gräber wurden geöffnet. Und diejenigen, die im Glauben unter der dritten Engelsbotschaft gestorben waren und den Sabbat hielten, kamen verherrlicht aus ihren staubigen Betten heraus, um den Friedensbund zu hören, den Gott mit denen machen sollte, die sein Gesetz bewahrt haben. Das heißt, wir sehen also hier, dass die Gläubigen, Heiligen der speziellen Auferstehung, die ja jetzt hier geschieht, genau das erfährt, was auch die Gruppe der Heiligen, die nicht gestorben sind, die lebend geblieben sind, die den Beginn der ersten Plage durchgemacht haben, dass sie nun auch gleichzeitig hier den Friedensbund Gottes hören, mit denen, die sein Gesetz gehalten haben. Wir haben andere Zitate gestern gelesen, ich zeige die jetzt nicht mehr alle, wo wir gelesen haben, dass sie auch eine besondere Ausgießung des Heiligen Geistes empfangen, dass die Bösen sich um sie herum versammeln. Und ich sagte euch gestern, persönlich kann ich mir nicht vorstellen, dass wenn die Leute der speziellen Auferstehung dort dann stehen und die Bösen, die dort sehen, glaube ich persönlich nicht, dass die auf einmal unterscheiden und sagen, ja Moment mal, die sind jetzt auferstanden, die sind lebend geblieben, die Gruppe fassen wir nicht an, sondern wir konzentrieren uns nur auf diese Gruppe. Also für mich persönlich ist eigentlich eine Logik darin zu sagen, dass die Leute der speziellen Auferstehung, dass das nicht einfach nur Beobachter sind der ganzen Situation. Ja? Da gab es auch noch eine Frage zu, da werde ich aber gleich dann noch drauf eingehen. Ganz kurz abschließend zu dem Punkt, Offenbarung 1, Vers 7, schauen wir uns noch kurz die Bösen an, die auferstehen auch bei Daniel 12, Vers 2. Siehe, er kommt mit den Wolken und jedes Auge wird ihn sehen, auch die, welche ihn durchstochen haben. In Matthäus 26 sagte Jesus dort in dem Verhör, künftig werdet ihr den Sohn des Menschen sitzen sehen zur Rechten der Macht und kommen auf den Wolken des Himmels. Ellen White greift genau diese Szene auch wieder im großen Kampf auf Seite 638 auf, indem sie sagt, auch die ihn zerstochen haben, Offenbarung 1, Vers 7, die Christus in seinem Todesschmerz verspotteten und verlachten, und die heftigsten Widersacher seiner Wahrheit und seines Volkes werden auferweckt, um ihn in seiner Herrlichkeit zu schauen und die den treuen und gehorsamen verliehenen Ehren wahrzunehmen. Und in einem Zitat, wenn ihr euch noch daran erinnert, haben wir gelesen, dass Satan versuchen wird, sie zu töten, wenn das durch das Todesdekret, aber dass es für Gott eine Ehre ist, dass wenn sie eben nicht durch dieses Todesdekret sterben werden. Ja? Aber ich sage da gleich, da kam noch eine Frage zu, ich sage da gleich noch einen Punkt zu. Gut, ich hoffe, dass ich jetzt mit Gottes Hilfe das ruhig und langsam und verständlich erklären konnte. Und falls jetzt doch noch jemand dabei war, der noch eine Frage dazu hat, kann versuchen, mich zu erwischen, dann nochmal nachzufragen. Aber ich hoffe, dass das so verständlich war. Die nächste Frage, die kam, ist, was ist mit den Ernstgemeinden in anderen Kirchen? Egal ob tot oder lebendig. Nun, das ist eine gute Frage. Wir haben gestern auch ein wenig darüber schon gesprochen und haben gesagt, dass alle die Menschen, die nicht die Adventbotschaft gehört haben, die irgendwie nicht die Möglichkeit dazu hatten, die aber nach dem Licht, was sie hatten, ja, zum Beispiel jemand, der den

Sonntag auch gehalten hat, nach der Erkenntnis, die er hatte. Schreibt Ellen White auch einen großen Kampf drüber. Dass alle diese Menschen, jeder Mensch wird nach dem Licht gerichtet, was er hatte. Das heißt also auch die Leute, die nach 1847 gelebt haben, aber die das nie gehört haben oder die, denen dieses Verständnis nicht ins Herz gegangen ist, ich werde euch nachher noch ein spezielles Beispiel zeigen, denen das dann auch nicht wirklich, bei denen das nicht angekommen ist, ja, die werden alle, aber wenn sie nach dem Licht gelebt haben, erlöst sein. Aber sie werden nach meinem Verständnis halt zu der großen Schar gehören und sie können nicht zu den 144.000 gehören, weil die Bibel deutlich sagt, dass die das Siegel Gottes erhalten oder das Siegel des lebendigen Gottes erhalten. Was, wir haben das jetzt noch gar nicht hier durchstudiert, aber wir werden da morgen noch drüber sprechen, was den Sabbat halt ausmacht. Ja? Das ist die Frage, ich weiß jetzt nicht, von wem sie kam, aber ich hoffe, dass es so verständlich war. Also zum Beispiel, ich gebe euch mal ein Beispiel von meinem Opa, der ist letztes Jahr gestorben und mein Opa war katholisch, war auch gläubig. Wir haben ihn mitgenommen auch in die Gemeinde am Sabbat. Mein Vater hat auch mit ihm einiges durchgegangen, aber mein Opa war einfach nicht mehr so, ich sage mal, aufnahmefähig. Manche Sachen hat er sicherlich dann noch neu verstanden und auch angenommen. Er glaubt, dass Jesus bald wiederkommt und so. Aber sagen wir mal, Gott sieht jetzt in sein Herz hinein, sieht aber, dass er das, was er zum Beispiel jetzt über die dreifache Engelsbotschaft gehört hat oder über den Sabbat, dass ihm das gar nicht ins Herz gegangen ist. Ja? Wir wissen ja, dass Gott nicht aus ist, dass irgendjemand verloren gehen will. Er will ja jeden retten. Und er versucht das ja auch bis zum Schluss. Das heißt, gehen wir mal jetzt davon aus, dass mein Opa nach dem Licht gelebt hat, was er hatte, wird er auch gerettet sein. Ja? Obwohl er vielleicht das gehört hat, aber nicht ihm es wirklich ins Herz gegangen ist. Gut, die nächste Frage. Wenn die Versiegelung stattfindet, wird Satan dann wissen, Satan will know who are those that God had sealed. Wird Satan dann wissen, wer quasi versiegelt ist? Ich habe das Zitat jetzt nicht mehr gefunden, aber ich meine, dass Ellen White im Großen Kampf schreibt, dass Satan das nicht weiß. Er sieht natürlich, logisch, wer irgendwo Gott nachfolgt, ja, wer den Sabbat hält und so weiter, aber dass Satan nicht quasi sehen kann, wann die Versiegelung jetzt stattgefunden hat. Das ist ja auch etwas, was jetzt nicht sichtbar ist, ja, was Gott nur geistlich tut, sozusagen. Und das heißt, Satan kann diesen Moment nicht sehen. Es kam aber dann eine zweite Frage von jemand anderem, die aber dazu passt, die vielleicht auch darauf hinaus will. Warum macht Satan die Wiederkunft nach? Was ist sein Ziel? Warum deiner Meinung erst nach Ende der Gnadenzeit tut Satan dies, um den Sonntag zu bestätigen? Ich fange mal von hinten an. Satan tut das tatsächlich, um den Sonntag zu bestätigen. Er wird sagen, dass der Tag verändert wurde. Warum deiner Meinung erst nach Ende der Gnadenzeit? Ich hatte euch gestern erzählt, dass ich auch lange dachte, dass wenn Satan die Wiederkunft nachmacht und als Jesus kommen wird, was ja natürlich einfach von der Logik erstmal her eine Riesentäuschung sein wird, ja. Wenn Satan dort erscheinen wird in all seinem Glanz, das ist etwas, was kein Mensch bisher wahrscheinlich so gesehen hat auf Erden. Und allein das schon zu sehen, ja, das ist ja ein Wunder. Wer weiß, wie viele Leute, ja, werden Satan in diesem Moment sich ihm hingeben, ihm nachfolgen. Aber der Punkt ist, warum geschieht das eigentlich erst am Ende der Gnadenzeit? Das kann man im großen Kampf, wenn man es liest, nachlesen, dass das tatsächlich erst nach der Gnadenzeit, nach der Schließung der Gnadenzeit ist, aus folgendem Grund nochmal. Überlegt euch jetzt mal, die 144.000 sind versiegelt. Satan bestätigt sogar, dass der Sonntag verändert wurde. Und die entscheidende Frage ist folgende. Die 144.000, wenn sie versiegelt werden, ist die Versiegelung ein Schutz, dass ich nicht mehr sündigen kann? Ist es nicht. Ich kann immer noch sündigen. Ja? Ich könnte sündigen.
Aber

Und das ist ja gerade, wir müssen ja immer den großen Kampf beachten, wenn wir über so Themen sprechen. Satan klagt Gott ja an, von Anfang an im Himmel, ja? Weil die erste Anklage quasi, das Gesetz kann nicht gehalten werden. Also später zu Adam und Eva, Gesetz kann nicht gehalten werden. Hat es quasi bewiesen in dem Sinne oder hat sie verführt, dass sie gefallen sind. Ellen White schreibt, ich glaube, es ist im Leben Jesu, dass sie sagt, dass Satan jetzt an dem Punkt, wo der Mensch gefallen ist, er gesagt hat, dass es jetzt unmöglich ist, für einen Menschen in gefallener Natur das Gesetz zu halten. Und deshalb kam Jesus auch in gefallener Natur, um zu zeigen, dass das Gesetz gehalten werden kann. Und das, was Jesus getan hat, ist auch etwas natürlich, was in den Nachfolgern gesehen werden muss. Nun gibt es diese Zeit, die Versiegelung ist da, die Plagen fallen. Und die Versiegelung ist aber kein Schutz, dass ich nicht wieder in Sünde fallen könnte. Aber Gott sagt jetzt quasi in diesem großen Kampf, in dem ganzen Universum, sagt er jetzt, schau mal hier, Offenbarung 14, Vers 12, hier sind jetzt die, die die Gebote Gottes halten, den Glauben Jesus haben, das standhafte Ausharren haben. Stellt euch jetzt einmal vor, es würde jetzt jemand, wo Gott seinen Namen darauf gibt, seinen Stempel drauf drückt, ja? Stellt jetzt einmal vor, es würde jetzt jemand von diesen 144.000 nochmal fallen. Was wäre dann mit Gott und seinem Versprechen? Satan hätte den größten Beweis, dass Gott ein Lügner ist. Und deshalb lässt Gott das auch in dieser Zeit zu, damit die Leute der speziellen Auferstehung und die lebenden Gläubigen, also die ganze Gruppe der 144.000, dass Gott zeigen kann, schau mal, hier sind die, die da halten die Gebote Gottes, die den Glauben Jesus haben, das standhafte Ausharren. Die zeigen, dass Gott, wie 5. Mose 32 so schön sagt, dass Gott in ihm nichts Falsches ist, sondern dass er ein gerechter Gott ist. Gut, ich hoffe, die Frage ist damit beantwortet. Weiß jetzt auch nicht, von wem sie kam, ansonsten bitte noch einmal auf mich zukommen. So. Du sagtest, dass die verstorbenen Sabbathalter vorher auferstehen, um nochmal erprobt zu werden bei der letzten Trübsalzeit. Warum werden die anderen, die bei der ersten offiziellen Auferstehung dann dabei sind, nicht nochmal extra geprüft? Das ist auch eine gute Frage. Die eine Sache ist, ich werde das nachher noch hoffentlich, wenn wir Zeit haben, zeigen, das hat etwas mit auch der Erstlingsfrucht zu tun. Ja, die 144.000 werden als Erstlingsfrucht bezeichnet. Auch die der speziellen Auferstehung. Ich zeige dir gleich noch Zitate zu. So, es gibt einige Aussagen, die habe ich jetzt leider nicht in der Präsentation drin, wo Ellen White aber beschreibt, wo sie sagt, dass die Zeit der Trübsal dafür gegeben ist, einmal aus dem Grund, dass einige der Gläubige, ich muss jetzt paraphrasieren, ich habe es nicht mehr genau im Kopf, wo sie sagt, dass der Glaube nicht so ausgeübt wurde, wie Gott das haben wollte. Und dann gibt es eine zweite Aussage, wo sie sagt, dass in dem Sinne, wo jetzt zwar keine Reinigung der Sünde mehr stattfinden muss, die geschieht ja natürlich bis zum Ende der Gnadenzeit, aber dass jegliches weltliches Denken weg muss, ja, aus dieser Gruppe heraus. Dass sie, wie Epheser Kapitel 5 Vers schreibt, dass Jesus die Gemeinde geliebt hat, wo er dieses Bild bringt mit zwischen der Ehe, dass er die Gemeinde geliebt hat, die Frau und sich hingegeben hat für die Gemeinde durch seinen Tod und sie dahingestellt hat ohne Flecken, ohne Runzel, ja, dass sie vollkommen rein ist. Und der Petrus schreibt und zwar in Petrus Kapitel 3, in welchem heiligen Wandel müsst ihr da stehen bei der Wiederkunft Jesu? Das heißt, Gott benutzt diese Gruppe speziell, um sie sozusagen als Erstlingsfrucht zu zeigen, wie ich auch eigentlich, das schließt auch an das, was ich eben schon gesagt habe, an, um sie besonders vor das Universum zu stellen. In einer Zeit von Daniel 12, Vers 1, in einer Zeit, in einer Drangsal, die so schlimm war, wie es noch nie war. Dass quasi alle Fragen, die da sind im großen Kampf, beantwortet werden durch diese Gruppe. Dass da kein Flecken, kein Runzel, gar nichts mehr drin ist. Und Gott benutzt diese Gruppe. Und deshalb haben sie auch eine Erfahrung, dass sie das Lied des Mose singen, die keine andere Gruppe vorher gemacht hat. Und deshalb haben wir auch gestern darüber gesprochen, dass sie

gewisse Privilegien im Himmel haben? So, ich hoffe, dass die Antwort dahingehend auch gut war. Den Zettel bewahre ich mir noch zum Schluss auf. Das war die meistgestellte Frage. So, dann die nächste Frage, die noch aufkam. Da möchte ich noch gerade kurz mal Klarheit schaffen. Das war wegen Philadelphia. Gestern hatten wir darüber gesprochen. Wir haben gestern gelesen, dass Gott ein besonderes Versprechen macht an die Gemeinde Philadelphia. Wir wissen ja, dass die sieben Sendschreiben an die Gemeinden alle diese Charakteristika, die zu finden sind in den Gemeinden, auch wieder zu finden sind, letztendlich eigentlich in der letzten Gemeinde. Ja? Wir müssen ja eigentlich diesen Schritt machen, von Laodicea wieder zurück nach Philadelphia sozusagen, geistlich gesehen. Nun, obwohl es die verschiedenen Charakteristika überall zu finden sind, schreibt Ellen White auch deutlich, sie sagt, dass jede Gemeinde auch einen Zeitabschnitt quasi in der Kirchengeschichte zeigt. Das heißt, Philadelphia, wir hatten gestern verschiedene Aussagen. Die eine Aussage war, dass diese Zeitepoche von 1833 bis 1844 gilt. Die andere Aussage war, dass sie von 1840 bis 1844, will ich mir jetzt nicht drüber streiten. Der Punkt ist einfach nur, dass wir sehen, dass es zu dem Zeitpunkt kommt, wo wir auch in Offenbarung Kapitel 3 lesen und dem Engel der Gemeinde in Philadelphia schreibe, das sagt der Heilige, der Wahrhaftige, der den Schlüssel Davids hat. Der öffnet, sodass niemand zuschließt und zuschließt, sodass niemand öffnet. Ich kenne deine Werke. Siehe, ich habe vor dir eine geöffnete Tür gegeben und niemand kann sie schließen. Wir wissen, dass das hier den Übergang darstellt, ja? Am 22. Oktober 1844. Der Übergang, wo Jesus vom Heiligen ins Allerheiligste geht. Nun, und wo alle dann, die unter der dreifachen Engelsbotschaft gestorben sind, das Versprechen bekommen von Gott, was wir jetzt hier weiter lesen in Vers 9, heißt es, oder lass mich erst gerade das vielleicht beantworten noch vorher, damit es klarer ist. Wie kann das jetzt sein, was, wenn die Gemeinde Philadelphia 1844 abschließt und die Versiegelungszeit 1847-48 begonnen hat? Wie kann das sein, dass die Versprechen, die wir jetzt hier lesen werden, trotzdem dieser Gruppe gilt? Und wir müssen ja überlegen. Nehmen wir mal eine Ellen White zum Beispiel jetzt wieder oder die Pioniere, die verkündigt haben zwischen 40 und 44, die quasi Gemeinde Philadelphia dargestellt haben. Wenn die jetzt zum 23. Oktober 1844 gekommen sind, waren die dann Laodicea am 23. Oktober? Also die treu geblieben sind, die nicht abgefallen sind. Nicht, oder? Sie waren weiter in dem Geist der Gemeinde Philadelphia. Das heißt, dieses Versprechen, was kirchengeschichtlich in diesem Zeitraum ist, überträgt sich trotzdem auf diese Menschen ja weiter. Ja? Nicht, weil sie am 22. Oktober hier standen und sozusagen kirchengeschichtlich Philadelphia sind, werden sie dann am 23. Oktober auf einmal automatisch Laodicea und ihnen gilt das nicht mehr. Ja? Dieses Versprechen gilt dieser Gruppe, die dann natürlich, wie wir wissen, wie wir es auch schon studiert haben, das Licht über den Sabbat bekommen haben, über die Versiegelung, haben es studiert, Ellen White hat es in Visionen bestätigt bekommen, gezeigt bekommen. Gut, die Versprechen, die ihnen gegeben wurden, wir schauen uns das nochmal gerade an, damit das klar ist, siehe, das ist Offenbarung 3, Vers 9 nun, siehe, ich gebe, dass solche aus der Synagoge des Satans, die sich Juden nennen und es nicht sind, sondern lügen, siehe, ich will sie dazu bringen, dass sie kommen und vor deinen Füßen niederfallen und erkennen, dass ich dich geliebt habe. Nun, das ist das, was wir auch in den Zeugnissen Band 1 auf Seite 74 im Deutschen gelesen haben. Lesen nur den unteren Abschnitt, wo, oder ganz kurz gerade oben, noch einmal die 144.000, alle versiegelt nun, alle sind nun vollkommen vereinigt, gemeinsam mit den Leuten der speziellen Auferstehung. Weil auch sie...

den Namen Gottes, das neue Jerusalem bekommen, wird auch über die spezielle Auferstehungsgruppe gesagt, den Namen Jesus bekommen. Genau. Und dann lesen wir unten, dann erkannte die Synagoge Satans, dass Gott uns geliebt hatte. Also dieser Begriff, den wir aus Offenbarung Kapitel 3 gerade eben hier in Vers 9 gelesen haben, die Synagoge Satans ganz oben. Dann erkannte die Synagoge Satans, dass Gott uns geliebt hatte, die wir einander die Füße waschen und die Geschwister mit dem heiligen Kuss begrüßen und die beteten zu unseren Füßen an. Also eine Gruppe, wie wir auch schon im ersten Thema besprochen haben, die wirklich daran erkannt werden, dass sie Liebe untereinander haben. Dass sie Jesus Charakter wirklich widerspiegeln. In Offenbarung 3, Vers 10 heißt es dann über die Gruppe, weil du das Wort vom standhaften Ausharren auf mich bewahrt hast, diesen Begriff finden wir ja in Offenbarung 14, Vers 12 wieder, werde auch ich dich bewahren vor der Stunde der Versuchung, die über den ganzen Erdkreis kommen wird, damit die versucht werden, die auf der Erde wohnen. Nun, ich glaube persönlich, dass diese Versuchung, die über den ganzen Erdkreis kommen wird, dass es etwas ist, was noch in der Zukunft liegt, wo Daniel 12, Vers 1 uns sagt, dass es eine Zeit sein wird, einer Drangsal, einer Trübsalzeit, die die Welt noch nie gesehen hat. Und wir wissen, dass die Leute der speziellen Auferstehung auch dann dort wieder lebendig sein werden. Abschließend noch Vers 12. Wer überwindet, was ja natürlich an jede Gemeinde gesagt wird, wer überwindet, den will ich, aber jetzt kommt was Spezielles, zu einer Säule im Tempel meines Gottes machen. Und er wird nie mehr hinausgehen. Und ich will auf ihn den Namen meines Gottes schreiben, das haben wir gerade eben auch schon gelesen, und den Namen der Stadt meines Gottes, des neuen Jerusalems, und meinen neuen Namen, Jesus neuen Namen. Das heißt, sie werden zu Säulen im Tempel. Ich habe das Zitat jetzt nicht mehr hier, aber wir haben gestern bereits gelesen, dass die 144.000 dieses Privileg haben werden, im Tempel eine besondere Stellung einzunehmen. Und sie werden nicht mehr hinausgehen. Ein Begriff dafür, dass sie wirklich etabliert sind in der Wahrheit und dass sie, wofür ein Siegel ja auch gegeben wird, dass sie etabliert sind und feststehen. Gut, ich hoffe, dass das auch verständlich und nachvollziehbar war. Die nächste Frage, die gekommen ist, ob die große Schar und die 144.000 ein und dieselbe Gruppe sind oder nicht. Und ich möchte euch bitten, dass ihr mal eure Bibel aufschlagt in Offenbarung Kapitel 7. Es gibt, das sage ich ganz fairerweise, es gibt, soweit ich weiß, zwei hauptsächliche Verständnisse darüber. Das eine Verständnis sagt, dass hier zwei Gruppen zu finden sind, dass es zwei unterschiedliche Gruppen sind. Und das andere Verständnis sagt, dass es ein und dieselbe Gruppe ist. Was jetzt auch beim Lesen von Offenbarung Kapitel 7 den Unterschied macht, dass wenn ich glaube, dass von Vers 1 an, wo die 144.000 beginnend beschrieben werden, Vers 4 werden sie dann genannt, dass es die gleiche Gruppe ist wie ab Vers 9, wo von der großen Schar gesprochen wird. Das heißt also, dass wenn es zum Beispiel nachher übergeht, sagen wir mal ab Vers 14, dass sie aus der großen Drangsal gekommen sind, ihre Kleider gewaschen haben und so weiter, vor dem Thron Gottes stehen. Das heißt, dass ich natürlich, wenn ich jetzt glaube, dass das ein und dieselbe Gruppe ist, muss ich natürlich Vers 1 bis Vers 17 in einem Stück durchlesen. Ja, ist verständlich, wenn es eine Gruppe ist. Die andere Option wäre jetzt, dass man sagt, okay, es sind zwei Gruppen und dann würde man lesen von Vers 1 an bis Vers 8. Aus folgendem Grund, wir gehen da gleich auch noch drauf ein, im Einzelnen, im Detail, weil gesagt wird, dass er hier, Vers 4, dass er die Zahl der Versiegelten, die 144.000, hörte. Nachdem diese Auflistung kommt bis Vers 8, wer alles da aus den verschiedenen Stämmen dazugehört, sagt es jetzt in Vers 9 aber, nach diesem sah ich und siehe eine große Schar. Also hört es nicht mehr, sondern er sieht jetzt eine große Schar, die niemand zählen konnte. Aus allen Nationen, Stämmen und Völkern und Sprachen.

Diese Verse gehen weiter bis Vers 12 lesen wir mal dann. Und sprachen: Amen, Lob und Herrlichkeit und Weisheit und Dank und Ehre und Macht und Stärke gebührt unserem Gott von Ewigkeit zu Ewigkeit. Amen. Und Amen ist immer so etwas wie so ein Abschluss, oder? Jetzt geht es in Vers 13 weiter, in dem es dort heißt: Und einer von den Ältesten ergriff das Wort und sprach zu mir: Wer sind diese, die mit weißen Kleidern bekleidet sind, und woher sind sie gekommen? Nun, ich verrate euch jetzt schon mal, was ich über diesen Punkt glaube. Ich persönlich, das mag jemand anderes anders sehen, das ist auch okay, streite ich mich nicht drüber. Ich persönlich glaube, dass es zwei Gruppen darstellt. Aus folgendem Grund. Das eine ist, dass man, ich finde es interessant, das ist jetzt kein Hauptargument, aber ich finde es interessant, dass wenn es eine Gruppe nur wäre, dass die andere Gruppe der Erlösten, die bei der ersten Auferstehung kommen, in der Bibel eigentlich nicht genannt werden dann. Das ist nicht mein Hauptargument, das ist nur ein Gedanke. Ein anderer Punkt ist, das ist auch nicht mein Schlagargument, aber die Pioniere waren sich über dieses Denken sehr einig, wenn man ihre Schriften mal liest. Viele von ihnen haben geglaubt, dass es zwei Gruppen sind. Nun, die 144.000 werden ja gezählt, die große Schar wird gesehen. Wir sehen also Offenbarung 7, Vers 4 hier. Die 144.000, Johannes hört diese Zahl. Dann wird die Frage gestellt in Vers 13, nachdem ab Vers 9 bis Vers 12 die große Schar da gezeigt wird. Ist interessanterweise jetzt in dieser Vision, müssen wir drüber nachdenken, stellt dieser Älteste oder dieser Engel, stellt dem Johannes die Frage: Wer sind diese, die mit weißen Kleidern angetan sind und woher sind sie gekommen? Nun, jetzt müssen wir überlegen, wenn in Vers 13 auch die große Schar gemeint wäre, hätte dann Johannes sie nicht erkennen können? Er hätte ja eigentlich zurückweisen können, weil vorher in Vers 9 erkennt er die Gruppe ja. Ja? Jetzt in Vers 13, der ist eigentlich, man könnte es fast schon sagen, so eine, rhetorische Frage von dem Engel oder von dem Ältesten, die da gestellt wird. Wer ist das? Ja? Wen siehst du da jetzt? In Vers 9 sieht er es und Johannes weiß es. In Vers 13 weiß er es nicht. Nun, was wir überlegen müssen, ist, dass Johannes in Kapitel 7, Vers 1 bis 8, hat er die Gruppe ja gesehen, die 144.000 in ihrem sterblichen Zustand. Erinnert euch noch daran, ich habe euch erzählt, Offenbarung 14 zeigt die 144.000 bereits versiegelt. Offenbarung 7 findet die Versiegelung erst noch statt. Ja? Also Johannes sieht jetzt diese Gruppe hier in ihrem sterblichen Zustand, wie sie das Siegel Gottes noch empfangen in dieser Zeit der großen Drangsal. Jetzt müssen wir uns überlegen, die 144.000, die werden ja gemeinsam, haben wir gelesen, 1. Thessaloniker Kapitel 4, gemeinsam, Paulus sagt, dass sie ihnen nicht emporkommen, sie werden gemeinsam verwandelt und mit der ganzen erlösten Schar zu Jesus auferfahren. Das heißt, wir können hier auch, eine Option wäre zu sagen, dass ab Vers 13, wo es wieder einen Schwenk macht zu den 144.000, dass Johannes quasi diese Gruppe der Erlösten sieht und dass er quasi einen Übergang sieht, ja, weil er, oder dieser, man kann auch vielleicht sagen, dass dieser Übergang so groß ist, weil diese Gruppe auf einmal nicht mehr mit diesen speziellen Dingen, wie sie in Vers 1 bis Vers 8 genannt wird, klar zu sehen ist, weil sie jetzt mitten in dieser Gruppe der ganzen erlösten Schar stehen. Ja, wisst ihr, was ich meine? Dass er auf einmal sieht, diese 144.000 sind jetzt auf einmal, ja, Vers 1 bis 8, 144.000, Vers 9 bis 12, die große Schar, und auf einmal fragt der Engel, wer sind jetzt die? Ja, wir müssen ja überlegen, wenn die 144.000 den lauten Ruf geben und die Leute werden hereingerufen, ja, was ich auch persönlich glaube,

dass die Leute, die hereingerufen werden, sind die dann auch unter der dritten Engelsbotschaft? Eigentlich ja, oder? Sie haben die dritte Engelsbotschaft angenommen. Das heißt, ich persönlich, kann man jetzt darüber diskutieren, aber ich persönlich glaube, dass sie nicht zur großen Schar gehören, sondern dass sie zu den

diese ganzen, die ganze erlöste Schar, die ihm gezeigt wird. Und auf einmal guckt er in diese Gruppe und der Engel fragt ihn wieder, okay, wer sind aber jetzt die, ja, wo wir vorher gelesen haben, Vers 1 bis 8, die eine besondere Gruppe dargestellt haben. Und er sieht jetzt auf einmal, erkennt er sie nicht mehr, weil diese 144.000 quasi in diesem ganzen Pool drin stehen. Und der Engel fragt erneut, wer sind denn jetzt die? Er weiß natürlich, wer das ist, ja. Aber Johannes sagt, ich weiß es nicht, sag es mir, ja. Und der Engel antwortet ihm, es sind die weißen Kleidern, die vor dem Thron Gottes stehen und so weiter. Interessante Sache ist auch dazu, manchmal wird ja gesagt, okay, es muss eine Gruppe sein, weil einmal wird gesagt, er hat sie, hat das gehört, aber dann hat er es gezeigt bekommen. Ja? Weil er es gezeigt bekommen hat, weil es so viele sind, konnte er es quasi jetzt nicht auf 144.000 bestimmen. Nun kann man sagen, ja, gebe ich fairerweise zu, aber es ist interessant, dass wir in Hesekiel Kapitel 9 auch sehen, wie dort eine Zählung stattfindet. Wir werden am Sabbat noch darüber sprechen, über Hesekiel 8 und 9. Ja? Ist auch ein interessanter Punkt zu den 144.000, auch ganz praktischer Punkt dabei. Aber wir sehen auch dort, wo dort eine Zählung und eine Versiegelung stattfindet durch Hesekiel. Und zwar kurz vor der Schließung der Gnadenzeit. Aber wir werden am Sabbat noch darüber sprechen. Anderer Punkt vielleicht noch dazu, der interessant ist. Die 144.000 werden auch als Erstlingsfrucht bezeichnet. In 1. Korinther Kapitel 15, Vers 20 wird Jesus auch als Erstlingsfrucht bezeichnet. Nun, Erstlingsfrucht, das Fest der Erstlingsfrucht, war etwas ja gewesen, wo das erste Opfer quasi, was Jesus dargestellt hat, die Auferstehung, die ersten Opfer wurden gebracht. 50 Tage später war was für ein Fest gewesen? Pfingsten gewesen, ne? Genau. Und dann kam die Ernte kam rein zu Pfingsten. Ja? Also erst die Erstlingsfrucht wurde gegeben und dann kam die Ernte rein. Gut, gehen wir einen Schritt weiter in unserem Gedanken. Ellen White, sie schreibt hier in dem Buch Heaven, in dem Kapitel mit der Überschrift spezielle Auferstehung, ich weiß nicht, wie es im Deutschen heißt, im Englischen Special Resurrection, so nachgucken jetzt. Ich weiß auch gar nicht, ob es das Buch überhaupt im Deutschen gibt. Ich glaube nicht, oder? Heaven. Sie schreibt dort, diese, sagte Christus, sind nicht länger die Gefangenen Satans. Ich habe sie erlöst. Ich habe sie als die ersten Früchte, also es geht hier, Entschuldigung, es geht im Kontext darum, bei der Auferstehung, als sie gestorben sind und die Gräber aufgegangen ist, was wir in Matthäus 27 gelesen haben. Ich habe sie erlöst. Ich habe sie als die ersten Früchte meiner Macht aus dem Grab geholt, um bei mir zu sein, wo ich bin, um niemals mehr den Tod zu sehen oder Leid zu erfahren. Das heißt also, wir sehen hier, als Christus auferstanden ist, werden diese Leute dieser speziellen Auferstehung auch als erste Früchte genannt werden. Ja? Also die Leute der speziellen Auferstehung. Erste Früchte. Nun, wenn sie die erste Frucht sind, die Leute der, also die ganze Gruppe der 144.000, so wie ich es verstehe und euch jetzt vermittelt habe, wenn sie die Erstlingsgabe sind, wer sind dann die große Schar? Ist das nicht die größere Gruppe? Ja? Also dahingehend, glaube ich, auch ist es für mich ein Punkt zu sehen, dass Johannes hier dann die große Schar gesehen hat bei der ersten Auferstehung und dass die Versiegelung quasi stattfindet vor der Verwandlung, Umwandlung, Transformation. Es gibt ein Zitat im das Buch Das Leben Jesu, Seite 839, was ich sehr klar und deutlich finde in diesem Bezug. Nehmen wir uns mal gerade die Zeit, im Kontext zu lesen, das Ganze. Doch Jesus wehrt dem Jubel. Nicht jetzt ist die Zeit dafür vorhanden. Er kann in diesem Augenblick nicht die Ehrenkrone und das königliche Gewand empfangen. Er begibt sich vielmehr in die Gegenwart seines Vaters. Er weist auf sein verwundetes Haupt, auf die zerstochene Seite und die entstellten Füße. Er hebt seine Hände empor, die noch die Nagelmähle tragen. Er weist auf die Zeichen seines Sieges. Dazu bringt er Gott die Webergabe dar. Jene, die mit ihm auferweckt wurden, als Vertreter der großen Schar, die bei seiner Wiederkunft aus ihren Gräbern

hervorgehen wird. Erste Auferstehung. Und ich glaube, dass Ellen White hier deutlich zeigt und bestätigt, dass die große Schar zu dem Zeitpunkt zählt der ersten Auferstehung. Das Leben Jesu seit 839. Ich möchte euch noch ein anderes Beispiel geben. Abschließend dazu. Mose und Elia. Matthäus 17, Berg der Verklärung. Und nach 6 Tagen nimmt Jesus den Petrus und Jakobus und Johannes, seinen Bruder, mit und führte sie abseits auf einen hohen Berg und siehe, Mose und Elia erschienen ihnen und unterredeten sich mit ihm. Nun, Ellen White, sie kommentiert das im Leben Jesu. Auf dem Berge wurde ihnen im Kleinen das zukünftige Reich der Herrlichkeit gezeigt. Christus, der König, Mose, der Vertreter der auferstandenen Gläubigen und Elia, der Vertreter derer, die verwandelt werden. Nun, interessanter Punkt ist halt hier, also sie sagt deutlich, dass Mose Vertreter der auferstandenen Gläubigen ist, Elia der Vertreter, die verwandelt werden. Wenn wir jetzt aber an Mose denken, was ist im Fall Mose geschehen? Was hat er erlebt? Wie bitte? Er ist gestorben und dann ist er? Wie ist er auferstanden? Also ich meine, er ist speziell auferstanden. Es gab, ja, zu dem Zeitpunkt in, jetzt muss ich mal kurz nachschauen, in, lass mich kurz überlegen, das war das Apostelgeschichte 2, nee, Quatsch, geht mal in Römer 5. Römer 5, Vers 14. Römer 5, Vers 14. Dennoch herrschte der Tod von Adam bis Mose über sie. Warum macht die Bibel diesen Ausdruck von Adam bis Mose? Nur weil Mose der Erste war, der auferstanden ist, sagt die Bibel uns. Und er hat sozusagen, können es auch sagen, eine spezielle Auferstehung erfahren. Kann es sein, dass als Jesus dort auf dem Berg war und Mose und Elia gesehen hat, dass er eigentlich 3 Gruppen gesehen hat? 3 Vertretungen? Dass er eigentlich sogar die 144.000 dort hat stehen sehen? Gebt euch den Gedanken einfach nur mal so mit. Weil ich finde es auch interessant, dass es ist ja über Jesus gesagt in Apostelgeschichte 2, dass er auferstanden ist, bevor sein Körper Verderben gesehen hat. Das Gleiche schreibt Ellen White auch, dass das sehen wir ja im Judas 9, ja, wo Satan gekämpft hat um den Körper Mose. Und Jesus hat ihn aber auferweckt. Und Ellen White, sie beschreibt, jetzt muss ich mal überlegen, das muss euch die Quelle gleich mal raussuchen, aber sie schreibt darüber, dass Mose quasi auch wie Christus, ja, auferstanden ist, bevor er quasi seinen Körper Verwesung gesehen hat. Und dass die Auferstehung Mose quasi auch die Auferstehung Christus symbolisiert. Nun, das heißt, wir wissen ja auch, dass ganz praktisch, dass Kaiaphas hingegangen ist und Pilatus und so weiter, haben großen Stein um das Grab Jesu gelegt und sie wollten verhindern, dass Jesus, ja, also auferweckt wird und ihr kennt die ganze Geschichte drumherum. Es kann also sehr gut sein, dass Christus, als er hier auf dem Berg war, dass er Mose, Elia gesehen hat, dass er eigentlich 3 Auferstehungen gesehen hat, repräsentierend, und dass er eigentlich die 144.000 auch gesehen hat. Das kann auch ein Grund sein, warum die 144.000 nicht das Lied des Elia singen, sondern das Lied des Mose singen. Könnte ein Grund sein. Nun, ich möchte noch 2 Fragen behandeln. Was meint unter oder mit den 144.000 zu sein? Die Frage kam auch auf. Wir haben natürlich den ganzen Hintergrund jetzt studiert, dass die Leute der speziellen Auferstehung zu den 144.000 gehören. Und die Frage kommt eigentlich daher aus 2 bestimmten Stellen. Es gibt einmal, ich habe jetzt eine nur rausgenommen, einmal im Buch Frühe Schriften auf Seite 40 im Englischen. Und dann gibt es eine andere Aussage, und zwar in 2. Band ausgewählte Botschaften, Second Selected Messages.

auf Seite 263 oder im Buch Heaven auf Seite 85. Dort wurde ein Brief geschrieben von Ellen White an einen Bruder, dessen Frau gestorben ist. Ich habe euch das gestern auch schon, glaube ich, gezeigt. Erstmal möchte ich euch sagen, dass die Pionierin unserer Gemeinde eigentlich auch ziemlich deutlich war, wenn man das liest in ihren Schriften, dass sie glaubten, mit oder unter den 144.000 zu sein, dass es wirklich bedeutet, dass sie nicht einfach hinzugefügt sind in dem Sinne, dass sie daneben stehen, sondern dass es wirklich bedeutet, dass sie inklusiv in dieser Gruppe sind. Dieser Brief ist 1850 geschrieben worden und dieser Frau wurde gesagt, dass sie versiegelt war und dass sie bei der Stimme Gottes heraufkommen würde. Ja? Also dann, wenn ihr euch noch daran erinnert, wenn Jesus sagt, es ist geschehen, die Gräber gehen auf, die Stimme aus dem Himmel. Der Unterschied zu dem, wenn die Posaune erschallt, 1. Thessaloniker Kapitel 4, Vers 16, glaube ich, ist es. Nun, es gibt einen Brief von einem der Söhne von Ellen White, oder zwei eigentlich, William White, hat einen Brief geschrieben, und es tut mir leid, dass ich es leider, ich habe es nicht mehr geschafft, es auf Deutsch zu übersetzen, wo er aber in diesem Brief sagt, da wurde die Frage gestellt, ob Ellen White glaubt, dass diejenigen, die seit 1844 gestorben sind, ob dieser Segen in Offenbarung 14, Vers 13, lass uns das mal gerade kurz nochmal lesen, Offenbarung 14, Vers 13, dort wird ein besonderer Segen, den ich auch glaube, auf die Gemeinde Philadelphia anzuwenden ist, gesprochen, Offenbarung 14, Vers 13, und ich hörte eine Stimme aus dem Himmel, die zu mir sprach, schreibe, glückselig sind die Toten, die im Herrn sterben von nun an. Ja, spricht der Geist, sie sollen ruhig von ihren Mühen, ihre Werke aber folgen ihnen nach. Nun, alle, die in der dreifachen Engelsbotschaft gestorben sind von 1847, das ist das, was die Pioniere geglaubt haben und was William White sagt. Er schreibt in zwei dieser Briefe, sagt er, dass er versichern kann, dass das ist, was seine Mutter geglaubt hat, Ellen White, und was er mehrere Male hat er sie darüber sprechen hören. Also das ist das, was die Pioniere geglaubt haben. Es gibt ein paar Aussagen von Ellen White, die man vielleicht dahin deuten könnte. Ich bringe euch jetzt aber noch ein paar andere Beispiele zum Schluss. Sagt, die Namen derjenigen, die unerschütterlich schauen und auf das Erscheinen ihres Erlösers warten, ernsthafter und sehnsüchtiger als diejenigen, die auf den Morgen warten, werden mit denen gezählt werden, das ist ja ein Begriff, den wir eigentlich von den 144.000 kennen, werden mit denen gezählt werden, die versiegelt sind. Nun, ich will es aber noch ein bisschen deutlicher machen, ein paar Beispiele noch geben. Ich sage euch jetzt übrigens, ich habe zwar eine Tendenz dazu, dass ich auch glaube, dass sie dazugehören, wenn ihr sagt mit oder unter, glaube ich persönlich auch, dass sie dabei gehören, wirklich. Aber ich gebe euch einfach nur gerade ein paar Beispiele. Ja? Wir haben ein biblisches Beispiel, was es auch zeigt, eigentlich, dass es inklusiv bedeutet und nicht hinzugefügt. Thomas aber, Johannes 20, Thomas aber, einer von den Zwölfen, genannt Zwilling, war nicht mit ihnen, im Englischen was not with them, also er war nicht mit ihnen, als Jesus kam. Thomas war aber einer der Zwölfe gewesen, er war also nicht quasi einfach hinzugefügt, sondern er war wirklich Teil der Zwölfe gewesen. Das ist ein biblisches Beispiel, aber ich bringe schon ein paar andere Beispiele. In Early Writings, frühe Schriften, sagt Ellen White, sie lesen die lebendigen göttlichen Aussprüche, fahren aber mit Zittern zurück, wenn sie das vierte Gebot unter den zehn, also im Englischen among the ten, unter den zehn heiligen Vorschriften von einem Kranz der Herrlichkeit umgeben und mit hellerem Licht als die übrigen neun beleuchtet sehen. Nun, das Beispiel, was wir hier sehen im Geist der Weissagung, zeigt eigentlich auch sehr deutlich, dass das vierte Gebot unter den zehn Geboten ist. Es ist nicht etwas, was irgendwie zusätzlich ist, sondern ist wirklich Teil inklusiv der zehn Gebote. Und deshalb könnte es auch, die Tendenz könnte auch sein, dahingehend zu sagen, dass wenn es unter oder mit heißt, unter oder mit den 144.000, dass sie wirklich Teil sind. Es gibt noch eine Aussage, die wurde während der Generalkonferenz 1909 aufgeschrieben von dem Ältesten Irwin. Der hat Ellen White mehrere

Fragen gestellt bezüglich der 144.000 und er hat es dann so wiedergegeben, indem er sagte, er stellte die Frage Ellen White persönlich, werden diejenigen, die in der Botschaft gestorben sind, zu den 144.000 gehören? Ellen White sagte, oh ja, diejenigen, die im Glauben gestorben sind, werden unter den 144.000 sein. Ich bin in dieser Sache klar. Ich gebe euch das immer nur so weiter, ohne das jetzt zu bewerten. Ja? Es ist jetzt nichts, wo wir das aus den Schriften von Ellen White selber haben, aber nur für euch einfach zum weiteren Studium. Okay, wir schließen ab. Wir haben eigentlich keine Zeit mehr, aber ich mache es ganz kurz. Die Frage wurde noch gestellt, ob die 144.000, das war eigentlich die meiste Frage, die gestellt wurde, ob sie buchstäblich oder symbolisch ist. Da könnte man jetzt sehr, sehr viel darüber diskutieren. Ich sage euch nur ganz kurz, persönlich glaube, ich habe bis jetzt keine feste Antwort darauf. Ist vielleicht auch ganz gut so. Es wurde geraten, dass wir nicht über diese Frage streiten sollten. Dieses Zitat wird auch manchmal missbraucht, um zu sagen, wir sollten uns gar nicht mit dem Thema beschäftigen. Das sagt es aber nicht. Ja? Wir sollen nicht darüber streiten, jetzt darüber auszumachen, dass ich jetzt sage, ja, der gehört dazu, der gehört nicht dazu und so weiter. Es gibt einige Gedanken dazu sicherlich, die man dazu äußern könnte. Ich habe jetzt aber keine Zeit mehr. Ich möchte euch nur den Mut nochmal mitgeben, zu sagen, uns ist gesagt, wir sollen danach streben, unter den 144.000 zu sein. Und das ist auch das Entscheidende und Wichtige, dass wir uns anschauen können, was es wirklich bedeutet, bei den 144.000 dabei zu sein, Gott die Ehre zu geben im großen Kampf am Ende der Zeit. Nur ein letztes Wort. Ich hatte jetzt viele Beispiele, ihr könnt das nachher in der Präsentation lesen. Wir sehen aber immer wieder, und ich gebe euch nur eines gerade, es ist interessant, dass die, lass mich mal gerade kurz dahin gehen. Es ist interessant, dass die, wenn gezählt wurde, wenn Gott wollte, dass gezählt wird in der Bibel, dann wurden immer nur die Männlichen gezählt. Ja? Über 20, die kriegsfähig waren. Kinder, Frauen, Männer darunter wurden nicht gezählt. Es könnte ein Hinweis darauf sein, dass die 144.000 dahingehend zumindest symbolisch sind, dass nur die Männer gezählt werden und die Kinder, wo Ellen White auch klar sagt, dass Kinder auch versiegelt werden am Ende der Zeit, dass auch Kinder und Frauen dazugehören und es eigentlich sozusagen eine größere Zahl sogar ist. Jetzt muss man mal überlegen, die Pioniere haben damals draufgeschaut und haben gesagt, die paar hundert Leute, die sie waren, wie können das 144.000 sein? Unmöglich. Heute haben wir 20 Millionen und machen uns halt einfach natürlich sehr leicht zu sagen, das muss symbolisch sein. Wie können 20 Millionen Menschen verloren gehen? Ich lasse das einfach nur so offen. Ja? Ich werte das jetzt gar nicht. Ich gebe euch nur den Gedanken mal mit. Weil es interessant ist halt, wenn wir schauen, von den 603.000, die gemustert wurden, die aus Ägypten rausgegangen sind, waren es mehr als 3 Millionen schätzungsweise, die rausgegangen sind. Es waren aber nachher nur 2. Natürlich sind neue dazugekommen, ja, aber 2, die von der alten Gruppe waren, Kaleb und Josua, nicht mal Mose, der hatte ein anderes Vorrecht, aber die letztendlich treu geblieben sind. Es soll uns einfach nur, ich will damit gar keine Unruhe jetzt stiften, ich will einfach nur damit nochmal betonen, dass es wichtig ist, wie Jesus auch sagt, dass wir ringen sollen, durch die enge Pforte zu gehen. Gott hat uns alle Mittel dafür gegeben. Ihr habt schon einiges in den Seminaren hier gehört, jetzt nicht bei mir so viel, aber da werden wir auch noch in meinem Seminar drüber sprechen, was es bedeutet, durch die enge Pforte zu gehen, mit Gott zu ringen. Und deshalb lasst uns das einfach ernst nehmen, was Jesus uns hier an diesem Punkt sagt. Gut, wir machen jetzt einen Cut hier. Ich gebe noch einige Sachen zu sagen, aber wir haben, denke ich, alle Hunger und freuen uns aufs Essen. Und danken Gott aber im Gebet für das, was wir lernen durften. Unser lieber Vater im Himmel, wir möchten dir ganz herzlich danken für die Zeit des Studiums und danken dir, Herr, was wir lernen durften über die 144.000 und möchten auf jeden Fall, Herr, dich bitten, dass wir mitnehmen, dass wir danach ringen, Herr. In dieser letzten Zeit, wo du uns all das Licht, all die Privilegien gegeben hast, wo wir viel Wissen haben, aber wo wir dieses Wissen auch wirklich lernen können,

ganz praktisch im Alltag umzusetzen. Ich möchte dich bitten, dass wir auch in den folgenden Vorträgen, Seminaren, auch in persönlichen Gesprächen, auch im Gebetsraum, überall, wo wir uns befinden, unserer persönlichen Andacht, dass wir auch weiter heute und in dieser Woche besonderen Segen erfahren, dass wir auch lernen, Herr, wirklich ganz praktisch, was es bedeutet, dann Teil dieser 144.000 zu sein. Danke, Herr, für das, was wir bis jetzt erfahren durften und helf uns auch bitte, Herr, dass wir das weiter ausbauen, weiter persönlich für uns studieren auch. Und so danken wir dir, Herr, für den Segen, den du spendest und dass wir uns auch jetzt auf die leibliche Speise freuen können. So habt du Lob, Preis und Dank. Bitte sei du bei uns. In Jesu Namen. Amen.

Haltet die Welt an, ich will aussteigen. Viele Menschen sind verunsichert, suchen nach Orientierung und stellen fest, dass die alten Fundamente nicht mehr halten. Und zu diesen alten Fundamenten gehört auch der Glaube an Gott. Es gibt Menschen, und dazu gehören leider die meisten Menschen, die Probleme mit Gott haben, die sagen, wie kann Gott das zulassen? Das Thema heute ist Grenzen der Allmacht Gottes. Ja, das scheint ein Widerspruch in sich zu sein. Wenn Gott allmächtig ist, dann kann es doch keine Grenzen geben. Die Grenzen hängen nicht so sehr mit dem zusammen, was Gott kann, mit seinem Vermögen, sondern mehr mit seiner Integrität. Gott bleibt sich immer selbst treu. Und Liebe und Fairness und Gerechtigkeit sind seine wesentlichen Merkmale. Ich meine, haben Sie mal darüber nachgedacht, kann man 100% gerecht und 100% Liebe sein? Entweder ist man 100% gerecht oder man ist 100% Liebe. Gott schafft es, beides zu sein. Und das ist genial. Also wenn wir über die Grenzen der Allmacht Gottes sprechen, dann hängt das mit seiner Integrität und seiner Liebe zusammen. Die Ausgangsfrage, die wir heute stellen in diesem Vortrag ist, wenn Gott gut und allmächtig ist, warum greift er nicht immer ein? Ja, meine Frau sagte das kürzlich erst zu mir und meine Frau ist noch eine junge Christin. Sie sagt, ja, wenn ich manchmal meinen Schlüsselbund verlege, und ich muss sagen, manchmal heißt bei ihr etwa einmal am Tag. Ich liebe meine Frau, verstehen Sie das nicht falsch. Aber es kommt ungefähr einmal am Tag vor, dass sie in ihrer Riesentasche, in der so etwa ein Flohmarkt verloren gehen kann, nach ihrem Schlüsselbund oder ihrem Handy sucht und dann sagt, mir ist das Handy gestohlen worden. Ja, das ist schon also ein Running Joke, ein fortlaufender Witz. Ah, dein Schlüsselbund ist dir wieder gestohlen worden. Nein, also sie sagt, manchmal finde ich meine Schlüssel nicht und dann bitte ich Gott, dass sie mir hilft.

oder ein Dokument oder irgendwas. Und tatsächlich, er erhört mein Gebet. Aber wie soll ich das verstehen, wenn es etwas wirklich Böses gibt? Einem Kind geschieht Gewalt, eine Frau wird vergewaltigt, unschuldige Menschen leiden irgendwo. Warum greift Gott dann nicht ein? Schlüsselbund finden ist schön und gut, aber bei den großen Dingen, bei manchen schwierigen, wirklich kritischen Problemen, warum greift Gott nicht ein? Ich verstehe das nicht. Gut, ich glaube, sie hat diesen Vortrag inzwischen dreimal gehört und ich hoffe, dass sie nicht mehr ganz so verständnislos vor diesem Problem steht. In Jesaja wird Gott mit den Worten zitiert: So viel der Himmel höher ist als die Erde, so sind auch meine Wege höher als eure Wege und meine Gedanken als eure Gedanken. Also wenn wir dieses Thema angehen, ich bin nicht so vermessen zu sagen, ich kann Ihnen genau erklären, warum Gott nicht immer eingreift. Das hieße ja, dass ich genauso intelligent oder intelligenter als Gott wäre. Das wäre vermessen, das ist einfach unsinnig. Wir können hier uns nur annähern. Und wir müssen dabei in aller Bescheidenheit an diese Aussage Gottes denken. Gottes Gedanken, Gottes Pläne sind weitaus höher. Wir können das auch anders ausdrücken. Gott hat einen viel größeren Informationshorizont, als wir ihn haben. Wir kommen auf diesen Begriff etwas später noch zurück. Aber das ist für mich ein wichtiger Begriff, der Informationshorizont. Ja, wir haben als Eltern zum Beispiel einen größeren Informationshorizont als unsere kleinen Kinder. Und deshalb können wir in manchen Situationen für unsere Kinder entscheiden, weil wir sie lieben und weil wir an ihrem Wohl interessiert sind, an ihrer Unversehrtheit. Wir sind verständiger. Und wir müssen uns das Ganze nochmal ein paar Dimensionen größer vorstellen. Und dann haben wir das Verhältnis Gott zum Menschen. Ich habe 6 Prinzipien gefunden. Vielleicht gibt es mehr Prinzipien, aber ich habe diese 6 Prinzipien gefunden, die uns helfen, uns dieser Frage ein wenig anzunähern und ein wenig besser zu verstehen, warum Gott vielleicht in der einen Situation eingreift und in der anderen Situation nicht. Also, da ist zunächst einmal das große Kampfprinzip. Wir sprachen darüber heute Morgen. Ganz kurz nochmal zusammengefasst, es gab eine Zeit im Himmel, da gab es eine Rebellion. Luzifer, der Lichtträger, der später dann Satan oder Teufel auch genannt wurde, hat Gott als Rebellen, hat sich aufgelehnt gegen Gott und hat Gott als Tyrannen bezeichnet. Jetzt liefere ich ein paar Texte nach, die wir heute Morgen unterschlagen haben. Wir hatten nicht die Zeit, wir sind da nur so ganz grob drüber hinweggegangen. Da heißt es in Hesekiel 28, dein Herz, und hier spricht Gott über Luzifer in einer Allegorie, dein Herz hat sich überhoben wegen deiner Schönheit. Dir ist dein gutes Aussehen zu Kopfe gestiegen. Du hast deine Weisheit um deines Glanzes willen verderbt. Ja, deine Intelligenz ist dir auch zu Kopf gestiegen. So habe ich dich auf die Erde geworfen und dich vor den Königen zum Schauspiel gemacht. Wir haben gesagt, ein Drittel der Engel hat sich auf die Seite Luzifers gestellt, hat sich der Rebellion angeschlossen. Und Gott hatte jetzt ein Problem. Ja, auch hier kommen wir wieder an die Grenzen der Allmacht Gottes. Gott hätte die Macht gehabt, Luzifer, den rebellischen Engelsfürsten, sofort zu vernichten.
Und die ganzen

Anhänger, ein Drittel der Engel, die sich auf seine Seite gestellt hatten, auch gleich mit. Nur das Problem wäre gewesen, das hätte wie eine Vertuschungsaktion ausgesehen. Ja, da ist jemand, der übt Kritik. Was macht man mit dem? So läuft es doch in der Diktatur ab. Kopf ab, Problem gelöst. Und das andere Problem wäre gewesen, dass die noch loyalen Engel Gott von da an nicht mehr aus Liebe und Freiwilligkeit gedient hätten, sondern aus Angst. Weil sie Angst gehabt hätten, wenn wir den Mund aufmachen, dann geht unser Kopf auch ab. Dann werden wir auch vernichtet. Lieber keine Fragen stellen, lieber nicht kritisieren, lieber den Mund halten, lieber buckeln. Nur das Problem ist, ein Dienst aus Angst schafft früher oder später die Gesinnung eines Rebellen. Das wissen wir aus der Erziehung und das wissen wir aus den Diktaturen Osteuropas, ja, Rumänien, Ceausescu oder wir können andere Beispiele nennen. Irgendwann sind die Menschen es leid zu buckeln, Angst zu haben und dann sagen sie, der Tyrann da oben muss weg. Und dann hätten wir wieder eine Rebellion im Himmel gehabt. Das heißt, Gott hätte das Problem der Rebellion im Himmel so nicht lösen können. Deshalb, mit anderen Worten, wir haben dieses schöne Sprichwort benutzt, wenn man einen Hammer hat, fangen alle Probleme an auszusehen wie Nägel. Gott hat den Hammer, sprich, er hat die Macht. Theoretisch hätte er jedes Problem mit Macht lösen können. Nur er hätte sich damit nicht die Freundschaft und Liebe und Loyalität der freien, intelligenten Wesen erwerben können. Und seien wir mal ehrlich, Gott hätte uns von Anfang an mit einem Loyalitätschip im Gehirn schaffen können. Wir hätten niemals gesündigt, stimmt's? Er hätte uns doch wie Marionetten machen können, wie Roboter, hätte uns programmieren können. Ja, wir sprachen von der Jubelfunktion, nicht? Halleluja, du bist der Größte, wir lieben dich. Hätte er doch machen können. Nur dann hätte Luzifer recht gehabt mit seiner Anschuldigung. Freiwillig werden sie dir nicht folgen. Dein Gesetz ist ungerecht. Du bist ein Tyrann. Und Gott hat gesagt, nein. Nur Behauptung steht gegen Behauptung. Beweise müssen her. Es muss bewiesen werden. So. Und wenn wir, ja, in diesem Zusammenhang denke ich gerne an diesen Text. Da heißt es, Jesus sagt, siehe, ich stehe vor der Tür und klopfe an. Wenn jemand meine Stimme hören wird und die Tür auftun, zu dem werde ich hineingehen und das Abendmahl mit ihm halten und er mit mir. Beachten Sie die Rolle des Menschen hier. Er muss die Stimme hören, er muss die Tür auftun. Es heißt nicht, und wenn er meine Stimme überhört oder ignoriert und die Tür nicht aufmacht, dann trete ich die Tür ein und komme zu ihm ohnehin rein, so oder so, weil es ja zu seinem Besten ist. So ist Gott nicht. Jemand hat sich einen Spaß gemacht. Das war während der George W. Bush Jahre in Amerika, als es viele sehr militante Christen in Amerika gab. Gut, die gibt es auch heute, nur sie sind nicht so sehr am politischen Drücker. Und er hat dieses Bild genommen. Ja, diese Tür hat übrigens keinen Drücker, da ist kein Drücker von draußen, die kann nur von innen aufgemacht werden. Und dieser Spaßvogel hat dieses Bild genommen und etwas verfremdet. Hier sieht man Jesus mit einer Pistole und mit einem Maschinengewehr vor der Tür stehen. Ja, mit anderen Worten, es ist die Kritik an einigen Christen, die eben dieses andere Gottesbild haben, von dem ich heute Morgen sprach, also dieses gewalttätige Gottesbild. Und bist du nicht willig, so brauche ich Gewalt. Ja, denn es ist ja nur zu deinem Besten. Ich komme so oder so rein. Nein, das Bild ist so und so ist es richtig, weil es wirklich Jesus widerspiegelt. Das heißt,

weil wir wissen, dass Gott nicht zwingt und nicht manipuliert. Wird er in bestimmten Situationen nicht eingreifen, aus Respekt vor der freien Entscheidung des Menschen. Das hängt mit dem großen Kampfprinzip zusammen. Können Sie das nachvollziehen? Ja? Gott hat sich selbst Schranken auferlegt. Das zweite Prinzip, über das wir sprechen müssen, ist das Allwissenheit-Gottes-Prinzip. Das ist dieser Informationshorizont, von dem ich sprach, der bei Gott viel weiter ist. Gott kennt die Zukunft. Gott kann um die Ecke gucken. Gott kann in das Herz von Menschen gucken. Das heißt, Gott stehen weitaus mehr Informationen zur Verfügung, um seine Entscheidungen zu treffen. Und weil er uns liebt und an unserem Wohl interessiert ist, wird er manche Gebete, die wir zu ihm hochschicken, nicht so beantworten, wie wir es wollen, weil wir nur einen kurzen Informationshorizont haben und vielleicht unvernünftige Wünsche haben. Ja, wenn ein kleines Kind sagt, oh, ich möchte 3 Tage lang mal nur Schokolade essen, von morgens bis abends, dann mag das gemäß dem Informationshorizont des Kindes sein. Aber wir mit dem größeren Informationshorizont sagen, das ist unvernünftig, du machst dich krank, du wirst zumindest eine ganz gehörige Verstopfung haben, wenn du so viel Schokolade isst, auch wenn sie im Moment noch so gut schmeckt. Verstehen Sie, Gott mit dem größeren Informationshorizont entscheidet manchmal, dass er etwas nicht tut oder etwas tut anders, als wir es erwartet haben. Aber dabei sollten wir nicht vergessen, das Vorherwissen Gottes heißt nicht, dass er vorherbestimmt. Manche haben Probleme damit, Vorherwissen Gottes mit Vorherbestimmung Gottes auseinanderzuhalten. Ich versuche das immer mit einer Ameise zu erklären. Stellen wir uns vor, da ist eine Ameise auf einem Blatt und dieses Blatt schwimmt in einem Fluss. Sagen wir mal, dieser Fluss, der windet sich, er meandert durch eine flache Landschaft. Und wir stehen neben dem Fluss und weil wir etwas größer sind und einen anderen Blickwinkel haben als die Ameise, können wir sehen, wie die Zukunft der Ameise aussieht, gewissermaßen. Das heißt, wir wissen, dann kommt eine Linkskurve und dann eine Rechtskurve und da sind Stromschnellen und da ist ein Wasserfall und ja, das wissen wir im Voraus. Die Ameise kann immer nur bis zum nächsten Ufer, bis zur nächsten Biegung im Fluss gucken und dann wieder, ja, nicht weiter. Und sie mag zwar eine schöne Reise haben, aber sie weiß nicht, wohin die Reise geht. So ähnlich stelle ich mir das vor bei Gott. Gott hat einen ganz anderen Informationshorizont. Er weiß, was sein wird in unserer Zukunft, ohne dass er bestimmt, was sein wird. Denn dann würde er ja unsere freie Entscheidung verletzen. Ja? Gott und der Informationshorizont. Weil Gott die Zukunft kennt und weil er unser Bestes will, wird er unsere Gebete oft nicht so erhören, wie wir uns die Erhörung vorstellen. Und dann ist da das dritte Prinzip, das ich das ewige Leben-Prinzip nenne. Was bedeutet das? Aus der Perspektive des ewigen Lebens erscheinen viele Dinge unseres Lebens ganz anders und viel kleiner. Wie lang dauert die Ewigkeit? Ewig. Dumme Frage. Kein Ende. Also Milliarden von Jahren. Wenn wir im Jahr 3.596.999.000 zurückblicken auf unsere 70, 80, vielleicht 90 Jahre Erdenleben, dann ist das auf einer so langen

Linie so ein kleines Stückchen. Und es ist dann eigentlich sowas von sekundär, ob dieses kleine Stückchen hier jetzt 60, 70, 80 oder 90 Jahre waren, gemessen an den Milliarden von Jahren, stimmt's? Und wenn der Tod nur ein vorübergehender Schlaf ist und wir ebenso wieder auferstehen werden, wie Christus auferstanden ist, dann brauchen wir uns doch gar keine Sorgen zu machen. Ich meine, Sie alle kennen das. Und diejenigen, die öfter über Zeitzonen hinwegfliegen, wissen, was Jetlag ist. Ja, und wenn man dann eine Reise hinter sich hat und man wird meinetwegen, ja, schon abends um 18 Uhr todmüde, dann geht man ins Bett. Ist das ein Problem? Hat man dann Angst und sagt, oh nein, ich will nicht ins Bett. Gut, kleine Kinder vielleicht, aber normale Erwachsene sagen, na gut, dann gehe ich eben jetzt ins Bett, ich bin müde. Warum? Weil man ja davon ausgeht, dass man am nächsten Morgen wieder aufwachen wird, oder? Wo ist das Problem? Erfrischt, wie neugeboren, Batterien aufgeladen. Wenn wir davon ausgehen, und das sollten wir als Christen, weil Gott uns das zugesagt hat und weil es in der Bibel steht, wenn wir davon ausgehen, es gibt ein ewiges Leben durch Gott, eine Auferstehung, körperliche Auferstehung zu einem neuen, ewigen, vollkommenen Leben. Wenn es das wirklich gibt, ja, wo ist denn das Problem, wenn wir etwas früher oder etwas später sterben? Das heißt, der Tod, so traurig und tragisch er immer noch sein mag, Abschied nehmen, es ist nichts Schönes, ich will das nicht beschönigen. Aber der Tod verliert ein wenig von seinem Stachel, wenn wir wissen, da ist ein neuer Morgen, wenn ich wieder auferstehe. Und Gott weiß das ja, dass seine Kinder wieder zu neuem Leben erwachen werden. Und wenn wir vor diesem Hintergrund manches Leiden und manchen vorzeitigen Tod sehen, dann ist doch eigentlich nur wichtig, war der Mensch bereit, seinem Schöpfer zu begegnen, als er starb? Hat er alles in Ordnung gebracht? Hat er das Kleid der Gerechtigkeit Christi angezogen, sodass Gott ihn als einen erlösten Menschen betrachten konnte? Das ist doch die entscheidende Frage dann. In diesem Zusammenhang muss ich an das Gebet einer Mutter denken. Das soll eine Geschichte, also es ist eine Geschichte, die sich in Norddeutschland zugetragen haben soll. Ich kann mich nicht dafür verbürgen, ob diese Geschichte wahr ist oder nicht. Aber selbst wenn sie nicht wahr ist, sie illustriert einen Punkt hier sehr gut, meine ich. Es soll einmal eine Mutter gegeben haben, eine gläubige Frau, die hatte einen kleinen Jungen, einen Säugling. Und dieser Säugling war todkrank. Es gab praktisch keine Hoffnung für diesen Jungen. Und diese Frau betete und sie rang mit Gott und sie bat Gott um das Leben dieses Kindes. Aber im Gegensatz zu Jesus, der im Garten Gethsemane kurz vor seiner Kreuzigung sagte, wenn möglich, möge dieser Kelch an mir vorübergehen, aber nicht mein Wille, sondern dein Wille geschehe. Im Gegensatz zu Jesus, der sich in seinen Wünschen Gott, seinem Vater, unterordnete, hat diese Frau nur darum gekämpft, dass Gott ihr dieses Gebet erhört. Das Tragische war, Gott erhörte das Gebet, der Junge lebte und wuchs heran. Ja, Vater, willst du, so nimm diesen Kelch von mir, doch nicht mein, sondern dein Wille geschehe. Das hat Jesus gesagt. Aus diesem jungen Mann wurde einer der schlimmsten Massenmörder. Hätte diese Frau von vornherein gewusst, was aus ihrem Jungen wird, hätte sie Gott die Entscheidung überlassen und gesagt, okay, was immer du entscheidest, ich bin einverstanden. Ich würde ihn gerne
heranwachsen sehen.

aber du weißt besser, was in der Zukunft geschehen wird. Viertens, das Ursache- und Wirkungsprinzip. Stellen Sie sich vor, Gott würde jedes Mal, wenn irgendein Mensch eine böse Tat plant, eingreifen und aus der bösen Tat gute Konsequenzen folgen lassen. Wären wir nicht völlig verwirrt? Würde Gott uns nicht irgendwie hinters Licht führen? Würde er nicht auch wenig Respekt für unsere freie Entscheidung zeigen? Wenn jemand eine Bombe wirft und anstatt dass Böses daraus wird und Leben zerstört wird, würde jedes Mal, was weiß ich, ein Feuerwerk und ein Blumenstrauß herauskommen, wäre witzig in einem komischen Film, aber irgendwie würden wir das Prinzip von Ursache und Wirkung nicht mehr verstehen. Würde Gott immer eingreifen, gäbe es mindestens zwei Probleme. Erstens die Verletzung der menschlichen Entscheidungsfreiheit. Wenn ich aus dem 10. Stock springe, ich weiß, dass die Schwerkraft mich sehr schnell nach unten ziehen wird und ich sterben werde. Ursache und Wirkung, freie Entscheidung. Das zweite Problem, eine Verwirrung in Bezug auf das Ursache- und Wirkungsprinzip. Und dann haben wir fünftens das sogenannte pädagogische Prinzip. Paulus schreibt an die junge Gemeinde zu Philippus, verwirklicht eure Rettung mit Furcht und Zittern, denn Gott ist es, der in euch sowohl das Wollen als auch das Vollbringen wirkt, nach seinem Wohlgefallen. Das heißt, Gott möchte, dass wir eine charakterliche Entwicklung durchmachen, dass wir in unserer Persönlichkeit, unserem Vorbild Jesus ähnlicher werden. Wie ein guter Vater, der sein Kind erzieht, möchte Gott uns auch erziehen. Und wir wissen, dass gute Erziehung nicht heißt, dass das Kind jeden Wunsch erfüllt bekommt. Wir wissen, so werden Monster herangezogen. Hat jemand? Nein, ich will keine Hände sehen. Ich wollte fragen, ob jemand das schon mal ausprobiert hat, aber ich glaube, Sie würden lieber Ihre Hände jetzt unten halten. Aber Sie wissen, was ich meine. Und ebenso wird Gott auch uns nicht jeden Wunsch erfüllen, weil er weiß, unser Charakter wächst nur auch an der Entsagung, an der Disziplin, an der Selbstbeherrschung. Und dann kommen wir sechstens zu dem, was ich das Zwei-Staaten-Prinzip nenne. Und das ist eigentlich mein wichtigster Punkt in diesem Vortrag. Gottes Möglichkeiten des Eingreifens sind Beschränkungen auferlegt wegen des Zwei-Staaten-Prinzips. Was meine ich damit? Ursprünglich und für kurze Zeit gab es nur einen Staat auf Erden. Das war ganz am Anfang, unmittelbar am Ende der Schöpfung. Da sagte Gott, oder heißt es über Gott, und Gott sah an alles, was er gemacht hatte, und siehe, es war sehr gut. Gott, der Schöpfer, war der Herrscher über den Planeten Erde. Aber dann kam der Sündenfall. Adam und Eva schlossen sich gewissermaßen der Rebellion Luzifers an. Wie durch einen Volksentscheid wechselten die Menschen Loyalitäten. Ja, man muss sich das so vorstellen, da kommt ein Betrüger, der Engelsfürst, der gefallene Engelsfürst, und er flüstert Eva und Adam, etwas ein, eine Lüge, eine Halbwahrheit, genauer, ja, eine halbe Wahrheit, das ist eine ganze Lüge, nicht? Das hat er ihr eingeflüstert. Und die beiden mussten sich jetzt entscheiden, wem vertrauen sie mehr? Ja, ihrem Staatsoberhaupt, Gott, dem Schöpfer, oder dem Rebellen, der versuchte, sie durch eine Art Volksentscheid

in eine andere Richtung zu bringen. Unglücklicherweise haben sie sich für den Rebellen entschieden. Paulus schreibt im Römerbrief, denn wie durch den Ungehorsam des einen Menschen, gemeint ist Adam, die vielen zu Sündern geworden sind, so werden auch durch den Gehorsam des einen die vielen zu Gerechten, gemeint ist hier Jesus. Wir müssen an der Stelle nachfragen, was ist Ungehorsam? In 1. Samuel 15, Vers 23 wird Ungehorsam definiert. Ungehorsam ist Sünde. Und Sünde ist Ungehorsam oder auch Rebellion. Die Frage, die sich natürlich stellt, ist, werden wir für Adam Sünde bestraft? Viele Christen glauben das, dass wir die Schuld Adams geerbt haben. Aber davon weiß die Bibel nichts. Wir haben nicht Adams Schuld geerbt, sondern nur seine Neigung zum Sündigen. Es ist ein Unterschied, verstehen Sie das? Denn wenn wir die Schuld geerbt hätten, dann müssten wir büßen für etwas, was wir nicht zu verantworten haben. Dann wäre Gott ungerecht. Wenn wir aber die Neigung, so eine gewisse Schwäche zum Sündigen geerbt haben, dann sind wir selbst verantwortlich. Dann begehen wir, jeder einzelne von uns, Sünden und sind dann dafür verantwortlich. Sünde ist Rebellion gegen Gott. Wir alle sind durch unsere Sünde Bürger des Rebellenstaates. Ja, durch diesen Akt des Loyalitätswechsels haben wir aus diesem Planeten einen Rebellenstaat gemacht. Die Menschen, zunächst Adam und Eva, aber durch unsere einzelnen Sünden, wir alle, werden hineingeboren in einen Rebellenstaat. Auch wenn wir das nicht wahrhaben wollen, auch wenn wir uns nicht so fühlen, so ist es. Das ist der eine von den zwei Staaten, von denen ich spreche. Der Herrscher dieser Welt ist nicht Gott. Manchmal höre ich so christliche Lieder und da wird gesagt, dass Gott der Herrscher dieser Welt ist. Das ist er nicht mehr. Es ist Satan. Satan ist zum Herrn dieser Welt geworden. Er hat die Macht an sich gerissen. Ja, so ganz ist es nicht richtig. Durch ein Referendum, durch unsere Entscheidung, unser Misstrauen gegenüber Gott, unsere Rebellion, haben wir selbst als Menschen, als Menschheit, uns ein neues Staatsoberhaupt gesucht. Und das ist der Fürst dieser Welt. Jetzt ergeht das Gericht, schreibt Johannes, über diese Welt. Nun wird der Fürst dieser Welt ausgestoßen werden. Der Fürst dieser Welt ist nicht Jesus. Auch wenn manche Christen sich das wünschen. Der Fürst dieser Welt ist leider seit dem Sündenfall Satan, der Teufel, Luzifer, der gefallene Engel. Er ist der Fürst dieser Welt. Er wird sogar als Gott dieser Welt bezeichnet. Hier heißt es den Ungläubigen, denen der Gott dieser Welt den Sinn verblendet hat. Natürlich ist er nicht Gott im eigentlichen Sinne, denn er ist ein geschaffenes Wesen und existiert nicht aus sich selbst heraus. Dass sie nicht sehen das helle Licht des Evangeliums von der Herrlichkeit Christi, welcher ist das Ebenbild Gottes. Das heißt, hier sehen wir auch gleich etwas von seinem Regierungsprinzip. Er verblendet die Sinne, sodass wir nicht mehr richtig sehen können. Und das ist schlimm, das ist tragisch. Auf dem Boden dieses Rebellenstaates, und das ist die gute Nachricht jetzt, hat Jesus Christus einen zweiten Staat errichtet. Der zweite Staat ist kein physischer Staat, zumindest noch nicht. Zunächst einmal ist dieser zweite Staat ein anderes Reich. Jesus antwortete Pilatus, mein Reich, also der zweite Staat, von dem ich hier spreche, ist nicht von dieser Welt. Wäre mein Reich von dieser Welt, meine Diener würden darum kämpfen, dass ich den Juden nicht überantwortet würde. Nun aber ist mein Reich nicht von dieser Welt. Das heißt, das Reich Gottes, das Jesus errichtet hat, auf dem Territorium des Rebellenstaates,
folgt anderen Prinzipien. Da ist keine Armee, da sind keine Panzer und keine Bomber, da sind keine Soldaten, keine Diener, kein Hofstaat, kein Thron in dem Sinne. Das ist ein anderer Staat. Aber eins ist wichtig, dass wir das verstehen. Niemand wird automatisch in das Reich Christi oder das Reich Gottes hineingeboren. Jeder von uns, der geboren wird, jeder, der auf die Welt kommt, ist automatisch ein Bürger des Rebellenstaates, weil wir alle Sünder sind. Und wenn wir Glück haben, hören wir von dem anderen Staat, der auf dem Territorium des Rebellenstaates errichtet wurde. Von Natur aus gehören wir in das Rebellenreich. Paulus schreibt, auch ihr wart tot durch eure Übertretungen und Sünden, in denen ihr früher gelebt habt, nach der Art dieser Welt, unter dem Mächtigen, der in der Luft herrscht. Hier ist wieder von Satan die Rede, nämlich dem Geist. Der wird der Geist genannt. Es gibt ganze Kirchen, die sprechen immer nur von dem Geist, der zu dieser Zeit am Werk ist in den Kindern des Ungehorsams. Selbst wenn wir als Bürger des Rebellenreiches das Reich Gottes oft besuchen, wechseln wir damit nicht unsere Staatsbürgerschaft. Das ist ganz wichtig. Hier herrschen viele Missverständnisse. Ich habe viel international gelebt. Ich war in vielen Ländern zu Hause. Und ich weiß, dass ein bewusster Akt nötig ist. Ich war 12 Jahre in den USA. Ich hätte den Antrag stellen können, Amerikaner zu werden. Dadurch, dass ich dort gelebt habe, dass ich die Sprache erlernt habe, dass ich gelernt habe, wie Amerikaner zu essen, zum Beispiel die Pizza aus der Hand und nicht mit Messer und Gabel und so weiter, bin ich fast wie ein Amerikaner durchgegangen. Aber ich bin dadurch nicht Amerikaner geworden. Ich hätte 100 Jahre dort leben können und ich wäre immer noch kein Amerikaner geworden. Ich habe 4 Jahre in der Schweiz gelebt. Man hat mir gleich am Anfang gesagt, Sie brauchen 12 Jahre, bis Sie Schweizer werden können. Da ist die Hürde also noch höher. Man wird dadurch nicht Bürger eines neuen Reiches. Man muss hier so wie diese Frau einen Eid schwören und auf die Verfassung und ja, dann kriegt man einen neuen Pass, eine neue Staatsbürgerschaft. Und so ähnlich ist es auch mit dem christlichen Glauben. Das heißt, wenn wir Bürger des Reiches Gottes werden wollen, wir können jeden Tag oder zumindest einmal die Woche in den Gottesdienst gehen. Wir können das unser Leben lang machen, dadurch werden wir aber noch nicht Christen. Wir können uns benehmen wie Christen. Wir können uns an den Verhaltenskodex halten, den Jesus aufstellte, 10 Gebote, Bergpredigt. Wir können alles machen. Wir sind dadurch aber noch keine Christen. Erst durch einen bewussten Akt, erst wenn wir den neuen Pass beantragen und gewissermaßen unser Staatsoberhaupt wechseln, gehören wir zu dem neuen Reich. Wir müssen uns Jesus Christus übergeben, um Vergebung unserer Schuld bitten und Jesus nicht nur als unseren Erlöser, sondern auch als Herrn annehmen. Interessanterweise, die meisten Christen haben kein Problem damit, Jesus als Erlöser anzunehmen. Aber ihn als Herrn anzunehmen, was heißt denn das? Das hat Konsequenzen. Da tut man, was der sagt. Auch wenn es aus Liebe ist. Aber das hat Konsequenzen. Das heißt, um von diesem einen Staat in den anderen Staat zu kommen, müssen wir bewusst Loyalitäten wechseln. Und was hat das mit unserem Thema zu tun? Kennt jemand noch diese richtigen, schönen, alten Schafherden, die über die Wiesen laufen und ein Schafhirte ist dabei? Wer von Ihnen hat das noch so erlebt? Ich meine, heute leben wir in den Städten und wir kennen das kaum. Einige kennen das noch. Also ich bin dort aufgewachsen, wo es sowas gab, im Norden von Deutschland. Es ist immer wieder schön, das zu sehen, ein friedliches Bild, eine Gra-

rasende Herde, ein Schäfer, der auf seinen Stab gestützt dasteht und nachdenkt oder was immer er tut, Schafe anguckt. Schafe zählen, müsste eigentlich einschlafen. Aber auf jeden Fall, das ist immer wieder ein schönes Bild. Aber hat jemand von Ihnen schon mal gesehen, was passiert, wenn zwei Schäfer sich mit ihren Herden begegnen? Und die Schafe sind nicht gekennzeichnet. Früher war es nicht üblich, dass man denn da mit dem Spray irgendwann mal so ein rotes Buchstaben irgendwie aufs Fell gesprayt hat, sondern die sahen alle gleich aus. Zwei Herden grasen friedlich auf einer Wiese. Die Schäfer unterhalten sich vielleicht und nach einigen Stunden gehen sie getrennte Wege. Woher wissen die jetzt, wer ihre jeweiligen Schafe sind? Woher wissen die Schafe, wohin sie gehören? Schon mal drüber nachgedacht? Richtiges Problem für den modernen Städter von heute. Jesus sagt, meine Schafe hören meine Stimme und ich kenne sie und sie folgen mir. Die Schafe wissen, zu welchem Hirten sie gehören. Sie kennen seine Stimme und sie folgen ihrem Hirten. Und genauso ist es auch im übertragenen Sinne in diesem Zwei-Staaten-Prinzip. Wenn wir die Staatsbürgerschaft gewechselt haben, wenn wir den neuen Pass haben, dann haben wir einen neuen Hirten oder Kanzler oder Präsidenten oder wie immer wir das nennen wollen. Wir haben eine neue Loyalität. Wir folgen nicht mehr dem König der Rebellen, dem Fürsten dieser Welt, dem Geist, dem Mächtigen, der in der Luft herrscht, sondern wir folgen dem Schöpfer, dem Erlöser, unserem neuen Herrn. Ganz wichtig. Und zwar freiwillig. Nicht, weil wir dahin geprügelt werden, nicht, weil uns sonst der Hund beißt, der um uns herumläuft. Ich muss in diesem Zusammenhang an die deutsche Wiedervereinigung denken. Einige sind alt genug und erinnern sich noch an die Bilder aus dem Fernsehen, wie da in Prag und in Budapest die Ostdeutschen zur Botschaft gelaufen sind und über den Zaun geklettert sind. Hier sieht man, wie der Mann seinen Koffer gerade über den Zaun wirft und dann wahrscheinlich im nächsten Moment selbst rüberklettert. Das heißt, er weiß, wenn er auf der anderen Seite ist, dann ist er gewissermaßen in Deutschland, obwohl er hier vielleicht in der Tschechei, damals noch Tschechoslowakei, oder in Ungarn ist. Und wenn er da drüben ist, dann kriegt er einen neuen Pass und dann hat er ein neues Staatsoberhaupt und dann ist er nicht mehr unter der Herrschaft des alten Systems. Das Prinzip der Nicht-Einmischung in die Angelegenheiten eines anderen Staates ist das Thema, über das wir hier sprechen. Wenn ein Mensch zu Gott gehört, kann Gott ganz anders eingreifen in seinem Leben, ohne dass er beschuldigt wird, sich in die Angelegenheiten eines Bürgers eines anderen Staates einzumischen. Ist das logisch? Also ich habe das immer wieder, naja, so häufig auch nicht, aber ich habe es einige Male erlebt im Ausland, dass ich ein Problem hatte, meinetwegen mir wurde die Brieftasche gestohlen und mit Führerschein und allem drum und dran oder was auch immer und ich gehe zur Polizei und gewisse Dinge regelt die örtliche Polizei des Landes. Aber es gibt Dinge, wo dann die Polizei sagt, wir würden Ihnen gerne helfen, aber das ist ein Thema, da dürfen wir uns nicht einmischen, wegen der zwischenstaatlichen Verträge. Da müssen Sie sich an Ihre Botschaft wenden. Das Prinzip der Nicht-Einmischung in die Angelegenheiten eines anderen Staates. Und da Gott sich daran hält, mischt er sich nicht in die Angelegenheiten eines anderen Staates ein, eines Bürgers, der zu einem anderen Staat gehört, sondern er kann ganz anders eingreifen, wenn jemand den richtigen Pass hat, zu ihm gehört. In seinem Reich, bei den Bürgern seines Staates, kann Gott ganz anders eingreifen. Ich erwähnte die Funktion von Botschaften. Kennen Sie diesen Text? In Jakobus 5, Vers 16 heißt es, des gerechten Gebet vermag viel, wenn es ernstlich ist. Das ist der Text, der auch verwendet wird bei der sogenannten letzten Ölung. Ja, wenn jemand im Sterben liegt und es kommen die Ältesten und beten über diesen
todkranken Menschen.

dann stützt man sich auf diesen Text. Früher habe ich immer die Betonung auf, wenn es ernstlich ist, gelegt. Aber nachdem ich mich mit diesem Thema auseinandergesetzt habe, habe ich über den ersten Teil nachgedacht. Des gerechten Gebet vermag viel. Wer ist gerecht? Was bedeutet das? Gerecht im biblischen Sinne heißt vollkommen, ohne Fehler, ohne Sünder. Ja, was heißt denn das? Wer ist denn gerecht? Niemand ist gerecht. Werden wir hier veräppelt? Ich meine, was soll das? Ganz einfach. Jesus Christus ist der Einzige, der gerecht ist. Stimmt's? Jesus Christus ist der Einzige, der niemals eine Sünde begangen hat. Jemand, der zu 100% mit dem Willen Gottes übereinstimmt. Wir sind keine Gerechten. Aber, und jetzt kommt die gute Nachricht, wenn wir die Staatsbürgerschaft gewechselt haben, wenn wir den neuen Pass haben, wenn wir Jesus als unser Staatsoberhaupt angenommen haben, wenn wir sein Kleid der Gerechtigkeit als Geschenk angenommen haben, dann sind auch wir Gerechte. Nicht aus uns selbst heraus, weil wir gute Menschen sind, sondern weil wir das Geschenk der Gerechtigkeit Christi angenommen haben. Verstehen Sie das? Das wird uns geschenkt. Aber das funktioniert nur so. Wir bekommen mit dem neuen Pass und mit dem neuen Staatsoberhaupt und mit der neuen Loyalität bekommen wir die Gerechtigkeit Christi geschenkt. Und dann gilt für uns das gerechte Gebet, also das Gebet des Staatsbürgers im Reich Gottes, vermag viel, wenn es ernstlich ist. Warum? Weil Gott ganz anders eingreifen kann, weil wir zu ihm gehören, weil wir ihm die Erlaubnis gegeben haben, weil er sich nicht schuldig macht der Einmischung in die Angelegenheiten eines anderen Staates. Also, dieser Text, diese Zusage hat auf einmal einen ganz anderen Klang, wenn wir verstehen, wer mit den Gerechten gemeint ist. Zu Gerechten werden wir durch Jesus Christus. Die Gerechten sind die Bürger des zweiten Staates des Reiches Gottes. Warum? Weil Gott bei ihnen ganz anders eingreifen kann, ohne vor dem Universum der Einmischung in die Angelegenheiten eines anderen Staates bezichtigt zu werden. Hier ist nochmal ein schöner Text. Darum denkt daran, dass ihr zu jener Zeit ohne Christus wart, ausgeschlossen vom Bürgerrecht Israels und Fremde außerhalb des Bundes der Verheißung. Hier ist vom geistlichen Israel die Rede. Außerhalb des Bundes der Verheißung, außerhalb der Botschaft, des Zauns, den wir gesehen haben, um das Reich Gottes herum. Daher hattet ihr keine Hoffnung und wart ohne Gott in der Welt. Jetzt aber, wo ihr die Staatsbürgerschaft gewechselt habt, jetzt aber in Christus Jesus seid ihr, die ihr einst ferne wart, auf der anderen Seite des Zaunes, im Rebellenstaat, nahe geworden durch das Blut Christi, so seid ihr nun nicht mehr Gäste und Fremdlinge, also nur Besucher in der Botschaft, sondern Staatsbürger des neuen Staates, sondern Mitbürger der Heiligen und Gottes Hausgenossen. Sehen Sie, Paulus verwendet hier eine ähnliche Sprache. Mitbürger, Hausgenossen, Staatsbürger des Reiches Gottes. Wie gehen wir aber mit den offenen Fragen um? Wir haben die Wahl, wir können eine von zwei Positionen einnehmen. Wir können entweder sagen, weil ich Gottes Handeln in dieser Welt gegenüber dem Unrecht in dieser Welt, in meinem Leben, nicht verstehe, vertraue ich ihm nicht. Oder ich kann mich dafür entscheiden zu sagen, obwohl ich nicht alles verstehe, vertraue ich Gott. Ich habe mich für die zweite Variante entschieden. Denn

die Auflösung, die gute Nachricht kommt später. Ich weiß nicht, ob Sie schon mal von Paul Harvey gehört haben. Paul Harvey ist wohl der beliebteste, oder war, er lebt nicht mehr, er ist vor jetzt ein paar Jahren gestorben, er war der beliebteste Rundfunkjournalist der Vereinigten Staaten. Alle Sender haben seine kurzen Sendungen ausgestrahlt. Die waren überaus beliebt. Übrigens, Paul Harvey war mit einer Adventistin verheiratet und er ist regelmäßig mit ihr in den Gottesdienst gegangen. Ob er den Pass, den neuen Pass, angenommen hat, weiß ich nicht. Auf jeden Fall, Paul Harvey hat eine Sendung gehabt. Ich glaube, sie hat nicht mehr als 5 Minuten gedauert. Deshalb haben die Sender die auch immer gerne genommen, weil die so schön reinpasste überall. Da erzählt er die Geschichte, irgendeine Begebenheit aus dem Leben eines Menschen oder einer Organisation oder aus irgendeinem Ereignis. Und man sitzt als Hörer da und sagt sich, was soll das? Warum erzählt er das? Ja, was hat das zu bedeuten? Und zum Schluss, ganz am Ende, sagt er dann immer, und das, was ich Ihnen eben erzählt habe, das waren die erfolglosen Jahre, meinetwegen jenes erfolgreichen Menschen. Und dann jedem fällt es dann wie Schuppen aus den Schuppen von den Augen. Ich verwechsel das immer. Und er sagt, ach, das ist der Hintergrund, jetzt verstehe ich. Und dann sagt er immer mit so einer glucksenden Stimme, als wenn er sich das Lachen kaum verkneifen kann, and now you know the rest of the story. Und jetzt kennen Sie den Rest der Geschichte. Und ich glaube, dass die Bibel spricht ja davon, dass wenn Jesus wiedergekommen ist, dass alle, die zu ihm gehören, die Staatsbürger seines Reiches sind, dann mit ihm gemeinsam in den Himmel, in das himmlische Jerusalem aufgenommen werden, da wo Jesus im Moment die Wohnungen oder Landsitze vorbereitet für uns. Und dann werden wir Gott viele Fragen stellen können. Und Gott wird uns den Rest der Geschichte erzählen. Gott wird uns dann endlich erklären, warum er in mancher Situation eingegriffen hat und dann wieder in einer anderen Situation nicht eingegriffen hat. Er wird uns den Rest der Geschichte erzählen und wir werden dastehen und sagen, ach, lieber Gott, danke, dass du so klug entschieden hast, dass du nicht meine Gebete so erhört hast, wie ich es wollte, sondern wie es gut und richtig war nach deinem breiten Informationshorizont. Gott möchte immer eingreifen, wenn Ungerechtigkeit geschieht, wenn eines seiner Geschöpfe leidet. Sein Nicht-Eingreifen hat Gründe. Und noch einmal zusammenfassend, dabei hilft uns, das zu verstehen, das große Kampfprinzip, das Allwissenheit Gottes-Prinzip, das ewige Leben-Prinzip, das Ursache- und Wirkung-Prinzip, das pädagogische Prinzip, das Zwei-Staaten-Prinzip. Jetzt möchte ich Ihnen noch zum Schluss als Zugabe meinen Lieblingstext vorlesen. Ich glaube, der gehört auch zu diesem Thema. Wir wissen aber, dass denen, die Gott lieben, alle Dinge, nicht viele Dinge oder einige Dinge oder die meisten Dinge, nein, alle Dinge zum Besten dienen, denen, die nach seinem Ratschluss berufen sind. Wir wissen aber, dass denen, die Gott lieben, alle Dinge zum Besten dienen. Manchmal stecken wir ganz tief in der Tinte. Manchmal sieht es so finster um uns herum aus und wir verstehen Gott nicht mehr. Und wenn wir die Geduld haben und das Vertrauen zu Gott haben und ein wenig abwarten, dann sehen wir auf einmal, wow, Gott hat es geschafft, aus dieser Niederlage, aus dieser Tragödie einen Sieg zu machen. Zugegeben, manchmal dauert es Jahre, bis wir das verstehen und auch so sehen. Manchmal dauert es vielleicht sogar bis zur Ewigkeit, bis wir das ewige Leben haben und Gott uns den Rest der Geschichte erzählen kann. Bis wir sehen, ja,
bei Gott haben.

alle Dinge, die mir widerfahren sind, letztlich zu meinem Besten gedient. Und deshalb vertraue ich Gott. Ich lade Sie ein, das auch zu tun. Es lohnt sich, Gott zu vertrauen. Gott ist gut.

0: Let us now study the wonderful paradox of the gospel.
1: Wir möchten jetzt das wunderbare Paradox des Evangeliums studieren.
0: A paradox is something that seems to be contradictory.
1: Ein Paradox, das ist etwas, was sich zu widersprechen scheint.
0: The system of sacrifices or the ritual law of the Old Testament was based on a kind of paradox.
1: Das Opfergesetz im Alten Testament war auf eine Art Paradox begründet.
0: When we go to the Epistle to the Romans, chapter 6:23, we may see that sins require a payment.
1: Gehen wir in den Römerbrief in Kapitel 6, Vers 23, dann stellen wir fest, dass der Sünde Lohn oder Sold.
0: For the wages of sin is death.
1: Der Tod ist.
0: What is the payment?
1: Welche Bezahlung ist notwendig?
0: Is death.
1: Der Tod.
0: This is why even the first covenant was not put into effect without blood, said the Apostle Paul, writing to the Hebrews, chapter 9, verse 18.
1: Deshalb, so sagt der Apostel Paulus in Hebräer 9, Vers 18, wurde auch der erste Bund nicht ohne Blut eingeweiht.
0: The blood was the testimony of the payment for sin.
1: Das Blut gab Zeugnis dafür, dass nunmehr für die Sünde bezahlt worden war.
0: Many theologians today don't want to speak about the payment.
1: Viele Theologen heute möchten nicht über diese Bezahlung reden.
0: But we cannot understand the message or the theology of the sacrifice if we don't accept the fact that God required a payment for sin.
1: Wir können aber die Theologie oder die Botschaft des Opfers nicht verstehen, wenn wir nicht erkennen, dass Gott für die Sünde ein Opfer gefordert hat.
0: The sanctuary was a place of exchange.
1: Das Heiligtum war ein Ort des Austausches.
0: Any Israelite, according to Leviticus 17, verse 8 and 9, any Israelite who offers a sacrifice and does not bring it to the entrance to the tent of meeting to sacrifice it to the Lord must be cut off from the people of Israel.
1: In 3. Mose 17, Vers 8 und 9 heißt es, jeder Mensch aus dem Haus Israel, der ein Opfer opfern will, aber es nicht vor den Eingang der Stiftshütte bringt, damit er es dem Herrn opfere, der soll ausgerottet werden aus seinem Volk.
0: God forbade to offer sacrifice outside his temple.
1: Gott hat es verboten, dass Opfer außerhalb seines Tempels dargebracht werden können.
0: Because the temple was the place where the people could go to exchange his impurity for the holiness of the sanctuary.
1: Denn der Tempel war der Ort, wo die Menschen hingehen konnten.

0: konnten, um ihre Unreinheiten dort zu lassen und im Austausch die Reinheit oder die Reinheiten des Tempels zu erlangen.
1: When I began to study in the University of Strasbourg the Levitical laws, I found amazing facts.
0: Als ich in der Universität in Straßburg die levitischen Gesetze zu studieren begann, habe ich erstaunliche Tatsachen herausfinden dürfen.
1: I tried to understand the ritual laws reading directly from the Hebrew Bible.
0: Ich habe versucht, diese Gesetze, die dort im dritten Buch Mose stehen, die levitischen Gesetze, zu verstehen, indem ich die hebräische Bibel selbst als Grundlage dafür nahm.
1: But sometimes I had problems because I could see that some versions and even some dictionaries offered opposite translations.
0: Aber manchmal hatte ich Probleme, denn ich stellte fest, dass für gewisse hebräische Worte unterschiedliche Übersetzungen da waren und sogar Wörterbücher unterschiedliche Übersetzungen dafür gaben.
1: And this was true especially with four terms directly linked to the sacrifice.
0: Und das war eine Tatsache, vor allem mit vier hebräischen Worten, die in engstem Zusammenhang mit dem Opferdienst stehen.
1: Let us look first hatah, that means sin.
0: Zunächst einmal das Wort hatat, das bedeutet Sünde.
1: Offense, sin.
0: Eine Verletzung des Gesetzes, Sünde.
1: When it is related to the sacrifice, it is translated sacrifice for sin or sacrifice for purification.
0: Wenn dieses Wort jetzt im Zusammenhang mit dem Opfer steht, übersetzt man es entweder in den Übersetzungen mit Opfer für Sünde oder Opfer zur Reinigung.
1: Another term that is found in Leviticus 5 more definitely is asham, guilt, that means guilt.
0: Ein weiteres hebräisches Wort ist asham. Es findet sich vor allem im 3. Mose Kapitel 5 und es bedeutet Schuld.
1: It means sacrifice for guilt when it is related to the sacrifice, but other translate sacrifice for reparation.
0: Es bedeutet, wenn eben dieses Wort neben dem Wort Opfer steht, Opfer für Schuld, Schuldopfer, aber andere Übersetzungen sagen Opfer zur Wiederherstellung.
1: I couldn't understand at the beginning the reason of that.
0: Das konnte ich am Anfang nicht verstehen, warum manche Übersetzungen das dann auf die zweite Art und Weise übersetzen.
1: But when I studied more in depth, I could realize that the translator had a problem to understand the complete picture of the sacrifice.
0: Aber als ich tiefer in meinem Studium kam, wurde mir bewusst, weshalb das so war. Die Übersetzer hatten einfach Schwierigkeiten, die Theologie hier zu verstehen.
1: Some interpreters look to one side of the sacrifices and the others look to the other side.
0: Die einen Übersetzer schauen auf die eine Seite, was das Opfer betrifft, und die anderen schauen auf die andere Seite.
1: Let us deal with the third term, menidah.
0: Nun der dritte Begriff, menidah.
1: It means water of uncleanness, or others translate waters of cleansing.
0: Es bedeutet eigentlich Wasser der Unreinheit, aber andere übersetzen Wasser zur Reinigung.
1: I was in the house of the father of Alberto and I was explaining the meaning of this term in Numbers chapter 19 verse 9 more specifically.
0: Ich war einmal im Haus von Alberto und habe das einer Gruppe von Geschwistern erklärt, und zwar ging es vor allem um 4. Mose 19 Vers 9.
1: And I was explaining that the literal meaning of this term is dirty waters or waters of uncleanness.
0: Und ich erklärte in dem Augenblick genau diesen Punkt, dass hier im Hebräischen es buchstäblich heißen muss schmutziges Wasser oder Wasser der Unreinheit.
1: And his father was reading a modern Lutheran version and he told me this is what I have here in a footnote.
0: Und sein Vater, er las aus einer Luther-Übersetzung und dort war auch eine Fußnote und er sagte, was in der Fußnote steht.
1: This was the first time that I found an explanation like that in a Bible version.
0: Das war das erste Mal, dass ich in einer Bibel so eine Erklärung vorfand.
1: When I was when my professor guide was reading this and he told me, as I told you this morning in Strasbourg, do you know that you convinced me? He was impressed by the term Nasa Avon.
0: Der Professor, der mich

0: in der Vorbereitung meines Doktorats begleitete, von dem ich euch heute schon erzählte, dass der Augenblick kam, wo er mir offen gestand, dass mein Forschungsergebnis ihn überzeugt hatte. Er war besonders interessiert an diesem Begriff Nasa Avon, der vierte der Begriffe.
1: Some versions translated to bear the iniquity and other versions translated to take away iniquity.
0: Nasa Avon wird als das Unrecht tragen übersetzt, aber erneut gibt es Übersetzer, die hierfür das Unrecht wegnehmen sagen.
1: There was not a problem for me to understand that this happened especially in connection with innocent people like the priests who bore the sins of the people.
0: Für mich gab es kein Problem, das zu verstehen im Zusammenhang mit unschuldigen Männern, die die Sünde anderer stellvertretend trugen, wie es die Priester waren.
1: But I was impressed by the fact that in many instances this term is applied to God. God bears the unique iniquity of his people.
0: Aber ich war beeindruckt, als ich feststellte, dass sehr oft im Alten Testament dieser Ausdruck auf Gott angewandt wird, ja, dass dort steht, dass Gott selbst das Unrecht oder die Sünde seines Volkes trägt.
1: But I didn't find a version that says that God bears the sins of his people.
0: Aber keine Übersetzung gab das wieder. Ich fand keine Übersetzung, die das wirklich so wiedergab, dass Gott die Sünden seines Volkes trägt.
1: Why?
0: Warum?
1: Because they believe that God is too holy to take care of the sins of his people.
0: Denn die Übersetzer glaubten gewiss, dass Gott viel zu heilig ist, um die Sünden seines Volkes tragen zu können.
1: Many may accept that Jesus, when he became human, he bore the sins of the people, but not God, who is in heaven.
0: Viele mögen akzeptieren, dass Jesus, als er die menschliche Natur auf sich genommen hatte, dann auch die Sünden des Volkes trug, aber nicht Gott, der im Himmel ist.
1: And this is why in my paper I didn't dare to say that God bore the sins of his people.
0: Und deshalb, obgleich ich das aus dem Hebräischen heraus erkannt hatte, wagte ich nicht, es so in meiner Ausarbeitung, die ich vorbereitete, zu schreiben, so direkt, dass Gott die Sünde seines Volkes trägt.
1: But my teacher told me, why you are not saying here the same thing? It's wonderful.
0: Aber mein Lehrer sagte mir, warum, mein Professor sagte mir, warum schreiben Sie hier nicht genau, übersetzen Sie hier nicht genau, wie es heißt, dass Gott das Unrecht des Volkes trägt. Das ist ja wunderbar.
1: And he helped me to take that step.
0: Und er half mir, diesen Schritt zu tun.
1: I asked him first, do you think that the sins, the sins of the people who were transferred to the sanctuary made God guilty?
0: Er stellte mir folgende Frage zunächst. Glauben Sie, dass die Sünden des Volkes, die nun auf das Heiligtum übertragen wurden, dass sie Gott schuldig werden ließen dadurch?
1: No, of course not, he told me.
0: Ah, tú le preguntaste a él.
1: Yo le pregunté a él.
0: Ah, ich stellte ihm diese Frage. Glauben Sie, dass die Sünden des Volkes, die nunmehr auf das Heiligtum übertragen wurden, Gott schuldig machten? Und er sagte, nein, natürlich nicht.
1: And he told me, no, of course not.
0: Nein, natürlich nicht, war seine Reaktion.
1: And I studied more carefully the context of this expression.
0: Dann habe ich den Zusammenhang, wo sich dieser Ausdruck Nasa Avon vorfindet, noch genauer untersucht.
1: And I can understand why so many people cannot understand the meaning of this terminology when it is applied to God.
0: Und ich kann nachvollziehen, warum so viele Menschen nicht verstehen können, dass wenn sich diese Begrifflichkeit hier auf Gott bezieht.
1: Because they don't understand the theology of the sanctuary.
0: Denn sie verstehen die Theologie des Heiligtums nicht.
1: They don't understand that when the people came confessing his sins, they were not making God guilty, but acknowledging their own fault.
0: Sie verstehen nicht, dass wenn die Menschen kamen, um ihre Sünden zu bekennen, sie dadurch nicht Gott schuldig machten, sondern dass sie dadurch ihre eigene Schuld anerkannten.
1: And a merciful God freed the people

0: people and took and was in charge of the sins of these people in his sanctuary.
1: Und ein barmherziger Gott hat seinen Kindern vergeben und hat nunmehr diese Schuld praktisch aufgenommen im Heiligtum und sich dafür verantwortlich gemacht.
0: But those who rejected the sacrifice were in reality making God guilty from their own sins.
1: Aber jene, die das Opfer zurückwiesen, sie haben in Wahrheit Gott schuldig gemacht für ihre eigenen Sünden.
0: In those contexts we may see that God warned them that he would not bear their sins.
1: In so einem Zusammenhang sagt Gott dann und spricht es als Warnung aus, dass er in solch einem Fall ihre Sünden nicht tragen würde.
0: Their accusation of God for what they had done would be turned back to them.
1: Ihre Anklage gegen Gott für die Dinge, die sie selbst getan haben, diese Anklage würde auf sie zurückfallen.
0: Now let us consider what happened during the year.
1: Wir möchten jetzt miteinander betrachten, was während dem Jahr geschah.
0: On the Day of Atonement we find the end of the year and the conclusion of the ritual law.
1: Am Versöhnungstag finden wir den Ausgang des Jahres und auch somit den Ausgang des rituellen Gesetzes.
0: But during the year God accepted the sins of his people in his sanctuary.
1: Während des Jahres akzeptierte Gott die Sünden seines Volkes in seinem Heiligtum.
0: Leviticus 4 verse 3 says, the sinner will present for his sin he committed a young bull without defect to the eternal as sin or sacrifice for sin.
1: 3. Mose 4 verse 3. Der Sünder soll für seine Sünde, die er begangen hat, einen makellosen Jungstier dem Herrn als Sündopfer darbringen.
0: The people brought their sin.
1: Die Menschen brachten ihre Sünden.
0: The translators used to say the people brought the sacrifice for sin.
1: Der Übersetzer sagt hier, die Menschen brachten das Sündopfer, das heißt das Opfer für die Sünde.
0: This is also true.
1: Das ist natürlich auch wahr.
0: But the animal of the sacrifice bore the sins of the people.
1: Aber das Sündopfer, das heißt das Tier, das nun, auf dem nunmehr die Sünde bekannt worden war, es trug die Sünden des Volkes.
0: In Leviticus 5, 6, we find that the sinner will bring his guilt to the Eternal for his sin he committed. That is a female lamb or goat from the flock as sin, literally as sacrifice for sin.
1: Der Sünder bringe dem Herrn sein Schuldopfer. Dafür seine Sünde, die er begangen hat. Und zwar
0: is schuld only. The literal translation is schuld. The word offer is other.
1: Genauso wie wir zuvor in dem Text zuvor Sündopfer lasen, aber man als Sünde übersetzen kann, so kann man hier auch als Schuld übersetzen oder als Schuldopfer.
0: I found some few Jewish commentators that said that what the people did was to bring their sin.
1: Ich habe jüdische Kommentatoren gefunden, die klar sagen, was die Leute taten, ist, sie brachten ihre Sünden.
0: And the priest will make atonement for him according to the last part of verse 6.
1: Und dann heißt es am Ende von Vers 6, dass der Priester damit Sühnung für ihn erwirken soll.
0: These are not isolated cases. We find in the ritual law this fact repeated again and again.
1: Das sind keine isolierten Stellen hier, sondern wir finden das im Ritualgesetz Israels immer wieder vor.
0: Unfortunately, you are unable to read it or to understand it with the modern versions.
1: Leider kann man das eben in den modernen Übersetzungen nicht sehen.
0: You have here also offer.
1: Hier haben wir dasselbe, Schuld, Opfer. No. Mm-hmm. Das Wort heißt eigentlich Schuld. Und es heißt auch Schuldopfer dann.
0: The sinner, let us read Leviticus 5, 25 and 26. The sinner will bring his guilt to the Eternal, that is a ram without defect from the flock, as guilt, as a sacrifice for guilt.
1: Nun 3. Mose 5, 25, 26. Dasselbe finden wir hier vor. Der Sünder soll seine Schuld, steht hier,

0: Das ist einer der vier Worte, die wir vorhin sahen. Asam, Schuld, aber es bedeutet auch Schuldopfer, weil die Schuld wird nur gebracht wie durch ein Opfertier.
1: And the priest will make atonement in the face of the Lord.
0: Sein Schuldopfer dem Herrn bringen, einen makellosen Widder vor der Herr von der Herde als Schuldopfer, und der Priester soll für ihn Sühnung erwirken.
1: Let us read one more text from the Old Testament.
0: Noch ein Text aus dem Alten Testament.
1: Exodus chapter 29 verse 14 and 36.
0: 2. Mose 29 Vers 36.
1: In verse 36 we find you will make the bull sin, the bull that you offer each day for the atonement.
0: Wörtlich steht dort, du sollst einen Jungstier als Sünde schlachten zur Sühnung.
1: The sinner made the bull, the animal, sin.
0: Der Sünder machte aus dem Tier Sünde.
1: And in verse 14 we find it is a sin, but translator translate that is also right, a sacrifice for sin or a sin offering.
0: Im Vers 14 vom selben Kapitel steht in Bezug auf diesen Jungstier, es ist eine Sünde.
1: The literal translation is to bowl the bowl of sin or to make sin.
0: Das ist die buchstäbliche Übersetzung. Der Stier ist die Sünde. Oder, wie man auch wörtlich es verstehen kann, macht Sünde.
1: Let us go now to 2 Corinthians chapter 5, 21 in the New Testament.
0: 2. Korinther 5, Vers 21, nun im Neuen Testament.
1: The Apostle Paul understood it well.
0: Der Apostel Paulus hat es recht verstanden.
1: God made him, Jesus, who had no sin, to be sin for us.
0: Gott hat den, der von keiner Sünde wusste, für uns zu Sünde gemacht.
1: God made Jesus our sin.
0: Gott hat aus Jesus unsere Sünde gemacht.
1: To die for us.
0: Damit er für uns stürbe.
1: To free us from our sin.
0: Um uns zu erretten von unserer Sünde.
1: So that in him we might become the righteousness of God.
0: Damit wir in ihm zur Gerechtigkeit Gottes würden. Gottes Gerechtigkeit.
1: In the cross of Jesus we see the righteousness of God, not a human righteousness.
0: Am Kreuz von Golgatha sehen wir nicht eine menschliche Gerechtigkeit, sondern Gottes Gerechtigkeit.
1: If we have to look the cross of Christ, we have to see our unrighteousness, but this is also God's righteousness.
0: Wenn wir auf das Kreuz von Golgatha blicken, müssen wir unsere Ungerechtigkeit sehen, aber das ist auch Gottes Gerechtigkeit.
1: Let us consider more in detail the number 19.
0: Wir möchten tiefer noch 4. Mose 19 betrachten.
1: In verse 9, first and then verses 19, 21 and 22.
0: Erst Vers 9, dann Vers 19 und die Verse 21 und 22.
1: A man who is clean shall gather up the ashes of the heifer for use in the unclean water or the water for purification, nidah. It is a sin, hata, that is to say, a sacrifice for sin.
0: Ein reiner Mann soll die Asche der jungen Kuh sammeln für das, hier steht eigentlich, schmutzige Wasser, denn es dient zur Entsündigung. Wörtlich, es ist eine Sünde oder ein Sündopfer.
1: It had to do with a red heifer.
0: Hier haben wir eine rote Kuh.
1: The blood, everything of the heifer formed part of the ashes.
0: Das Blut der Kuh, alles, was die Kuh ausmachte, wurde zu Asche.
1: And those ashes in the water may transform the water in blood.
0: Und die Asche wurde in Wasser getan, so dass sich dieses Wasser ganz rot, blutähnlich färbte.
1: For long centuries, the Jews discussed about the meaning of the red heifer.
0: Jahrhunderte lang haben die Juden nachgedacht und geforscht, was nun die Bedeutung dieser roten Kuh ist.
1: With our modern logic, we cannot understand it because we have to understand first the paradox of the ritual law.
0: Mit unserer modernen Logik können wir das nicht verstehen. Wir müssen zuerst diesen Paradox verstehen im Opfergesetz.
1: What helped me more was the strong discussions among modern theologians

0: today that discuss not only this principle, but what takes place in the whole ritual law.
1: Was mir sehr geholfen hat, war die Diskussion der modernen Theologen über diese Fragen zu lesen und auch nicht nur über diesen Punkt, sondern allgemein über die Fragen des Gesetzes im Alten Testament.
0: And several Jewish theologians, modern Jewish theologians, are reaching the same conclusions than our pioneers and L.G. White reached one century and a half ago.
1: Und es gibt heute eine ganze Reihe moderner jüdischer Theologen, die genau zu dem Schluss kommen, zu dem auch unsere Pioniere gelangten und Ellen White vor über 100 Jahren.
0: Let us read verses 21 and 22.
1: Wir lesen die Verse 21 und 22.
0: The clean shall sprinkle the unclean.
1: Der Reine soll den Unreinen besprengen.
0: The clean shall sprinkle the unclean on the seventh day, and he shall purify himself and wash his clothes and bathe himself in water and shall be clean at even.
1: Der Reine soll den Unreinen besprengen am siebten Tag und er soll seine Kleider waschen und sich im Wasser baden, so wird er am Abend rein sein.
0: How is it possible that the impure became clean and the one who was clean became impure?
1: Wie ist es möglich, dass der Unreine rein wurde und jener, der rein war, jetzt unrein wurde?
0: We may understand it if we accept that there is a principle of substitutionary exchange.
1: Wir werden das dann verstehen können, wenn wir den Grundsatz nachvollziehen, der sich hier offenbart, dass es einen Austausch gibt und hier eine Stellvertretung stattfindet.
0: The sacrifice of the animal made impure the clean, but with a lesser degree of impurity.
1: Das Tieropfer machte den Unreinen, der mit dem Tieropfer kam, rein.
0: Until evening, a light contamination.
1: Er hatte eine leichte Verunreinigung bis zum Abend.
0: But he had only to wash himself.
1: Er musste sich jetzt nur waschen.
0: And he was free at evening.
1: Und dann war er am Abend ganz rein geworden.
0: I want to deal with the fourth term, Nasavon, because I found this, the discussion about this terminology, the most wonderful discussion on theological issues.
1: Ich möchte mich auf den vierten Begriff hier jetzt mit euch konzentrieren, Nasa Avon, die Schuld tragen, weil ich feststellte, dass es dieser Begriff ist, der in der ganzen Diskussion zu einer herrlichen Lösung führt.
0: Avon means iniquity.
1: Avon bedeutet Bosheit.
0: Nasa means to bear.
1: Oder Schuld. Und Nasa bedeutet tragen.
0: The iniquity was borne by the guilty.
1: Die Schuld wurde getragen von dem, der schuldig geworden war.
0: In Leviticus 5:1 we find if a person sins, he will bear his iniquity.
1: Das ist die erste Möglichkeit. Wenn eine Seele sündigt, bringt sie Schuld auf sich.
0: Leviticus verse 5-7 we find that those who were guilty had to confess their sins and to bring the sacrifice.
1: In 3. Mose 5 Vers 5 bis 7 stellen wir fest, dass der Schuldige seine Schuld bekennen musste und ein Opfer bringen musste.
0: But I found also that the term Nasa Avon was applied to innocent people.
1: Ich stellte aber auch fest, dass dieser Begriff Nasa Avon sich auch auf Unschuldige beziehen konnte.
0: It was borne unjustly by others in some cases.
1: In manchen Fällen wurde von anderen diese Schuld unrechtmäßig getragen.
0: Do you remember the story of Joseph?
1: Erinnert ihr euch an die Geschichte von Josef?
0: He was treated bad by his brothers.
1: Seine Brüder sind sehr schlecht mit ihm umgegangen.
0: They almost killed him.
1: Fast haben sie ihn sogar umgebracht.
0: And finally they sold him a slave.
1: Schließlich verkaufen sie ihn als einen Sklaven.
0: I may imagine Joseph bearing what the brothers did for several years in

0: Egypt.
1: Und ich stelle mir Josef vor, was für einen Kampf er durchzustehen hatte, weil er wusste, was seine eigenen Brüder ihm angetan hatten.
0: But the day came when history changed.
1: Aber der Tag kam, wo die Geschichte, der Lauf der Geschichte sich veränderte.
0: The brothers came for meal in order to survive.
1: Die Brüder kamen. Sie suchten Brot, um überleben zu können.
0: They couldn't imagine that Joseph, the brother of them, was the governor of Egypt.
1: Sie konnten es kaum fassen, dass ihr eigener Bruder nunmehr zum zweiten Mann Ägyptens geworden war.
0: I won't tell the complete history today.
1: Und die ganze Geschichte werde ich jetzt nicht erzählen.
0: But I found amazing the way they expressed when the father died.
1: Aber ich bin ganz erstaunt gewesen, als ich feststellte, wie sie reagierten, als der Vater starb.
0: He didn't avenge himself, they thought, because our father was still living, but now that our father is no more here, he will avenge what we did to him.
1: Sie hatten Sorge, dass nunmehr Josef sich an ihnen rächen würde, dass er es nicht getan hatte, solange ihr Vater noch lebte, aber dass er jetzt die Gelegenheit dafür nutzen würde.
0: In Genesis 50:17 we find that they came to Joseph asking him, forgive, literally, bear the sins of your fathers, of your brothers, and the wrongs they committed in treating you so badly.
1: In 1. Mose 50, Vers 17 steht dann, vergib, wörtlich, trage doch deinen Brüdern die Schuld und ihre Sünde, dass sie so Böses an dir getan haben.
0: Now please bear the sins of the servants of the God of your father. This is to say, forgive.
1: So vergib, wörtlich, trage doch nun den Knechten des Gottes deines Vaters ihre Schuld. Trage für sie ihre Schuld wörtlich.
0: The request of forgiveness, the translation forgive, is right, but it doesn't explain the literal meaning of the term nasa hata in this case.
1: Wenn die Brüder hier zu Josef sagen, vergib doch, dann ist die Übersetzung richtig, aber sie zeigt uns nicht alles, was eigentlich hier im Hebräischen drinsteckt, weil hier nasa steht, und zwar in dem Fall nasa hatat, also trage doch bitte die Sünde, unsere Sünde, trage sie doch bitte.
0: The real meaning of forgiveness is found when a person decides not to retaliate for what others did to him.
1: Das bedeutet, dass die echte Bedeutung von Vergebung dann da ist, dann richtig verstanden wird, wenn man sich nicht für das, was einem widerfahren ist, am anderen rächt.
0: I remember when I decided to go to Strasbourg to study, and some leaders of our church in Argentina didn't want me to come here to study.
1: Ich erinnere mich, als wir uns entschlossen hatten, nach Straßburg zu gehen, um dort zu studieren, gab es einige unserer Verantwortungsträger in Argentinien, die das nicht wünschten, dass wir diesen Weg beschreiten.
0: One of them, I remember, opposed my decision. Anyway, I decided to leave Argentina and to come to study in Strasbourg.
1: Einer von ihnen hat sich ganz stark gegen meine Entscheidung gestellt. Dennoch habe ich die Entscheidung getroffen, nach Straßburg für das Studium zu gehen.
0: When finally I talked to the president of the union, he told me, if this is your decision, we have to respect it.
1: Als ich dann mit unserem Verbandsvorsteher sprach, sagte er mir, wenn dies deine Entscheidung ist, müssen wir sie auch respektieren.
0: So the person who had finally to notify me about the positive vote was that leader who was opposing my decision to come to Strasbourg.
1: He was doing what? Defying?
0: He had to come to give me the news that my decision was approved by the union.
1: Der Bruder, der jetzt zu mir kam, um mir zu sagen, dass die Entscheidung, die wir getroffen hatten, auch jetzt von dem Verband akzeptiert worden war, war genau derjenige, der zuvor ganz dagegen gewesen war.
0: So I was happy because I want

0: To live in well from there.
1: Ich war so glücklich, dass er kam, denn ich wollte ja von hier weggehen und mit allen in bester Harmonie auch verbleiben.
0: I stretched him my hands, but he didn't give me his hands and told me no.
1: Ich habe ihm meine Hand entgegengestreckt, aber er hat sie nicht eingeschlagen und hat gesagt nein.
0: This is something stupid, as you may know.
1: Das ist eigentlich

0: sondern da war eine ganze Reihe von Punkten auch noch.
1: We have always constantly problems in human relations.
0: Es gibt ständig Herausforderungen in menschlichen Beziehungen.
1: Sometimes it's hard to be pastor of some churches because in some churches to deal with human beings is not always easy.
0: Manchmal ist es auch sehr schwer, ein Prediger zu sein in gewissen Gemeinden wegen eben den Herausforderungen, die sich ergeben mögen in den zwischenmenschlichen Beziehungen.
1: The church is a kind of hospital of spiritual diseases.
0: Die Gemeinde ist zu einer Art Krankenhaus geworden für geistliche Krankheiten.
1: We bring so often our problems and we cause problems also in the church.
0: So oft bringen wir unsere Probleme mitten in die Gemeinde hinein und verursachen dadurch die Probleme, die da sind.
1: When I was in Servos, I remember the fact that man didn't give me his hand.
0: Und als ich in Straßburg war, erinnerte ich mich beim Studium daran, dass jener Bruder mir seine Hand verweigert hatte.
1: And I said, one day the history will change and it will be me who I will not give him my hand.
0: Und ich dachte in dem Augenblick, eines Tages wird der Verlauf der Dinge sich verändern und dann werde ich es sein, der ihm die Hand verweigert.
1: I don't have wings of an angel still. I am a human being.
0: Ich habe keine Engelsflügel und bin auch menschlich.
1: And that day came.
0: Der Tag kam.
1: Several years later.
0: Einige Jahre später.
1: I was just to take a bus when I suddenly saw him.
0: Ich wollte gerade einen Bus nehmen, da sah ich ihn plötzlich.
1: In Argentina.
0: In Argentinien.
1: And he came to me and he stretched his hand expecting that I would return my hand.
0: Und der kam auf mich zu und der streckte mir die Hand aus in der Erwartung, dass ich ihm natürlich auch die Hand entgegenhalten würde.
1: I remember.
0: Ich erinnere mich.
1: For a moment I thought I would not give him my hand.
0: Einen Augenblick dachte ich, ich werde ihm meine Hand nicht geben.
1: But it was just a second.
0: Aber es war nur eine Sekunde.
1: I smiled and I gave him my hand.
0: Ich habe gelächelt und habe ihm meine Hand gegeben.
1: And I was free.
0: Und ich war frei.
1: A young lady at the beginning of the former century.
0: Eine junge Frau, und das Ganze geschah zu Beginn des vorletzten Jahrhunderts.
1: With the age of my father, probably.
0: Im Alter meines Vaters ungefähr.
1: She studied theology to be Bible instructor.
0: Sie studierte Theologie, um eine Bibellehrerin zu werden.
1: She had a fiancé who was studying theology and she expected to marry him about 2 or 3 months later.
0: Sie hatte einen Verlobten, der studierte Theologie. Und sie dachte, sie würden in 2-3 Monaten heiraten.
1: She was giving Bible studies in a church, working for a church not too far from our college.
0: Sie gab Bibelstunden in einer Gemeinde, die nicht sehr weit von unserer Hochschule entfernt war.
1: And during in some hours during the day, she enjoyed going to a park to read.
0: Und zuweilen am Tag und während gewisser Stunden am Tag ging sie gerne in einen Park, um dort zu lesen.
1: But a young boy of the church tried to occupy the place of her future husband.
0: Aber ein junger Mann aus der Gemeinde hat versucht, den Platz ihres zukünftigen Verlobten einzunehmen.
1: And he went there to talk to her.
0: Und er ging dorthin, wo er wusste, dass sie hinging, um mit ihr zu reden.
1: And he sat in this position talking to her who was there.
0: Und er saß dort in dieser Position und er redete so zu ihr.
1: A brother of the church was passing just by there in a bus.
0: Ein Bruder aus der Gemeinde kam gerade in einem Bus vorbei.
1: And he saw that and he said that they were hugging. Abrazándose.
0: Ja. Er sah es und er sagte, dass sie dabei waren, umarmt miteinander zu sein.
1: She was expelled from the ministry and she couldn't marry her fiancé.
0: Sie wurde aus dem Dienst heraus befördert und sie konnte ihren Verlobten nicht mehr heiraten.
1: No one wanted to believe what she said.
0: Niemand wollte glauben, was

0: sie sagte.
1: He left the church.
0: She or he?
1: She.
0: Sie hat die Gemeinde verlassen.
1: For 55 years.
0: 55 Jahre lang.
1: She returned.
0: Und danach kam sie in die Gemeinde zurück.
1: And I think that when she was baptized again,
0: und als sie die Wiedertaufe erfuhr,
1: he was free from the resentment because of the tremendous unrighteousness that she suffered when he was a young lady.
0: Da wurde sie frei von dieser Verbitterung, die sie erworben hatte, weil man sie eben durch einen falschen Zeugen unrechtmäßig in diese Lage gebracht hatte.
1: Joseph cried when their brothers came to him, asked him, bear our sins, don't retaliate.
0: So kamen die Brüder Josefs auf Josef zu und sage, trage unsere Schuld, bitte und räche dich nicht an uns.
1: When God forgives, he does the same thing, he doesn't retaliate.
0: Wenn Gott vergibt, tut er dasselbe, er rächt sich nicht, er schlägt nicht zurück.
1: But he turned the sins of the people to the principal instigator or cause of the sins of the people.
0: Sondern die Sünden nimmt er und wirft sie auf den, von dem die Sünde überhaupt kommt, der Ursprung der Sünde ist.
1: Do you have a briefcase? I want to illustrate it in this way.
0: Hat jemand so eine Tasche, dass ich euch etwas illustrieren kann?
1: It's too heavy.
0: Hier habe ich eine schwere Tasche.
1: Okay. I will ask someone to help me. Could you come to help me?
0: Ich werde jetzt jemanden bitten, mir zu helfen. Matthias.
1: You will translate for me.
0: Und ich übersetze weiter.
1: You are an Israelite sinner.
0: Du bist jetzt ein Israelit und du bist als ein Sünder.
1: And this is your sin.
0: Und da ist deine Sünde.
1: It's really heavy.
0: Und sie ist sehr schwer.
1: And I am a priest, an Israelite priest.
0: Ich bin ein israelitischer Priester.
1: You want to be free from this burden.
0: Und du möchtest frei sein von dieser Last.
1: So you come to the temple.
0: Du kommst zum Tempel.
1: And you do this. You give me your sin.
0: Du gibst mir deine Sünde.
1: And I take it as a priest with me.
0: Und ich nehme die Sünde als Priester mit mir.
1: To bring it to the sanctuary.
0: Und um sie zum Heiligtum zu bringen.
1: What do I do?
0: Was tue ich?
1: Do I take the sin from him or I bore the sin, his sin?
0: Nehme ich die Sünde von ihm weg oder trage ich seine Sünde? I take it and I bear it.
1: Both things.
0: Beides.
1: And this is why many translate to take away sin or to bear sin.
0: Deshalb übersetzen viele mit die Sünde wegnehmen.
1: But what happened was the same thing.
0: Und andere wiederum übersetzen die Sünde tragen. Aber was geschah, war beides zugleich.
1: After confessing your sins, this was a lamb or a goat.
0: Wenn er seine Sünde bekannt hat, nun, was ich hier trage, das war ein Lamm, das war eine Ziege, das haben wir jetzt hier nicht bei uns.
1: And so you may live free because you confessed the sins, but the sins now is under God's care.
0: Du kannst frei ausgehen, du hast deine Sünde bekannt, aber die Sünde ist jetzt von Gott übernommen und er geht jetzt damit in einer gewissen Weise
1: and
0: um.
1: And you trust God that at the end he will finally not retaliate putting all those things against upon your head, but upon the devil, the one who caused you to sin.
0: Und du vertraust jetzt Gott, dass er am Ende diese ganzen Sünden nicht zurück auf dich werfen wird, sondern auf den Satan, den Sündenbock.
1: You are free as an Israelite sin, and I can tell you, shalom.
0: So bist du frei geworden als ein Israelit und ich kann zu dir Shalom sagen. Friede sei mit dir.
1: But you don't live with this. No. I will ruin my illustration. So go there and I will.
0: Und du brauchst jetzt den Koffer nicht mehr mitnehmen, sonst wird unser Bild hier noch aus Versehen gebrochen. Unser Beispiel.
1: This is the meaning of the paradox of the sacrifice.
0: Das ist die Bedeutung von diesem Paradox, das wir erkennen, wenn wir den Opferdienst studieren, das Opfer vor uns sehen.
1: In Leviticus 10, verse 16, the Lord said that the sacrifice was given

0: to the priest to bear the guilt of the congregation.
1: In 3. Mose 10, Vers 17 steht, er hat es euch gegeben, damit ihr die Schuld der Gemeinde tragt.
0: And some translate to take away the the guilt of the congregation.
1: Und manche Übersetzer tun den Abschnitt die Schuld der Gemeinde rausnehmen.
0: But you are witness now that it meant both things.
1: Aber ihr wisst jetzt, dass es dies genauso bedeutet.
0: So Nasavon was born also by an innocent as an intermediary before God.
1: Wir haben hier also einen vierten Punkt in Zusammenhang mit Nasavon, die Schuld tragen, wer alles Schuld tragen konnte. Hier sind es die Priester. In diesem Fall wird die Schuld von einem Unschuldigen als ein Mittler getragen.
0: In 1. Peter chapter 2, verse 24, we read, He himself, Jesus, bore our sins in his body on the cross.
1: In 1. Petrus 2, Vers 24 steht, Er, Jesus, hat unsere Sünden selbst an seinem Leib getragen auf dem Holz.
0: So that we might die to sin and live to righteousness, for by his wounds you were healed.
1: Damit wir, den Sünden gestorben, der Gerechtigkeit leben mögen, durch seine Wunden seid ihr heil geworden.
0: He bore our sins and he bore also his blood to present it before God in the heavenly sanctuary according to the epistle to the Hebrews.
1: Er trug unsere Sünden und er trug auch sein Blut, um es nunmehr als Priester im himmlischen Heiligtum vor Gott darzubringen.
0: When I was teaching theology in Cologne, in our French seminar, one of the students from Switzerland gave me this text of the Old Testament.
1: Als ich in Cologne, in unserer Fakultät in Frankreich, unterrichtete, hat einer meiner Schüler damals mir diesen Text gebracht.
0: I could see that he understood well it and he could relate it to Isaiah chapter 53, verse 11.
1: Ich erkannte, er hatte wirklich verstanden, was Nasavon die Schuld tragen bedeutet. Er hat es in Jesaja 53, Vers 11 entdeckt.
0: We may find here the explanation of the biblical paradox.
1: Und hier haben wir eigentlich die Erklärung für dieses biblische Paradox.
0: By his knowledge, my righteous servant will justify many, and he will bear their iniquities.
1: Durch seine Erkenntnis wird mein Knecht, der Gerechte, viele gerecht machen und ihre Sünden wird er tragen.
0: We are justified, we are forgiven, we are free from sins and God, just and God bore the sins of the people with the record of sins in his temple.
1: Uns wird vergeben, wir werden gerechtfertigt, wir sind frei von Sünde gemacht und er nunmehr trägt unsere Sünde in das Heiligtum hinein, wo sie als vergeben in den himmlischen Büchern stehen.
0: I started to read carefully the epistle to the Hebrews, that is the new commentary, the New Testament commentary of the ritual law.
1: Ich habe ganz sorgfältig den Hebräerbrief studiert, denn was ist der Hebräerbrief? Er ist nichts anderes als das, als der Kommentar im Neuen Testament von dem, was das Opfergesetz im Alten Testament bedeutet.
0: And this is what is found in Hebrews 13, verse 11. By a literal translation, the blood for sin. The sin bore the sins. The blood bore the sins of the people.
1: Und zwar in Hebräer Kapitel 13, Vers 11. Dort lesen wir vom Blut für die Sünde. Wörtlich aber steht da, dass das Blut. Literally, it says that the blood bore the sin of the people.
0: The blood for sin. This is the literal translation.
1: Mm-hmm. Blut für die Sünde steht dort. And you said something else?
0: Yes, that it had the blood was, the sin was connected to the blood of the sacrifice.
1: Ja, das heißt, dass dieses Blut natürlich das Blut des Opfers ist.
0: In Exodus chapter 34, verse 6 to 7, we may see also that this term is applied to God.
1: Wir sehen in 2. Mose Kapitel 34, in den Versen 6 und 7, dass Nasavon auch auf Gott selbst Anwendung findet.
0: God reveals to Moses saying, the eternal, the compassionate and gracious God, slow to anger, abounding in love and faithfulness, maintaining love to thousands

0: Der Herr, der starke Gott, der barmherzig und gnädig ist, langsam zum Zorn und von großer Gnade und Treue, der tausenden Gnade bewahrt und Schuld und Übertretung und Sünde vergibt, wörtlich trägt, auf sich nimmt.
1: Well, you went further. I stopped there to translate literally, bearing wickedness, rebellion and sin.
0: Das heißt, wörtlich steht hier, der Schuld, Übertretung und Sünde trägt.
1: In the revelation of himself, God said that he bore the sins or assumed the sins of the people.
0: Das hier ist die Selbstoffenbarung Gottes. Und wir sehen, dass Gott die Sünden des Volkes auf sich nimmt und sie trägt.
1: Nasa hata, nasa avon and nasa pesha. Rebellion, iniquity and sin.
0: Hier steht nasa avon, Schuld tragen, nasa pesha. Also pesha ist Schuld tragen, nasa avon Übertretung tragen und nasa hatat Sünde tragen.
1: Yet he does not leave the guilty unpunished.
0: Aber keineswegs lässt er den Schuldigen ungestraft.
1: There are sins that God may bear and there are sins that God will not accept to bear.
0: Es gibt Sünden, die Gott tragen wird, und es gibt Sünden, die Gott keineswegs tragen wird.
1: David understood well the meaning of this term and the meaning of the message of the sanctuary in Psalm 32, verse 5.
0: David hat diesen Ausdruck, die Sünde tragen, sehr gut verstanden und die Bedeutung des Opferdienstes ganz klar verstanden. Wir sehen das im Psalm 32, Vers 5.
1: I acknowledged my sin to you and did not cover up my iniquity.
0: Da bekannte ich dir meine Sünde und verbarg meine Schuld nicht.
1: If we want God to take care of our sins in the judgment, we have to acknowledge our sin.
0: Wenn wir wollen, dass Gott unsere Sünde trägt, dass er sie auf sich nimmt und somit sich um unsere Sünde im Gericht kümmert, dann müssen wir sie auch bekennen, anerkennen und bekennen.
1: When you go to a lawyer,
0: wenn du zu einem Anwalt gehst,
1: he used to tell you, don't say this, don't say this, don't say this, and don't say this.
0: Mag vielleicht manchen Anwalt dir sagen, sag dies nicht und das nicht und jenes nicht.
1: Because if you say this, you may have this problem, etc.
0: Denn wenn du dies sagst, wirst du dieses Problem ernten. Wenn du das sagst, wirst du jenes Problem ernten und so fort.
1: But Jesus is our lawyer and he doesn't lie.
0: Aber Jesus ist unser Anwalt und er lügt nicht.
1: And he requires to say everything.
0: Und er fordert von uns, dass wir ihm alles sagen.
1: Our uncleanness will be seen and heard by all heavenly intelligences.
0: Unsere Unreinheit wird gesehen werden, sie wird gehört werden von allen intelligenten Wesen des Universums.
1: So what can I do before an infallible court?
0: Was kann ich also tun vor einem unfehlbaren Gerichtshof?
1: Jesus told us, don't care of that. This is my affair.
0: Jesus sagte, das ist nicht deine Angelegenheit, sondern meine. Sorge dich nicht darum.
1: No matter how great is your sin, I may be in charge of your sin.
0: Ganz gleich, wie groß deine Sünde auch gewesen sein mag, es gibt einen Weg, dass ich deine Sünde auf mich nehme.
1: But you have to confess that sin.
0: Aber du musst diese Sünde bekennen.
1: You have to repent from that sin.
0: Du musst von ihr dich entfernen, das heißt bereuen.
1: You have to come to me, invoke my sacrifice, and then you will be free, and I will be able to defend your cause before the heavenly court.
0: Du musst zu mir kommen, mein Opfer beanspruchen, und dann wirst du frei ausgehen können, und dann werde ich deinen Fall im himmlischen Gerichtshof auch verteidigen können.
1: This is why David said, I acknowledge my sin to you and did not cover up my iniquity.
0: Deshalb sagte auch David hier, da bekannte ich dir meine Sünde und verbarg meine Schuld nicht.
1: I am telling you everything what I did.
0: Ich sage dir alles, was ich getan habe.
1: I said, I will confess my transgressions to the Lord.
0: Ich sprach, ich will dem Herrn meine Übertretungen bekennen.
1: And you bore

0: the guilt of my sin.
1: Da trugst du meine Sündenschuld, so heißt es wörtlich.
0: The translation says, and you forgave.
1: Die Übersetzung sagt, da vergabst du mir meine Sündenschuld.
0: This is truth.
1: Das ist ja wahr.
0: But it doesn't explain how does it happen.
1: Aber das erklärt nicht, wie diese Vergebung geschieht.
0: It happened when the sinner brought his sin to the temple and it was transferred to the sanctuary of the Lord through the blood of the sacrifice.
1: Es geschah, wenn der Sünder seine Sünde zum Tempel brachte und die Schuld auf das Heiligtum übertragen wurde durch das Opfer.
0: Psalm 85, verse 2 to 3.
1: Psalm 85, Vers 3 und 4.
0: You bore the iniquity of your people and covered all their sins.
1: Du trugst die Schuld deines Volkes, du hast alle ihre Sünde zugedeckt.
0: You set aside all your wrath and turned from your fierce anger.
1: Du hast all deinen Grimm hinweggetan, hast dich abgewandt von der Glut deines Zornes.
0: Prophet Hosea said a similar thing in chapter 14, verse 2, the last call to the northern kingdom of Israel.
1: Etwas Ähnliches sagt der Prophet Hosea in Kapitel 14, Vers 2. Das war der letzte Aufruf, den Gott durch seinen Propheten dem Nordreich gab.
0: In Israel, someone had to bear the sins of others.
1: Im Nordreich Israel musste jemand die Schuld von anderen tragen.
0: The last one should be Satan, who would pay with his death what he committed against the people of God.
1: Der letzte würde Satan sein, der mit durch seinen letzten Vernichtungstod die Schuld tragen muss, die er einst das Volk Gottes zu tun verführte.
0: But we don't have to be angry against the devil for what for his temptations.
1: Aber wir brauchen oder sollen keinen Ärger auf Satan hin in uns haben in Bezug auf seine Versuchungen.
0: I remember when I went to a church and when something bad happened, the brothers reacted and said, "The devil is here. The devil is here. The devil is here."
1: Ich erinnere mich, dass ein Bruder in einer Gemeinde immer zu sagen pflegte, wenn etwas Schlimmes geschah, der Teufel ist hier, der Teufel ist hier.
0: And I told him, and I told them, we have to do things well, and we won't need to speak about the devil.
1: Und ich sagte ihm, wenn wir die Dinge recht tun, recht ausführen, brauchen wir über den Teufel nicht zu reden.
0: Let God to blame the devil.
1: Lass doch, übergib das doch Gott, dass er den Teufel anklagt.
0: We have to be free from God from our sins, so we have to come to God for that.
1: Um frei zu werden von Sünden, müssen wir zu Gott gehen mit unseren Sünden.
0: Return to the Lord, say to him, bear Nasa all our sins and receive us graciously, that we may offer our lips as sacrifice of bulls.
1: Der Text also in Hosea 14, Vers 2 besagt: Kehrt um zu dem Herrn, sprecht, trage alle Schuld und nimm es gut auf, dass wir dir das Opfer unserer Lippen bringen, dass wir dir schuldig sind.
0: It meant like the brothers of Joseph, don't retaliate for what he did to you, for our offenses to you.
1: Und das bedeutet, also das bedeutet hier dann auch, räche dich nicht aufgrund der Missetaten, die wir gegen dich verübt haben.
0: I am not inventing anything here.
1: Ich erfinde nichts hier.
0: So let me read at least two or three statements of modern Jewish theologians.
1: Und ich möchte euch jetzt einige Aussagen von modernen jüdischen Theologen auch vorlesen.
0: Levine in 1992 said, the substitution of a victim and the transfer to it of the impurity and sins of the worshippers creates the apparent paradox of an impure victim serving as atonement as the instrumentality for purification.
1: Levine sagte 1992, die Stellvertretung durch ein Opfer und die Übertragung der Unreinheiten und Sünden der Anbetenden auf das Opfer schafft das scheinbare Paradox eines unreinen Opfers als Sühnemittel, als das Werkzeug für die Reinigung.
0: This apparent paradox is built into the entire system of Israelite purificatory rituals.
1: Dieses scheinbare Paradox ist

0: Teil des gesamten Systems des israelitischen Reinigungsrituals.
1: The greatest modern Jewish interpreter is Milgram of the sacrifice.
0: Der berühmteste Interpret in der Moderne in Bezug auf die Opferthematik in der Heiligen Schrift ist Milgram.
1: He said, since the Hatah blood, this is to say, the sacrifice for sin, the blood of the sacrifice for sin, now bears the impurity it has absorbed, it contaminates any object it spatters.
0: 1990 schrieb er, weil das Hatat-Blut, das bedeutet das Blut des Sündopfers, nun die Unreinheit trägt, die es übernommen hat, verunreinigt es alles, worauf es gesprengt wird.
1: Soar in 1988, teaching in the Theological School of Jerusalem, reached the same conclusions of our pioneers.
0: Soar kam 1988 zur selben Schlussfolgerung, der Schlussfolgerung auch unserer Pioniere. Er unterrichtete in Jerusalem.
1: The contamination is transferred from the sinner to the animal and thence to the blood and to the sanctuary and finally removed to Azazel by the yearly general cleansing of the sanctuary on the Day of Atonement.
0: Die Verunreinigung wird von dem Sünder auf das Tier übertragen, welches hier zu seinem Stellvertreter wird, und somit auf das Blut und auf das Heiligtum und schließlich zur jährlichen Generalreinigung des Heiligtums am Versöhnungstag auf Azazel gelegt.
1: The sacrifice were offered upon the outer altar in the courtyard.
0: Die Opfer wurden auf dem Brandopferaltar im Vorhof dargebracht.
1: This was a provisory solution.
0: Das war eine vorläufige Lösung.
1: In the Epistle to the Hebrews, chapter 10, verse 4, the Apostle says, it is impossible for the blood of bulls and goats to take away sins.
0: Denn in Hebräer 10, Vers 4 zum Beispiel, sagt der Apostel Paulus, unmöglich kann das Blut von Stieren und Böcken Sünden hinwegnehmen.
1: In 2 Corinthians, chapter 5, verse 14, the Apostle Paul says, for Christ's love compels us because we are convinced that one died for, or in the place of, all, and therefore all died.
0: In 2. Korinther 5, Vers 14 schreibt der Apostel Paulus, denn die Liebe Christi drängt uns, da wir von diesem überzeugt sind, wenn einer für alle an ihrer Stelle gestorben ist, so sind alle gestorben.
1: We may see here in this text the principle of substitution clearly indicated.
0: Und in diesem Text sehen wir diesen Grundsatz der Stellvertretung ganz deutlich dargestellt.
1: Now let me illustrate why God cannot bear the sins of the people who don't confess their sins.
0: Lasst mich euch einmal illustrieren, warum Gott die Sünden der Menschen nicht tragen konnte oder tragen kann, die ihre Sünden nicht bekennen.
1: When I came from Argentina, it was the time of the military government in Argentina. When I came from Argentina to Strasbourg, it was in the time when the militaries were ruling the country.
0: Als ich nach Straßburg kam und Argentinien verließ, das war zu dem Zeitpunkt, als damals Militärs Argentinien regierten.
1: And many people,
0: eine Militärregierung.
1: Many people were disappearing there.
0: Viele Menschen verschwanden ganz einfach.
1: It is called today a dirty war.
0: Das nennt man heute einen schmutzigen Krieg.
1: I understood in some way what the militaries were doing because the other extreme was also killing people from the right wing.
0: In gewisser Weise konnte man nachvollziehen, was die Militärs damals taten, denn die Menschen, die im anderen Extrem lagen, sie wiederum töteten viele von der Rechten.
1: But a pastor from Italy who came to Cologne when I was teaching told me something that I cannot forget.
0: Aber ein Prediger, der nach Cologne kam und wo ich damals unterrichtete, sagte mir etwas, was ich nicht vergessen habe.
1: He told me this.
0: Er sagte mir dies.
1: The world may accept that the militaries in Argentina killed those who opposed the government under condition of open and verifiable judgments.
0: Nun, die Welt, sie könnte akzeptieren, wenn die argentinische Militärregierung jene, die gegen sie stehen, in einem offenen, für alle transparenten Prozess richtet und schließlich auch zum Tode verurteilt.
1: But no one can accept that.

0: that this man disappeared and the other without any explanation.
1: Aber niemand kann akzeptieren, dass hier jemand verschwindet, dass dort jemand verschwindet und keinerlei Erklärung dafür gegeben wird.
0: This helped me to understand better the investigative judgment.
1: Und diese Aussage von ihm half mir, um das Untersuchungsgericht besser zu verstehen.
0: The angels of God will not be surprised why God killed this one and the other one and the other one and forgave others.
1: Die Engel Gottes werden nicht plötzlich überrascht werden, warum Gott jenem vergeben hat, diesem vergeben hat, aber andere getötet hat.
0: If God wants to have a universe who trusts His love and praises His name, saying you are righteous for all this, as we find in the book of Revelation, He has to have open and verifiable judgments, transparent judgments.
1: Wenn Gott ein Universum haben möchte, das ihn preisen kann, wie es in der Offenbarung auch steht, gerecht bist du und gerecht sind deine Werke, dann muss das Gericht, das er führt, auch gerecht sein. Es muss offen sein, es muss transparent sein, man muss es verifizieren können.
0: Okay, I will jump because I don't like to speak too long right now. In Hebrews chapter 13, verse 10, we have an altar from which those who minister at the tabernacle have no right to eat.
1: In Hebräer Kapitel 13, Vers 10 finden wir, dass es einen Opferaltar gibt, von dem diejenigen nicht essen dürfen, die der Stiftshütte dienen.
0: It has to do with the golden altar, the altar of incense.
1: Das meint hier den goldenen Altar, das war der Räucheraltar.
0: And the apostle is speaking of the sacrifices whose bodies were placed outside the temple and the blood was placed within the temple in the horns of the golden altar.
1: Und der Apostel spricht hier über jene Opfer, die dann außerhalb des Tempels ganz verbrannt wurden, deren Blut aber in den Tempel hineingeführt wurde und auf die Hörner des Räucheraltars auch gesprengt wurde.
0: For the bodies of those animals whose blood for sin is brought into the sanctuary by the high priest are burnt outside the camp.
1: Denn die Leiber der Tiere, deren Blut für die Sünde durch den hohen Priester in das Heiligtum getragen werden, werden außerhalb des Lagers verbrannt.
0: So Jesus also suffered outside the gate in order to sanctify the people through his own blood that he brought to the heavenly sanctuary.
1: Jesus hat deshalb auch außerhalb der Tore gelitten, damit sein Blut, das er vergossen hat für uns, in das Heiligtum des Himmels eingebracht
0: wird. We may see here the transference of sin into the sanctuary because the people is sanctified by this ministration in the heavenly temple.
1: Wir können ganz klar hier erkennen, wie das Blut übertragen wird auf das Heiligtum, weil die Menschen durch dieses Blut geheiligt werden.
0: In Hebrews 9:22 we read, without the shedding of blood, there is no remission, emphasis, of sins into the sanctuary.
1: In Hebräer 13:12 hieß es also, darum hat auch Jesus, um das Volk durch sein eigenes Blut zu heiligen, außerhalb des Tores gelitten. Und in Hebräer 9, Vers 22 lesen wir, ohne Blut vergießen, das ist hier ein Fehler, ohne Blut vergießen, geschieht keine Vergebung, which is forgiveness.
0: Forgiveness. Well, remission.
1: Ohne Blutvergießen geschieht keine. Die Übersetzung sagt hier
0: many versions
1: Vergebung.
0: Translated remission, emphasis remission.
1: Und andere Übersetzungen, die übersetzen hier mit wird keine Sünde weggenommen.
0: It means that it brings the same paradoxical meaning of Nasa Avon.
1: Und da finden wir hier genau dasselbe im Neuen Testament, was im Alten Testament mit Nasa Avon vorfanden, dieselbe paradoxale Bedeutung.
0: Let us read the wonderful statements of Ellen G. White to explain this.
1: Also ohne Blut vergießen wird keine Sünde hinweggenommen und von Gott getragen. Das ist das, was hier steht und in Übersetzungen steht hier meistens geschieht keine Vergebung. Der griechische Begriff ist aphesis. Er entspricht Nasa Avon.
0: Children of the Lord, how precious is the promise, how full the atonement of the Savior for our guilt.
1: In Zeugnisse Band 4 auf der Seite 124 im Englischen schreibt Ellen White: Kinder des Herrn, Wie kostbar ist diese Verheißung? Wie ausreichend hat

0: der Herr unsere Schuld gesühnt.
1: The Redeemer with a heart of unalterable love still pleads his sacred blood in the sinner's behalf.
0: Der Erlöser mit einem Herzen voll unveränderlicher Liebe bietet noch immer sein heiliges Blut für den Sünder dar.
1: The wounded hands, the pierced side, the marred feet plead eloquently for fallen man whose redemption is purchased at such an infinite cost.
0: Die wunden Hände, die zerstochene Seite, die verletzten Füße, sie alle bitten beredt für die gefallenen Menschen, deren Erlösung für einen so hohen Preis erkauft wurde.
1: The cleansing of the sanctuary at the end of the year represented the final judgment.
0: Die Reinigung des Heiligtums am Ende des Jahres, sie steht für das letzte Gericht.
1: Our confessions has to be also recorded in the Book of Sins.
0: Ja, unser Bekenntnis, unser Sündenbekenntnis ist auch niedergelegt worden, so dass dann die Sünden, die uns vergeben worden sind, übertragen wurden auf das Heiligtum, auch ausgemerzt werden können im Gericht.
1: In Leviticus 16:16 we find thus he shall cleanse the sanctuary from the uncleanness of the people of Israel, from their transgressions and from all their sin.
0: In 3. Mose 16, Vers 16 steht deshalb, so soll er Sühnung erwirken für das Heiligtum wegen der Unreinheiten der Kinder Israels und wegen ihrer Übertretungen und aller ihrer Sünden.
1: This is to say from all the sacrifice for sin which reached the sanctuary,
0: das bedeutet,
1: through the blood of the sacrifice.
0: Das bedeutet also zugleich wegen aller Sünd Opfer, weil die Übertragung durch das Opfer geschah und auf diese Weise dann unsere Sünden das Heiligtum gelangen konnten.
1: In Hebrews 9:23 we find that it was necessary for the copies of the heavenly things, the earthly sanctuary, to be purified with these rites, but the heavenly things themselves with better sacrifices than these.
0: In Hebräer 9, Vers 23 steht, so ist es also notwendig, dass die Abbilder der im Himmel befindlichen Dinge hierdurch gereinigt werden, die himmlischen Dinge selbst aber durch bessere Opfer als diese.
1: In Revelation 11:19 we read, then God's temple in heaven was opened, and within his temple was seen the ark of his covenant.
0: In Offenbarung 11, Vers 19 steht, und der Tempel Gottes im Himmel wurde geöffnet, und die Lade seines Bundes wurde sichtbar in seinem Tempel.
1: Can we imagine what does it mean to bring our sins to contaminate the house of the Lord?
0: Können wir uns vorstellen, was es bedeutet, unsere Sünden zu bringen, die dann das Haus Gottes verunreinigen?
1: My father and my mother moved one day to another city. My father was pastor, but he became also the treasurer of the conference.
0: Meine Eltern sind einmal von einem Ort in einen anderen Ort gezogen. Mein Vater war Prediger und wurde dann auch zum Schatzmeister der Vereinigung.
1: And the house where to where they moved was empty for some months.
0: Und das Haus, wo sie dann hinzogen, war einige Monate lang leer.
1: And a lady, neighbor of the house that lived behind the house, used to throw the trash into the side of the into the courtyard of the house where my fathers were moving.
0: Und eine Dame, die in der Nachbarschaft lebt, und zwar ganz in der Nähe, die hatte eine Gepflogenheit, und zwar den ganzen Abfall, den sie hatte, in den Vorhof des Hauses hineinzuwerfen, wo meine Eltern jetzt hinzogen.
1: My mother took that trash and threw it again back to the house of that lady.
0: Und meine Mutter nahm diesen ganzen Abfall und warf ihn zurück, praktisch dort in dem Bereich des Hauses jener Dame.
1: And my father said, we are pastors and those people know that I am a pastor. Why are you doing this?
0: Und ihr Ehemann sagte ihr, wir sind Prediger und die Menschen wissen, dass wir Prediger sind. Warum tust du das?
1: It's not right. What that lady believes about me?
0: Das ist nicht recht. Was wird diese Dame über mich jetzt denken?
1: We could say, well, the other lady was throwing the trash in the courtyard, not upon my mother.
0: Wir könnten sagen, nun, Diese andere Dame, sie hat den ganzen Abfall bei uns in den Vorhof geworfen, nicht auf meine Mutter geworfen.

0: But those who were living in those houses were concerned because of that, because it said many things about those who were living there.
1: Aber jene, die eben das erleben mussten, die hat das direkt eigentlich betroffen und sie waren besorgt über diesen Umstand.
0: My father finally convinced my mother that she had to go to knock at the door of that lady and to try to solve the problem.
1: Schließlich überzeugte mein Vater meine Mutter, dass sie hingehen sollte, zur Nachbarin anklopfen sollte und das Problem mit ihr direkt im Gespräch lösen.
0: And 1 week later, my father couldn't believe what was happening.
1: Eine Woche später konnte mein Vater kaum glauben, was geschah.
0: That lady was coming with my mother to the church.
1: Diese
0: Dame,
1: not a Seventh-day Adventist. Sie war keine Siebenten-Tags-Adventistin, sie kam mit seiner Ehefrau in die Gemeinde.
0: Women affairs, he said.
1: Er sagte, Women affairs, das bedeutet, hier haben Frauen etwas zustande gebracht.
0: They were fighting and now they may go together.
1: Sie haben gestritten und jetzt gehen sie miteinander.
0: We cannot say that we are bringing our sins in the house of the Lord, but the Lord has nothing to do with that. He is not touched by our contamination.
1: Wir können nicht sagen, dass wir jetzt unsere Sünden in das Haus Gottes bringen und er damit nichts zu tun hätte, dass er nicht berührt wird durch diese Verunreinigung, die dort jetzt hingebracht wird.
0: When President Reagan had the opportunity to forgive one of his generals who went to make war in Central America, in Nicaragua, he didn't forgive him.
1: Als Präsident Reagan die Möglichkeit als Präsident der USA gehabt hätte, einem seiner Generäle praktisch zu vergeben, der in Mittelamerika für Amerika Krieg geführt hatte.
0: All the Congress knew that the president wanted to make war against the Contras in Nicaragua.
1: Da hat Ronald Reagan ihm nicht für seine Untaten verziehen. Und der ganze Kongress aber wusste, dass es Ronald Reagan und seine Regierung gewesen waren, die gegen die Contras in Nicaragua kämpfen wollten.
0: But he couldn't do it because the Congress forbade him to do it.
1: Aber er vermochte diesen Schritt nicht zu tun, weil der Kongress dagegen stimmte.
0: And a colonel decided to do it by himself.
1: Und ein Colonel war es, er entschloss sich, es selbst zu tun.
0: He was judged by the Congress.
1: Der Kongress hat ihn dann vor Gericht gestellt.
0: He was found and determined guilty.
1: Er wurde als schuldig erwiesen.
0: And the president had the authority to forgive him.
1: Der Präsident hatte aber die Autorität, ihn praktisch zu vergeben.
0: So, the Congress was convincing many people in the United States that Oliver North will be forgave by the president.
1: Viele innerhalb des Kongresses, viele in den USA erwarteten eigentlich jetzt, dass der Präsident Oliver North vergeben würde.
0: But he didn't do it.
1: Aber er hat es nicht getan.
0: He didn't want to be involved with that.
1: Er wollte damit nichts zu tun haben.
0: The Lord may be involved in our sins if we confess.
1: Der Herr mag mit unseren Sünden involviert werden, wenn wir sie bekennen.
0: But God cannot be involved in the sins of those who don't repent.
1: Aber Gott kann nicht involviert werden in den Sünden jener, die nicht bereuen.
0: Our sins touched the character of God. His name is profaned or defiled by our sins.
1: Die Sünden haben den Charakter Gottes direkt getroffen. Sein Name ist sein Name ist aufgrund unserer Sünden verunreinigt worden und profaniert worden.
0: Only the blood of Jesus may clean not only our sins, but the name of God.
1: Nur das Blut Jesu mag nicht nur unsere Sünden reinigen, sondern sogar den Namen Gottes.
0: Those who deny the existence of an open investigative judgment want to hinder God to be praised for the blood of Jesus.
1: Wer sagt, dass es kein Untersuchungsgericht im Himmel gibt, was er eigentlich tut, ist, dass er Gott anklagt, that he is accusing God for what?
0: Those who deny the investigative judgment

0: jene, die Nein sagen zur Existenz eines Untersuchungsgerichtes im Himmel,
1: don't realize that they are really hindering God of being praised for the blood of his son.
0: Sie bemerken nicht, dass das, was sie tun, eigentlich nichts anderes ist, als Gott daran zu hindern, für das Blut seines Sohnes Lob und Preis jetzt zu erfahren.
1: At the seventh trumpet, at the end of the world, we find that the temple of God in heaven is open like on the Day of Atonement for a final work of judgment before the Ark of the Covenant, before the throne of God.
0: Wir finden in Offenbarung 11, Vers 19 den Augenblick vor, wo innerhalb des Zeitraumes der siebten Posaune nun am Ende der Tempel Gottes im Himmel geöffnet wird, so wie am Anfang, als Jesus in das Allerheiligste eintritt und nun die Lade seines Bundes sichtbar wird in seinem Tempel.
1: In Revelation 11, Vers 18 says, the time has come for judging the dead and for rewarding your servants, the prophets and your saints and those who fear your name.
0: In Offenbarung 11, Vers 18 steht, die Zeit ist gekommen, dass die Toten gerichtet werden und dass du deinen Knechten, den Propheten, den Lohn gibst und deinen Heiligen und denen, die deinen Namen fürchten.
1: In Hebrews 9:20, we find in verse 27 and 28, just as man is destined to die once and after that to face judgment, so Christ, having been offered once to bear the sins of many, will appear a second time not to bear sin, but to save those who are eagerly waiting for him.
0: In Hebräer 9, Vers 27 und 28 steht, so gewiss es dem Menschen bestimmt ist, einmal zu sterben, danach aber das Gericht, so wird Christus, nachdem er sich einmal zum Opfer dargebracht hat, um die Sünden vieler auf sich zu nehmen, zum zweiten Mal denen erscheinen, die auf ihn warten, nicht wegen der Sünde, sondern zum Heil.
1: The second time Jesus will not come to bear against sin.
0: Wenn Jesus wiederkommen wird, wird er nicht kommen, um wiederum Sünde zu tragen.
1: He will have nothing more to do with sin.
0: Er wird nichts mehr mit der Sünde zu tun haben.
1: He will come for those who will not have any more anything to do with sin.
0: Er wird für jene kommen, die nichts mehr zu tun haben mit der Sünde und nie wieder etwas mit der Sünde zu tun haben werden.
1: He will come for those who were cleansed and vindicated in the heavenly judgment.
0: Er wird für jene kommen, die gereinigt worden sind und die im himmlischen Gericht dann auch gerechtfertigt werden konnten.
1: In Hebrews 10, verse 25, the apostle said, let us encourage one another.
0: In Hebräer 10, Vers 25 sagt der Apostel, lasst uns einander ermahnen oder ermutigen, wie man auch übersetzen kann.
1: And all the more as you see the day approaching.
0: Und das umso mehr, als ihr den Tag herannahen seht.
1: What day?
0: Welchen Tag?
1: The Jews in the times of the Apostle Paul called the Day of Atonement Yoma Day.
0: Die Juden nannten zur Zeit des Apostel Paulus den Versöhnungstag, den großen Versöhnungstag Yoma. Das bedeutet ganz einfach und schlicht Tag.
1: That way was as important as to call it simply day.
0: Der Versöhnungstag war unter den Festen Israels so entscheidend und wesentlich, dass man ihn ganz einfach als den Tag bezeichnet.
1: That is to say, the day of judgment represented by the Day of Atonement.
0: Das bedeutet der Gerichtstag, der durch den Versöhnungstag dargestellt
1: that
0: wird.
1: That day for us already started.
0: Und dieser Tag hat für uns bereits begonnen.
1: We are preaching Revelation 14:7, which says, fear God and give him glory because the hour of his judgment has come.
0: Wir verkündigen Offenbarung 14, Vers 7, wo steht, fürchtet Gott und gebt ihm die Ehre, denn die Stunde seines Gerichtes ist gekommen.
1: There is an open and verifiable judgment in heaven right now, before heavenly intelligence.
0: Gerade jetzt findet im Himmel ein für alle offenes, transparentes Gericht statt. Und zwar alle himmlischen Intelligenzen sind damit, haben damit zu tun.
1: In Romans 14:10, for we shall all stand before the judgment seat of Christ.
0: In Römer 14, Vers 10 steht, wir werden ja alle vor dem Richterstuhl des Christi erscheinen.
1: The Apostle Paul said, explained this in chapter 8 of the Epistle to the Romans, verse 34 and 35 in a wonderful way.
0: Der Apostel Paulus erklärt das in wunderbarer Weise in Römer 8 in den Versen 33 und 34.
1: We have to keep in mind that the devil is the accuser of the brothers.
0: Vergessen wir nicht, dass es der Teufel ist, der die Brüder anklagt.
1: Because the devil want to accuse really God of being unrighteous because he

0: forgave sinners, but he doesn't forgive him.
1: Der Teufel will eigentlich Gott einen anklagen, dass Gott ungerecht sei, denn er vergibt den Sündern, aber ihm vergibt er nicht.
0: Who will bring any charge against those whom God has chosen?
1: Wer will gegen die Auserwählten Gottes Anklage erheben?
0: It is God who justifies.
1: Gott ist es doch, der gestorben ist.
0: Those who accuse us when we were forgiven, we have to tell them, go to discuss with God.
1: Entschuldigt, das ist eine Fehlübersetzung hier. Gott ist es doch, der rechtfertigt. Ja, mehr noch, der auch auferweckt ist, der auch zu Rechten Gottes ist, der auch für uns eintritt. Hier muss stehen, das ist eine Fehlübersetzung, wir haben das übersehen, richtig zu machen. Hier muss stehen, Christus Jesus ist es doch, der rechtfertigt. Ja, mehr noch, der auch auferweckt ist, der auch zu Rechten Gottes ist, der auch für uns eintritt.
0: Yes, who is he that condemns? Christ Jesus, who died more than that, who was raised to life, is at the right hand of God and is also interceding for us.
1: Christus Jesus ist auferstanden. Er ist zu Rechten Gottes. Er ist es, der für uns eintritt.
0: We cannot fear, we don't have to fear the judgment of God if we are really converted to the Lord.
1: Wir brauchen das Gericht Gottes nicht zu fürchten, wenn wir wirklich dem Herrn ganz hingekehrt sind.
0: If we had confessed our sins, we want that judgment to come, to be vindicated once for all.
1: Wenn wir unsere Sünden bekannt haben, dann wollen wir, dass dieses Gericht kommt und dass es mit allem endlich Schluss macht.
0: God could not be righteous if after assuming the sins of his people in the sanctuary, he retaliated, putting all those sins again upon them.
1: Gott würde nicht gerecht sein, wenn er, nachdem er uns vergeben hat und die Sünden auf das Heiligtum übertragen worden sind, uns dieselben Sünden wieder in einer Vergeltung anrechnen würde.
0: So Jesus is the one who intercedes for us, and he is at the right hand of God. And at the same time, God is the one who justifies the devil cannot do anything.
1: So ist es Jesus Christus, der für uns eintritt. Er ist zur Rechten Gottes. Der Teufel mit seinen Anklagen kann nichts ausrichten.
0: One of the most wonderful texts in the Old Testament that I found is in Micah chapter 7, verse 18.
1: Einer der wunderbarsten Texte, die ich im Alten Testament fand, befindet sich in Micha 7, Vers 18.
0: He looked at the other pagan nations.
1: Er blickte auf die heidnischen Nationen.
0: He knew what those nations believed.
1: Er wusste, was jene Nationen glauben.
0: And he says, who is a God like you who bears sin and passes over the transgressions of the remnant of his inheritance?
1: Und so sagt er, wer ist ein Gott wie du, der die Sünde trägt und dem Überrest seines Erbteils die Übertretung erlässt?
0: The gods of the nations were revengeful.
1: Die Götter der Nationen, die Israel umgaben, waren voller Rache.
0: Those gods revealed the human passions.
1: Diese Götter haben die menschlichen Leidenschaften verkörpert.
0: Among the Egyptians, they believed that when a person died, he had to appear before a heavenly court.
1: Bei den Ägyptern glaubte man, wenn jemand stirbt, dann erscheint er sogleich vor einem himmlischen Gericht.
0: While animals were represented with their mouths open just to devour them if they were found guilty.
1: Wilde Tiere wurden mit offenem Maul dargestellt, die sie dann verschlingen würden in dem Augenblick, wo man sie als schuldig erklärt.
0: And they had to prove their innocence, the guilty or the person who died knew that he had to defend alone before that court to prove innocence.
1: Und der Tote, das heißt der Mensch, der jetzt sterben würde, er wusste, dass er nunmehr ganz allein vor dem Gericht stehen würde und seine Unschuld vor dem ganzen Gericht zu beweisen haben würde.
0: I may imagine the desperation of many people before death.
1: Was für eine Verzweiflung muss in den Herzen vieler gewesen sein vor der Stunde des Todes.
0: And let me tell you that if my religion teaches me that I have to defend myself alone before the heavenly court, I don't want to know anything about God and about any religion.
1: Und lasst mich euch sagen, wenn meine Religion mich lehrte, dass ich mich selbst in so

0: einem Gericht rechtfertigen müsste, dann möchte ich nichts von dieser Religion wissen, nichts von Gott wissen.
1: Because I know that I am lost, I cannot defend myself. I am guilty.
0: Denn ich weiß, ich bin schuldig. Ich weiß, ich bin deshalb verloren. Ich weiß, ich kann mich deshalb nicht selbst rechtfertigen.
1: What do I have to do in the court just to receive condemnation?
0: Was habe ich in so einem Gericht dann auch zu tun? Nur eine Strafe dann, eine Verurteilung empfangen?
1: But the religion of the Bible teaches us that God is the one who justifies.
0: Aber die Religion der Bibel, sie sagt uns, dass Gott derjenige ist, der rechtfertigt.
1: He is the one who bears our sins.
0: Das heißt, er ist derjenige, der unsere Sünden trägt.
1: He knows what to do with our sins at the end in the judgment.
0: Und er weiß deshalb auch, was er am Ende mit unseren Sünden im Gericht tun wird.
1: And this is why Michael chapter 7 verse 18 says, who is a God like you among the nations who bears sin and passes over the transgressions of the remnant of his inheritance.
0: Und deshalb sagt uns Micha 7, Vers 18 hier, wer ist ein Gott wie du, der die Sünde trägt und damit vergibt und dem Überrest seines Erbteils die Übertretung erlässt, der seinen Zorn nicht alle Zeit festhält, sondern Lust an der Gnade hat?
1: You do not stay angry forever, but delight to show mercy.
0: Ja, es ist deine Lust an der Gnade festzuhalten.
1: It's hard for us to bear the sins of others when we know that we are not guilty.
0: Es ist schwer für uns, die Sünden anderer zu tragen, wenn wir genau wissen, dass wir selbst unschuldig in der
1: the
0: Sache sind.
1: The natural reaction is to retaliate. I have nothing to do with what you are saying.
0: Die natürliche Reaktion ist, dass wir mit Vergeltung reagieren und sagen, wir haben nichts zu tun mit dem, was du tust.
1: And we don't delight to show mercy and to forgive.
0: Es macht uns keine Freude, Barmherzigkeit zu offenbaren und zu vergeben, die Sünde des anderen zu tragen.
1: But God delights to show mercy.
0: Aber Gott liebt es, Barmherzigkeit zu zeigen.
1: There is a Spanish song that
0: es gibt ein spanisches Lied, das besagt,
1: says,

0: nach.
1: Deine Barmherzigkeit ist unerschöpflich. Es ist ihre Lust und ihr Glück zu vergeben, das heißt die Sünde zu tragen.
0: Gott delights to show mercy.
1: Seine Lust, Barmherzigkeit zu offenbaren.
0: We will have to meet the Lord and we will meet him soon.
1: Wir werden dem Herrn begegnen müssen und wir werden ihm bald begegnen.
0: The prophet looks at the end finally.
1: Der Prophet blickt endlich an das Ende.
0: And he in prophet Micah and he sees that and he says that God will have again compassion on us.
1: Und er sagt, dass Gott Mitleid haben wird mit uns.
0: He will take our sins and put into the depths of the sea.
1: Es ist Micha, der noch der davon spricht, er wird unsere Sünden nehmen und sie in die Tiefen des Meeres hinab tun.
0: This is not what the Lord is doing right now.
1: Das ist nicht das, was der Herr gerade jetzt tut.
0: The Lord is burying our sins in his heavenly temple. Our sins are in heaven written in books.
1: Was tut der Herr denn gerade jetzt? Er trägt unsere Sünden im himmlischen Tempel. Unsere Sünden, wenn sie vergeben worden sind, das heißt, wir sie bereut, wir sie überwunden haben, sie stehen dann in diesen himmlischen Büchern.
0: But when the judgment will wipe it out or erase those sins from the records of sins, they will be put to the, into the depths of the sea.
1: Aber wenn diese Sündenregister völlig gelöscht werden, in dem Moment werden unsere Sünden in die Tiefen des Meeres gelegt.
0: And this is why the prophet says he will have again compassion on us.
1: Und deshalb sagt der Prophet, er wird erneut Mitleid mit uns haben.
0: He bring into memory in the last verse of Micah 7 and of his book the fidelity of God. God is faithfully.
1: Wenn ihr den letzten Vers in Micha Kapitel 7 lest, den letzten Vers seines Buches, werdet ihr das dort feststellen, dass Gott treu ist auf diese Weise.
0: He took care of our sins. Now he will again be mercifully to us, merciful to us, and he will forgive us forever.
1: Er offenbart seine Barmherzigkeit uns gegenüber jetzt und er offenbart seine Barmherzigkeit uns gegenüber dann, wenn im Gericht

0: unsere Sünden, die uns vergeben wurden, auch ausgelöscht werden.
1: We have to prepare to meet our God.
0: Wir müssen uns bereiten, unserem Gott zu begegnen.
1: God raised the Seventh-day Adventist Church.
0: Gott hat die Gemeinde der siebenten Tags Adventisten.
1: Fear God and give him glory, because the hour of his judgment has come.
0: Er hat sie deshalb ins Leben gerufen, um die Botschaft der Welt zu geben. Fürchtet Gott und gebt ihm die Ehre,

0: How many of you are free from your sin?
1: Ich möchte die Frage euch heute nicht stellen, ob ihr frei geworden seid von euch bedrängenden Sünden.
0: This is a personal matter.
1: Das ist eine ganz persönliche Sache.
0: This is something that every one of us has to solve with God, not with a human being.
1: Das ist etwas, was jeder von uns mit Gott zu besprechen und zu lösen hat, nicht mit einem Menschen.
0: But I know that you have burdens because everyone in this life has to bear burdens.
1: Aber ich weiß, dass ihr Lasten habt, denn jeder in dieser Welt hat Lasten zu tragen.
0: And I want to ask you how many of you want to be free from your burdens of sins more specifically.
1: Und ich möchte euch spezifischer fragen, wer von euch möchte von seiner Sündenlast frei sein?
0: May I see the hands. Amen.
1: Amen.
0: May the name of the Lord blessed.
1: Möge der Name des Herrn gesegnet sein.
0: The name will be glorified forever for what he did for us.
1: Sein Name wird verherrlicht werden für immer für das, was er für uns getan hat.
0: After the investigative judgment, we find in the book of Revelation the angels of God, the heavenly creatures, praising his name and saying he is worthy to receive glory, he is righteous, because all his deeds were revealed.
1: Wenn das Untersuchungsgericht geendet ist, dann sehen wir die himmlischen Wesen, wie sie sagen, Gott ist gerecht, er ist würdig, gepriesen zu werden. Er ist würdig.
0: And we will spend 1,000 years to judge the wicked, to end doing the same thing, praising God, because we will be able to see that he is righteous.
1: Und wir werden 1,000 Jahre damit verbringen, die Gottlosen zu richten. Und innerhalb jener 1,000 Jahre werden wir auch Gott loben und preisen, weil wir feststellen, wie gerecht Gott in allen seinen Taten gewesen ist.
0: What a worthy thing is to dream with what will happen soon.
1: Ist es nicht etwas Kostbares, über das schon zu träumen und unseren Gedanken zu erfüllen, was schon so bald geschehen wird?

Die falsche Erweckung. Dann wird der Böse offenbart werden. Ihn wird der Herr Jesus umbringen mit dem Hauch seines Mundes und wird ihm ein Ende machen durch seine Erscheinung, wenn er kommt. Der Böse aber wird in der Macht des Satans auftreten, mit großer Kraft und lügenhaften Zeichen und Wundern. Paulus weist in seinem zweiten Brief an die Thessalonicher auf das besondere Wirken Satans im Spiritismus hin. Dieses Ereignis soll unmittelbar vor der Wiederkunft Christi stattfinden. Von der Wiederkunft Christi sagt er, sie finde statt, nachdem Satan mit großer Kraft und lügenhaften Zeichen und Wundern gewirkt habe. Bevor Gottes Gerichte die Erde endgültig heimsuchen, wird es unter dem Volk des Herrn solch ein Wiedererwachen ursprünglicher Frömmigkeit geben, wie sie seit den apostolischen Zeiten nicht beobachtet worden ist. Der Geist und die Kraft Gottes werden über seine Kinder ausgegossen werden. In jener Zeit werden sich viele von jenen Kirchen trennen, in denen die Liebe zur Welt die Liebe zu Gott und seinem Wort verdrängt hat. Viele, Prediger wie Laien, werden mit Freuden die großartigen Wahrheiten annehmen, die Gott zu dieser Zeit verkündigen ließ, um ein Volk auf die Wiederkunft des Herrn vorzubereiten. Der Seelenfeind möchte dieses Werk verhindern. Bevor es zu solch einer Bewegung kommt, wird er sich bemühen, sie zu verhüten, indem er eine nachgeahmte, falsche Erweckung hervorruft. In den Kirchen, die er unter seine Verführungsmacht bringen kann, wird er den Anschein erwecken, als würde Gottes besonderer Segen ausgegossen. Es wird sich dort etwas zeigen, was für großes religiöses Interesse gehalten werden wird. In Massen werden die Menschen jubeln, dass Gott wunderbare Dinge für sie wirke. Dabei ist das alles das Werk eines anderen Geistes. Unter einem frommen Deckmantel wird Satan versuchen, seinen Einfluss über die gesamte Christenheit auszudehnen. Junge Männer und Frauen werden aufgeblasen sein und sich als besonders begünstigt ansehen, dazu berufen, irgendetwas Großartiges zu tun. Bekehrungen wird es viele geben, die nach merkwürdigen Regeln vor sich gehen. Doch sie werden nicht das Signal Gottes tragen. Unmoral und Extravaganz werden einschleichen, sodass viele im Glauben Schiffbruch erleiden werden.

Und ich sah einen neuen Himmel und eine neue Erde. Denn der erste Himmel und die erste Erde sind vergangen, und das Meer ist nicht mehr. Und ich sah die heilige Stadt, das neue Jerusalem, von Gott aus dem Himmel herabkommen, bereitet wie eine geschmückte Braut für ihren Mann. Und ich hörte eine große Stimme von dem Thron her,

Und er sprach zu mir, es ist geschehen. Ich bin das A und das O, der Anfang und das Ende. Ich will dem Durstigen geben von der Quelle des lebendigen Wassers.

Wir wollen jetzt unseren letzten Vortrag in dieser kurzen Reihe Corona und was dann haben. Wir haben schon vieles besprochen. Wir haben schon darüber gesprochen, also wie Babylon versucht hat, Weltherrschaft zu ergreifen und wie sich das System sozusagen durch die ganze Zeit gezogen hat.

und wie auch heute es noch versucht wird, den Planeten sozusagen zu unterjochen. Aber wir haben auch gesehen, wie Babylon fällt. Wir haben gesehen, dass Babylon eines Tages verlassen wird, sogar von den Anhängern, und dass Babylon gerichtet wird. Nun, wir wollen jetzt schauen, der Vortrag heißt ja ein Neuanfang in neuer Ordnung. Wie sieht der Neuanfang aus? Also, Corona scheint uns in irgendwie eine Krise hineinzuführen. Es gibt ja mehrere, nicht wahr? Die Flüchtlingskrise, die Wirtschaftskrise, die Corona-Krise und es gibt so viele Krisen. Und alles gerade so weltweite Krisen. Aber Christus sagt, wenn die Krisen kommen, das ist der Anfang. Das Ende ist, wenn das Evangelium von diesem Reich überall hin verkündet wird. Dann geschieht ein Neuanfang in zweifacher Art und Weise und die beiden, die will ich kurz erklären, indem wir zunächst mal eine Frage an Jesus Christus stellen, die ihm wirklich so gestellt wurde, damals, als er hier unter uns war. Da kam jemand auf ihn zu und sagte, Meister, welches ist das größte Gebot im Gesetz? Und Christus antwortet und sagt, du sollst den Herrn, deinen Gott, lieben, mit deinem ganzen Herzen und mit deiner ganzen Seele und mit deiner ganzen Kraft und mit deinem ganzen Denken und deinen Nächsten wie dich selbst. An diesen zwei Geboten hängen das ganze Gesetz und die Propheten. Also als Jesus Christus gefragt wurde, Herr, welches ist das größte Gebot? Er sagt, das größte Gebot ist, liebe Gott und liebe deinen Nächsten. Also mit anderen Worten, Christus sagt, das ganze Gesetz ist Liebe. Das ist auch die Regierungsform Gottes im Himmel. Das ist ja das Kuriose. Hier auf der Erde sehen wir wie die Welt geführt wird ohne Liebe. Also der Teufel als Fürst dieser Welt versucht, Systeme in dieser Welt auszuprobieren. Wir kennen viele, nicht wahr? Wir haben den Sozialismus, den Kommunismus, die Monarchie, die Oligarchie und diese ganzen Feudalismus. Selbst der Kapitalismus kann darin gesehen werden. Also verschiedene Systeme, die aufgebaut werden, in denen der Teufel versucht, irgendwie diese Welt zusammenzuhalten und Herrschaft zu gewinnen. Und jedes dieser Systeme ist dem Scheitern verurteilt. Ist zum Scheitern verurteilt, denn es fehlt was Entscheidendes. Es fehlt Gott in diesem System. Gott ist ein Gott der Liebe. Und in der Liebe funktioniert die Regierung. In der Liebe würde übrigens auch, in der Liebe würde jedes dieser Systeme funktionieren. In Liebe funktioniert eine Monarchie. In Liebe funktioniert Kommunismus. In Liebe funktioniert Feudalismus. In Liebe funktioniert jedes einzelne System. Ohne Liebe funktioniert keines dieser Systeme. Gottes Gesetz im Himmel ist Liebe. Hier auf Erden wird es sozusagen ohne gebracht. Als Christus gefragt wurde, was ist denn das Gesetz? Da sagt Jesus, es ist Liebe. Und nun, wenn wir über Gott sprechen, das haben wir ja schon die ganzen Abende gemacht, wenn wir über Gott sprechen, wie würden wir wohl Gottes Charakter beschreiben? Wahrscheinlich genau so, oder? 1. Johannes 4, 16, und wir haben die Liebe erkannt und geglaubt, die Gott zu uns hat. Gott ist Liebe. Und wer in der Liebe bleibt, der bleibt in Gott und Gott in ihm. Also Johannes, der Christus ja genau kannte, und in Christus sehen wir den Vater, er sagt, Gott ist Liebe. Absolute Liebe, vollkommene Liebe. Und es ist großartig für uns, dass es so ist. Dass wir sagen können, unser Gott ist Liebe. Nun, dieser Gott der Liebe, der möchte, dass wir seine Kinder sind. Also, dass wir auch so einen Charakter haben wie er. Er möchte, dass wir Liebe sind. Und er möchte sein Gesetz in unser Herz hineinlegen. Er möchte, dass wir ihm nachfolgen. Wir sollen Christus folgen, deswegen nennen wir uns ja Christen. Und dann, und vielleicht kennen wir das, wir alle möchten das, oder? Wenn wir das lesen in der Bibel, wie Christus sagt, wie er ist, was sein Gesetz ist, wie wir leben sollen, dann lesen wir uns das durch und sagen, ja, so möchte ich auch sein. Das ist vollkommen, das ist vollkommene Liebe. Das ist gerecht, das ist Barmherzigkeit, so will ich auch sein. Wenn wir dann aber in unser Leben hineingucken und vielleicht wie Paulus, dann müssen wir leider feststellen, denn ich tue nicht das Gute, das ich will, sondern das Böse, das ich nicht will, das verübe ich. Und dann sagt Paulus, ich elender Mensch, wer wird mich erlösen von diesem Todesleib? Ich möchte das Gute doch tun. Ich kenne doch Jesus Christus. Und er ist vollkommene Liebe, er ist vollkommen gerecht, er ist vollkommen gut und ich möchte ihm folgen. Und Paulus fängt an, Christus zu folgen und er sagt, das Gute, das ich will, das tue ich nicht, sondern das Böse, das ich nicht will, das verübe ich. Wer wird mich erlösen von diesem Leib des Todes? Was soll er denn machen? Und es geht uns doch genauso, oder? Wir sagen, wir möchten Jesus Christus folgen, denn wir wissen, er ist Liebe und er wird uns ins ewige Leben bringen. Und ich fange an, diesen Wunsch zu haben, ich bin von Neuem geboren, ich habe diesen Wunsch, ich möchte Christus folgen. Und wenn ich versuche, ihm zu folgen, merke ich, dass mein Herz mich in die Sünde zieht. Denn ich habe ein sündiges Herz, wie jeder Mensch. Und das ist mein Problem. Mein Herz möchte manchmal schlechte Sachen, böse Sachen. Und jetzt habe ich den Kampf zwischen meinem

Verstand und zwischen meinem Herz. Mein Kopf sagt, ich möchte Jesus folgen, denn Jesus ist vollkommene Liebe und vollkommen gerecht. Mein Herz aber, das an dieser Welt hängt, will manchmal böse Sachen. Und jetzt kann ich mein Herz manchmal zwingen mit meinem Verstand und sagen, Ronny, tu das Gute. Das geht einen Tag, das geht zwei Tage, drei Tage. Ich kann mein Herz zwingen. Aber das kann nicht der Zustand im Himmel sein, oder? Im Himmel ist vollkommene Ordnung, vollkommene Liebe, vollkommene Harmonie. Ich kann ja nicht jedes Mal mein Herz zwingen, das Gute zu tun. Was ist das für ein christliches Leben? Paulus wäre daran fast verzweifelt. Er sagt, ich elender Mensch, wer wird mich erlösen von diesem Todesleib? Denn Paulus wollte das Gute, aber er wurde immer wieder in die Sünde gezogen von seinem eigenen Herzen. Und was kann der Mensch tun? Was können wir tun, wenn das unser Problem ist? Nun, das Evangelium ist ja, es gibt Hilfe. Das ist ja die gute Nachricht. Denn Gott sagt, ich aber will ihnen ein einiges Herz geben. Ja, ich will einen neuen Geist in euer Inneres legen. Und ich will das steinerne Herz aus ihrem Leib nehmen und ihnen ein fleischernes Herz geben, damit sie in meinen Satzungen wandeln und meine Rechtsordnung bewahren und sie tun. Und sie sollen mein Volk sein und ich will ihr Gott sein. Also Gott sagt, wenn du mir folgen willst, wenn du wirklich in deinem Leben einen Neuanfang brauchst, wenn du sagst, du möchtest mein Jünger sein, dann will ich dir helfen. Das, was du nicht tun kannst, das will ich für dich tun. Ich will dir ein neues Herz geben. Ich will dir einen neuen Geist in dein Inneres legen. Ich will das steinerne Herz rausnehmen und ich will dir ein richtiges Herz geben. Das ist ja unser Problem. Und das Gute ist, Gott ist ja unser Schöpfer. Unser altes Herz soll weg. Kommt Christus in unser Leben, verändert er unser Herz. Wir bekommen ein neues Herz. Wir sind eine Neugeburt. Und wenn der Heilige Geist in unserem Leben wirkt, dann verändert er unser Herz. Denn er möchte, dass wir eines Tages im Himmelreich leben können. Und wir wissen ja aus der Bibel, nicht wahr? Kein Sünder wird jemals das Himmelreich betreten. Also müssen wir ein geändertes Herz haben. Und das ist übrigens der neue Bund. Menschen fragen ja manchmal, was ist das? In der Bibel, vielleicht das ist der eine oder andere schon mal gelesen, in der Bibel steht von zwei Bünden, der alte Bund und der neue Bund. Was ist denn das? Nun, wenn jemand fragt, was ist denn dieser neue Bund, dann kann man ihm das ganz, ganz einfach erklären, indem man einfach Paulus zitiert im Hebräerbrief. Und Paulus zitiert einfach Jeremia aus dem Alten Testament. Und da sagt Gott, was der Bund ist. Das ist der Bund, den ich mit ihnen schließen will nach diesen Tagen, spricht der Herr. Ich will meine Gesetze in ihre Herzen geben und sie in ihre Sinne schreiben. An ihre Sünden und ihre Gesetzlosigkeiten will ich nicht mehr gedenken. Der neue Bund hat zwei Riesenaspekte. Das eine ist, ich möchte mein Gesetz in ihr Herz hineinschreiben. Und das zweite ist, ich möchte an ihre Sünden nicht mehr gedenken. Ich wasche sie rein. Der neue Bund ist so vollkommen und so großartig. Es ist der einzige Weg, um wieder nach Hause zu kommen. Meine Sünden werden weggewaschen. Dafür ist Christus ja am Kreuz gestorben, damit mir vergeben werden kann. Das haben wir im letzten Vortrag gestern Abend gesehen. Christus starb, damit mein Herz gewaschen werden kann, damit ich rein werde von der Sünde. Und dann möchte er mein Herz verändern. Ja, er möchte sein Gesetz in mein Herz hineinschreiben, damit ich nicht mehr sündige. Aber sein Gesetz ist, zusammengefasst, Liebe. Er möchte mir wieder Liebe ins Herz hineinlegen. Und zwar Liebe zu ihm, Liebe zu meinem Nächsten. Ja, Liebe sogar zu meinen Feinden, sagt er. Er möchte mir vollkommene Liebe ins Herz hineinschreiben, damit ich wieder im Himmelreich leben kann. Ja, wie macht er das denn? Ich meine, er ruft uns hier auf Erden und sagt, meine Kinder, kommt bitte nach Hause. Geht nicht mit dieser Welt verloren. Dafür seid ihr nicht gemacht. Und ich sage, Herr, ich möchte zu dir kommen, aber ich weiß nicht wie. Ich weiß, du bist für mich am Kreuz gestorben und ich weiß, du vergibst mir meine Sünde. Du bist nicht nachtragend. Ich habe böse Dinge getan und ich bekenne vor dir, sie waren falsch und ich möchte meinen Weg ändern und ich weiß, du vergibst mir, denn du bist immer treu. Aber Herr, was kann ich tun? Wie kann ich dieses neue Herz bekommen? Was muss ich denn machen, damit dein Gesetz, deine Liebe in mein Herz geschrieben wird? Und Gott hat uns in seinem großen Liebesbrief hineingeschrieben, was wir tun können. Ich zitiere hier mal 2. Korinther 3, Vers 18. Wir alle aber, indem wir mit unverhülltem Angesicht die Herrlichkeit des Herrn anschauen, wie in einem Spiegel, werden verwandelt in dasselbe Bild von Herrlichkeit zu Herrlichkeit, nämlich vom Geist des Herrn. Also wie geschieht diese Verwandlung, diese Veränderung in mir? Nun, ich schaue hinein in das Leben von Jesus. Ich schaue mir Jesus Christus an. Wenn ich Gott sehe, was wird dann passieren? Ich werde verwandelt werden in dasselbe Ebenbild, sagt der Text. Das heißt, das Geheimnis sozusagen davon, ein guter Christ zu sein, Christus zu folgen, das Böse zu hassen und das Gute zu lieben, hängt alles nur mit der Liebe zu Jesus Christus zusammen. Wenn ich Christus liebe,
fange ich automatisch an,

Böse zu hassen und das Gute zu wollen. Und das ist ja das, was Paulus so froh gemacht hat. Übrigens, ich habe vorhin Römer 7 zitiert, vielleicht für alle, die Notizen machen. Das hat mal ein alter Pastor zu mir gesagt: Ronny, lies niemals Römer 7 ohne Römer 8. Und er hat so recht. In Römer 7 steht: Ich kann nicht überwinden, was soll ich denn tun? Ich tue das Böse, wer wird mich erlösen? Und in Römer 8 sagt dann Paulus: Der Geist des Herrn hat mich freigemacht von dem Gesetz der Sünde in mir. Und da schreibt er in dem ganzen Kapitel, dass wir nicht mehr gefangen sind unter der Sünde, weil wir frei sind durch Jesus Christus. Denn in Liebe gehören wir zu ihm und diese Liebe verbindet uns so eng mit ihm, dass wir das Böse gar nicht mehr wollen. Und das ist gut am Evangelium. Ich muss nicht kämpfen, ich muss mich nicht anstrengen und sagen, muss das überwinden. Ich muss nur anfangen, Christus zu lieben. Aber wie liebe ich Christus? Indem ich ihn kennenlerne. Denn an Christus ist alles, jede Seite von ihm ist vollkommen liebenswert. Wenn ich über ihn lese und ich mir anschaue, wie er in den verschiedenen Situationen mit Menschen umgegangen ist, fange ich an, ihn zu lieben. Und diese Liebe verbindet mich mit ihm und lässt mich alles überwinden. Das ist eine Gnade, was Christus in mir tut. Und so ist der Christ nicht dadurch gerettet, dass er versucht, jedes Gebot in der Bibel zu halten. Indem er sagt, ich möchte einen Neuanfang, ja, das ist richtig. Aber was er braucht, dieser Neuanfang, ist einfach das Leben mit Christus zu leben. Also an ihn zu denken, über ihn nachzudenken, über ihn zu lesen, mit ihm zu reden. Das sind die Dinge, die ein christliches Leben ausmachen. Und das sind die Dinge, die mein Leben dann verändern werden. Denn wenn ich hineingucke in Christus, in sein Leben, wird mein Leben dem angepasst. Also ich werde verwandelt werden, heißt es, vom Geist des Herrn. Und das ist das Evangelium, die großartige Botschaft. Er vergibt mir meine Sünden und verändert mein Herz. Und so sagt die Bibel hier: Glückselig sind, die seine Gebote tun, damit sie Anrecht haben an dem Baum des Lebens und durch die Tore in die Stadt eingehen können. Das ist das große Ziel, was Christus möchte. Er möchte ja, dass jeder von uns in die Stadt, das ist das neue Jerusalem, hineinkommt und wir wieder Anrecht am Baum des Lebens haben. Das haben wir heute nicht, sondern nur wenn wir mit Jesus Christus verbunden sind, wird er uns wieder dahin bringen. Und so ruft Jesus Christus die Menschen zu sich und sagt, ihr seid gemacht für die neue Stadt, für das neue Jerusalem, denn diese Stadt im Himmel, die ist für euch und da sollt ihr hineinkommen. Und er ruft sein Volk und sagt, bitte sterbt nicht auf dieser Erde. Bitte, bitte, bitte kommt zu mir, verbindet euer Leben mit mir und ich werde euch sogar aus dem Tode herausrufen. Ist interessant, oder? Dass hier gesprochen wird von dieser Stadt, durch dessen Tore wir eingehen. Das ist die Stadt im Himmel, wo Jesus unbedingt möchte, dass jeder Mensch dahin kommt. Denn wir haben ja hier auf Erden auch von einer Stadt gelesen, nämlich von der Stadt Babylon. Wir hatten jeden Abend darüber gesprochen, über Babylon. Und über Babylon wird auch was geschrieben, denn viele Menschen sind heute in Babylon gefangen, in diesem System auf der Welt. Und das ist irdische System unterscheidet sich so weit vom himmlischen System, wie der Himmel von der Erde weg ist, unendlich weit. Das himmlische System Gottes, das System der Liebe, das neue Jerusalem, ist überhaupt nicht zu vergleichen mit dem irdischen System Babylon. Und aus Babylon sagt die Bibel, und ich hörte eine andere Stimme aus dem Himmel, die sprach, geht hinaus aus ihr, mein Volk, damit ihr nicht ihrer Sünden teilhaftig werdet und damit ihr nicht von ihren Plagen empfangt, denn ihre Sünden reichen bis zum Himmel und Gott hat ihrer Ungerechtigkeiten gedacht. Sagt, bitte, bitte, bitte. Verbindet euch nicht mit der Welt, verbindet euch nicht mit Babylon, mit der falschen Anbetung, mit der falschen Religion. Gott ruft es die Menschen hier aus Babylon heraus und sagt, ihr habt eine andere Stadt. Eure Stadt ist doch im Himmel. Erinnert ihr euch an Abraham? Abraham hat Zeit seines Lebens nicht in der Stadt gewohnt. Er wohnte in Zelten, denn er wartete auf die Stadt, die da kommt. Und das ist genau das. Er wollte nie nach Babylon, aber er wartete auf die Stadt, die da kommt. Und das ist das neue Jerusalem, das ja auch für uns gemacht ist. Nun, das neue Jerusalem, das werden wir in Bälde sehen, wenn Jesus Christus denn wiederkommt. Das hat er versprochen. Wenn Christus kommt, dann wird er sein Volk zu sich holen. Und deswegen auch diese große Botschaft, also Offenbarung 18, was wir hier lesen, ist ja sozusagen der laute Ruf, die letzte Botschaft an die Welt. Kommt heraus, mein Volk. Damit ihr nicht teilhaftig werdet ihrer Sünden, denn jetzt ist die Zeit des Gerichts. Und tatsächlich, wir wissen, dann kommt Jesus Christus wieder. Wie wird das aussehen? Es heißt hier, und dann wird das Zeichen des Menschensohnes am Himmel erscheinen und dann werden sich alle Geschlechter der Erde an die Brust schlagen und sie werden den Sohn des Menschen kommen sehen auf den Wolken des Himmels mit großer Kraft und Herrlichkeit. Es dauert nicht mehr.

erlangen und dann wird diese Welt mit all dem, was da drauf ist, untergehen. Babylon wird zerstört werden, wir hatten davon schon gelesen. Und für Babylon gibt es kein Zurück mehr. Babylon wird nicht wieder gebaut werden. Wenn Jesus Christus wiederkommt, ist alles entschieden. Und dann ist die Frage, auf welcher Seite stehe ich? Bin ich jetzt, so wie

mein Bürgerrecht ist im Himmel, wie Paulus sagt, oder mein Bürgerrecht ist auf Erden. Und wenn Christus wiederkommt, dann wird jeder merken, welche Entscheidung er getroffen hat. Wenn Christus wiederkommt, heißt es hier, und die Könige der Erde und die Großen und die Reichen und die Heerführer und die Mächtigen und alle Knechte und alle Freien verbargen sich in den Klüften und in den Felsen der Berge. Und sie sprachen zu den Bergen und zu den Felsen, fallt auf uns und verbergt uns vor dem Angesicht dessen, der auf dem Thron sitzt und vor dem Zorn des Lammes. Denn der große Tag seines Zorns ist gekommen und wer kann bestehen? Und jetzt ist die Zeit des Gerichts. Gott hatte die Menschen immer gewarnt. Sagt, bitte, bitte, geht nicht den bösen Weg. Lasst eure Herzen nicht gefangen nehmen von der Welt, sondern schaut zu mir. Ich bin das Licht der Welt. Schaut zu mir und werdet selbst Licht der Welt. Lasst eure Herzen verändern. Und tatsächlich, die Gottlosen, die sagen hier, also die ihren Bund mit Babylon gemacht haben, die sagen, Berge fallt auf uns, damit wir nicht Christus sehen müssen, wenn er kommt. Denn sie wissen, sie sind Verbrecher. Und sie wissen, sie haben Menschen übervorteilt, sie haben böse Dinge gemacht. Und jetzt kommt der Richter, der König der Könige und derjenige, der Gericht halten wird. Und da haben sie natürlich Angst vor. Und sie sagen, Berge fallt auf uns. Mit anderen Worten, wir wollen lieber sterben, als Christus zu sehen. Was für ein Wort, Berge fallt auf uns. Und tatsächlich, es wird so sein, bei der Wiederkunft Jesu, wir wissen es, wer die Bibel kennt, die Menschen, die ihn sehen werden, die zur Welt gehören und ihren Bund mit der Welt gemacht haben, sie werden sterben. Genau zu dem Zeitpunkt, wenn Christus wiederkommt. Was passiert denn mit den Gerechten, wenn Jesus wiederkommt? Mit denen, die ihren Bund mit Christus gemacht haben, deren Bürgerrecht im Himmel ist. Es heißt, und er wird seine Engel aussenden mit starkem Posaunenschall und sie werden seine Auserwählten versammeln von den vier Windrichtungen her, von einem Ende des Himmels bis zum anderen. Man hört den Posaunenschall, die Engel werden ausgesandt, um Gottes Volk zusammenzusuchen von der ganzen Welt. Und was wird diese Posaune bewirken? Die Auferstehung, danke. Das heißt, verwundert euch nicht darüber, denn es kommt die Stunde, in der alle, die in den Gräbern sind, seine Stimme hören werden. Und sie werden hervorgehen, die das Gute getan haben zur Auferstehung des Lebens, die aber das Böse getan haben zur Auferstehung des Gerichts. Also Christus sagt dort, es gibt hier zwei Auferstehungen. Eine Auferstehung des Lebens und eine Auferstehung des Gerichts. Hängt halt damit zusammen, mit wem ich mich zu meinen Lebzeiten verbunden habe. Gehöre ich zum Himmel oder gehöre ich zur Erde? Und diese Entscheidung, die treffe ich heute. Wenn ich dann gestorben bin, dann sozusagen wird es eine Auferstehung geben. Jeder Mensch wird einmal auferstehen, der da tot liegt, aber die einen zur Auferstehung des Lebens und die anderen zur Auferstehung des Gerichts. Wir schauen uns mal die erste Auferstehung an, die Auferstehung des Lebens. Es heißt hier von Paulus, denn der Herr selbst wird, wenn der Befehl ergeht und die Stimme des Erzengels und die Posaune Gottes erschallt, vom Himmel herabkommen und die Toten in Christus werden zuerst auferstehen. Danach werden wir, die wir leben und übrig bleiben, zusammen mit ihnen entrückt werden, in Wolken zur Begegnung mit dem Herrn in die Luft. Und so werden wir bei dem Herrn sein, alle Zeit. Das ist eine großartige Nachricht. Wenn Jesus Christus wiederkommt, wir wissen, all sein Volk, egal wann es gestorben ist, von Adam an, sie werden auferstehen. Da kommt auch keiner dem anderen zuvor, sie werden alle auferstehen. Und wer noch lebt, was passiert mit dem? Ein gottesfürchtiger Mann, der lebt zu der Zeit? Verwandelt, Dankeschön, das war genau das Stichwort. Wir werden verwandelt werden in einem Augenblick, nicht wahr? Beim Klang der Posaune, Stimme des Erzengels. Wenn Gott die Toten ruft, dann stehen die auf, verwandelt, also in einem neuen Leib. Und sein Volk, das noch lebt auf Erden, die Letzten, die Übrigen, die werden auch in einem Augenblick verwandelt werden. Und sie werden Christus entgegenentrückt. Also ganz wichtig, Christus kommt nicht auf diese Welt bei seiner Wiederkunft. Er berührt die Welt gar nicht. Er kommt mit den Wolken des Himmels, er sendet seine Engel, dass sie die Menschen sammeln. Und dann werden wir ihm begegnen in der Luft, so heißt es hier. Also wir werden von dieser Welt weggerückt werden. Ist eigentlich interessant, was dann passiert. Also wenn Christus kommt, es heißt, also die ungerechten Toten bleiben tot. Die ungerechten Lebenden sterben. Die gerechten Toten stehen auf und werden zusammen mit den gerechten Lebenden verwandelt werden und Christus entgegenentrückt. Interessanter Zeitpunkt, die Wiederkunft Jesu. Also wenn der König kommt, um sein Volk zu befreien und sie aus dem Tod herauszurufen. Wenn das hier allerdings passiert, passiert noch etwas, was in Offenbarung 20 beschrieben ist. Dort heißt es, und ich sah einen Engel aus dem Himmel herabsteigen,
der hatte den

Schlüssel des Abgrunds und eine große Kette in seiner Hand. Und er ergriff den Drachen, die alte Schlange, die der Teufel und der Satan ist, und band ihn für 1000 Jahre und warf ihn in den Abgrund und schloss ihn ein und versiegelte über ihn, damit er die Völker nicht mehr verführen kann, bis die 1000 Jahre vollendet sind. Und nach diesen muss er für kurze Zeit losgelassen werden. Der Satan, der Drache, die alte Schlange, die wird hier gebunden werden, damit er die Völker nicht mehr verführen kann. Er wird gebunden werden. Jetzt muss man sich fragen, wie wird er denn gebunden, der Teufel? Ich meine, eine Kette wird ihn kaum halten können. Es heißt hier, hier kommt ein starker Engel und bindet ihn mit einer Kette in seiner Hand und er bindet ihn. Aber wie bindet man den Teufel? Der Teufel ist der große Verführer, oder? 7 Tage die Woche, 24 Stunden am Tag wirkt er, seit es die Welt gibt, und verführt. Also seit Adam und Eva verführt er. Ununterbrochen versucht er, die Menschen zu verführen. Jetzt aber ist er gebunden. Warum eigentlich? Naja, alle lebenden Gerechten, auch die auferstandenen Gerechten, sind bei Christus. Also da kommt er nicht ran. Alle Ungerechten, die gestorben sind, sind immer noch tot. Und die Ungerechten, die noch gelebt hatten, als Christus wiederkam, sind auch gestorben. Das heißt, auf der Welt sind nur Tote und alle, die leben, sind entrückt. Der Teufel kann nichts tun. Der große Verführer, dem sind die Hände gebunden. Tatsächlich, die Umstände binden ihn. Und das für 1000 Jahre. Aber nach diesem muss er für kurze Zeit losgelassen werden. Das gucken wir uns noch an. Der Teufel wird also zurückgelassen auf dieser Welt. Seine Dämonen übrigens auch. Und das Volk Gottes wird entrückt, während alle anderen, ja, während die Erde sozusagen ein Chaos ist. Übrigens, wir können uns die Erde angucken zu dieser Zeit, denn Jeremia beschreibt die Welt zu diesem Zeitpunkt, wenn das Volk Gottes entrückt ist. Und wir lesen dafür Jeremia 4. Dort heißt es: Ich schaute zur Erde, doch siehe, sie war wüst und leer, und zum Himmel, aber sein Licht war verschwunden. Ich schaute die Berge an, doch siehe, sie erbebten und alle Hügel schwanken. Ich schaute, und siehe, da war kein Mensch mehr, und alle Vögel des Himmels waren verschwunden. Ich schaute, und siehe, das fruchtbare Land war zur Wüste geworden, und alle seine Städte waren zerstört vor dem Herrn, vor der Glut seines Zorns. Also Jeremia schaut auf diese Welt und sagt, alles ist zerstört, alles ist kaputt. Nichts mehr da, die Berge schwanken, die Inseln sind versunken, niemand mehr da, alle verschwunden. Und die Menschen, Jeremia 25, und an jenem Tag werden die vom Herrn Erschlagenen daliegen, von einem Ende der Erde bis zum anderen. Sie werden nicht beklagt, nicht gesammelt und nicht begraben werden. Zu Dünger auf dem Erdboden sollen sie werden. Was für ein Horrorbild, das wir bei Jeremia hier lesen. Warum begräbt denn niemand die Gestorbenen? Es ist kein Mensch da. Genau. Es kann sie keiner begraben. Alle sind ja weg. Es sind ja nur noch Tote auf der Erde. Und Jeremia sieht die Erde zu dem Zeitpunkt und sagt, Katastrophe. Die Toten liegen in den Straßen, die Städte sind zerstört, die Berge sind zusammengefallen, Inseln sind versunken, die Hügel schwanken. Er sagt, guckt euch die Welt an, was passiert ist. Und das ist nun das Gefängnis für den Teufel für 1000 Jahre. 1000 Jahre lang soll er hier gefangen sein, auf diesem Planeten. Er kann dann drüber nachdenken, was er eigentlich angerichtet hat. Er sieht die Erde im Zustand eines Tohuwabohu, wüst und leer. Der Teufel wollte angebetet werden. Das ganze System Babylons baute darauf, Anbetung zu bekommen. Und die Bibel sagt, du sollst den Schöpfer anbeten. Nun, der Teufel ist nicht der Schöpfer, er ist ein Geschöpf, wie du und ich. Aber er wollte Anbetung haben. Jetzt steht er auf der Welt, während die Welt wüst und leer ist. Tohu wa bohu. Und jetzt kann der Teufel zeigen, ob er Schöpfer ist. Denn als Gott die Welt in dem Tohu wa bohu sah, hat er in 6 Tagen sie vollkommen geschaffen. Der Teufel wird in diesen 1000 Jahren nichts hervorbringen, nicht mal ein Grashalm. Nichts wird er hervorsprießen lassen. Der Teufel wird 1000 Jahre hier gebunden sein. Schauen wir aber mal von der Erde weg, von dem Gefängnis des Teufels, und gucken jetzt mal, was das Volk Gottes macht. Denn sie sind ja zu Christus gekommen. Und es heißt hier in Offenbarung 20, glückselig und heilig ist, wer Anteil hat an der ersten Auferstehung. Über diese hat der zweite Tod keine Macht, sondern sie werden Priester Gottes und des Christus sein und mit ihm regieren 1000 Jahre. Hier ist wieder diese Zeitspanne, diese 1000 Jahre, wir nennen das manchmal auch das Millennium. Also der Teufel ist 1000 Jahre lang gebunden auf der Erde, während das Volk Gottes jetzt bei Christus ist und ebenfalls diese 1000 Jahre, heißt es hier, mit ihm regieren wird. Die gute Nachricht ist,

und ich freue mich, dass wir das in der Bibel finden. Christus sagt, viele werden kommen von Osten und von Westen und werden im Reich der Himmel mit Abraham, Isaak und Jakob zu Tisch sitzen. Das ist die gute Nachricht. Viele werden da sein. Also aus allen Zeitaltern von Adam an bis heute in unsere Zeit werden viele kommen und werden den Ruf Gottes annehmen. In Offenbarung 20, Vers 4, da sehen wir dann, was wir da eigentlich machen. Was tun wir eigentlich 1000 Jahre lang im Himmel? Diese 1000 Jahre sind ja richtig abgegrenzt. Das heißt, ja, 1000 Jahre lang ist der Teufel hier gefangen. Während wir 1000 Jahre im Himmel sind, was machen wir da? Offenbarung 20, gehen wir wieder rein. Und ich sah Throne und sie setzten sich darauf und das Gericht wurde ihnen übergeben. Und ich sah die Seelen derer, die enthauptet worden waren um des Zeugnisses Jesu und um des Wortes Gottes willen. Und sie wurden lebendig und regierten die 1000 Jahre mit Christus. Und Johannes schaut und er sieht lauter Throne und er sieht die Menschen, die sich da draufsetzen. Das sind doch die, die gestorben waren, die um Jesu Christi enthauptet wurden. Er sieht dort die Menschen, die eigentlich gestorben waren, die sind alle wieder lebendig geworden. Und die sind jetzt bei Christus im Himmel und er sieht, wie sie auf Thronen Platz nehmen. Und was wird da gemacht? Das heißt, ihnen wurde das Gericht übergeben. Die sind nicht da, um gerichtet zu werden, denn das Gericht über sie ist längst abgeschlossen. Wenn Christus wiederkommt, muss ja bereits entschieden sein, wer gehört zu Christus und wer gehört nicht zu Christus. Das heißt, diese Menschen, die wissen schon, dass sie gerettet sind, sie kommen jetzt in ein Gericht, aber das Gericht ist nicht über sie. Denn ihr Fall ist schon entschieden. Sie sind gerecht vor Christus. Das muss reichen. Aber es muss ja rauskriegen, was ist mit denen, die fehlen? Die vielen Menschen, die nicht da sind. Wir müssen ja verstehen, da war ein großer Kampf im Himmel. Der Luzifer hat am Thron Gottes gekämpft, er wollte angebetet werden. Er ist gefallen, er hat auf der Erde sein babylonisches System aufgebaut, über all die Jahrtausende. Und wir müssen ja untersuchen, war das gerecht oder war das ungerecht? Jeder Mensch muss ja die Wahrheit, die ganze Wahrheit erfahren, was da passiert ist. Und wir werden nicht nur die Fälle der Menschen betrachten, die gefallen sind, sondern sogar die der Dämonen und des Teufels. Paulus sagt in 1. Korinther 6, Vers 3, wisst ihr nicht, dass wir Engel richten werden? Wie viel mehr die Angelegenheiten dieses Lebens? Er sagt, wisst ihr nicht, dass wir Engel richten werden? Also genau das wird da im Gericht sein. Wir werden schauen, wie ist das passiert? Wie kam die Sünde in Luzifer auf? Ein Geheimnis, von dem wir heute nicht wissen, wie ist das entstanden? Warum ist er diesen Weg gegangen? Und warum hat er die Engel verführt im Himmel? Dann auf Erden, wir werden den Sündenfall sehen der Menschen. Wir gucken uns das alles genau an. Wir müssen darüber richten, war Gott gerecht oder war er ungerecht? Und wahrlich, jede Zunge wird bekennen, wahrhaft und gerecht sind deine Gerichte. Denn Gott hat nie einen Fehler gemacht und wir sehen, in welcher vollkommenen Liebe er jedem Menschen nachgegangen ist. Und wir müssen dann all diese Fälle, wir müssen das ja sehen, das ganze Weltpanorama sozusagen noch vor der Erschaffung der Welt, wir müssen sogar sehen, was damals im Himmel passiert ist. Denn wir müssen den Kampf verstehen, der hier um uns tobt. Und dort im Himmel werden die Bücher aufgetan und alles wird offengelegt. Alles, was verborgen ist, wird ans Licht kommen. Unsere Bücher nicht. Wir sind ja gerichtet zu dem Zeitpunkt schon längst. Wir sind freigesprochen durch Jesus Christus. Aber wenn wir da jemanden vermissen, dann werden wir natürlich schauen, was ist passiert? Warum ist er nicht hier? Mein Bruder, der immer neben mir in der Bank saß, meine Familie, meine Freunde, die lieben Menschen, meine Nachbarn, warum sind die nicht hier? Und dann wird man schauen, was passiert war. Die Bücher werden aufgetan und man wird es sehen. Und man wird sehen, wie oft Gott ihnen nachgegangen ist, wie oft Menschen auch für sie gebetet haben und Gott immer wieder die Hand ausgestreckt hat und gesagt hat, bitte, bitte, kommt nach Hause, geht nicht verloren. Aber wie auch die Menschen es immer wieder abgelehnt haben. Das ist das Traurige. Ich meine, das Gute ist, wir werden überrascht sein, wie viele Menschen da sind. Wir werden überrascht sein, wer alles gerettet ist. Also viele Mütter werden zum Beispiel ihre Kinder dort sehen, von denen sie nicht geglaubt hätten, dass sie gerettet werden. Als viele Eltern haben für ihre Kinder gebetet, Zeit ihres Lebens, sind irgendwann gestorben und erst viel später sind diese Gebete in dem Leben der Kinder wahr geworden. Und es wird wunderschön sein, wenn sich die Familien wiedersehen. Und wenn Familien zusammenkommen, schon bei der Auferstehung. Und dann natürlich, hier wird man sich sehen, dort werden wir die Menschen sehen. In diesem Gericht, dort sehen wir Adam und Eva. Dort sehen wir Paulus und Petrus. Da werden wir auch Mose und Elia sehen, auch Henoch. Wir werden die alle dort sehen. Da sitzen sie zusammen. Da sitzt Martin Luther neben Dietrich Bonhoeffer oder so. Also das sind alle da, die zum Volk Gottes gehören. Und dann wird
die ganze

Weltschau erklärt werden. 1000 Jahre lang dauert das. Und dann, wenn die 1000 Jahre vollendet sind, es ist übrigens, das ist das, was wir den Tag des Herrn nennen, nicht wahr? Der Tag des Herrn. Denn bei Gott ist ein Tag wie 1000 Jahre und 1000 Jahre wie ein Tag. Der Tag des Herrn ist der Tag des Gerichts. Das ist das Millennium. Das ist dieser eine Tag. Der letzte Tag oder der jüngste Tag, der letzte in der Reihenfolge. Der jüngste Tag. Der älteste war bei der Schöpfung und der jüngste Tag, das ist der allerletzte. Der Tag des Herrn, die 1000 Jahre im Himmel. 1000 Jahre wie ein Tag. Wenn die 1000 Jahre aber um sind, dann heißt es hier, und ich, Johannes, sah die heilige Stadt, das neue Jerusalem, von Gott aus dem Himmel herabsteigen, zubereitet wie eine für ihren Mann geschmückte Braut. Jetzt kommt das neue Jerusalem vom Himmel herab. Und die Menschen, die werden staunen. Wir sehen die komplette Stadt, wir sind da drin und die Verheißung, die wir jetzt nur lesen, die wird dann wahr. Und wir sehen die Herrlichkeit Jerusalems, wie sie sozusagen auf die Erde hinabkommt. Zubereitet wie eine für ihren Mann geschmückte Braut. Das ist wunderschön. Ich kann das sagen, ich habe gerade erst geheiratet, jetzt im August. Wie schön das ist, wenn man da steht und eine geschmückte Braut kommt auf einen zu. Das war wunderschön. Das hier wird bestimmt ganz, ganz ähnlich sein. 1000 Jahre sind vorbei und Jerusalem kommt wie eine geschmückte Braut auf die Erde. Und dann die 1000 Jahre sind um, das Gericht ist vorbei und dann? Und wenn die 1000 Jahre vollendet sind, wird der Satan aus seinem Gefängnis losgelassen werden. Und er wird ausgehen, um die Heidenvölker zu verführen, die an den vier Enden der Erde leben. Den Gog und den Magog, um sie zum Kampf zu versammeln, deren Zahl wie der Sand am Meer ist. Ja, Moment. Wenn die 1000 Jahre vollendet sind, das Gericht im Himmel ist vorbei, Jerusalem kommt auf die Erde, 1000 Jahre sind vorbei und jetzt heißt der Teufel wird die Völker versammeln, die an den Enden der Erde leben. Also der Satan wird jetzt aus seinem Gefängnis losgelassen. Das war ja auch prophezeit, aber wen verführt er denn da? Naja, Offenbarung 20, Vers 5, also 2 Verse vorher, sagt, die übrigen der Toten aber wurden nicht wieder lebendig, bis die 1000 Jahre vollendet waren. In dem Moment, wo das neue Jerusalem, die Stadt vom Himmel auf die Erde herabkommt, am Ende der 1000 Jahre, da geschieht eine Auferstehung. Nämlich die zweite Auferstehung, die Auferstehung zum Gericht. Die erste Auferstehung war die Auferstehung des Lebens. Die zweite aber ist die Auferstehung des Gerichts. Und jetzt nach den 1000 Jahren, Jerusalem, die Stadt kommt auf die Erde und jetzt stehen die ungerechten Toten auf. Und der Teufel, er blickt sich um und plötzlich sind da so viele Menschen auf der Welt wie noch nie zuvor. Was wird er wohl machen? Der fängt sofort mit seiner Arbeit wieder an. Er verführt die Völker. Er ist nicht mehr gebunden. Die Umstände binden ihn nicht mehr. Denn es war ja prophezeit, er muss für kurze Zeit losgelassen werden. Was wird er wohl machen, der Teufel, mit den Menschen? Er wird sie verführen. Und wozu wird er sie treiben? Was werden die tun? Schaut mal in Offenbarung 20, Vers 9. Und sie zogen herauf auf die Fläche des Landes und umringten das Heerlager der Heiligen und die geliebte Stadt. Der Teufel versammelt die Völker zum Kampf gegen Jerusalem. Und jetzt fangen sie an, die Stadt zu umzingeln und zu belagern. Unzählige Menschen, Gottlose, die ungerecht sind, die jetzt wieder auferstanden sind und jetzt vom Teufel wieder missbraucht werden, gegen diese Stadt ziehen. Aber Gott wird es nicht zulassen, dass sein Volk nochmal unterdrückt wird und nochmal kämpfen muss. Gott selbst wird für sein Volk kämpfen. Und ich sah einen großen weißen Thron und den, der darauf saß. Vor seinem Angesicht flohen die Erde und der Himmel und es wurde kein Platz für sie gefunden. Jesus Christus selbst wird sich auf seinem Thron über diese Stadt erheben. Und dann wird er Gericht sprechen. Denn jetzt ist eine Szene, die es noch nie gab vorher. Denn jetzt, Jesus Christus ist da, seine Engel sind da, sein ganzes Volk, alle gerechten Menschen sind bei ihm. Es sind auch alle ungerechten Menschen da, die je gelebt haben. Es sind die gefallenen Engel anwesend, alle Dämonen und der Teufel selbst. Das gab es noch nie, dass die alle zusammen waren. Alle Menschen, die je gelebt haben, sind jetzt lebendig und stehen dort. Auch die ganzen Dämonen sind jetzt da. Der Teufel ist auch da. Und jetzt spricht Christus Gericht. Und das ist bemerkenswert, was jetzt passiert. Nächster Vers. Und ich sah die Toten, kleine und große, vor Gott stehen. Und es wurden Bücher geöffnet und ein anderes Buch wurde geöffnet. Das ist das Buch des Lebens. Und die Toten wurden gerichtet gemäß ihren Werken, entsprechend dem, was in den Büchern geschrieben stand.
Sie werden jetzt gerichtet gemäß dem, wie sie gelebt haben.

jeder auf seine Art und Weise. Denn es ist ja so, dass am Ende jede Zunge bekennen muss, wahrhaft und gerecht sind deine Gerichte. Wenn einer dort aufersteht und außerhalb der Stadt ist, dann muss er wissen, warum. Gott ist ja nicht ungerecht. Jeder Mensch muss erfahren, ob er das Leben gewählt hat oder ob er den Tod gewählt hat. Und seine Wahl wird Gott ihm auch geben. Christus spricht das Urteil. Und dann, wir stellen uns die Szene vor, die Stadt ist ja belagert, als der weiße Thron sich erhebt und als Christus über alle Völker das Gericht jetzt spricht. Und dann, was wird der Teufel machen? Der Teufel wird sie versuchen voranzutreiben, greift diese Stadt an. Das ist die einzige Hoffnung, die wir haben. Aber die Bibel sagt, und es fiel Feuer von Gott aus dem Himmel herab und verzehrte sie. Das ist das Ende. Also die Sünde wird in diesem Feuer untergehen. Und jeder, der sozusagen mit der Sünde behaftet ist, wird in diesem Feuer sterben. Und die Bibel sagt hier im nächsten Vers dann, und der Teufel, der sie verführt hatte, wurde in den Feuer- und Schwefelsee geworfen. Jetzt, was ist dieser Feuer- und Schwefelsee? Der feurige Pfuhl, von dem Martin Luther spricht. Wo ist der? Der Feuer- und Schwefelsee. Da wird jetzt der Teufel hineingeworfen. Die Bibel sagt sogar, und das Tier und der falsche Prophet, und die alle wurden da hineingeworfen in den Feuersee. Und was ist dieser Feuersee? Ist das irgendwo ein Ort, so eine Hölle, die irgendwo im Universum ist, wo die Menschen und der Teufel und alle jetzt hineingeschmissen werden? Nein, der Feuersee ist die Erde. Genau, danke. Denn wenn Feuer vom Himmel fällt auf die Erde, dann werden sogar die Elemente schmelzen. Und wenn ich in Jerusalem bin und nach Norden gucke, Osten, Süden, Westen, bis zum Horizont ist die Erde ein Feuersee. Das ist dieser Feuersee, der die Erde am Ende reinigt. Und es muss auch so sein, oder? Wenn wir einen Neuanfang wollen, nun, wie fangen wir neu an als Menschen? Wir müssen durch Wasser und Geist getauft werden. Ich taufe mit Wasser, der nach mir kommt, wird mit Feuer und Geist taufen. Der Mensch wird getauft mit Wasser und Feuer und dann hat er einen Neuanfang. Und auch die Erde. In Wasser, Sinnflut und Feuer, das zweite Gericht. Und dann fängt sie neu an. Also es wird genau das gleiche Gericht passieren, das jeder Mensch sozusagen durchläuft. Auch ich muss mit Wasser getauft werden und mit Feuer, mit Geist getauft werden. Die Erde muss auch, durch Wasser ist sie auch gegangen und die Erde wird auch durch Feuer gehen. Und dann kommt etwas Neues. Diese Erde wird ein Feuersee für einen kurzen Augenblick sein. Das ist dieses Feuer, das hier geschrieben wird, das auch immer propagiert wird. Da wird dieses Feuer am Ende, im Feuer wird die Sünde vernichtet. Das ist genau das. Jetzt nur die Frage, was ist denn mit Jerusalem? Jerusalem ist vom Himmel herabgekommen auf die Erde. Und jetzt fällt Feuer vom Himmel und die ganze Erde wird geschmolzen. Die ganze Erde wird jetzt in ein flammendes Inferno gehüllt. Was passiert mit Jerusalem? Wir lesen mal. Es heißt hier, wenn Gott diese Erde reinigt, wird sie wie ein unendlicher Feuersee aussehen. Obwohl sich die ganze Erde, mit Ausnahme des Teils, auf dem die Stadt steht, in einem Inferno flüssigen Feuers befindet, wird die Stadt, so wie die Arche, durch ein Wunder der Allmacht Gottes bewahrt. Inmitten der tobenden Elemente steht sie unversehrt. Das Wassergericht, da blieb die Arche unversehrt durch Gottes Gnade. Im Feuergericht, da bleibt die Stadt unversehrt durch Gottes Gnade. Und der Tod und das Totenreich wurden in den Feuersee geworfen. Das ist der zweite Tod. Und wenn jemand nicht im Buch des Lebens eingeschrieben gefunden wurde, so wurde er in den Feuersee geworfen. Dieser zweite Tod ist der Tod, der auf ewig von Gott trennt. Aus dem ersten Tod wird jeder Mensch herausgerufen werden. Aber die einen zum Leben, die anderen zum Gericht. Aber der zweite Tod, der trennt auf ewig von Gott und auf ewig vom Leben. Aber hier drin wird eben auch der Tod und das Totenreich in den Feuersee geworfen. Also auch der Tod wird hier ausgelöscht werden. Nachdem alle, die er betrogen hatte, tot sind, wird Satan noch leben und länger leiden. Der Letzte, der im Feuer stirbt, das wird der Teufel sein. Denn wenn die Erde gereinigt wird, wird ein Gericht vollzogen und die meisten, die da sind, die werden im Augenblick verpuffen. Ihr Leben ist weg. Sie haben sich entschieden für den Tod und sie haben den Tod. Menschen, die andere verführt haben, werden bestimmt noch sehen, wie die anderen sterben, die sie verführt haben. Aber der Teufel, der Letzte, der ja alle verführt hat, der ja schuldig ist an allen, selbst an den Engeln, die gefallen sind, der wird, so denke ich, alle vor sich fallen sehen, alle, die er verführt hat, und dann wird er auch sterben. Das Ende des Teufels wird kommen, denn so

steht es in der Bibel, Hesekiel 28. Mit deinen vielen Missetaten, durch die Ungerechtigkeit deines Handelns, hast du deine Heiligtümer entweiht. Da ließ ich ein Feuer von dir ausgehen, das dich verzehrte, und ich habe dich zu Asche gemacht auf der Erde vor den Augen aller, die dich sahen. Alle, die dich kennen unter den Völkern, entsetzen sich über dich. Du bist zum Schrecken geworden und bist für immer dahin. Das ist Ende des Teufels. Was für ein trauriger Augenblick eigentlich in dieser Welt. Jesus Christus hat Luzifer geliebt. Er stand bei ihm am Thron Gottes und dann ist er gefallen. Es muss ihm das Herz zerbrochen haben. Und jetzt kommt das Gericht über diesen gefallenen Engel, über Luzifer, der einst strahlende Morgenstern. Aber er hat die Sünde gewählt, die Sünde hat sein Herz übernommen und wenn die Sünde, sozusagen die Sünde gebiert am Ende den Tod. Und jetzt wird dieser einst große Cherubin hier gerichtet werden und er stirbt. Nun, wenn der Teufel zu Asche gemacht ist, wie es hier heißt, dann ist da keine Sünde mehr. Alles, was mit Sünde behaftet war, diese Welt, alle Menschen, alle Engel, die mit Sünde behaftet waren, inklusive dem Luzifer, dem Satan, alle sind in diesem Feuer umgekommen. Jetzt ist da keine Sünde mehr, aber kann es nicht sein, dass Jahre später die Sünde wieder aufkommen wird auf dieser Welt? Wenn es unser Leben geht ja weiter, das ist ja ewig. Kann es nicht sein, dass irgendwann diese Idee wiederkommt, vielleicht handeln wir gegen die Liebe, so wie Luzifer. Genau. Wir haben eine großartige Verheißung in Nahum 1, Vers 9. Da heißt es, was denkt ihr euch aus gegen den Herrn? Er wird eine gänzliche Zerstörung anrichten. Die Drangsal wird sich nicht zum zweiten Mal erheben. Wenn dieses Gericht kommt, dann ist es auch endgültig und nie wieder werden wir diese Sünde wollen. Denn als Menschen haben wir gesehen, was die Sünde anrichtet. Wir haben unglaublich viele Menschen verloren. Die meisten Menschen sind gestorben. Es ist die kleine Gruppe, die überlebt hat. Wir wissen, was die Sünde anrichtet als Menschen. Auch die Engel wissen es. Ein Drittel der Engel ging verloren in dieser Sünde. Furchtbar, was passiert ist. Und gerade uns Menschen hat es besonders hart getroffen. Und nie wieder werden wir irgendwie die Sünde hervorbringen wollen. Wir werden uns zwar an unseren Sünden nicht erinnern im Himmel, aber wir werden ewig die Male Jesu Christi sehen. Denn diese Male, die wird dann alle Ewigkeit tragen. Und wir werden sehen, wir wissen, wir waren das. Wir wissen nicht, was wir getan haben, aber wir wissen, wir waren das. Und wir werden das, die Sünde hassen aus tiefstem Herzen. Wenn die Erde gereinigt wird mit dem Feuer, dann wird sie hinterher ganz rein sein. Alles löst sich auf, die Elemente schmelzen. Die Erde wird in diesem Inferno untergehen, außer die Stadt Jerusalem. Und am Ende stirbt auch der Teufel auf diesem Planeten. Das war sein Ende. Es wird kein Platz mehr für ihn gefunden. Erst wurde er vom Thron Gottes verbannt, er ist gefallen. Aber er konnte noch im Universum reisen. Er hatte noch Zugang, wir wissen es in Hiob, zu den anderen Welten. Am Kreuz ist er aus dem Himmel gefallen, weil alle Welten wussten und alle Engel, er ist ein Lügner. Und er hatte nur noch diese Welt. Und jetzt wird er gerichtet auf dieser Welt und hier stirbt er auch. Und die Welt, die er geraubt hat von den Menschen, die hat er jetzt verloren. Die Erde ist in einem Zustand, heiße Oberfläche, alle Elemente geschmolzen, alles kaputt, was mal da war. Aber dann kommt dieser Neuanfang. Denn was mit uns im Herzen passiert hier auf Erden, das muss auch mit der Welt passieren. Denn wir hier auf Erden, wenn ich sage, ich möchte zu Jesus Christus gehören, und ich sage, ich möchte mein altes Leben ablegen, dann gehe ich durch das Wasserbad der Taufe. Nicht wahr? Ich lasse mich taufen, sage, ich möchte mein altes Leben ablegen, zu einem neuen Leben beginnen. Und dann, ist ja die Prophezeiung und die Verheißung, wird der Heilige Geist auf mich kommen. Also ich werde mit Feuer und Geist getauft werden. Und dann beginnt ein neues Leben. Bei der Erde das Gleiche. Nachdem sie in der Sintflut untergegangen ist, jetzt im Feuer gereinigt wurde, beginnt jetzt was Neues für die Erde, ein neues Leben. Und so ist die Verheißung in Jesaja, es werden Wasser in der Wüste hervorbrechen und Ströme in der Einöde. Der glutheiße Boden wird zum Teich und das dürre Land zu Wasserquellen. Gott, der Schöpfer, wird alles neu machen. Denn so spricht der Herr, der Schöpfer der Himmel. Er ist Gott, der die Erde gebildet und bereitet hat. Er hat sie gegründet, nicht als Einöde hat er sie geschaffen, sondern um bewohnt zu sein, hat er sie gebildet. Ich bin der Herr und sonst ist keiner. Die Erde war ja als Heimat für die Menschen gemacht, bis die Erde den Menschen geraubt wurde. Vom Teufel selbst. Aber sie soll den Menschen wieder gehören und die Erde soll wieder

bevölkert werden. Denn so hatte Gott sie einmal geplant. Und in Offenbarung 21 lesen wir: Und ich sah einen neuen Himmel und eine neue Erde. Denn der erste Himmel und die erste Erde waren vergangen und das Meer gibt es nicht mehr. Und Johannes sieht und er sieht, ich habe eine neue Erde gesehen. Es war alles neu irgendwie da drauf. Das Meer ist nicht mehr. Tja, das Meer ist verdampft. Das alte Meer, so wie wir es heute kennen, das gibt es nicht mehr. Auch die Kontinente, so wie wir sie heute kennen, sind dann nicht mehr vorhanden. Alles wird neu gemacht. Die ganze Landanordnung, alles ist neu. Wir wissen, nach der Sintflut war es auch anders. Oder vor der Sintflut, das ist ein großer Kontinent. Nach der Sintflut war es irgendwie noch Pangea. Dann wurde es geteilt und so. Aber den Planeten, der uns dann erwartet, der wird völlig neu sein. Und alles wird irgendwie anders. Schön, was man in dem Buch, auf den Spuren des großen Arztes, auf Seite 423 lesen kann. Da heißt es, die ganze Natur in ihrer unvergleichlichen Schönheit wird Gott Lobpreis und Anbetung darbringen. Die Welt wird in das Licht des Himmels getaucht werden. Das Licht des Mondes wird wie das Licht der Sonne sein und das Licht der Sonne wird 7-mal heller sein als jetzt. Die Jahre werden in Fröhlichkeit vorbeiziehen. Über dieser Szene werden die Morgensterne gemeinsam singen und die Kinder Gottes werden vor Freude jubeln, wenn Gott und Jesus gemeinsam verkündigen werden, es wird nun keine Sünde mehr geben und auch der Tod wird nicht mehr sein. Wie wunderschön. Die neue Welt werden wir dann sehen und wie alles gemacht ist. Offenbarung 21, Vers 3 sagt, und ich hörte eine laute Stimme aus dem Himmel sagen, siehe, das Zelt Gottes bei den Menschen. Und er wird bei ihnen wohnen und sie werden seine Völker sein und Gott selbst wird bei ihnen sein, ihr Gott. Gott selbst wird als Wohnort diesen Planeten wählen. Der Planet, der gerade erst gerettet worden ist, der Planet, der gerade gereinigt ist, Gott selbst wird hier wohnen unter seinem Volk, der Immanuel, Gott mit uns. Denn Jesus Christus hat es sich ja ausgesucht, er wollte bei seinem Volk sein. Er ist ja Mensch geworden. Und Jesus Christus selbst wird hier unter uns wohnen. Es wird diese große Stadt geben und hier ist Gott auf Erden unter uns. Und die Erlösten des Herrn werden zurückkehren und nach Zion kommen mit Jauchzen. Ewige Freude wird über ihrem Haupt sein. Wonne und Freude werden sie erlangen, aber Kummer und Seufzen werden entfliehen. Die ganze Menschheitsfamilie von Adam und Eva an wird vereint sein. Sie werden wieder zusammen sein. Sie werden sich wiedersehen, auch wenn wir viele Verluste haben. Ich kann mir vorstellen, dass wir in den 1000 Jahren und bei dem großen Gericht danach viele Tränen vergossen haben. Ich kann mir vorstellen, dass wir Menschen vermissen werden. Aber Gott sagt, und Gott wird abwischen alle Tränen von ihren Augen und der Tod wird nicht mehr sein. Weder Leid noch Geschrei noch Schmerz wird mehr sein, denn das Erste ist vergangen. Gott verspricht uns, dass er uns trösten wird. Ich weiß noch nicht wie, die Bibel schreibt es auch nicht, aber es heißt, Gott wird abwischen alle Tränen von ihren Augen. Ich bin gespannt, wie das aussehen wird, was er tun wird. Traurig ist, wenn man daran denkt, wenn man an Gott denkt. Gott liebt jeden Menschen mehr, als eine Mutter ihr Kind lieben kann. Und den Großteil seiner Menschen wird er verlieren. Gott wird bestimmt die eine oder andere Träne vergießen. Er wird sehr traurig sein über die Menschen, die sein Angebot nicht angenommen haben. Es steht hier nicht, wer Gottes Tränen abwischt. Aber es steht hier, es ist die Verheißung, dass er unsere Tränen abwischen wird. Wie auch immer er das macht. Aber jetzt beginnt was völlig Neues. Also ja, in dieser Welt herrschen Krisen vor und wir sehen viel Leid und viel Hunger und viel Gewalt und Katastrophen auf dieser Welt. Auf der neuen Welt wird es völlig anders sein. Was werden wir da tun auf dieser neuen Erde? Wie werden wir da eigentlich leben? Es heißt hier in Jesaja 65, ist ein schönes Kapitel, um das zu lesen. Es heißt, sie werden Häuser bauen und sie auch bewohnen, Weinberge pflanzen und auch deren Früchte genießen. Sie werden nicht bauen, damit es ein anderer bewohnt und nicht pflanzen, damit es ein anderer ist. Denn gleich dem Alter der Bäume wird das Alter meines Volkes sein. Und was ihre Hände erarbeitet haben, werden meine Auserwählten auch verbrauchen. Wir werden Häuser bauen und Weinberge pflanzen. Ich meine, ja, da gibt es eine neue Stadt, Jerusalem. Wir werden da eine Wohnung drin haben. Da gibt es eine Wohnung mit deinem Namen dran, in Jerusalem. Aber der ganze Planet soll ja bevölkert werden. Jerusalem ist riesig. Die Bibel beschreibt die Größe von Jerusalem. Habt ihr euch das mal angeguckt? Wie groß Jerusalem ist, ist ungefähr 2000 Kilometer mal 2000 Kilometer. Diese Stadt ist so groß wie ein Subkontinent. Diese Stadt ist riesig, aber natürlich ist die Erde noch viel, viel größer. Und diese Erde soll natürlich auch bevölkert werden. Wir werden Häuser bauen und Weinberge pflanzen. Auch Adam und Eva lebten in einem Garten. Es wird schön sein, was wir da tun. Und wie wird das Leben auf der neuen Erde sein? Es gibt viel mehr Tierarten als heute. Denn wir wissen, die meisten Arten sind ausgestorben.
Also heute haben wir noch 10% der Tiere und

Pflanzen ist noch übrig, der Rest ist nur noch in der Paläontologie. Und irgendwann kommen die wieder. Und wie werden die Tiere dann sein? Jesaja 65, Wolf und Lamm werden einträchtig weiden und der Löwe wird Stroh fressen wie das Rind. Und die Schlange wird sich vom Staub nähern. Sie werden nicht Schaden noch Verderben anrichten auf meinem ganzen heiligen Berg, spricht der Herr. Die Tiere werden vollkommen sein. Wir werden mit diesen Tieren zusammen sein. Und so wie Adam und Eva diese Tiere, an diesen Tieren Freude hatten, so werden auch wir wieder Freude haben an diesen Tieren. Aber das Allerschönste finde ich, also ich liebe diesen Vers in Micha 4, Vers 8. Dort heißt es, und du, Turm der Herde, du Hügel der Tochter Zion, zu dir wird gelangen und zu dir wird zurückkehren die frühere Herrschaft, das Königtum der Tochter Jerusalem. Du Turm der Herde, du Tochter Zion, mein Volk, du wirst die Herrschaft zurückbekommen. Denn was war passiert? Der Teufel hat uns die Herrschaft geklaut über diese Welt. Wir waren eingesetzt als Herrscher über diese Welt. Der Teufel hat es uns geklaut und hat sich selbst zum Fürsten der Welt gemacht und wir konnten es nie schaffen, uns diese Herrschaft zurückzuholen. Die Menschen sind reihenweise gestorben, Generation für Generation und keiner hatte die Macht und die Kraft und die Chance, diese Krone zurückzuerobern. Bis Jesus Christus kam. Und Jesus Christus hat für sein Volk gekämpft und hat die Krone vom Teufel wieder weggenommen und jetzt gibt er sie den Menschen zurück. Euer Planet. Wir werden die frühere Herrschaft wieder bekommen, denn dafür waren wir gemacht. Adam und Eva waren eingesetzt als Herrscher über diesen Planeten und die Menschheitsfamilie wird wieder eingesetzt werden. Wir bekommen unseren Planeten zurück, der heute so zerstört ist und so viel leidet. Wir bekommen ihn zurück und es wird völlig neu sein. Und dann auf diesem Planeten, wir wissen, da steht diese riesige Stadt Jerusalem. Und Jerusalem wird beschrieben, nicht wahr? Also, wie es gebaut ist, aus diesen vielen Edelsteinen und aus dem Gold, das durchsichtig ist wie Glas. Eine riesige Stadt voller Schönheit. Und es heißt dann hier in Offenbarung 21, und die Heidenvölker, die gerettet werden, werden in ihrem Licht wandeln. Und die Könige der Erde werden ihre Herrlichkeit und Ehre in sie bringen. Und ihre Tore sollen niemals geschlossen werden, den ganzen Tag. Denn dort wird keine Nacht sein. Und man wird die Herrlichkeit und die Ehre der Völker in sie bringen. Und diese Stadt, die leuchtet, da wird keine Nacht sein. Denn in dieser Stadt wohnt Jesus Christus. Und Jesus Christus ist Licht. Diese Stadt bedarf nicht der Sonne oder des Mondes, dass sie in ihr scheinen, denn Jesus Christus selbst ist dort. So sagt die Offenbarung. Christus scheint dort und ich meine, die Stadt ist gebaut aus lauter Edelstein. Sie leitet das Licht weiter, genau wie die Straßen aus Gold wie Glas, sie leiten das Licht weiter. Diese Stadt wird hell erleuchtet sein. In der Stadt Gottes wird keine Nacht mehr sein. Niemand wird der Ruhe bedürfen oder danach verlangen. Keiner wird müde werden, den Willen Gottes auszuführen und seinen Namen zu preisen. Wir werden ständig die Lebensfrische des Morgens fühlen und nie wird sein Ende kommen. Wie herrlich. Ich meine, wie schön ist das, wenn wir können da, wir dürfen da was machen, wir dürfen forschen, wir dürfen arbeiten, wir können reisen, wir können uns alles an, wir können alles machen, was wir lieben, wofür wir Menschen gemacht sind. Der Mensch ist ja im Bilde des Schöpfers gemacht. Wir sind schöpferisch tätig und wir dürfen das dort tun. Und wir werden dabei nicht müde werden. Wie schön ist das, wenn man Gartenarbeit macht und dabei nicht müde wird. Ständig kann man neue Dinge entwickeln. Wie großartig. Also ich freue mich da riesig drauf. Wenn ich die neuen Pflanzen sehen kann, alles, was da ist. Und ich werde nicht müde werden. Ich habe immer die Frische des Morgens. Und dann, wir werden übrigens noch was total Schönes machen. Jesaja 66. Und es wird geschehen, dass an jedem Neumond und an jedem Sabbat alles fleischlich einfinden wird, um vor mir anzubeten, spricht der Herr. Wir werden den Sabbat im Himmel noch haben. Macht ja auch Sinn, oder? Denn der Sabbat wurde um des Menschen willen gemacht und nicht der Mensch um des Sabbats willen. Der Sabbat war ein Geschenk für den Menschen, für Adam und Eva, ganz am Anfang. Am sechsten Tag wurde der Mensch gemacht, am siebten Tag wurde der Sabbat gemacht für den Menschen. Und es war ein ewiges Zeichen Gottes. Und übrigens, seit Adam und Eva haben Menschen nie aufgehört, den Sabbat zu halten. Es gab immer all diese 6000 Jahre, die Erde alt ist, Gottes Volk auf Erden, die haben immer den Sabbat gehalten. Irgendwo haben sie immer den Sabbat gehalten und im Himmel werden wir ihn immer noch halten, denn im Himmel sind ja Menschen und der Sabbat wurde für den Menschen gemacht. Und es wird schön sein, wenn wir dann da zusammenkommen zum Gottesdienst, so wie heute. Heute war auch ein Sabbat. Und wenn wir dann da zusammen sind und stellt euch vor, da vorne predigt Paulus oder Nebukadnezar. Oder könnt ihr euch vorstellen, eine Predigt von Eva zu hören? Das ist gewaltig, oder von Jesus selbst. Am Sabbat für Sabbat kommen wir zusammen. Und übrigens kommen wir auch Neumond für Neumond zusammen. Ist auch interessant, oder? Jeden Neumond haben wir auch ein Treffen. Wie oft ist eigentlich Neumond? Jeden Monat, ne? So ist er definiert. Also jeden Monat

So irgendwie 12-mal im Jahr. Warum eigentlich? Was ist da am Neumond? Wir gehen Offenbarung 22, 1 und 2. Und er zeigte mir einen reinen Strom vom Wasser des Lebens, glänzend wie Kristall, der ausging vom Thron Gottes und des Lammes. In der Mitte zwischen ihrer Straße und dem Strom von dieser und von jener Seite aus war der Baum des Lebens, der 12-mal Früchte trägt und jeden Monat seine Frucht gibt, jeweils eine. Und die Blätter des Baumes dienen zur Heilung der Völker. Wir werden wiederhergestellt werden. Und dort werden wir uns versammeln, Neumond für Neumond, am Baum des Lebens. Ist übrigens interessant, wie das hier beschrieben ist. Ne? Der Baum des Lebens steht auf beiden Seiten des Stromes, das stimmt. Also es ist ein Stamm, also eine Krone, und der Stamm steht aber auf beiden Seiten des Stromes des Lebens. Ist super schön, sich das vorzustellen. Eines Tages werden wir uns da versammeln. Dieser Baum ist bestimmt riesig und wir werden dort sein. Adam und Eva kannten diesen Baum des Lebens und wir werden ihn auch wieder sehen. Wir werden uns dort versammeln. Und was Jesus mit uns macht, und wir werden die Erklärung bekommen für alles das, was einmal war. Dann wird uns Jesus zum Strom des Lebens führen, der vom Thron Gottes ausgeht. Er wird uns erklären, warum wir durch leidvolle Erfahrungen gehen mussten und wie dadurch unser Charakter heranreifte. Christus hat uns nicht vor allem bewahrt, was auf dieser Welt passiert, denn wir hatten ja gegessen vom Baum der Erkenntnis des Guten und des Bösen. Und so mussten wir jetzt traurigerweise, was Gott ja unbedingt verhindern wollte, aber wir mussten jetzt das Böse kennenlernen. Und Gott hat nicht alles verhindert, damit wir das Böse sehen und das Böse hassen. Und so mussten wir manchmal durch leidvolle Erfahrungen gehen. Gott war ja bei uns, er war ja an unserer Seite. Als Schadrach, Meschach und Abednego im Feuerofen waren, im Buch Daniel, da war Christus auch an ihrer Seite. Wenn wir in unserem Leben durchs Feuer gehen, dann ist Christus auch an unserer Seite. Und wenn du durchs Feuer gehst, so soll dich die Flamme nicht versengen, sagt er. Er ist dort und er hilft uns. Aber diese leidvollen Erfahrungen, die brauchen wir manchmal, um unseren Charakter zu formen. Nun, womit werden wir uns eigentlich auf der neuen Erde am meisten beschäftigen? Was wird die meiste Beschäftigung sein, die wir dort haben? Schaut euch das mal an. Die Erlösten werden von Welt zu Welt reisen und den größten Teil ihrer Zeit damit verbringen, die Geheimnisse der Erlösung zu erforschen. Wie schön ist das? Ich meine, Gott ist der Schöpfer. Habt ihr euch mal Gedanken gemacht, wie groß das Universum ist? Das ist unvorstellbar groß. Das ist so unendlich riesig. Da gibt es so viel. Ich meine, unser kleiner blauer Planet wird ja eines Tages quasi der Mittelpunkt des Universums sein. Aber unser kleiner blauer Planet, der ist irgendwo ganz unten, so im Südwesten der Milchstraße, also an so einem Spiralarm unserer Galaxie. Da unten ist so ein kleiner Punkt. Und das sind wir. Diese Milchstraße ist ja unsere Galaxie. Und diese Milchstraße ist unglaublich groß. Sie hat 100 Milliarden Sterne. Das Licht, um einmal durch die Milchstraße zu fliegen, braucht 100.000 Jahre. So groß ist unsere kleine Galaxie. Unsere Galaxie, das sind 100 Milliarden Sterne, von denen jeder einzelne Stern hat ja ein eigenes Planetensystem. Das ist unsere kleine Galaxie, die Milchstraße. Neben der Milchstraße ist Andromeda, unsere Nachbargalaxie, die ist größer als wir. Die ist 10-mal so groß. Und wir sind zusammen mit 26 anderen Galaxien so ein Cluster. Und von diesen Clustern gibt es Milliarden und Abermilliarden im ganzen Universum. Können Sie sich ungefähr vorstellen, wie groß das ist? Natürlich werden wir von Welt zu Welt reisen und immer wieder tolle neue Dinge entdecken, denn Gott ist ja Schöpfer. Und selbst wenn wir eine Ewigkeit Zeit haben, wir werden immer neue Dinge entdecken, denn Gott ist Schöpfer. Das wird so wunderschön sein. Also ich freue mich drauf, diese ganzen Dinge zu sehen. Und übrigens, ist das Weltall eigentlich bewohnt? Manchmal werde ich das gefragt. Gibt es im Weltall Leben? Die Bibel sagt ja jede Menge, nicht wahr? Da gibt es jede Menge Engel. Überall. Engel vom Thron Gottes, Engel überall. Es gibt bewohnte Planeten, alles Mögliche gibt es dort im Weltall. Und was werden wir machen? Wir werden von Welt zu Welt reisen und werden Dinge erforschen, die Geheimnisse der Erlösung. Und schauen wir, was passieren wird. Alle Schätze des Weltalls werden den Erlösten Gottes zur Erforschung offenstehen können. Frei von den Banden der Sterblichkeit erreichen sie in einem Flug, der sie nicht ermüdet, ferne Welten, die beim Anblick des menschlichen Leides von Schmerz ergriffen wurden und bei der frohen Kunde von einer erlösten Seele in Jubelliedern widerhallen. Das ganze Universum hat auf diesen Planeten geguckt, der einzige Platz, wo Sünde war. Und alle schauen da drauf, was passiert da? Und sie kannten ja Adam und Eva. Und sie sehen die Kinder von Adam und Eva bis in unsere Generation. Und sie sagen, gut, die Armen, was passiert mit denen? Sie werden geknechtet unter Sünde, sie werden dort festgehalten. Und sie haben gesehen, wie Jesus Christus
unser Friedefürst für uns.

gekämpft hat, wie er hier auf der Erde war, wie er gestorben ist für uns. Die haben das alles gesehen. Und es heißt hier, beim Anblick von einer einzigen geretteten Seele sind die in Jubellieder ausgebrochen auf diesem Planeten. Als du dein Leben Jesus Christus gegeben hast, da sind da Jubellieder ausgebrochen. Weil sie wussten, das Kind von Adam und Eva ist gerettet. Er ist unser Bruder, er ist unsere Schwester. Und eines Tages werden wir das sehen. Wir dürfen das erleben. Im Erlösungsplan gibt es Geheimnisse, über welche die Engel im Himmel unablässig staunen. Dass der Sohn Gottes Mensch wurde und in jeder Hinsicht den Menschen gleichgestellt. Die einzigartige Liebe und Herablassung des Vaters, der seinen Sohn dahingab. Sogar die Engel staunen darüber. Was hat Gott getan, um den Menschen zu retten? Der Schöpfer des Universums ist in den Tod gegangen, damit der Mensch leben kann. Und die Engel staunen darüber. Und sagen, was für eine Liebe hat Gott zu den Menschen? Das ist ja der Schöpfer selbst von jedem Engel. Der unendlich Mächtige, der Uralte, sagt Daniel. Er geht in den Tod für Menschen. Die hätte er doch neu machen können. Aber er liebt sie so sehr, dass er sein Leben hingibt und sogar die Engel staunen. Nun, wir werden unendlich lange forschen und wir werden viele neue Sachen sehen. Wir werden über den Erlösungsplan, die Geheimnisse der Erlösung werden wir studieren. Wir werden vielleicht das Periodensystem der Elemente endlich mal komplett sehen. Es ist vielleicht ganz hübsch, heute sieht es ja so abgebrochen aus. Vielleicht sehen wir das mal vollständig, was da alles dazugehört. Es gibt so viele Dinge, die wir erforschen, aber wir werden das Ende übrigens nie erreichen. Es heißt hier, wie weit wir auch in die Erkenntnis der Weisheit und der Macht Gottes eindringen mögen, das Ende werden wir nie erreichen. Wir werden studieren und studieren und studieren, wir werden lauter tolle neue Sachen entdecken, aber das Ende nie erreichen. Ist das eine gute und eine schlechte Nachricht? Es ist eine gute Nachricht, denn wenn wir das Buch Der große Kampf oder Vom Schatten zum Licht, das liegt auch da vorne aus, da heißt es, die verstreichenden Jahre der Ewigkeit werden den Erlösten reichere und immer herrlichere Offenbarung Gottes und Christi bringen. Mit wachsender Erkenntnis werden auch Liebe, Ehrfurcht und Glück zunehmen. Umso mehr wir erforschen, umso mehr wir entdecken, umso glücklicher werden wir. Jetzt heute würde ich sagen, der glücklichste Tag in meinem Leben wird der Tag sein, wenn ich das erste Mal durch die Tore des neuen Jerusalems eingehe. Ich kann mir heute keinen schöneren Tag vorstellen. Ich weiß, wenn ich darüber gehe, ich bin gerettet auf alle Zeit. Und ich werde den Himmel sehen, ich werde alles sehen. Aber ich kann heute schon wissen, ja, das wird bestimmt der glücklichste Tag meines Lebens, den ich mir heute vorstellen kann. Aber ich weiß heute schon, der nächste Tag wird noch besser. Und der Tag danach wird noch besser. Und der Tag danach wird noch besser. Denn immer wenn ich neue Dinge entdecke und meine Erkenntnis zunimmt, wird auch meine Liebe und meine Freude und alles wird zunehmen. Das wird so gewaltig werden. Und wir werden neu sein. Wir wie Adam und Eva, vollkommen gemacht. Wir werden diesen neuen Körper haben. Dort werden sich alle Kräfte entfalten. Jede Fähigkeit wird zunehmen. Man wird die größten Unternehmungen durchführen, die erhabensten Sehnsüchte stillen und höchste Streben verwirklichen. Und immer noch werden neue Gipfel zu erklimmen, neue Wunder zu bestaunen, neue Wahrheiten zu erfassen sein. Neue Ziele werden die Kräfte des Körpers, des Geistes und der Seele herausfordern. Wir werden dann vollkommen sein und es gibt immer neue Dinge zu entdecken. Das ist so, als wenn man so Kinder in den Wald setzt und die entdecken einfach alles. Die wollen gar nicht, die spielen so lange, bis sie einschlafen. Das Schöne an uns, wir brauchen nicht einschlafen. Wir werden lauter neue Dinge sehen. Das war mal so, vielleicht erzähle ich das kurz. Ich habe mal so einen Vortrag gehalten über diese neue Welt und das war ganz süß. Da war ein Jugendlicher, der war vielleicht so 12, 13 Jahre alt und er meldete sich plötzlich. Und ich sagte, was ob er eine Frage hat. Und er sagt, naja, ich fahre so gerne Ski. Werde ich auf der neuen Erde Ski fahren? Gibt es da Schnee? Und ich sage, du, ich glaube, auf der neuen Erde vermutlich wird es keinen Schnee geben. Aber wenn du Skifahren willst, geh doch zu einem Planeten, wo Schnee liegt. Das ganze Universum ist ja offen. Und ich denke, wie schön, wir werden lauter schöne Dinge machen. Also wir werden alles das machen. Unsere Fähigkeiten werden immer größer und immer weiter zunehmen. Auch unser Glück, unsere Freude. Je mehr die Menschen von Gott lernen, desto mehr werden sie sein Wesen bewundern. Und wenn Jesus ihnen den Reichtum der Erlösung und die erstaunlichen Großtaten in dem erbitterten Kampf mit Satan erschließt, werden ihm die Herzen der Erlösten in immer stärkerer Liebe zugetan sein. Mit stürmischer Freude ergreifen sie ihre goldenen Harfen und Tausende und Abertausende vereinen sich zu einem mächtigen Lobgesang. Wir werden Gott mehr kennenlernen. Wir werden umso mehr von ihm verstehen, umso mehr werden wir sein Wesen bewundern. Heute wissen wir wenig von Gott, oder? Wir wissen die Informationen, die wir aus der Bibel haben.

und wir kennen die Erfahrungen, die wir mit ihm gemacht haben, wenn wir ihm vertraut haben und wenn wir mit Gott einen Weg gegangen sind im Leben, dann wissen wir, Gott ist treu, Gott ist Liebe, Gott ist nicht nachtragend, er ist voller Barmherzigkeit, er ist voller Gnade und er ist immer an meiner Seite. Auch wenn ich untreu bin, ist Gott trotzdem treu. Wenn ich lieblos bin, ist Gott trotzdem Liebe. Und so habe ich Gott kennengelernt. Und so erzählt die Bibel von ihm. Aber im Himmel, da werde ich noch viel, viel größere Offenbarungen von Gott sehen. Wir werden ihn von Angesicht zu Angesicht schauen. Unseren Schöpfer, der uns gemacht hat, in seinem Ebenbilde. Das wird so wunderschön sein. Und Gott lädt jeden Menschen ein, dazuzukommen. Bitte, bitte, sei dabei. Bitte geh nicht mit dieser Welt unter. Das ist dein Planet. Du sollst dort gerettet sein. Offenbarung 21, Vers 6 und 7. Und er sprach zu mir, es ist geschehen. Ich bin das Alpha und das Omega, der Anfang und das Ende. Ich will den Dürstenden geben aus dem Quell des Wassers des Lebens umsonst. Wer überwindet, der wird alles erben. Und ich werde sein Gott sein und er wird mein Sohn sein. Ist das schön? Ich bin das Alpha und das Omega. Ich bin der Anfang und ich bin das Ende. Christus ist der erste Begründer unseres Glaubens. Nur weil Christus uns angesprochen hat im Leben, egal wo wir waren. Er hat uns gesucht und wir haben unser Herz geöffnet und gesagt, Herr, ich glaube, es gibt dich. Ich glaube, du bist da. Ich habe so viel von dir gelesen, ich habe so viel von dir gehört. Ich möchte meinen Weg mit dir gehen. Und Christus hat angefangen, sich uns zu offenbaren, Stück für Stück in unserem Herzen. Er ist der Anfänger unseres Glaubens und er ist auch der Vollender. Denn ich bin gewiss, sagt Paulus, Philipper 1, Vers 6, dass derjenige, der in euch das gute Werk begonnen hat, es auch abschließen wird bis auf den Tag Jesu Christi. Denn er ist das Alpha und das Omega. Und er sagt hier, wer überwindet, der wird alles erben. Ich werde sein Gott sein und er wird mein Sohn sein. Das Himmelreich ist für uns gemacht. Unsere Kronen liegen bereit. Die Krone des Lebens, nicht weil wir sie verdient haben, sondern weil Christus sie uns geben möchte. Wir müssen nur diesen Bund mit ihm machen. Wir müssen ihn bitten, dass er unsere Schuld vergibt. Und wir müssen ihn bitten, gib mir ein neues Herz. Bitte verändere mich, denn ich möchte Liebe im Herzen tragen. Ich möchte im Himmel leben. Und es heißt hier, wer an den Sohn glaubt, der hat ewiges Leben. Wer aber dem Sohn nicht glaubt, der wird das Leben nicht sehen. Das ewige Leben hängt an Jesus Christus. Christus sagt, ich bin der Weg und die Wahrheit und das Leben. Niemand kommt zum Vater außer durch mich. Es gibt nur einen einzigen Weg, der zum ewigen Leben führt und der ist in Jesus Christus. Und ja, Christus sagt, in dieser Welt habt ihr Angst, aber seid getrost, ich habe die Welt überwunden. Und so sagt er, fürchte dich nicht, du kleine Herde, denn es hat eurem Vater gefallen, euch das Reich zu geben. Habt keine Angst. Gott ist ja allmächtig. Was kann der Teufel tun? Nichts im Himmel oder auf Erden wird euch jemals trennen können von der Liebe Gottes, die in Jesus Christus ist. Wenn wir unseren Bund mit Jesus machen, er hält seine Hand immer ausgestreckt. Und wenn wir noch so ein wüstes Leben geführt haben, Christus steht da und sagt, bitte, bitte, komm nach Hause. Er kann dem größten Sünder vergeben, denn dafür ist er gestorben. Er ist gestorben für jede Sünde auf dieser Welt. Und so kann auch heute, jeden Tag, aus einem Saulus ein Paulus werden. Selbst mich hat er zu sich gezogen. Selbst mein Herz hat er genommen und hat da angefangen, es zu verändern. Und ich weiß, Gott arbeitet an mir und er wird mein Herz bereit machen, bis er wiederkommt. Damit ich ihn sehen kann. Damit ich ihm danken kann für all das, was er gemacht hat. Und es ist in eurem Leben genauso. Ich weiß nicht, welche Erfahrung ihr gemacht habt. Ich weiß nicht, welches Leben ihr gelebt habt. Aber ich weiß, dass Jesus Christus seit dem Tag deiner Geburt bei dir war. Er war schon da, er hat dich im Mutterleibe bereitet. Er war bei deiner Einschulung dabei, er war jeden Tag deines Lebens war dabei. Er ist mit dir durch die größten Krisen deines Lebens gegangen und durch die größten Freuden. Er war da. Er hat dich nie verlassen. Er hat auf dich aufgepasst und eines Tages wirst du sehen, wie er dich behütet hat vor den Gefahren dieser Welt. Wie er an deiner Seite stand, weil er wusste, du musst noch einen Schritt machen. Und so ist er mit dir gegangen, über all die Jahre des Lebens. Und eines Tages können wir ihm dafür danken, wenn er wiederkommt in seiner Herrlichkeit. Denn wenn wir wissen, Christus ist derjenige, der das in mir bewirkt hat, wir werden unsere Kronen nehmen, um sie ihm zu Füßen legen und ihm auf ewig dankbar sein. Und diese Einladung, die gibt Christus uns auch heute. Er sagt, bitte, bitte, ich möchte dir die Krone des Lebens geben. Du bist mein Kind. Du bist kein Kind des Teufels. Er hat dich nicht gemacht. Du musst nicht ungerecht sein, du musst nicht böse sein, du musst nicht lügen. Du bist gemacht als Kind Gottes. Du sollst vollkommen sein, voller Gerechtigkeit und voller Liebe. Und Gott, der Schöpfer, hat die Möglichkeit, das aus jedem Herzen zu machen. Und so sei auch du eingeladen. Gib dein Herz Jesus Christus, er wird es erhalten.

Gibt es etwas Schöneres, als jeden Tag Gemeinschaft mit Gott zu haben und ihn immer besser kennenzulernen? Der Höhepunkt jedoch dieser besonderen Gemeinschaft ist der Sabbat. Was für ein Geschenk! Gott hat diesen Tag von allen anderen Wochentagen abgegrenzt und er möchte, dass wir und auch unsere Kinder den Sabbat als einen besonderen Tag erleben. Gott hat den Sabbat nach 2. Mose Kapitel 31, Vers 13 als ein Zeichen des Bundes, ein Zeichen der Liebe zwischen ihm und seinem Volk gegeben. Und weil er ein Zeichen zwischen Gott und uns ist, wird er in der Endzeit auch sehr bekämpft werden. Ellen White schreibt in dem Buch Der große Kampf: Der Sabbat wird der große Prüfstein der Treue sein. Denn er ist der besonders bekämpfte Punkt der Wahrheit. Wenn sich die Menschen der letzten endgültigen Prüfung unterziehen, dann wird die Grenzlinie gezogen werden zwischen denen, die Gott dienen, und denen, die ihm nicht dienen. Wenn der Sabbat der große Prüfstein der Treue sein wird, wie sehr sollten wir uns mit

der Heiligung des Sabbats beschäftigen. Wir kennen doch das vierte Gebot. Gedenke an den Sabbattag und heilige ihn. 6 Tage sollst du arbeiten und alle deine Werke tun. Aber am siebenten Tag ist der Sabbat des Herrn, deines Gottes. Da sollst du kein Werk tun. Weder du, noch dein Sohn, noch deine Tochter, noch dein Knecht, noch deine Magd, noch dein Vieh, noch dein Fremdling, der innerhalb deiner Tore lebt. Denn in 6 Tagen hat der Herr Himmel und Erde gemacht und das Meer und alles, was darinnen ist, und er ruhte am siebenten Tag. Darum hat der Herr den Sabbattag gesegnet und geheiligt. Was bedeutet heiligen? Heiligen bedeutet für einen gottgewollten Zweck absondern, unantastbar machen, Gott weihen. Die Tatsache, dass Gott den siebten Tag geheiligt hat, bedeutet, dass er ihn abgesondert hat in der Absicht, an diesem Tag die Beziehung Gott-Mensch zu vertiefen. An 6 Tagen können wir arbeiten, aber am Sabbat möchte er uns aus dieser vielbeschäftigten Zeit herausholen. Er soll ein Festtag, ein Freudentag sein, weil wir besondere Gemeinschaft mit Gott pflegen. Wer sagt uns aber, wie wir den Sabbat heiligen sollen? Jesus selbst, denn er ist nach Markus Kapitel 2, Vers 27 und 28 der Herr des Sabbats. Und der Herr des Sabbats hat Erwartungen an uns, wie wir den Sabbat feiern sollen. Der Sabbat ist zwar ein Geschenk, aber er gehört Gott. Und wir sind als seine Gäste geladen, um ihn mitzufeiern. Und unser Herr sagt uns, welche Erwartungen er an uns stellt. Allerdings stellt die Bibel keinen Katalog auf, was man am Sabbat tun oder nicht tun sollte. Nein, aber sie gibt Vorgaben, Regeln, Prinzipien zur Sabbatheiligung. Es ist nämlich nicht entscheidend, was du und ich denken, sondern was Gott sagt. Wenn Gott selber, dem dieser Tag gehört, wünscht, dass wir etwas nicht tun sollen, dann ist es nicht ein Du darfst nicht Tag. Ich kann mich entscheiden, ich kann ablehnen. Aber wenn ich die Lehre meines Herrn annehme, dann hat Gott Erwartungen an mich. Welche Prinzipien zur Sabbatheiligung finden wir in der Bibel? Also die ersten 2 Prinzipien finden wir gleich am Anfang des 4. Gebotes. Gedenke an den Sabbattag und heilige ihn. Das 2. Prinzip, da sollst du kein Werk tun. Dein Sohn nicht, deine Tochter nicht, Knecht, Magd, Vieh, Fremdling, keiner, der in deinen Toren lebt. Die Prinzipien zur Sabbatheiligung heißen also, du denkst an die Sabbatvorbereitung und du und auch keiner in deinem Verantwortungsbereich arbeitet am Sabbat. Nun, was bedeutet gedenkt? Es heißt, denke daran, beachte, erinnere dich, kümmere dich, bemühe dich. Wir haben die Israeliten des Sabbats gedacht. 2. Mose Kapitel 16, 22 und 23 steht, und am 6. Tage sammelten sie doppelt so viel Brot, je 2 Krüge voll für einen. Und alle Vorsteher der Gemeinde kamen hin und verkündeten es Mose. Und er sprach zu ihnen, das ist, was der Herr gesagt hat, morgen ist Ruhetag, heiliger Sabbat für den Herrn. Was ihr backen wollt, das backt. Und was ihr kochen wollt, das kocht. Was aber übrig ist, das legt beiseite, dass es aufgehoben werde bis zum nächsten Morgen. Wir wissen ja, alles, was das Volk unter der Woche sammelte, wurde bis zum nächsten Tag madig. Nur am Freitag konnten und sollten sie für 2 Tage Manna sammeln. Sollten also kochen und backen, sich so für den Sabbat vorbereiten. Wie lange hat Israel dies praktiziert? 40 Jahre lang.
Das heißt, mehr als 2000 wöchentliche Sabbate, an denen

denen die Israeliten in der Wüste waren, erinnerte sie das Manna-Wunder an die Aufeinanderfolge von 6 Arbeitstagen und den 7. Tag als Ruhetag. Zu diesem Prinzip Gedenke des Sabbattages gehört also Kochen, Backen, Putzen. Der Geist der Weissagung formuliert dieses Prinzip detaillierter. Die Vorbereitungen für den Sabbat sollten am Freitag beendet werden. Seht zu, dass Kleidung und Mahlzeiten vorbereitet sind. Die Schuhe sollten geputzt und alle gebadet sein. Es ist möglich, das alles vorher zu erledigen. Wenn ihr das zur Lebensregel macht, könnt ihr es auch schaffen. Der Sabbat sollte nicht dazu verwendet werden, Garderobe auszubessern, Essen zu kochen, Vergnügungen nachzugehen oder sich weltlich zu beschäftigen. Bevor die Sonne untergeht, sollte alltägliche Arbeit beiseite gelegt und weggeräumt sein. Eltern, erklärt euren Kindern, weshalb euch die Sabbatvorbereitungen so wichtig sind und lasst sie daran teilhaben, wie es im Gesetz geschrieben steht. In vielen Familien werden am Sabbat Schuhe geputzt und Sachen genäht, nur weil diese Vorbereitungen am Freitag nicht fertig geworden sind. Sie gedachten nicht des Sabbattages, dass sie ihn heiligten. Die Kleidung der Kinder sollte am Freitag durchgesehen und unter Aufsicht der Mutter zurechtgelegt werden, damit sich die Kinder ruhig ankleiden, ohne Durcheinander oder Ermahnungen zur Eile. Noch etwas sollte man am Rüsttag bedenken. Alle Ärger, ob in der Familie oder in der Gemeinde, sollte beigelegt werden. Wenn wir dieses Prinzip befolgen, werden wir großen Segen erleben. Bezieht die Kinder in die Sabbatvorbereitungen mit ein. Gerade wenn sie klein sind, helfen sie gerne mit und so kann die Vorbereitung zur Gewohnheit werden. Und es ist wirklich ein Genuss, wenn man mit Sonnenuntergang für den Sabbat vorbereitet ist. Man kann alle Belastungen der Woche hinter sich lassen und kann sich auf diese besondere Begegnung mit Gott freuen. Die Sabbatvorbereitung ist die Voraussetzung, um das zweite Prinzip, du sollst keine Arbeit tun und keiner in deinem Verantwortungsbereich, auch beachten können. Nun, gibt uns die Bibel auch weitere Prinzipien? Lesen wir Jesaja 58, 13. Wenn du deinen Fuß am Sabbat zurückhältst und nicht deinen Geschäften nachgehst an meinem heiligen Tag und den Sabbat Lust nennst und den heiligen Tag des Herrn geehrt, wenn du ihn dadurch ehrst, dass du nicht deine Gänge machst und nicht deine Geschäfte treibst und kein leeres Geschwätz redest. Ja, hier heißt es also, du gehst nicht deinen eigenen Geschäften nach. Du machst nicht deine Gänge. Du sprichst kein leeres Geschwätz. Also wenn wir mit Gottes Hilfe diese Prinzipien beachten, dann verspricht uns Gott in Vers 14, dann wirst du deine Lust haben am Herrn und ich will dich über die Höhen auf Erden gehen lassen und will dich speisen mit dem Erbe deines Vaters Jakob, denn des Herrn Mund hat's geredet. Wenn du also Jesaja 58, Vers 14 erleben möchtest, musst du Vers 13 befolgen. Hast du es nicht erlebt, dann solltest du dich fragen, warum. Also wir möchten etwas konkreter werden. Was könnte mit den eigenen Gängen gemeint sein? Bist du mit Gott in Verbindung, wenn du normale Sendungen im Radio hörst oder im Fernsehen ansiehst? Ein Prediger sagte einmal, wir brauchen am Sabbat auch keine Briefkästen zu öffnen. Die Rechnungen haben noch Zeit bis zum nächsten Tag. Ich brauche mich mit den Sorgen nicht zu beschweren. Ich kann den Tag gemeinsam mit der Familie, mit Gott verbringen. Ein junger Mann fand diese Idee schon sehr fanatisch. Doch eines Tages sollte er es begreifen. Am Sabbatabend holte er einen Brief aus dem Briefkasten mit einer Vorladung zur Gerichtsverhandlung. Es ging um eine Sache, die man ihm zu Unrecht anlastete. Wie froh war er,
dass er diesen

Brief nicht bereits am Sabbatmittag herausgeholt hatte und so den Sabbat wirklich genießen konnte. Nun begriff er, dass es tatsächlich Sinn macht, sich am Sabbat nicht durch irgendwelche Post beschweren zu lassen. Lass dich doch auch nicht durch Mails belasten. Genieße diesen Tag in besonderer Gemeinschaft mit Gott. Wir haben auch gelesen, dass wir kein leeres Geschwätz reden sollten. Ich glaube, das fällt uns besonders schwer. Wie oft passiert es, dass man sich nach einer guten Predigt bereits im Foyer unterhält, was man vielleicht letzte Woche eingekauft hat, oder man tauscht sich sogar Witze untereinander aus und man überlegt, naja, was man in der folgenden Woche alles tun könnte. Aber wenn wir den Segen des Sabbats genießen wollen, werden wir ihn heiligen, absondern, das Wöchentliche beiseite lassen, nicht unsere eigenen Ziele verfolgen. Und denken wir daran, Kinder sind eigentlich nur Gäste auf Zeit bei uns. Wir tragen zu Hause und in der Gemeinde ein Stück weit bei, ob die Kinder in der Gemeinde bleiben oder nicht. Was geben wir ihnen bezüglich Sabbatheiligung mit? Wenn es um Kinder geht, geht es um Evangelisation. Es geht nicht darum, Kinder zu beschäftigen oder stillzuhalten, sondern in erster Linie sie zu Jesus zu führen. Und für die Kinder sind Gottes Prinzipien zur Sabbatheiligung kein Problem. Wisst ihr, was für die Kinder das größte Problem sind? Ein Teenager gab eine verblüffende Antwort auf diese Frage. Die Inkonsequenz meiner Eltern, das Sabbatgesicht, die Wochenfassade. Oder der Vater verbietet den Kindern das, was er selber tut. Das ist Heuchelei. Also je nachdem, wie wir den Kindern die Sabbatheiligung vorleben, wird es den Sabbat als Lust oder Last empfinden. Gott lässt uns über seine Botin wissen, dass der Sabbat so gestaltet werden soll, dass die Kinder sich darauf freuen. Eltern macht den Sabbat zu einem Tag, auf den die Kinder sich freuen und ihn von Herzen willkommen heißen. Lasst uns nun überlegen, wie wir den Sabbat gestalten können, damit sich die Kinder darauf freuen. Wir wissen ja, dass der Sabbat nach 1. Mose Kapitel 1, Vers 8 und Nehemia 13, Vers 18 und 19 mit Sonnenuntergang beginnt. Und im Winter ist das recht früh. Was können wir im Winter zum Sabbatanfang und im Sommer an den langen Sabbatnachmittagen mit unseren Kindern tun, damit sie sich auf den Sabbat freuen? Einiges werde ich nun auch aus unseren eigenen Erfahrungen berichten. Als unsere Kinder klein waren, wohnten wir im 6. Stock eines Hochhauses. Und wenn der Himmel nicht gerade bedeckt war, konnten wir gemeinsam den Sonnenuntergang bewundern. Ich sehe die Kinder heute noch, wie sie auf den Sesseln knieten, durchs Fenster schauten und vom Sonnenuntergang begeistert waren. Sie waren gebadet und fertig für den Sabbat. Es war gekocht und geputzt und wir konnten uns richtig auf den Sabbat einstimmen. Unsere Kinder waren noch im Wiegealter, als ich ihnen diese Schachtel mit einigen wenigen Illustrationsmöglichkeiten für den Sabbat füllte. Wie ihr seht, existiert diese Schachtel heute noch. Manches stammt noch von der damaligen Zeit und manches habe ich ausgetauscht. Ausgetauscht habe ich zum Beispiel diese Glöckchen. Mit ihnen haben wir das Lied gesungen, Sabbatglocken läuten. Oder wir hatten Regenbögen gebastelt. Für jedes Familienglied gab es ein Glöckchen, gab es auch einen Regenbogen. Und wir sangen das Lied, wer machte den Regenbogen? Oder für das Lied, Jesus sendet Engel und zu schützen, hatte ich einfach aus den Lektionsheften Bilder kopiert, ausgemalt. Diese konnten die Kinder an die Filztafel bringen, da sie hinten mit Klett versehen waren.

Oder hier hatten wir die Scheibe, bete zu Gott früh am Morgen. Diese konnte man auch ganz leicht drehen. Oder diese Bilder hier, pass auf, kleines Auge, was du siehst. Pass auf, kleines Auge, was du siehst. Denn der Vater in dem Himmel schaut herab auf dich. Denn der Vater in dem Himmel hat dich lieb. Das sind einige wenige Illustrationsgegenstände, mit denen man einige Lieder zum Sabbatanfang illustrieren kann. Und diese Schachtel habe ich nur zum Sabbatanfang benutzt. Auch freuen sich die Kinder über einen besonderen Nachtisch zum Sabbatanfang. Und wenn der Tisch besonders schön gedeckt ist. Die Kinder waren sehr klein. Sie hatten noch keine Zeitvorstellung. Und deshalb fragten sie mich bereits am Sonntag: Mama, wann ist wieder Sabbat? Ja, mach den Sabbat zu einem Höhepunkt. Auch die Sabbatschule kann für die Kinder eine Lust sein. Darüber aber in dem Vortrag Anleitungen für die Sabbatschule mehr. Ellen White schreibt, Väter und Mütter sollten es sich zur Regel machen, mit ihren Kindern den öffentlichen Gottesdienst am Sabbat zu besuchen. Sie sollten diese Regel durch ihr eigenes Beispiel unterstützen. Wir müssen unseren Kindern und unserem Haushalt befehlen, wie es Abraham tat. Durch Wort und Tat sollten wir ihnen die Bedeutung der religiösen Unterweisungen einprägen. Wer getauft ist, hat sich feierlich Gott geweiht und seinem Dienst. Er hat damit auch die Pflicht, sich mit seinen Kindern dorthin zu begeben, wo die bestmöglichen Anreize und Ermutigungen für ein Christenleben erhalten werden können. Wir merken es deutlich, wenn die Eltern ihre Kinder regelmäßig zur Sabbatschule bringen. Kinder, die regelmäßig anwesend sind, kennen den Sabbatschulablauf, machen bei den Sabbatschulaktivitäten gerne mit und müssen nicht erst warm werden. Für den Gottesdienst sind diese Stillebücher sehr wertvoll. Die Kinder können sich leise damit beschäftigen und stören niemanden. Sie können also die Filzbilder, die sich jeweils in der Tasche auf der Rückseite befinden, vorne auf das Bild anbringen. Es gibt mehrere davon und diese stille Bücher sind im Zentrallager zu beziehen. Wenn sich die Kinder damit immer nur während des Gottesdienstes beschäftigen dürfen, werden sie sich jeden Sabbat darauf freuen. Für den Sabbatnachmittag könntet ihr für eure Kinder eine Kiste mit besonderen Spielzeugen füllen. Eine Schwester erzählte mir von ihren Erfahrungen damit. Sie hatte nämlich für ihre Kinder eine Kiste mit Spielzeug zusammengestellt, die sie ihren Kindern nur am Sabbatnachmittag zum Spielen gab. Das war immer eine besondere Freude für die Kinder. Und somit kann man auch den Kindern vermitteln, dass der Sabbat etwas ganz Besonderes ist. Etwas anderes als die Wochentage. Er ist eben ein ganz besonderer Höhepunkt. Im Urlaub kann man sich andere Ideen schenken lassen, wie der Sabbatanfang auf besondere Weise gestaltet werden kann. Ich erinnere mich, als wir in Frankreich an einem See Urlaub machten. Die Kinder waren etwa 4 und 6 Jahre alt und der See war an 3 Seiten von nicht sehr hohen Bergen umringt, ganz idyllisch gelegen. Und wir beschlossen, den Sabbat auf einem dieser Berge zu beginnen. So stiegen wir rechtzeitig genug auf den Berg und genossen den Sonnenuntergang. Und bei untergehender Sonne fassten wir uns alle 4 an den Händen und sangen das Lied »Sabbat ist ein schöner Tag«. Was für herrliche Augenblicke! Ich werde sie nie vergessen. Mit Kindergartenkindern kann man ihre Lieblingslieder singen. Auch hatten wir eine Triangel und Holzstäbchen besorgt. Und so konnten die Kinder diese Lieder mit diesen Gegenständen begleiten. Wenn die Kinder 4,5 Jahre alt sind, kann man ihnen die biblische Geschichte, die sie aus ihrer Lektion jeden Tag eine Woche lang

erzählt bekommen haben, aus der Bibel vorlesen. Wenn sie zu lang ist, dann mindestens Teile davon. Für die Kinder ist die Geschichte in der Bibelsprache zwar neu und dennoch verständlich, weil sie sie ja unter der Woche schon an 5 Tagen gehört haben. Und so lernen sie sehr früh, auch mit den Bibelübersetzungen umzugehen und brauchen nicht eine Bibelübertragung, um die Bibel zu verstehen. Das Kindergartenalter ist sehr interessant. Es gab eine Zeit, in der einmal unser Sohn als Kinderonkel und einmal unsere Tochter als Kindertante uns die Lektionsgeschichte zum Sabbatanfang erzählten. Das war wirklich schön. Also wenn uns die Sabbatheiligung wichtig ist, wird Gott uns auch zeigen, wie wir sie umsetzen können, sodass unsere Kinder die Sabbatprinzipien sogar spielerisch lernen. Und je früher wir ihnen diese Prinzipien beibringen, umso selbstverständlicher finden sie sie später. Unsere Kinder bekamen im Kindergartenalter einen Kaufladen geschenkt. Nachdem wir ihn eingerichtet hatten, legten wir mit ihrem Einverständnis natürlich sofort die Öffnungs- und Ladenschlusszeiten fest und schrieben sie bunt auf farbiges Tonpapier. Natürlich war der Laden am Sabbat geschlossen, weil der Sabbat ja der biblische Ruhetag ist. Papa geht nicht zur Arbeit und die adventistischen Verkäufer gehen am Sabbat auch nicht arbeiten. Das fanden die Kinder klasse. Schließlich möchten sie ja auch so wie die Erwachsenen handeln. Und wenn am Sabbat Besuch kam, verteidigten die Kinder ihre Prinzipien. Aber wisst ihr, wie weitreichend dieses Vorgehen ist? Stellt euch einmal vor, es ist draußen heiß und wir kommen an einer Eisdiele vorbei. Werden die Kinder Eis kaufen wollen? Nein, sie haben spielerisch verstanden, dass wir am Sabbat weder kaufen noch verkaufen. Je besser die Grundlage in den ersten Jahren gelegt ist, umso weniger Schwierigkeiten werdet ihr später damit haben. Ab dem Grundschulalter können die Kinder sogar von der Gemeinde motiviert werden, bei der Predigt zuzuhören. Schon seit einigen Jahren bekommen die Schulanfänger von unserer Gemeinde ein schönes Heft geschenkt und einen passenden Stift dazu. Die Jüngeren, die also noch nicht schreiben können, malen etwas Passendes, was sie während der Predigt gehört haben. Und die Älteren schreiben die Bibeltexte, die während der Predigt genannt wurden, auf. Und es ist erstaunlich, wie manche Kinder die Predigt kurz zusammengefasst aufschreiben. Nach dem Gottesdienst lassen die Kinder die von ihnen gestaltete Seite vom Prediger unterschreiben und bekommen anschließend von einer Tante, die die Kinder jeden Sabbat mit einer neuen Idee überrascht, eine Kleinigkeit geschenkt. Ja, welchen Segen wir vom Sabbat ernten, hängt sehr viel von unserer Sabbatplanung ab. Donna Habenich schreibt in dem Buch Auf dem Weg zum Glauben: Bei unseren vollgestopften Terminkalendern muss die Vorbereitung für den Sabbat spätestens am Donnerstag beginnen, vielleicht schon am Mittwoch. Am Freitag muss man mit den Vorbereitungen fertig werden. Ich habe nie eigene Pläne für den Sabbat gemacht, bevor ich nicht sicher war, dass die Sabbatgestaltung der Kinder unter Dach und Fach war. Das heißt, eine gelungene Sabbatgestaltung will unter der Woche geplant sein. Wertvolle Ideen hierzu finden wir in dem Buch Auf dem Weg zum Glauben oder in der Broschüre 52 Sabbataktivitäten, die bei uns zu beziehen ist. Und eine gute Hilfe ist auch der Sabbatplaner. Den kann man sich von unserer Website herunterladen. Mach aus dem Sabbat nicht ein Du darfst nicht Tag, sondern ein Gemeinschaftstag mit Gott. Im Grundschulalter kann man den Sabbatanfang mit einem Wochenrückblick beginnen. Wir stellten die Frage: Worüber hast du dich in dieser Woche besonders gefreut? Das wird uns die Führung Gottes erkennen lassen. Was hat dich besonders traurig gemacht?

Das hilft uns zu entdecken, was wir vielleicht besser hätten machen können oder aber, dass Gott auch in schwierigen Zeiten uns zur Seite gestanden hat. Das war immer ein sehr schöner Einstieg und Austausch. Jeder erzählte von sich, was er schön fand oder was er traurig fand. Nach der Sabbat-Anfangsandacht können wir verschiedene Rätsel mit den Kindern durchführen. Zum Beispiel ein Rätsel: An welche Begebenheit erinnert ihr euch, wenn ihr das Wort Brunnen hört? Dann kommen die Antworten: Josef, Samariterin, Eliezer, als er die Frau für Isaak holte. Ja, das ist dann auch eine gute Möglichkeit, über Partnerwahl zu sprechen. Oder aber ein anderes Rätsel oder Möglichkeit. Wofür bin ich dankbar? Ein Kind kann das Alphabet in Gedanken durchgehen, bis eine Person Stopp sagt. Dann sollten alle Gaben Gottes aufgezählt werden, die mit dem Anfangsbuchstaben beginnen, bei dem das Kind gestoppt hat. Zum Beispiel der Buchstabe M. Da können Gaben Gottes genannt werden wie Möhren, Mama, Mond, Mund und so weiter. Und dieses Spiel kann beliebig fortgesetzt werden. Oder das Buchstabenspiel. Es macht Kindern besonders Freude, gerade wenn sie das Alphabet gelernt haben. Die Buchstaben werden jeweils auf Kärtchen geschrieben. Und die legen wir in ein Körbchen und ihr zieht zum Beispiel eines der Familienmitglieder ein Kärtchen und nennt dann einen biblischen Begriff. Zum Beispiel A für Adam, B für Bibel, C für Christus und so weiter, bis alle Buchstaben aufgebraucht sind. Ein anderes Rätsel. Hierfür kann man zum Beispiel verschiedene Gegenstände in einen Stoffbeutel sammeln. Und die Kinder können diese Gegenstände nacheinander rausholen. Zum Beispiel, dieser rote Faden könnte sie an die Geschichte von Rahab erinnern. Das müssen sie dann selber erraten. Oder zum Beispiel ein Turm. Natürlich an den Turmbau zu Babel. Oder aber Schere, Simson die Haare geschnitten wurden. Oder ein Netz, das könnte für den Fischfang genommen werden. Und so weiter. Also den Ideen sind keine Grenzen gesetzt. Ein Elternteil könnte die passende Geschichte sogar erzählen zu dem einen oder anderen Gegenstand oder aber die Kinder, wenn sie die Geschichte kennen. Ein anderes Beispiel ist biblische Personensuche. Nun, wie geht das? Einer aus der Familie, nennen wir ihn Hans, sagt: Ich denke an einen Mann mit dem Anfangsbuchstaben J. Die restlichen Familienmitglieder fragen: Ist es der Bruder von Benjamin? Und der Hans antwortet: Nein, es ist nicht Josef. Dann wird wieder gefragt: Ist es der andere Bruder von Benjamin? Hans antwortet wieder: Nein, es ist nicht Juda. Ist es der Heiland? Der Hans sagt: Nein, es ist nicht Jesus. Ja, ist es der Bruder von Johannes? Dann sagt der Hans: Ja, es ist Jakobus. Also der Fragende und Gefragte muss sehr gute Bibelkenntnis haben. Und dieses Rätsel kann von jedem Familienglied erstellt werden. Eine andere Möglichkeit ist die Ratekette. Also das Spiel beginnt, indem ein Familienglied eine biblische Person nennt, zum Beispiel Abraham. Und der Nächste nennt einen anderen biblischen Namen, der mit dem letzten Buchstaben des erstgenannten Namens beginnt oder des davorgenannten Namens beginnt. Zum Beispiel Maria, der Nächste Aaron und so weiter. Bibelaufschlagen ist auch sehr

interessant. Eine Person nennt einen Bibeltext, zum Beispiel 1. Mose Kapitel 1, Vers 1. Und alle schlagen den Text auf. Der ihn als Erster hat, steht auf oder hebt die Hand. Und so kann man das Auffinden biblischer Bücher lernen. Ein weiterer Vorschlag ist, einer nennt eine biblische Begebenheit und der Rest muss diese in der Bibel finden. Eine dritte Möglichkeit, alle haben die gleichen Bibeln in der Hand und du beginnst in einem Kapitel der Bibel einfach zu lesen und die anderen suchen, wo du gerade liest. Und wenn sie es haben, lesen sie einfach mit. Beginne jedoch mit Texten, die einfach zu finden sind. Zum Beispiel aus der Offenbarung oder in 1. Mose bei der Schöpfung oder den vier Evangelien. Diese Art von Bibelaufschlagen ist besonders dann für die Älteren geeignet. Für die Jüngeren ist das noch zu schwierig. Eine nächste Möglichkeit ist, 20 Fragen zu stellen. Also jemand wählt eine Person, einen Gegenstand, ein Tier oder einen Ort aus der Bibel aus und die anderen Glieder, vielleicht hast du ja auch Besuch an dem Abend, haben 20 Mal die Chance, dies zu erraten. Die Ratenden dürfen nur Fragen stellen, die mit Ja oder Nein beantwortet werden können. Gewöhnlich beginnt man mit einer weitläufigeren Frage. Zum Beispiel, ist es eine Person aus dem Alten Testament? Steht es in den ersten 5 Büchern Mose? Ist es ein Mensch? Bis man schließlich den zu erratenden Gegenstand eben eingrenzt. Ist es einer von Josefs Brüdern? Ist es Ruben? Ja, und wenn jemand den Gegenstand während der 20 Fragen errät, werden die Rollen vertauscht und der Gewinner denkt sich etwas aus, das die anderen dann erraten sollen. Bibelquiz kann auch viel Freude bereiten. Du kannst selber eines zusammenstellen und basteln. Also es gibt viele Möglichkeiten, wie wir im Winter den Sabbatanfang und im Sommer den Sabbatnachmittag interessant und im Sinne Gottes gestalten können. Wie schon erwähnt, finden wir wertvolle Ideen in dieser kleinen Broschüre 52 Sabbataktivitäten, dem Sabbatplaner und dem Buch Auf dem Weg zum Glauben. Es ist wichtig, dass wir uns mit unseren Kindern beschäftigen und sie sich nicht einfach selbst überlassen. Ellen White schreibt, vielen Jugendlichen war es gestattet, das vierte Gebot zu übertreten und an Gottes heiligem Tag ihren eigenen Vergnügungen nachzugehen. Viele gehen, wohin sie wollen, sie tun, was ihnen passt. Ihre Eltern haben Scheu, sie zu tadeln, wie Eli. Sie legen ihnen keine Gebote auf. Diese Jugendlichen verlieren schließlich alle Achtung vor dem Sabbat und finden keinen Geschmack an religiösen Versammlungen oder an heiligen und ewigen Dingen. Das sind ernste Worte. Deshalb möchten wir mit Gottes Hilfe alles dran setzen, um den Sabbat zu einem besonderen Tag zu machen. Am Sabbatmorgen haben wir die Gewohnheit, schöne Musik laufen zu lassen, bis wir das Frühstück vorbereitet haben. Es gibt eine schöne Sabbatatmosphäre. Die Kinder wussten, wenn die Musik aufhört, ist es Zeit zum Frühstücken. Größere Kinder sollten angehalten werden, kein Handy in den Gottesdienst mitzunehmen. Den Sabbatschluss gestalten wir im Winter ziemlich einfach, aber es ist uns wichtig, Gott für den Segen zu danken, den er uns an dem Sabbat geschenkt hat und ihn um Geleit für die neue Woche zu bitten. Oft lesen wir einen Text aus dem 119. Psalm. Jeder der Anwesenden darf eine Nummer von den 176 Versen aus diesem Kapitel nennen. Dieser Text wird dann vorgelesen und kurz erklärt. Außerdem singen wir 1 bis 2 Lieder und schließen dann mit Gebet ab. Im Sommer verbringt man ja den ganzen Nachmittag zusammen mit den Kindern, es sei denn, die Gemeinde hat einen Missionseinsatz oder etwas anderes geplant. Der Sabbatnachmittag bietet sich an, mit den Kindern in die Natur zu gehen. Jeder kann bei diesem Spaziergang Dinge mit nach Hause nehmen, die ihn an biblische Begebenheiten erinnern. Zum Beispiel einen

sein. Er kann uns an den Riesen Goliath erinnern, an Jakob, der seinen Kopf auf einen Stein gelegt hat. Eine Blume erinnert an die Schöpfung, ein Stock an Bileam, der seinen Esel schlug, oder an Elisa, der die Axtschneide aus dem Wasser holte, an Mose, der den Felsen schlug und so weiter. Dann trägt jeder, der also diese Gegenstände mitgenommen hat, diese Gedanken, die er mit diesen Gegenständen verbindet, während der Sabbatschlussandacht der Familie vor. Das macht sehr viel Freude. Mit Gesang, einem Bibeltext und Gebet schließen wir dann ab. Wir danken Gott, wie ich schon erwähnte, für den gesegneten Sabbat und bitten ihn um seinen Segen und seine Führung für die neue Woche. Wenn unsere Gemeinde für Sabbatnachmittag nichts anderes geplant hatte, trafen wir uns über Jahre jeden Sabbatnachmittag mit jungen Familien in der Gemeinde. Wir kamen 16 Uhr bzw. 17 Uhr zusammen und hielten reihum eine Jungfreundestunde ab. Die Kinder saßen im Innenkreis und wir Erwachsene im Außenkreis. Und die Eltern, die für den Sabbatnachmittag verantwortlich waren, leiteten die Stunde. Wir begannen mit Wunschliedern und Gebet. Danach betrachteten die verantwortlichen Eltern ein geistliches Thema mit den Kindern. Und am Schluss wurde oft noch ein Bibelquiz durchgeführt. Und nachdem im Winter der Sabbat so früh zu Ende ist, war das gleichzeitig unsere Sabbatschlussandacht. Danach aßen wir alle zusammen in der Gemeinde. Die Erwachsenen konnten Gemeinschaft miteinander pflegen und die Kinder ebenso. Damit jeder Sabbat geplant und geordnet ablaufen konnte, legten die Eltern am Ende eines Quartals fest, wer für welchen Sabbat im darauffolgenden Quartal die Leitung übernimmt. Sehr zu empfehlen ist, die Kinder am Sabbatnachmittag in die Missionsarbeit einzubeziehen. Manchmal gingen wir am Sabbatnachmittag ins Krankenhaus und sangen dort, verteilten die dafür vorbereiteten Karten oder aber wir besuchten alte Geschwister zu Hause, weil sie nicht mehr zur Gemeinde kommen konnten. Wir sangen ihnen einige Lieder vor, einer las noch einen Bibeltext und zum Schluss beteten wir miteinander. Ja, das war eine gesegnete Gemeinschaft. Die Gemeinde kann verschiedene Möglichkeiten für einen Missionseinsatz anbieten. Eine Gruppe kann zum Beispiel in einem Altenheim singen und wenn möglich Literatur verteilen, natürlich unsere Literatur. Eine andere kann Einladungen oder Traktate in Briefkästen stecken. Eine weitere Gruppe kann Umfragen durchführen. Du kannst mit deiner Kindergruppe an einem Platz, an dem viele Menschen vorbeikommen, Rosen verteilen, die mit kleinen Spruchkärtchen versehen sind. Ja, das praktizieren wir im Moment einmal im Monat in unserer Gemeinde. Lass dich nicht entmutigen, wenn deine Gemeinde nur ein Kind hat. Betreibe mit diesem einen Kind Missionsarbeit, nach deinen Möglichkeiten eben. Du kannst genauso Krankenbesuche machen. Lass das Kind beim Kranken zum Beispiel einen kurzen Text vorlesen, etwas Selbstgebasteltes überreichen. Oder ihr könnt gemeinsam Einladungen zu einem Seminar in die Briefkästen stecken. Nun, wenn wir gläubig den siebten Tag beachten, geschieht das nicht, um sich selbst gerecht zu machen. Wir heiligen den Sabbat vielmehr als Zeichen unserer Gemeinschaft mit Christus, unserem Schöpfer. Ein Apfelbaum wird nicht dadurch ein Apfelbaum, dass er Äpfel trägt. Er muss zuerst ein Apfelbaum sein, dann kommen die Äpfel als natürliche Frucht. So hält der Christ den Sabbat oder die anderen neun Gebote nicht, um sich selbst gerecht zu machen. Es ist vielmehr die natürliche Frucht der Gerechtigkeit Christi, die ihm Christus mitteilt. Wer auf diese Weise den Sabbat hält, ist folglich kein Legalist. Denn das äußere Halten des siebten Tages ist der Ausdruck der inneren Erfahrung der Rechtfertigung und Heiligung, die dem Gläubigen zuteil wurde.
Der wahre Sabbathalter wird daher unerlaubte Handlungen am Sabbat nicht unterlassen,

lassen, um Gottes Gunst zu erlangen, sondern weil er Gott liebt und mit ihm in enge Gemeinschaft kommen möchte. In dem Buch »Wie führe ich mein Kind« finden wir ab der Seite 331 wichtige Gedanken zur Sabbatvorbereitung und auch zur Sabbatheiligung. Wer Gott liebt, wird sein Bestes tun, um den Sabbat zu einem Tag der Freude zu machen, zu einem Tag, der heilig gehalten und geehrt wird. Das kann man nicht erreichen, wenn man nach eigenem Belieben sündige, verbotene Vergnügungen sucht. Wir sollten uns Zeit für unsere Kinder nehmen. Das wird sie glücklich machen. Der Sabbat sollte unseren Familien so interessant gestaltet werden, dass eine wöchentliche Wiederkehr mit Freude begrüßt wird. Eltern können den Sabbat nicht besser ehren, als wenn sie sich Mittel und Wege überlegen, ihren Familien gute geistliche Unterweisungen zu vermitteln und ihnen eine rechte Schau vom Wesen Gottes zu geben. Eltern, macht den Sabbat zu einem Tag, auf den die Kinder sich freuen und ihn von Herzen willkommen heißen. Möge Gott uns dabei segnen, dass wir jeden Tag in enger Gemeinschaft mit ihm leben und den Sabbat zum Höhepunkt der Woche machen, um ihn nach seinem Willen zu heiligen. Ich wünsche, dass wir diese Lust und Freude erleben, die Gott uns in Jesaja Kapitel 58, Vers 14 versprochen hat. Gott segne euch.

Gott verheißt, ihr werdet mich suchen und finden, wenn ihr von ganzem Herzen nach mir verlangen werdet. Nur wenn wir Gott unser ganzes Herz geben, kann in uns die Veränderung bewirkt werden, durch die wir ihm ähnlicher werden. Von Natur aus sind wir Gott entfremdet,

Der Heilige Geist beschreibt unseren Zustand als tot in Übertretungen und Sünden. Das ganze Haupt ist krank und das ganze Herz ist wund. Nichts Unversehrtes ist an ihm. Wir sind in Satans Schlingen lebendig gefangen für seinen Willen. Gott möchte uns heilen und befreien, doch weil dafür eine völlige Umwandlung, eine Erneuerung unserer ganzen Natur notwendig ist, müssen wir uns ihm ganz übergeben. Der Kampf gegen das eigene Ich ist der größte Kampf, der jemals ausgefochten wird. Sich selbst hinzugeben, alles dem Willen Gott zu übergeben, kostet Überwindung. Aber erst wenn die Seele sich Gott unterwirft, kann sie zur Heiligkeit erneuert werden. Die Regierung Gottes ist keine Willkürherrschaft, die blinden Gehorsam fordert, wie Satan den Eindruck erwecken will. Sie wendet sich an den Verstand und das Gewissen. Kommt, lasst uns miteinander rechten, ist die Einladung des Schöpfers an die Wesen, die er gemacht hat. Gott achtet den Willen seiner Geschöpfe. Er kann keine Ehrerbietung annehmen, die nicht gern und mit Verstand dargebracht wird. Ein lediglich erzwungener Gehorsam würde jede echte geistige oder charakterliche Entwicklung verhindern. Er würde den Menschen zu einer Marionette machen. Das ist aber nicht die Absicht des Schöpfers. Er möchte, dass der Mensch die Krönung seiner schöpferischen Macht, die höchstmögliche Entwicklungsstufe erreicht. Er führt uns den unermesslichen Segen vor Augen, den er uns durch seine Gnade schenken möchte. Er lädt uns ein, uns ihm ganz hinzugeben, damit er sein Werk in uns vollbringen kann. Die Entscheidung liegt bei uns, ob wir von der Knechtschaft der Sünde befreit werden wollen, um an der herrlichen Freiheit der Kinder Gottes teilzuhaben. Sich Gott hinzugeben, heißt alles aufzugeben, was uns von ihm trennen würde. Deshalb sagt der Heiland, so kann auch keiner von euch mein Jünger sein, der nicht allem entsagt, was er hat. Was auch immer das Herz von Gott wegziehen mag, wir müssen es aufgeben. Viele Menschen dienen dem Götzen Mammon. Die Liebe zum Geld und der Wunsch nach Reichtum und Besitz binden sie wie eine goldene Kette an Satan. Andere streben nach Ansehen und weltlicher Ehre. Wieder andere wollen ein selbstsüchtiges, bequemes Leben frei von Verantwortung führen. Aber diese versklavenden Bande müssen gelöst werden. Wir können nicht halb dem Herrn und halb der Welt gehören. Wir sind nur dann Gottes Kinder, wenn wir es ganz sind. Manche Menschen behaupten, Gott zu dienen, doch gleichzeitig vertrauen sie ihren eigenen Anstrengungen, sein Gesetz zu befolgen, einen guten Charakter zu entwickeln und Erlösung zu erlangen. Ihre Herzen werden nicht von einem tiefen Bewusstsein der Liebe Christi bewegt. Dagegen versuchen sie, die Pflichten des christlichen Lebens als etwas zu erfüllen, was Gott von ihnen verlangt, um den Himmel zu gewinnen. So ein Glaube ist wertlos. Wenn Christus im Herzen wohnt, wird der Mensch so sehr von seiner Liebe erfüllt sein, von der Freude an der Gemeinschaft mit ihm, dass er sich eng an ihn hält. Und indem er über ihn nachsinnt, ihn betrachtet, ist das Ich vergessen. Die Liebe zu Christus ist die Quelle jeder Handlung. Ein Bekenntnis zu Christus ohne diese tiefe Liebe ist leeres Gerede, eine bloße Form und schwere Plackerei. Meinst du, es sei ein zu großes Opfer, Christus alles zu übergeben? Dann frage dich selbst, was hat Christus für mich gegeben? Der Sohn Gottes gab alles. Sein Leben, seine Liebe, sein Leiden, um uns zu erlösen. Kann es dann sein, dass wir, die unwürdigen Empfänger so großer Liebe, ihm unsere Herzen vorenthalten? Wenn doch alle, die sich nicht für Christus entschieden haben, erkennen könnten, dass er ihnen etwas weitaus Besseres anbietet, als sie selbst suchen und erstreben. Der Mensch fügt seiner Seele den größten Schaden und das größte Unrecht zu, wenn er entgegen dem Willen Gottes denkt und handelt. Auf Wegen, die er verboten hat, kann man keine wahre Freude finden, denn nur er weiß, was das Beste ist. Er plant zum Wohl seiner Geschöpfe. Der Weg der Übertretung ist der Weg des

Elends und des Verderbens. Es ist falsch zu denken, Gott sehe seine Kinder gerne leiden. Der ganze Himmel wünscht sich das Glück der Menschen. Unser himmlischer Vater versperrt keinem seiner Geschöpfe den Weg zur Freude. Die göttlichen Forderungen rufen uns auf, uns von jenen Freuden fernzuhalten, die Leid und Enttäuschung bringen und das Tor zum Glück und zum Himmel verschließen. Viele fragen, wie kann ich mich Gott übergeben? Du möchtest dich ihm hingeben, aber du hast kaum moralische Kraft, bist von Zweifeln gefangen und wirst von den Gewohnheiten deines sündigen Lebens beherrscht. Deine Versprechen und Vorsätze sind auf Sand gebaut. Du kannst deine Gedanken, Impulse und Gefühle nicht beherrschen. Das Wissen um deine gebrochenen Versprechen und nicht eingehaltenen Zusagen schwächt dein Vertrauen in deine eigene Aufrichtigkeit. Und deswegen meinst du, Gott könnte dich nicht annehmen. Aber du brauchst nicht zu verzweifeln. Du musst die wahre Kraft des Willens verstehen. Der Wille ist die Steuerinstanz in der Natur des Menschen. Er ist die Fähigkeit, eine Entscheidung oder Wahl zu treffen. Alles hängt vom richtigen Einsatz des Willens ab. Gott hat dem Menschen die Fähigkeit gegeben, Entscheidungen zu treffen. Es liegt am Menschen selbst, sie einzusetzen. Du kannst dein Herz nicht verändern. Aus dir selbst heraus kannst du Gott nicht lieben. Aber du kannst dich entscheiden, ihm zu dienen. Du kannst ihm deinen Willen übergeben. Dann wird er in dir das Wollen und das Vollbringen schaffen nach seinem Wohlgefallen. So wird dein ganzes Wesen vom Geist Christi geleitet werden. Er wird in deiner Liebe den ersten Platz einnehmen. Und deine Gedanken werden mit ihm im Einklang stehen.

Es ist richtig, sich nach Güte und Heiligkeit zu sehnen. Bleibt es aber nur ein frommer Wunsch, nützt es dir nichts. Viele Menschen werden verloren gehen, obwohl sie hoffen und wünschen, Christen zu sein. Aber sie kommen nicht an den Punkt, wo sie ihren Willen Gott übergeben. Sie entscheiden sich nicht dafür, Christen zu sein. Wenn du den Willen richtig einsetzt, kann sich dein Leben völlig verändern. Übergibst du deinen Willen Christus, verbindest du dich mit der Macht, die über allen Fürstentümern und Gewalten steht. Du erhältst Kraft von oben, die dich standhaft hält, und auf diese Weise wirst du durch beständige Hingabe an Gott befähigt, ein neues Leben zu führen, ein Leben des Glaubens.

0: Have you turned in your Bibles to Mark chapter 9?
1: Schlagt auf in euren Bibeln Markus Kapitel 9.
0: This morning our topic is very simple.
1: Unser Thema heute Morgen ist ganz einfach.
0: We're going to be looking at faith.
1: Wir werden Glauben betrachten.
0: And we're going to be looking also at unbelief.
1: Und wir werden auch Unglauben betrachten.
0: Now some people would like to think.
1: Einige möchten meinen,
0: that faith is having confidence that something that we believe will happen.
1: Das Glauben meint, das Zutrauen zu haben, dass etwas, was ich glaube, passieren wird.
0: But that is not faith.
1: Aber das ist kein Glaube.
0: That is Hinduism.
1: Das ist Hinduismus.
0: Yes.
1: No, Hinduism.
0: Hindu.
1: Oh, Hinduism. Also es ist Hinduismus.
0: Uh-huh. A Hindu person will sit in a corner.
1: Ein Hindu wird in einer Ecke sitzen.
0: And they will concentrate on believing.
1: Und er wird sich darauf konzentrieren zu glauben.
0: And they think that if they can believe hard enough.
1: Und er denkt, wenn er nur stark genug glaubt.
0: They can make a table levitate.
1: Dann kann er einen Tisch zum Schweben bringen.
0: And so the table levitates.
1: Und so schwebt der Tisch.
0: And they believe that it is because their faith has made it levitate.
1: Und dann glaubt er, dass es sein Glaube war, der diesen Tisch zum Schweben brachte.
0: I grew up as a Christian, sort of a Christian.
1: Ich bin als eine Art von Christ aufgewachsen.
0: And I had this idea in my mind.
1: Und ich hatte die Vorstellung in meinem Kopf,
0: that faith is believing.
1: Dass Glaube.
0: And if I believe hard enough, then it must happen because I believe.
1: Und wenn ich nur hart genug glaube, dann muss das passieren, weil ich eben geglaubt habe.
0: This is not faith.
1: Aber das ist kein Glaube.
0: Faith is trusting that God loves me.
1: Glaube meint zu vertrauen, dass Gott mich liebt.
0: Faith is believing that God knows what is best for me.
1: Glaube meint überzeugt zu sein, dass Gott weiß, was das Beste für mich ist.
0: Faith is believing that all things work together for good in my life.
1: Glaube meint überzeugt zu sein, dass alle Dinge in meinem Leben mir zum Besten dienen.
0: Faith is knowing that God is the orderer of all my experiences.
1: Glaube meint, dass Gott derjenige ist, der alle meine Erlebnisse und Erfahrungen im Leben in eine Ordnung bringt.
0: In a little book called In Heavenly Places by Ellen White.
1: In dem kleinen Buch In Heavenly Places von Ellen White.
0: She says God is the orderer of all our experiences.

0: It doesn't mean he puts it in order or he commands it.
1: He commands it.
0: Oh ja. Dort heißt es, dass Gott derjenige ist, der alle unsere Erfahrungen befiehlt, dass sie geschehen.
1: Can you believe that?
0: Könnt ihr das glauben?
1: Everything that happens to you is the best thing that can happen to you.
0: Alles, was dir passiert, ist das Beste, was dir hätte passieren können.
1: But friends, it isn't true for everyone.
0: Aber Freunde, es stimmt nicht für jeden.
1: It is true for the person that trusts God.
0: Es ist wahr für die Person, die Gott vertraut.
1: I had a friend who came to me in Africa.
0: Ich hatte einen Freund, der mich besuchte in Afrika.
1: He was an ophthalmologist.
0: Er war ein
1: an eye doctor.
0: Augenarzt.
1: Uh-huh. And he wanted to do cataract surgeries in Africa, and he did.
0: Und er wollte Kataraktkrankheiten behandeln in Afrika.
1: One day he heard me preaching on Romans 8:28. All things work together for good.
0: Eines Tages hörte er mich, wie ich predigte über Römer 8:28. Alle Dinge werden denen zum Besten dienen.
1: After the sermon, we had lunch together.
0: Nach der Predigt haben wir zusammen gegessen.
1: And he was angry with me.
0: Und er war ärgerlich über mich.
1: Because he said, this is one verse in the Bible that is not true.
0: Er sagte, das ist ein Vers in der Bibel, der nicht stimmt.
1: Can you say that there are some verses in the Bible that are not true?
0: Könnt ihr sagen, dass es in der Bibel Verse gibt, die nicht wahr sind?
1: No, every word of God is the word of God.
0: Nein, das kann man nicht sagen. Jedes Wort ist das Wort Gottes.
1: But he said, this verse is not true and I can prove it.
0: Aber er sagte, dieser Vers stimmt nicht und ich kann dir das sogar beweisen.
1: You see, he had spent 4 years in a concentration camp in Japan.
0: Er hatte 4 Jahre in einem Konzentrationslager in Japan verbracht.
1: And he said, nothing good has ever come out of this.
0: Und er sagte mir, daraus ist mir nichts Gutes gekommen.
1: But the poor man.
0: Aber der arme Mann.
1: He did not understand that if you do not believe a promise, you negate the promise.
0: Dass wenn du eine Verheißung nicht glaubst, dann verleugnest du die Verheißung.
1: So his experience did not work together for his good because he did not trust God in it.
0: Seine Erfahrung ist ihm nicht zum Besten geworden, weil er Gott darin nicht vertraut hat.
1: A few years ago, my daughter called me.
0: Einige Jahre zurück ruft mich meine Tochter an.
1: And she was crying.
0: Und sie weinte.
1: She was trying to buy a house.
0: Sie war dabei, ein Haus
1: zu kaufen. And the deal had fallen through.
0: Aber der Vertrag ist nicht zustande gekommen.
1: She had tried to buy 3 other houses and the deal had all fallen through.
0: Sie hatte schon versucht, 3 andere Häuser zu kaufen und jedes Mal hat es nicht geklappt.
1: And she said to me, God does not love me anymore.
0: Und sie sagte mir, Gott liebt mich nicht mehr.
1: He doesn't hear my prayers anymore.
0: Er hört nicht mehr meine Gebete.
1: He doesn't even know that I exist anymore.
0: Er weiß noch nicht mal, dass ich noch existiere.
1: And I said, ah, Julie.
0: Und ich sagte zu ihr, Julie.
1: Don't you know that all things work together for good to them that love the Lord?
0: Weißt du nicht, dass alle Dinge denen zum Besten dienen, die Gott lieben?
1: Yes, she says, I know, but it's not true for me.
0: Sie sagte, ja, das weiß ich, aber für mich stimmt das nicht.
1: And I said, that's right, it is not true for you because you do not believe it.
0: Und ich sagte, ja, das stimmt für dich, stimmt das nicht, weil du es nicht glaubst.
1: So being a father,
0: also als Vater,
1: I went home and wrote her an email, a sermon on Romans 8:28.
0: Ging ich nach Hause und schrieb ihr eine E-Mail, eine Predigt über Römer 8:28.
1: 3 days later, she called me back on the telephone.
0: 3 Tage später ruft sie mich wieder an.
1: And she said, Dad.
0: Und sie sagt mir, Papi.
1: I repent.
0: Ich muss bereuen.
1: And so she repented.
0: Und so bereute sie.
1: And the Lord gave her a house.
0: Und der Herr schenkte ihr ein Haus.
1: Mm-hmm.
0: Gab ihr ein Haus.
1: Yeah. Do you trust that God knows what he is doing for you?
0: Vertraust du darauf, dass Gott sehr wohl weiß, was er für dich tut? Mm-hmm.
1: Faith is trusting God with our lives.
0: Glauben meint, Gott zu vertrauen mit unserem Leben.
1: True faith,
0: wahrer Glaube,
1: leaves a person happy.
0: Lässt eine Person glücklich,
1: whatever the circumstances might be.
0: Egal, wie die Umstände aussehen.
1: Now, unbelief
0: Unglaube
1: is not being an atheist.
0: Heißt nicht, ein Atheist zu sein.
1: Unbelief is not only saying, I don't believe the Bible, I don't believe God exists.
0: Atheist heißt nicht einfach nur, ich glaube nicht an die Bibel, ich glaube nicht daran, dass es Gott gibt.
1: Unbelief is being negative, period.
0: Unglaube bedeutet einfach, negativ zu sein.

0: sein. Punkt.
1: Because being negative,
0: denn negativ zu sein,
1: shows that we do not trust God with our circumstances.
0: Zeigt, dass wir Gott nicht vertrauen mit den Lebensumständen.
1: If you are discouraged,
0: wenn du entmutigt bist,
1: if you are unhappy,
0: wenn du unglücklich bist,
1: if you are miserable,
0: wenn du elend bist,
1: your life is saying, God does not love me.
0: Dann spricht dein Leben, Gott liebt mich nicht.
1: God does not know what he is doing in my life.
0: Gott weiß nicht, was er tut in meinem Leben.
1: I can't trust him.
0: Ich kann ihm nicht vertrauen.
1: And I am unhappy.
0: Und ich bin unglücklich.
1: And our unhappiness proves that we do not trust God.
0: Unser Unglück beweist, dass wir Gott nicht vertrauen.
1: Now to illustrate this, I had you turn in the Bible to Mark chapter 9.
0: Um das zu veranschaulichen, schlagen wir auf Markus Kapitel 9.
1: This is a story that you know very well.
0: Das ist eine Geschichte, die ihr sehr gut kennt.
1: Jesus asked 9 disciples to wait for him at the bottom or at the foot of a mountain.
0: Jesus hatte 9 Jünger gebeten, auf ihn zu warten am Fuße des Berges.
1: Then Jesus asked 3 disciples, James and John and Peter, to go with him to the top of the mountain.
0: Dann bat Jesus 3 Jünger, Petrus, John, Johannes und Jakobus, mit ihm auf den Berg zu steigen. Mm-hmm.
1: So at the top of the mountain, Jesus was transfigured.
0: Auf der Spitze des Berges wurde Jesus verklärt.
1: And the disciples had a mountaintop experience.
0: Und die Jünger hatten eine Erfahrung eines Höhepunktes, ja, auf der Spitze des Berges zu sein.
1: In the morning, Jesus and the 3 disciples came down off of the mountain to meet the other disciples.
0: Am Morgen kommt Jesus und die 3 Jünger herunter vom Berg, um die übrigen Jünger zu treffen.
1: And we will pick up the story now in Mark chapter 9, verse 14.
0: Und dort wollen wir die Geschichte jetzt aufnehmen in Markus 9, Vers 14.
1: And we will read till verse 16.
0: Und wir lesen bis 16.
1: And when he came to his disciples, he saw a great multitude about them and the scribes questioning with them.
0: Und als er zu den Jüngern kam, sah er eine große Volksmenge um sie her und Schriftgelehrte, die sich mit ihnen stritten.
1: And straightway all the people, when they beheld him, were greatly amazed, and running to him, saluted him.
0: Und die ganze Volksmenge geriet sogleich in Bewegung, als sie ihn sah. Und sie liefen herzu und begrüßten ihn.
1: And he asked the scribes, what question ye with the disciples?
0: Und er fragte die Schriftgelehrten, was streitet ihr euch mit ihnen?
1: Now you know the story, I think.
0: Nun, ihr kennt die Geschichte.
1: A father brings his son to the disciples.
0: Ein Vater bringt seinen Sohn zu den Jüngern.
1: And the disciples were confident that they could cast the demon out of this boy.
0: Die Jünger waren sich sicher, dass sie den Dämon aus diesem Jungen austreiben könnten.
1: The reason they were confident,
0: der Grund dafür, dass sie zuversichtlich
1: waren, is because a few weeks earlier Jesus had commissioned 70 disciples.
0: Denn einige Wochen früher hatte Jesus 70 Jünger beauftragt.
1: And he had sent them to do evangelism in the country, in the towns nearby.
0: Und er hatte sie ausgesandt in die umgebenden Dörfer.
1: And he gave them power to heal the sick and to cast out demons and to do wonderful works.
0: Und er hatte ihnen Macht gegeben, um die Kranken zu heilen und Dämonen auszutreiben und wunderbare Dinge zu tun.
1: So the 70 disciples went out and they had performed marvelous miracles. That time.
0: So sind die 70 ausgezogen und sie haben große Wunder getan in dieser Zeit.
1: So now a man comes with his son, which is possessed of a demon.
0: Jetzt kommt ein Mann mit seinem Sohn, der von einem Dämon besessen ist.
1: And they think, we did it a few weeks ago.
0: Und sie denken, ja, das haben wir ja ein paar Wochen vorher schon gemacht.
1: That was easy.
0: Das war ja ganz leicht.
1: We can do it again.
0: Das können wir jetzt wieder machen.
1: But you know the story, they failed. They could not do it again.
0: Aber ihr kennt die Geschichte, sie haben versagt. Sie konnten es nicht nochmal
1: machen. And the scribes were there to laugh at the disciples.
0: Und die Pharisäer waren auf dem Plan, um sich über die Jünger lustig zu machen.
1: Now we'll read verse 17 and 18.
0: Verse 17 und 18.
1: And one of the multitude answered and said, Master, I have brought unto thee my son, which has a dumb spirit.
0: Und einer aus der Menge antwortete und sprach, Meister, ich habe meinen Sohn zu dir gebracht, der hat einen sprachlosen Geist.
1: And wherever he takes him, he tears him, and he foams, and gnashes at the teeth, and pines away. And I spake to your disciples that they should cast him out, but they could not.

0: Und wo immer der ihn ergreift, da wirft er ihn nieder und er schäumt und knirscht mit seinen Zähnen und wird starr.
1: So the question now we must ask is, why could they not cast out the demon?
0: Die Frage ist jetzt also, die wir uns stellen müssen, warum konnten sie den Dämon nicht austreiben?
1: What do you think the problem was?
0: Was war hier das Problem, meint ihr?
1: Well, verse 19 says they had no faith.
0: Vers 19 sagt, sie hatten keinen Glauben.
1: Verse 19.
0: Vers 19.
2: He answered him and said, O faithless generation, how long shall I be with you? How long shall I suffer you? Bring him to me.
0: Er aber antwortete ihm und sprach, O du ungläubiges Geschlecht, wie lange soll ich bei euch sein? Wie lange soll ich euch ertragen? Bringt ihn her zu mir.
1: You can see why the disciples would be confused.
0: Ihr seht jetzt, warum die Jünger ein bisschen verwirrt waren.
1: They had cast out demons a few weeks earlier.
0: Ein paar Wochen zuvor hatten sie Dämonen ausgetrieben.
1: And now they could not.
0: Und jetzt konnten sie es nicht.
1: And they cannot understand.
0: Und sie können es nicht verstehen.
1: In Desire of Ages, page 427.
0: Im Leben Jesu auf der Seite 427 im Englischen.
1: This is speaking about when they went to cast out demons a few weeks earlier.
0: Beschreibt es diese Situation, als sie ein paar Wochen zurück Dämonen ausgetrieben haben.
1: It says this.
0: Und es heißt,
1: as they went forth, strong in faith.
0: Na, als sie hinauszogen, stark im Glauben.
1: The evil spirits had obeyed their word.
0: Haben die bösen Geister ihren Worten gehorcht.
1: Now a father brings his son.
0: Nun bringt ein Vater seinen Sohn.
1: Did they say to the father, oh, I'm sorry, we have lost our faith?
0: Sagten sie zu dem Vater, oh, es tut uns leid, wir haben unseren Glauben verloren?
1: No, they didn't say that.
0: Nein, das haben sie nicht gesagt.
1: As a matter of fact, they didn't know they had lost their faith.
0: Und sie haben sogar gar nicht gewusst, dass sie ihren Glauben verloren haben.
1: And they were very confident that what they would do, God would bless.
0: Und sie waren sehr zuversichtlich, dass was sie jetzt auch tun würden, Gott würde es segnen.
1: Obviously, then being confident that something will happen is not necessarily faith.
0: Daraus können wir schließen, dass Zuversicht zu haben, dass etwas passieren wird, nicht notwendigerweise Glaube
1: ist. It certainly was not faith in this instance.
0: Mit Sicherheit war es kein Ausdruck von Glauben in diesem Zusammenhang.
1: Just because I think something will happen does not mean that it will happen.
0: Einfach nur, dass ich glaube, dass etwas passieren wird, heißt noch lange nicht, dass es passieren wird.
1: If you look at the story, if you look at verse 19 carefully,
0: wenn wir uns die Geschichte angucken, wenn wir 19 uns genauer anschauen,
1: you will see in verse 19 that faith is centered in a person.
0: Dann stellen wir fest aus Vers 19, dass Glaube sich zentriert in einer Person. In Vers 19,
1: Jesus said,
0: sagt Jesus,
1: how long shall I be with you?
0: Wie lange soll ich mit euch sein?
1: And Jesus is implying something here.
0: Und Jesus deutet hier etwas an.
1: The power is in me, Jesus is saying.
0: Jesus sagt nämlich, die Kraft ist in mir.
1: I am with you.
0: Ich bin mit euch.
1: And yet you went out to cast out a devil, thinking that you could do it yourself.
0: Und dennoch seid ihr hinausgezogen, habt gedacht, ihr könnt einen Teufel austreiben und ihr habt gedacht, dass ihr es selber könnt.
1: Do you see what they did?
0: Erkennt ihr, was sie getan haben?
1: They had cast out devils before.
0: Sie haben Teufel ausgetrieben zuvor.
1: So now they are confident they can do it again.
0: So, und jetzt waren sie zuversichtlich, dass sie es wieder tun könnten.
1: Now they do not depend on Jesus to do it, they depend on themselves to do it.
0: Jetzt verlassen sie sich nicht mehr auf Jesus, dass sie es tun können, sie verlassen sich auf sich selber.
1: And they failed miserably.
0: Und sie haben elendig versagt.
1: Well, you and I will fail miserably too.
0: Nun, du und ich, wir werden auch elendig versagen.
1: Just because God has blessed you in the past.
0: Dass Gott dich in der Vergangenheit gesegnet hat.
1: That does not mean there is any power in you.
0: Heißt nicht, dass da eine Kraft in dir ist.
1: You know, I have the privilege of preaching a lot.
0: Ihr wisst, ich habe das Vorrecht, dass ich viel predige.
1: I have not been home in 3 weeks because I have done camp meetings and conventions and camp meeting here.
0: Ich war 3 Wochen lang nicht zu Hause, weil ich erst ein Camp Meeting hatte, dann eine Tagung und dann wieder ein Camp Meeting jetzt hier.
1: Yes, and I leave from here to go to Malaysia and to go to Singapore and to go to Kentucky and to go to Philippines and Czech Republic. There's no end.
0: Und von hier gehe ich nach Malaysia und dann nach Philippinen und dann nach Kentucky und dann nach Czech Republic.

0: und so nach Tschechien und dann geht es immer so weiter.
1: If I succeed in one place,
0: wenn ich an einem Ort erfolgreich bin,
1: it does not mean that I will succeed in the other place.
0: Dann heißt das nicht, dass ich am nächsten Ort erfolgreich sein werde.
1: If God worked with me in one place,
0: wenn Gott mit mir gearbeitet hat an einem Ort,
1: because I felt my need of help from God,
0: weil ich mein Bedürfnis spürte, dass ich Hilfe von Gott brauche.
1: If I do not feel my need of help from God in the next place,
0: wenn ich am nächsten Ort nicht dieses Bedürfnis spüre, dass ich Hilfe von Gott brauche,
1: I may well make a mess in the next place.
0: Dann werde ich mit Sicherheit wird es mit Sicherheit schief gehen am nächsten Ort.
1: I need God moment by moment by moment by moment.
0: Ich brauche Gott jeden Augenblick für Augenblick für Augenblick.
1: Jesus said, without me you can do nothing.
0: Jesus sagt, ohne mich kannst du nichts tun.
1: Let's go back to our story.
0: Gehen wir zurück zu unserer Geschichte.
1: We're going to read verse 20 to 22.
0: Die Verse 20 bis 22.
1: Now we are transferring the story to the father who wants to talk to Jesus.
0: Jetzt schwenkt die Geschichte auf den Vater, der mit Jesus sprechen möchte.
1: So they brought him unto Jesus, and when he saw him, straightway the spirit tear him, he fell on the ground and wallowed foaming.
0: Und sie brachten ihn zu ihm, und sobald der Geist ihn sah, zerrte er ihn, und er fiel auf die Erde, wälzte sich und schäumte.
1: So Jesus asked the father, how long is it ago since this came unto him? And the man said, since he was a child.
0: So fragt Jesus seinen Vater, wie lange geht es mit ihm schon so? Er sprach, von Kindheit an.
1: Oftentimes it casts him into the fire and into the water and as if to destroy him, but if you can't do anything, have compassion on us and help us.
0: Und er hat ihn oft ins Feuer und ins Wasser geworfen, um ihn umzubringen. Doch wenn du etwas tun kannst, so erbarme dich über uns und hilf uns.
1: So Jesus said to the man, what do you mean if?
0: Jesus antwortet dem Mann, was meinst du damit, wenn?
1: Verse 23.
0: Vers 23.
1: Jesus said to him, if you can believe, all things are possible to him that believes.
0: Jesus aber spricht zu ihm, wenn du glauben kannst, alles ist möglich dem, der glaubt.
1: So Jesus is saying to the man,
0: Jesus sagt dem Mann,
1: why did you come to me if you do not believe the power is in me?
0: Warum bist du zu mir gekommen, wenn du nicht glaubst, dass die Kraft in mir ist?
1: Why do you say if?
0: Warum sagst du wenn?
1: If you know that I am God.
0: Wenn du doch gleichzeitig weißt, dass ich Gott bin.
1: Do you ever say if?
0: Sagst du manchmal wenn zu Gott?
1: Do you ever pray, oh Lord, I know you can do this, but I do not know whether you will or not.
0: Betest du manchmal zu Gott und sagst ihm, Herr, ich weiß, dass du das tun kannst, ich weiß aber nicht, ob du es tun wirst.
1: Well, it is fair.
0: Nun, das ist fair.
1: Because we need to trust that God knows what he is doing and he will do what is best.
0: Denn wir müssen darauf vertrauen, dass Gott weiß, was er tut und dass er weiß, was am besten ist.
1: Verse 24.
0: Vers 24.
1: Straight away the father of the child cried out and said, with tears, Lord, I believe, help thou mine unbelief.
0: Und sogleich rief der Vater des Knaben mit Tränen und sprach, ich glaube, Herr, hilf mir loszukommen von meinem Unglauben.
1: In Desire of Ages it says,
0: im Leben Jesu sagt es,
1: there is no lack of power in Jesus.
0: Da ist kein Mangel an Kraft in Jesus.
1: The healing of the son depended on the faith of the father.
0: Die Heilung des Sohnes hing von dem Glauben des Vaters ab.
1: Friends, it is the same with us.
0: Freunde, mit uns ist es genauso.
1: God will not give you everything you want.
0: Gott wird dir nicht alles geben, was du möchtest.
1: But whatever he gives you is the best for you.
0: Aber was immer er dir gibt, ist das Beste für dich.
1: And your spirit does not change.
0: Und dein Geist ändert sich nicht.
1: You don't become unhappy because God did not buy you a house.
0: Du wirst nicht deswegen unglücklich, weil Gott dir dieses Haus nicht gekauft hat.
1: You don't become miserable because God did not invite you to the top of the mountain.
0: Du wirst nicht unglücklich, weil Gott dich nicht eingeladen hat, mit auf den Berg zu gehen.
1: You don't become negative because things do not go your way.
0: Du wirst nicht dadurch negativ, dass Gott die Dinge nicht so gemacht hat, wie du es erwartet hast.
1: Because negativity is unbelief.
0: Denn negativ zu sein ist eigentlich Unglauben.
1: We should be like the man in the story.
0: Wir sollten wie der Mann in der Geschichte sein.
1: We should feel our need of help from God.
0: Wir sollten unser Bedürfnis

0: spüren, dass wir Gottes Hilfe brauchen.
1: And if there is a negative spirit in us,
0: und wenn da ein negativer Geist ist in uns,
1: we should be on our knees saying, Lord, help my unbelief. I believe.
0: Dann sollten wir auf unsere Knie gehen und sagen, Herr, hilf meinem Unglauben, ich will glauben.
1: I trust you.
0: Ich vertraue dir.
1: You are God.
0: Du bist Gott.
1: You make no mistakes.
0: Du machst keine
1: you
0: Fehler.
1: Love me.
0: Du liebst mich.
1: Does God love us?
0: Liebt Gott uns?
1: Does he know what he is doing?
0: Weiß er, was er
1: yes,
0: tut?
1: He does.
0: Ja, das weiß er.
1: And we ought to be always happy in Jesus Christ.
0: Und wir sollten immer glücklich sein in Jesus Christus.
1: Verse 28.
0: Vers 28.
1: When he was come into the house, the disciples asked him privately, why could we not cast him out?
0: Und als er in ein Haus getreten war, fragten ihn seine Jünger für sich allein, warum konnten wir ihn nicht austreiben?
1: How is it that we could do this a few weeks ago and now we cannot do it?
0: Warum konnten wir das einige Wochen zurück tun und jetzt können wir es nicht mehr?
1: For the answer, I want you to turn now to Matthew chapter 17.
0: Für die Antwort lasst uns aufschlagen Matthäus 27.
1: This is the same story.
0: Matthäus 17.
1: Same story. We're looking at verse 19 and 20.
0: Matthäus 17, Verse 19 und 20.
1: And it is the same question that the disciples are asking.
0: Und es ist die gleiche Frage, die die Jünger gefragt haben.
1: Then came the disciples to Jesus apart and said, why could we not cast him out?
0: Da traten die Jünger allein zu Jesus und sprachen, warum konnten wir ihn nicht austreiben?
1: Jesus said to them, because of your unbelief.
0: Jesus aber sprach zu ihnen, um eures Unglaubens willen.
1: Now they had confidence they could do this, but they couldn't do it.
0: Nun, sie waren sich sicher, dass sie es tun konnten, aber sie konnten
1: so faith
0: es nicht.
1: Is not having confidence we can do something.
0: Also glaube meint nicht, dass wir das Zutrauen haben, dass wir
1: the
0: das
1: disciples
0: tun können.
1: Were unbelieving.
0: Die Jünger hatten Unglauben.
1: He goes on to say, for verily I say to you, if you have faith as the grain of a mustard seed, ye shall say to the mountain, remove hence from yonder place, and it shall remove, and nothing shall be impossible unto you.
0: Denn wahrlich, ich sage euch, wenn ihr Glauben hättet wie ein Senfkorn, so würdet ihr zu diesem Berg sprechen, hebe dich weg von hier dorthin. Und er würde sich hinwegheben, und nichts würde euch unmöglich sein.
1: Friends, we need to understand.
0: Freunde, wir müssen verstehen.
1: That faith does not do anything.
0: Glaube tut nichts.
1: Faith lays hold upon what God can do.
0: Der Glaube hält sich an das, was Gott tun kann.
1: And you do not have to have a lot of faith.
0: Und du brauchst nicht viel Glauben.
1: Have you ever heard someone say, "Oh, I do not have enough faith"?
0: Habt ihr jemals jemand sagen hören, ich habe nicht genug Glauben?
1: That isn't true.
0: Das ist nicht wahr.
1: In Romans chapter 12 verse 3 it says he gives to every man the measure of faith.
0: In Römer 12 Vers 3 sagt es, er gibt jedem Menschen ein Maß Glauben.
1: And it does not say he gives to every man a measure of faith, it's the measure of faith.
0: Aber es sagt eigentlich gar nicht ein Maß von Glauben, sondern es sagt das Maß von Glauben.
1: He gives to every man all the faith the man will need.
0: Er gibt jedem Menschen all den Glauben, die er
1: He is the author of our faith.
0: Er ist der Urheber unseres
1: He
0: Glaubens.
1: Is the finisher of our faith.
0: Und er ist auch der, der unseren Glauben sozusagen abschließt.
1: And you do not need a lot of faith.
0: Und du brauchst nicht viel Glauben.
1: You need only to exercise the faith you have.
0: Du musst nur den Glauben, den du hast, ausüben.
1: Because faith does not do anything. Faith lays hold upon what God can do. And God can do the impossible.
0: Der Glaube selbst kann nichts. Der Glaube bringt dich dazu, an Gott festzuhalten und daran zu glauben, dass er alles tut.
1: Trust him.
0: Vertrau ihm.
1: That's the point of all of this.
0: Das ist das, worum es in all dem geht.
1: Now we have to switch from the question, what is faith, and begin to ask, what is unbelief?
0: So, jetzt wollen wir von der Frage, was ist Glaube, übergehen zu der Frage, was ist Unglaube?
1: Okay, so we've seen the story.
0: Wir haben die Geschichte gesehen.
1: The disciples trusted.
0: Die Jünger haben vertraut,
1: that they could do something because they had done it before.
0: Dass sie etwas tun könnten, weil sie es vorher getan haben.
1: Jesus had empowered them and they had worked miracles.
0: Jesus hatte ihnen Macht verliehen und sie haben Wunder getan.
1: But then something happens.
0: Aber dann ist etwas passiert.
1: Jesus begins to play favorites.
0: Jesus fängt an, sich Lieblingsjünger auszusuchen.
1: Jesus takes his three favorite disciples and he goes up the mountain with them.
0: Und er nimmt seine drei Lieblingsjünger und geht mit ihnen hoch auf den
1: Berg. And he leaves nine disciples at the foot of the mountain.

0: Er lässt 9 Jünger am Fuße des Berges.
1: And he leaves them jealous.
0: Und er lässt sie zurück, sodass sie eifersüchtig
1: werden. He leaves them discouraged.
0: Und entmutigt.
1: He leaves them angry.
0: Und er lässt sie ärgerlich zurück.
1: And so when a problem comes, when the father comes with his son,
0: als jetzt aber ein Problem kommt, der Vater, der mit seinem Sohn
1: they
0: kommt,
1: go in faith to cast out the demon,
0: gehen sie im Glauben hin, um den Dämon auszutreiben.
1: But it was not faith.
0: Aber es war kein Glauben.
1: It was miserable.
0: Es war elendig.
1: And they don't understand that the power is in Christ.
0: Und sie verstehen nicht, dass die Macht in Christus ist.
1: And now they are doubting Christ.
0: Und jetzt zweifeln sie an Christus.
1: Because he is not treating them fairly.
0: Weil er sie nicht fair behandelt.
1: Now they are jealous because Christ took the other disciples and not them.
0: Jetzt sind sie eifersüchtig, weil Christus die anderen Jünger genommen hat und nicht sie.
1: Now they are discouraged with what Christ has done.
0: Jetzt sind sie entmutigt darüber mit dem, was Christus
1: they
0: getan
1: are angry
0: hat.
1: With Christ for not taking them up the mountain.
0: Sie sind ärgerlich, dass Christus sie nicht auf den Berg genommen
1: they are
0: hat.
1: Complaining about Jesus.
0: Sie beschweren sich über Jesus.
1: They are sour in their spirits.
0: Sie werden sauer in ihrem Geist.
1: They are expressing their discontent.
0: Und sie bringen ihre Unzufriedenheit zum Ausdruck.
1: They're murmuring among themselves because this isn't fair.
0: Und sie murren unter sich und sagen, das ist unfair.
1: And all of this is saying we do not trust God.
0: Und mit all dem sagen sie, wir vertrauen Gott nicht.
1: God is not treating me right.
0: Gott behandelt mich nicht richtig.
1: God doesn't know that I exist.
0: Gott weiß nicht, dass ich existiere.
1: He doesn't hear my prayers.
0: Er hört meine Gebete nicht.
1: He won't buy me a house.
0: Er beschafft mir kein Haus.
1: Have you ever wondered,
0: hast du dich jemals gefragt,
1: why, seeing that we are Seventh-day Adventists, we are so powerless?
0: Warum, wenn du uns als Sieben-Tags-Adventisten anguckst, wir so kraftlos scheinen?
1: Don't you think we should turn the world upside down?
0: Denkst du nicht, dass wir die Welt auf den Kopf stellen sollten?
1: If God was in us,
0: wenn Gott in uns wäre,
1: and if God was in everyone,
0: und wenn Gott in jedem von uns wäre,
1: there would be power such as has never been seen in this world.
0: Da wäre so viel Macht, wie man sie noch nie in der Welt gesehen hätte.
1: It's coming.
0: Es kommt.
1: The Holy Spirit will be poured down in latter rain power.
0: Der Heilige Geist wird ausgegossen werden in der Macht des Spätregens.
1: The whole world will be lightened with the glory of God's character.
0: Die ganze Welt wird erleuchtet werden von der Herrlichkeit.
1: It will happen.
0: Des Charakters Gottes, das
1: wird passieren. It will happen to a people who feel their need of help from God.
0: Es wird passieren für ein Volk, was seine Bedürftigkeit der Hilfe Gottes erkennt.
1: Again in the Desire of Ages.
0: Wir lesen weiter aus dem Leben Jesu.
1: The selection of the three disciples.
0: Die Auswahl der drei Jünger
1: excited jealousy in the nine.
0: Hat Eifersucht in den anderen 9 geweckt.
1: Do you know that the 9 had a choice to make?
0: Ist euch bewusst, dass die 9 hier eine Wahl treffen mussten?
1: They could focus on their discouragements.
0: Sie konnten sich auf ihre Entmutigung konzentrieren.
1: Or they could focus on God's word and on God's promises.
0: Oder sie konnten sich auf Gottes Wort konzentrieren und auf seine Verheißungen.
1: And they chose to focus on the negative instead of the positive.
0: Und sie entschieden sich aufs Negative zu konzentrieren statt aufs Positive.
1: We never do that, do we?
0: Das passiert uns ja nicht. Oder?
1: It is a human problem.
0: Nun, das ist doch ein menschliches Problem.
1: Because we live in a negative world.
0: Wir leben in einer negativen Welt.
1: The problems in this world are bigger than we are.
0: Die Probleme in dieser Welt sind größer als wir sind.
1: And if you want to focus on all the conspiracies out there,
0: und wenn du dich konzentrieren willst auf all diese Verschwörungen da draußen,
1: have you ever heard of a positive conspiracy?
0: Habt ihr schon mal etwas von einer positiven Verschwörung gehört?
1: There are no positive conspiracies.
0: Da gibt's keine positiven Verschwörungen.
1: They're all negative.
0: Das ist alles negativ.
1: Ah, but the scriptures.
0: Aber die Schrift.
1: They are positive.
0: Die ist positiv.
1: So the disciples had a choice.
0: Die Jünger hatten die Wahl.
1: Here's what it says. This is Desire of Ages still.
0: Und im Leben Jesu heißt es.
1: Instead of strengthening their faith by prayer.
0: Anstelle, dass sie ihren Glauben durch Gebet stärkten,
1: instead of strengthening their faith by meditating on the words of Christ,
0: anstatt dass sie ihren Glauben stärkten, indem sie über das Wort Jesu nachsannen,
1: they decided to dwell on their discouragements,
0: entschieden sie sich, über ihre Entmutigung nachzusinnen,
1: and personal grievances,
0: und persönlicher persönlichem Schmerz.
1: Then Ellen White says,

0: Und Ellen White sagt weiter:
1: In this state of mind,
0: in diesem Geisteszustand,
1: in this state of darkness,
0: in diesem Zustand der Dunkelheit,
1: in this state of unbelief,
0: in diesem Zustand des Unglaubens,
1: they had undertaken the conflict with Satan.
0: Sind sie in einen Konflikt eingetreten mit Satan.
1: They didn't trust God.
0: Sie haben Gott nicht vertraut.
1: And they went to fight Satan in their own strength.
0: Und sie sind ausgezogen, Satan zu bekämpfen in ihrer eigenen Kraft.
1: Now here is the trickiest part of the whole story.
0: Nun hier kommen wir jetzt zum trickreichsten Teil der ganzen Geschichte.
1: Look at verse 21.
0: Vers 21.
1: Howbeit, this kind does not go out but by prayer and fasting.
0: Aber diese Art fährt nicht aus, außer durch Gebet und Fasten.
1: This kind of what?
0: Diese Art von was?
1: Oh, this kind of demon, it cannot be cast out but by prayer and fasting.
0: Diese Art von Dämon kann nicht ausgetrieben werden, außer durch Gebet und Fasten.
1: No.
0: Nein.
1: No. Nein. We cannot cast out demons. God does the casting out.
0: Wir können Dämonen nicht austreiben. Gott tut das.
1: Do you think that God is dependent on our fasting and our prayers to wrestle down a demon?
0: Glaubt ihr, dass Gott davon abhängig ist, von unserem Gebeten und Fasten, um einen Dämon niederzuringen?
1: Do you think that there are some demons that are easy for God to deal with and demons that are hard for God to deal with?
0: Meint ihr, dass da Dämonen gibt, für die die Gott leicht austreiben kann und andere, wo es ihm schwerer ist?
1: No.
0: Nein.
1: God has no problem with demons or all demons together.
0: Gott hat kein Problem mit Dämonen und selbst allen Dämonen zusammengenommen.
1: The problem was unbelief.
0: Das Problem war Unglaube.
1: In the sentence we just read.
0: In dem Satz, den wir gerade gelesen
1: haben.
0: In
1: this state of darkness, in this state of unbelief.
0: In diesem Zustand der Dunkelheit, in diesem Zustand des Unglaubens,
1: they had undertaken the conflict with Satan.
0: Waren sie in einen Kampf eingetreten mit Satan.
1: In the next paragraph.
0: Im nächsten Abschnitt.
1: In order to succeed in this conflict.
0: Um in diesem Konflikt zu erfolgreich zu sein,
1: they must come to the work with a different spirit.
0: Mussten sie an die Arbeit gehen mit einem anderen Geist.
1: It was not a conflict with the demons.
0: Es war kein Konflikt mit den Dämonen.
1: It was a conflict with self.
0: Es war ein Konflikt mit dem Ich.
1: The demons in the boy was not a problem to God.
0: Der Dämon im Jungen war kein Problem für Gott.
1: But the wrong spirit in the disciples, that was the problem.
0: Aber der falsche Geist in den Jüngern, das war das Problem.
1: And so the next sentence in Desire of Ages.
0: Und so sagt der nächste Satz im Leben Jesu.
1: Their faith must be strengthened by prayer and fasting.
0: Ihr Glaube musste gestärkt werden durch Gebet und Fasten.
1: And so God, if you ever having to deal with demons,
0: also Gott, wenn du jemals zu tun hast mit Dämonen,
1: do not fast and pray in order that God will deal with the demons.
0: Also wenn du jemals mit Dämonen zu tun hast, dann bitte nicht, then don't ask God.
1: Do not fast and pray for God to deal with the demon.
0: Dann faste und bete nicht darüber, dass Gott mit dem Dämonen fertig wird.
1: Fast and pray for God to deal with your own heart, your unbelief.
0: Sondern faste und bete, damit Gott an deinem eigenen Herzen, an deinem eigenen Unglauben wirken kann.
1: Fasting is for to deal with problems that's inside of us.
0: Fasten ist dafür, um mit Problemen fertig zu werden, die in uns selber sind.
1: Not the problems that are outside of us.
0: Nicht den Problemen, die außerhalb von uns sind.
1: Fasting is to deal with my anger.
0: Fasten ist, um mit meinem Ärger umzugehen.
1: My discouragements.
0: Meine Entmutigung.
1: My disappointments.
0: Meinen Enttäuschungen.
1: My complaining.
0: Meinem
1: fighting.
0: Beklagen, meinem Kämpfen.
1: Fasting is to deal with my unbelief.
0: Fasten ist dafür, um mit meinem Unglauben fertig zu werden.
1: Our last verse.
0: Letzter Vers.
1: 2 Corinthians chapter 13.
0: 2. Korinther 13.
1: And we look at verse 5.
0: Vers 5.
1: And it's a counsel from the Apostle Paul.
0: Ein Rat des Apostel Paulus.
1: And it is God speaking directly to us.
0: Und hier spricht Gott direkt zu uns.
1: Especially as we study what we are studying right now.
0: Ganz besonders in dem Studium, was wir gerade führen.
1: 2 Corinthians 13, verse 5.
0: 2. Korinther 13, Vers 5.
1: Examine yourselves, whether you be in the faith.
0: Prüft euch selbst, ob ihr im Glauben seid.
1: Did you ever kneel and pray?
0: Habt ihr jemals gekniet und gebetet?
1: I know everyone kneels and prays.
0: Ich weiß, jeder kniet.

0: und betet.
1: Do you ever ask God for this and this and this and this?
0: Hast du jemals Gott für dieses gebeten und für jenes und für jenes?
1: Do you ever consider that God cannot do this or this or this?
0: Und hast du jemals bedacht, dass Gott nicht dieses und dieses und jenes tun kann?
1: Because there is anger in your heart.
0: Weil da Ärger in deinem Herzen ist.
1: Because there is discouragement in your heart.
0: Weil da Entmutigung in deinem Herzen
1: Because
0: ist.
1: You are being negative and you are being pessimistic.
0: Weil du negativ

0: Then we kneel to pray.
1: Freunde, wenn wir niederknien und beten.
0: Examine yourself to see whether you be in the faith or not.
1: Dann prüft euch selbst, ob ihr im Glauben seid oder nicht.
0: Examine yourselves whether
1: prüft
0: you be in the faith.
1: Ob ihr im Glauben seid.
0: Prove your own selves.
1: Stellt euch selbst auf die Probe.
0: How that Jesus Christ is in you except you be reprobates.
1: Oder erkennt ihr euch selbst nicht, dass Jesus Christus in euch ist, es sei denn, dass ihr unecht wärt.
0: Does that make sense to you?
1: Versteht ihr das?
0: Ah, friends, listen.
1: Freunde, hört zu.
0: This is what it means to be believers.
1: Es folgendes bedeutet, ein Gläubiger zu sein.
0: We know that God loves us.
1: Wir wissen, dass Gott uns liebt.
0: We rest in his arms.
1: Wir ruhen in seinen Armen.
0: And if the worst thing in the world can happen, that is happening to you.
1: Und wenn das Schlimmste in der Welt dir passiert,
0: you still can say,
1: dann kannst du immer noch sagen,
0: I know that my Redeemer lives.
1: Ich weiß, dass mein Erlöser lebt.
0: And though he slay me, yet will I trust in him.
1: Und schlägt mich auch, so werde ich ihm dennoch
0: when
1: vertrauen.
0: He has tried me, I will come forth as gold.
1: Und wenn mich geläutert hat, dann werde ich daraus hervorgehen als Gold.
0: Because I trust him.
1: Weil ich ihm vertraue.
0: How many of you would like to say to Jesus?
1: Wie viele von euch möchten Jesus sagen?
0: I believe.
1: Ich glaube.
0: Help thou mine unbelief. Can I see your hand?
1: Hilf meinem Unglauben. Kann ich eure Hände sehen?
0: Shall we stand?
1: Wollen wir aufstehen?
0: Heavenly Father.
1: Himmlischer Vater.
0: Lord, we recognize this morning our weakness.
1: Herr, wir sehen heute Morgen unsere Schwachheit.
0: For sure, we are like the 9 disciples.
1: Mit Sicherheit sind wir so wie die 9 Jünger.
0: We've had moments and too many moments of unbelief.
1: Wir hatten Momente und zu viele Momente.
0: Heavenly Father, we recognize why it is that you have not been able to work more through us.
1: Von Unglauben und uns wird jetzt bewusst, Vater, warum du nicht mehr durch uns wirken konntest.
0: Help our unbelief.
1: Hilf unserem Unglauben.
0: Fill us with full trust in you.
1: Fülle uns mit dem vollen Vertrauen in dich.
0: And we thank you for it in Jesus' name.
1: Und wir danken dir dafür im Namen Jesu.
0: Amen.
1: Amen.

Die falsche Erweckung. Dann wird der Böse offenbart werden. Ihn wird der Herr Jesus umbringen mit dem Hauch seines Mundes und wird ihm ein Ende machen durch seine Erscheinung, wenn er kommt. Der Böse aber wird in der Macht des Satans auftreten, mit großer Kraft und lügenhaften Zeichen und Wundern. Paulus weist in seinem zweiten Brief an die Thessalonicher auf das besondere Wirken Satans im Spiritismus hin. Dieses Ereignis soll unmittelbar vor der Wiederkunft Christi stattfinden. Von der Wiederkunft Christi sagt er, sie finde statt, nachdem Satan mit großer Kraft und lügenhaften Zeichen und Wundern gewirkt habe. Bevor Gottes Gerichte die Erde endgültig heimsuchen, wird es unter dem Volk des Herrn solch ein Wiedererwachen ursprünglicher Frömmigkeit geben, wie sie seit den apostolischen Zeiten nicht beobachtet worden ist. Der Geist und die Kraft Gottes werden über seine Kinder ausgegossen werden. In jener Zeit werden sich viele von jenen Kirchen trennen, in denen die Liebe zur Welt die Liebe zu Gott und seinem Wort verdrängt hat. Viele, Prediger wie Laien, werden mit Freuden die großartigen Wahrheiten annehmen, die Gott zu dieser Zeit verkündigen ließ, um ein Volk auf die Wiederkunft des Herrn vorzubereiten. Der Seelenfeind möchte dieses Werk verhindern. Bevor es zu solch einer Bewegung kommt, wird er sich bemühen, sie zu verhüten, indem er eine nachgeahmte, falsche Erweckung hervorruft. In den Kirchen, die er unter seine Verführungsmacht bringen kann, wird er den Anschein erwecken, als würde Gottes besonderer Segen ausgegossen. Es wird sich dort etwas zeigen, was für großes religiöses Interesse gehalten werden wird. In Massen werden die Menschen jubeln, dass Gott wunderbare Dinge für sie wirke. Dabei ist das alles das Werk eines anderen Geistes. Unter einem frommen Deckmantel wird Satan versuchen, seinen Einfluss über die gesamte Christenheit auszudehnen. Junge Männer und Frauen werden aufgeblasen sein und sich als besonders begünstigt ansehen.

dazu berufen, irgendetwas Großartiges zu tun. Bekehrungen wird es viele geben, die nach merkwürdigen Regeln vor sich gehen. Doch sie werden nicht das Signal Gottes tragen. Unmoral und Extravaganz werden einschleichen, so dass viele im Glauben Schiffbruch erleiden werden.

0: Noch einmal einen guten Nachmittag euch allen.
1: We are continuing on our fourth part of our series entitled As a Needle to the Pole.
0: Wir machen jetzt weiter mit dem vierten Teil unserer Vortragsreihe unter dem Titel Wie die Nadel zum Pol.
1: We have been looking at the life and story of Jacob.
0: Wir haben uns das Leben, die Geschichte von Jakob angeschaut.
1: In hopes to understand how it was that Jacob was able to make it through a tremendous test victorious.
0: Und wir wollen eben genau darauf achten, wie hat Jakob es damals geschafft, diese unglaublich schwere Prüfung am Ende zu bestehen?
1: This afternoon we continue where we left off.
0: Wir werden heute Nachmittag weitermachen.
1: And I invite you please to take your Bibles and open with me to the book of Genesis chapter 28.
0: Und ich lade euch ein, nehmt eure Bibeln und öffnet sie in 1. Mose 28.
1: And we're going to start in verse 10.
0: In Vers 10.
1: Genesis chapter 28 and verse 10.
0: 1. Mose 28 ab Vers 10.
1: And I just want to say that of all of the sections of the life of Jacob, this is perhaps one of the most beautiful pictures of God's care for Jacob in these passages.
0: Und ich denke, dass von allen Punkten, Lebensstationen bei Jakob, dieser Abschnitt vielleicht der wunderschönste ist, der die Fürsorge Gottes für Jakob zeigt.
1: Now please notice that in verse 10 the Bible says, and Jacob went out from Beersheba and went toward Haran, and he lighted upon a certain place and tarried there all night, because the sun was set. And he took of the stones of that place, put them for his pillows, and lay down in that place to sleep.
0: Und Jakob zog aus von Beersheba und ging nach Haran. Und er gelangte an einen Ort und übernachtete dort, denn die Sonne war untergegangen. Und er nahm einen von den Steinen des Ortes und legte ihn an sein Kopfende und legte sich nieder an jenem Ort.
1: Now you must understand that under the guise of wanting to find a wife,

0: Aber wir müssen verstehen, dass unter dem Vorwand, eine Frau finden zu wollen,
1: Rebecca had convinced Isaac to send Jacob away.
0: Rebecca Isaac überzeugt hatte, Jakob wegzuschicken.
1: But the real reason was because after this deception of his father and stealing the birthright from his brother.
0: Aber der wahre Grund war natürlich, dass er seinen Vater betrogen hatte und von seinem Bruder das Erstgeburtsrecht gestohlen hatte.
1: Esau wanted to kill his brother.
0: Und jetzt wollte Esau seinen Bruder töten.
1: Now this turn of circumstances has created a problem for Jacob.
0: Und diese Wende im Geschehen hat für Jakob ein Riesenproblem mit sich gebracht.
1: Now he has to flee for his life.
0: Jetzt muss er um sein Leben fürchten und fliehen.
1: And now he, in this particular verses, he is in a foreign country, a strange land.
0: Und hier in diesem Vers befindet er sich in einem fremden Land.
1: He has no friends or family around him.
0: Er ist ohne Freunde oder Familie.
1: And there in this setting, the Bible says that he made a stone for a pillow.
0: Und unter diesen Umständen berichtet die Bibel, dass er seinen Kopf auf einen Stein legte, wie ein Kopfkissen.
1: If you've ever been stranded in a foreign country before,
0: seid ihr schon mal irgendwo gestrandet in einem fremden Land?
1: You can understand a little bit perhaps of the sense of loneliness and alienation and maybe even fear that Jacob felt there that night.
0: Dann könnt ihr vielleicht ein bisschen nachempfinden, diese Einsamkeit, die Fremdheit und vielleicht sogar die Angst, die Jakob in dieser Nacht durchgemacht hat.
1: Many years ago, I found myself in the city of Hong Kong.
0: Vor vielen Jahren war ich einmal in der Stadt Hongkong.
1: I was getting ready to board a plane and I walked up to the ticket counter and I reached into my bag to get my passport and ticket and there was not there.
0: Und ich kam dort in den Flughafen und wollte eben jetzt ein Flugzeug besteigen und durch die ganzen Kontrollinstanzen und ich griff in meine Tasche, um das Ticket herauszuholen am Schalter und es war nichts da.
1: All of my ID, my money, my credit cards, it was all in this wallet.
0: Also mein Portemonnaie fehlte oder diese Brieftasche und da war mein Geld drin, mein Ausweis, das Ticket, alles weg.
1: Not only that, but I was sick.
0: Aber nicht nur das, ich war auch noch krank.
1: And this was before the days of cell phones.
0: Und damals gab es noch keine Handys.
1: And so I had no one to call and no one to help me.
0: Also ich konnte niemanden anrufen und niemand war da, um mir zu helfen.
1: If I was well, maybe things would have been a little bit better.
0: Hätte ich mich gut gefühlt, dann hätte es vielleicht etwas besser ausgesehen.
1: I had been having a terrible sickness and here I was now stranded in a foreign country, alone sick with no way to get out.
0: Aber ich hatte eine furchtbare Krankheit und da saß ich nun in einem fremden Land, allein krank und wusste nicht, wie komme ich hier wieder weg.
1: You cannot imagine the sense of despair and loneliness that you feel in those types of in those situations.
0: Und ihr könnt euch nicht vorstellen, wie in einer solchen Situation man sich alleine und verzweifelt fühlen kann.
1: Now Jacob knew that he was there that night because he had deceived his father and stolen from his brother.
0: Nun Jakob wusste natürlich, dass der Grund, warum er dort war in dieser Nacht, sein eigener Betrug war und dass er seinem Bruder das Erstgeburtsrecht gestohlen hatte.
1: Jacob had a sense not only of loneliness and fear, but perhaps also a sense of guilt because of what he had done.
0: Also Jakob spürte nicht unbedingt nur Einsamkeit und die Furcht, sondern er hatte auch noch ein schlechtes Gewissen und die Schuld wegen seiner Übeltat.
1: And then is shown to Jacob something that even later on in his life would be a constant source of hope and faith.
0: Und dann wurde Jakob etwas gezeigt, was sein ganzes Leben hindurch ihm eine Quelle der Hoffnung und des Glaubens sein sollte.
1: Verse 12, the Bible says, and he dreamed, and behold, a ladder set up on the earth, and the top of it reached to heaven, and behold, the angels of God ascending and descending on it. And behold, the Lord stood above it and said, I am the Lord God of Abraham thy father, and the God of Isaac, the land whereon thou liest, to thee will I give it, and to thy seed.
0: Vers 12. Und er träumte, und siehe, eine Leiter war auf die Erde gestellt, und ihre Spitze rührte an den Himmel, und siehe, Engel Gottes stiegen daran auf und nieder. Und siehe, der Herr stand über ihr und sprach, ich bin der Herr, der Gott Abrahams, deines Vaters, und der Gott Isaaks. Das Land, auf dem du liegst, dir will ich es geben und deine Nachkommen.
1: Now verse 14 and 15, the Bible says, and thy seed shall be as the dust of the earth, and thou shalt spread abroad to the west, to the east, to the north, and to the south, and in thee and in thy seed shall all the families of the earth be blessed. And behold, I am with thee, and will keep thee in all places whither thou goest, and will bring thee again into this land, for I

0: will not leave thee until I have done that which I have spoken to thee of.
1: Weiter Vers 14. Und deine Nachkommen sollen wie der Staub der Erde werden. Und du wirst dich ausbreiten nach Westen und nach Osten und nach Norden und nach Süden. Und in dir und in deinen Nachkommen sollen gesegnet werden alle Familien der Erde. Und siehe, ich bin mit dir und ich will dich behüten überall, wohin du gehst und dich zurückbringen in dieses Land. Denn ich werde dich nicht verlassen, bis ich getan, was ich zu dir geredet habe.
0: Friends, the picture in this dream is one of the most simple yet profound explanations for God's love to mankind that has ever been given in the Bible.
1: Freunde, das Bild in diesem Traum ist eine der klarsten Veranschaulichungen, die Gott jemals der Menschheit gegeben hat über seine Liebe.
0: Now please understand that for Jacob in this condition,
1: verstehen wir, dass Jakob in dieser Situation
0: alone,
1: allein,
0: fearful,
1: ängstlich,
0: feeling guilty,
1: schuldbewusst.
0: This was one of the most comforting dreams that God could have given to Jacob.
1: War das einer der trostreichsten Träume, die Gott Jakob geben konnte?
0: You see, friends, the ladder was a form of connection between God and him.
1: Seht ihr, die Leiter war ja eine bildliche Verbindung zwischen ihm und Gott.
0: Have you ever noticed that when you leave your cell phone at home?
1: Ist euch schon mal aufgefallen, wenn ihr euer Handy zu Hause lasst?
0: Maybe you feel like a little bit naked, like you're missing something.
1: Da fühlt ihr euch vielleicht so ein bisschen nackt, da fehlt was.
0: Why?
1: Warum?
0: Because the cell phone is a connection between you and other people.
1: Weil das Handy eine Verbindung ist zwischen dir und anderen.
0: And so when you have it, even if you don't use it, you can always connect to someone else if you need to.
1: Also, wenn man es dabei hat, auch wenn man es nicht benutzt, man hat immer die Möglichkeit, sich mit jemand anders zu verbinden, wenn nötig.
0: And you see, friends, the ladder for Jacob, it was a connection because it reached right to where Jacob was, but the top reached all the way up to God, who was in heaven.
1: Und so war es auch mit der Leiter, die Jakob sah. Sie endete bei ihm, direkt auf der Erde, aber sie ging den ganzen Weg hoch bis in den Himmel zu Gott.
0: The Bible tells us that that ladder is a symbol for Jesus.
1: Die Bibel sagt uns, diese Leiter ist ein Symbol für Jesus.
0: And it teaches us some very important things about God's plan for salvation.
1: Und wir können davon etwas sehr Wichtiges lernen über Gottes Erlösungsplan.
0: You see, friends, it teaches us that God reaches down to us, even in our sin and our weakness and in our mistakes. God reaches down to us right where we are at.
1: Denn es sagt uns, dass Gott uns erreicht, dass er den Kontakt sucht, auch mitten in unserer Not, in unseren Sünden und in unserem Versagen erreicht Gott uns.
0: Perhaps you are sitting here right now.
1: Vielleicht sitzt du heute in diesem Moment hier.
0: And even though we have dressed up for Sabbath,
1: und obwohl wir alle Sabbatkleidung anhaben,
0: we sing the songs,
1: und wir singen die Lieder,
0: we smile and we know how to say all the right things,
1: und wir lächeln, wir wissen, was wir zu sagen haben, was sich gehört.
0: But it may be that your heart is breaking in two.
1: Aber es kann sein, dass in dir dein Herz am Zerbrechen ist.
0: It may be that your mind is racked with guilt.
1: Es kann sein, dass du unter einer großen Last von Schuld leidest.
0: And perhaps you even feel like Jacob, that you are not even worthy of God's love and his care.
1: Und vielleicht fühlst du dich wie Jakob, dass du die Liebe Gottes und seine Fürsorge gar nicht verdient hast.
0: Friends, the lesson of the ladder is that it reaches down right where you are.
1: Freunde, die Lehre aus dieser Leiter ist, sie erreicht dich dort, wo du gerade bist.
0: Jacob had not yet repented.
1: Jakob hatte noch gar nicht Buße getan.
0: But even in his sin, God reached down to Jacob right where he was.
1: Aber selbst mitten in seiner Sünde hat Gott sich ausgestreckt und Jakob erreicht, wo er war.
0: Friends, the ladder reaches out to you today.
1: Freunde, diese Leiter, die erreicht auch dich heute.
0: It does not matter where you are in your experience. You may not like even Jacob, you may not have even been begun to climb the ladder, but the ladder reaches to you today.
1: Egal, wo du dich befindest in deinem Leben, in deiner Glaubenserfahrung, vielleicht hast du noch nicht mal begonnen, wie Jakob, diese Leiter zu besteigen, aber sie erreicht dich, wo du bist.
0: Sometimes in our life, even when we are in the midst of a group of this size, we can feel strangely alone and empty and unhappy.
1: Manchmal in unserem Leben, selbst wenn wir mitten unter Menschen sind, einer großen Gruppe wie hier, können wir uns auf eigenartige Weise leer und allein fühlen.
0: The ladder taught a second lesson, and that is that we are never alone. God's ministering spirits are always ministering on our behalf.
1: Aber es gibt noch eine zweite Lektion, die uns die Leiter lehrt, nämlich, dass wir nie allein sind, dass es dort Geister, Engel gibt, die für Gott sich um uns kümmern.
0: You may not see them, you may not sense them, but the message of the ladder is that you are never alone because God is looking out for you through his ministering spirits.
1: Vielleicht sehen wir sie nicht, vielleicht spüren wir sie nicht, aber die Lektion für uns ist, sie sind immer da, du bist nie allein, denn Gott sendet sie aus und

0: kümmert sich um dich.
1: But the ladder also taught something very beautiful for even those that have already begun to follow Christ.
0: Aber selbst für diejenigen, die bereits begonnen haben, Christus zu folgen, hat diese Leiter eine wunderbare Lektion.
1: Perhaps unlike Jacob, you have already begun to climb.
0: Vielleicht anders als Jakob befindest du dich schon auf den Sprossen der Leiter.
1: But the ladder teaches us that there are always more rungs ahead of us. Until we get to heaven, there is always a higher level that God is calling us to.
0: Aber die Leiter sagt uns, dass es immer noch eine Sprosse über uns gibt, dass wir immer noch höher steigen können, bis zum Himmel unser ganzes Leben lang.
1: You may have been a church member for 10, 20, 30, 40, maybe even 50 years.
0: Vielleicht bist du schon seit 10, 20 oder sogar 40, 50 Jahren in der Gemeinde.
1: But the message of the ladder says that until we reach heaven, there is always another ladder, another rung, another step that we can go closer to Jesus and be more like him.
0: Aber die Botschaft der Leiter ist, dass es immer noch eine Sprosse gibt, immer noch eine Stufe, die wir hinaufsteigen können, um Gott näher zu kommen und mehr zu sein wie Jesus.
1: Now if you listen carefully to what God said to Abraham,
0: wenn wir genau zuhören, was Gott Abraham gesagt hat,
1: even though Jacob had deceived his father, stolen the birthright, cheated his brother,
0: obwohl Jakob ja seinen Vater betrogen hatte und seinen Bruder und das Erstgeburtsrecht gestohlen hatte,
1: God was confirming to Jacob that Abraham, Isaac and now he would be the inheritors of the promise. In other words, that the birthright would indeed belong to Jacob.
0: Hat Gott bestätigt, dass Abraham, Isaak und jetzt Jakob doch die Erben der Verheißung sein sollten. Das heißt, auch das Erstgeburtsrecht sollte tatsächlich Jakob gehören.
1: Here he was in a foreign country, no friends, no one that he knew. He could be the victim of wild animals or robbers or any other thing.
0: Er war dort mitten in dem fremden Land, niemand den er kannte. Er konnte ein Opfer werden von wilden Tieren oder Räubern.
1: And then the words of God come, I will not leave you or forsake you until I have done that which I have promised. And brought you back to your father's house.
0: Und in dieser Situation kommen die Worte Gottes zu ihm und sagen ihm, ich werde dich nicht verlassen, bis ich getan habe, was ich zu dir geredet habe. Und ich werde dich zurückbringen in das Land deines Vaters.
1: Friends, God was promising Jacob that he would be with him in this unknown future that Jacob was facing.
0: Freunde, Gott gab Jakob das Versprechen, dass in dieser unbekannten Zukunft, die vor ihm lag, er ihn immer begleiten würde.
1: Friends, today God's words to Jacob ring true for every Christian that sets himself to obtain the promises by faith that were made to Abraham and to Isaac and to Jacob.
0: Und Freunde, diese Worte an Jakob, dieses Versprechen, die Zusage Gottes, die gelten heute genauso jedem Menschen und Christen, der seine Füße auf den Pfad setzt, um diese Verheißungen an Abraham, Isaak und Jakob selbst zu erlangen.
1: You do not know what the future holds. Situations are difficult, but God's promise to us is that he will not leave us or forsake us.
0: Wir wissen nicht, was die Zukunft bringt. Die Aussichten sind vielleicht schwierig, aber Gott sagt, er wird uns wie Jakob nicht verlassen.
1: Now we must understand why God revealed himself to Jacob at this place.
0: Nun, wir müssen verstehen, warum Gott sich gerade an diesem Ort Jakob offenbart hat.
1: And the first thing that we can see is that God revealed himself to Jacob when Jacob had a genuine sense of his true sinfulness and his true self.
0: Und der erste Punkt, den wir erkennen müssen, ist, dass Gott sich in dem Moment Jakob offenbart hat, als er einen klaren Blick hatte für seine eigene Sündigkeit und Verlorenheit.
1: God does not reveal himself to us until we genuinely recognize our true sinfulness and our need of a savior.
0: Gott offenbart sich uns erst in dem Moment, wo uns wirklich klar ist, wie sündig wir sind und wie sehr wir einen Erlöser brauchen.
1: When it was that David sinned, Nathan told David, you are the man.
0: Es war, als David seine große Sünde begangen hatte und Nathan zu ihm sagte, du bist der Mann.
1: It was the woman at the well when Jesus said to her, go call thy husband. This is when she began to see more clearly who it was that was talking to her.
0: Und die Frau am Jakobsbrunnen, als Jesus zu ihr sagte, hole deinen Ehemann. In dem Moment begann sie, sich im wahren Licht deutlicher zu sehen.
1: In every person's life, we are blind to the presence of God until we come to that point when we recognize how sinful and wicked and needy we truly are.
0: Und so ist es auch in unserem Leben. Oft nehmen wir die Gegenwart Gottes überhaupt nicht wahr, sondern erst an dem Punkt, wo wir erkennen, wie bedürftig und sündig und erlösungsbedürftig wir sind.
1: But the Bible also teaches that God waited until Jacob was separated from his friends and from his family.
0: Aber die Bibel lehrt uns auch, dass Gott gewartet hat, bis Jakob allein war, ohne Freunde und Familie.
1: You see, very often when we are surrounded with familiar things, we can buoy ourselves up from emptiness and loneliness just by our association with these people.

0: Wisst ihr, so oft ist es der Fall, dass wir unsere innere Leere irgendwie überspielen können, wenn wir einfach nur in der richtigen Umgebung sind, mit Freunden und Familie und das ja, nicht wahrnehmen.
1: But when we look at scripture, we see that God often waits until a person is totally alone,

0: who later became Paul and helped him realize what he had been doing all this time.
1: Es war erst vor Damaskus, dass Gott sich offenbarte, und zwar Saulus von Tarsus, als er völlig blind war und hilflos.
0: God waited until Moses had to flee to the wilderness of Midian before he revealed himself and began to teach him, separated from all friends and family, all by himself. This is where God began to speak with Moses.
1: Und Gott wartete, bevor er mit Moses sprach, bis er aus Ägypten geflohen war und dort in der Wüste ganz allein, ohne Freunde und Familie. Und dort ist er ihm begegnet.
0: The prodigal son began to realize his need of his father when he was in the far country. All his friends had left. This is when the prodigal son now began to sense that he needed to return back to his father.
1: Und als der verlorene Sohn in dem fremden Land war und alle Freunde ihn verlassen hatte und ohne Familie, als er ganz unten war, dort erst spürte er das Bedürfnis und seine Bedürftigkeit nach dem Vater.
0: Friends, perhaps today you can identify with this experience in your life.
1: Liebe Freunde, vielleicht könnt ihr euch identifizieren mit dieser Erfahrung.
0: You are not in a literal wilderness.
1: Vielleicht seid ihr nicht wörtlich in einer Wüste.
0: But you may be separated from loved ones and family, and here you are at this point in your life, and now God wants to speak to you, to reveal to you His further will for your life.
1: Aber vielleicht seid ihr dennoch allein, ohne Familie und Freunde. Hier seid ihr nun, und Gott möchte sich euch offenbaren und zu euch sprechen in eurem Leben.
0: Friends, it was in the wilderness that God trained His own, like John the Baptist and Elijah. He trained them for greatness and service. Later on for their lives.
1: Es war in der Wüste, dass Gott seine Leute ausgebildet hat, so wie Johannes der Täufer und Elia, für die Aufgabe, die sie erledigen sollten.
0: Sometimes we do not appreciate the wilderness experiences in our lives.
1: Aber manchmal schätzen wir diese Wüstenerfahrungen in unserem Leben nicht.
0: We want familiarity, we want our friends, we want everything to be the same.
1: Wir möchten in der vertrauten Umgebung sein, wir wollen unsere Freunde, wir wollen keine Veränderung im Leben.
0: But like Jacob, sometimes God allows us to come to this point so that alone and helpless we call out to God and now we can hear His voice speaking to us more clearly.
1: Aber wie bei Jakob lässt Gott es manchmal zu, dass wir allein sind und hilflos in einer Situation und dann zu Gott schreien, damit wir seine Stimme dann umso deutlicher hören.
0: Now friends, it is interesting to note that God revealed His love to Jacob even while yet he was still a sinner.
1: Es ist interessant, das festzustellen, Freunde, dass Gott sich Jakob offenbart hat in einer Situation, wo er ja noch in seiner Sünde war.
0: You see, friends, the principle that God reveals here is that God shows His love to us in a time when we would feel that we are not worthy of that love.
1: Und das Prinzip, das wir hier erkennen können, ist, dass Gott sich uns dann offenbart in unserem Leben, wenn wir in einer Situation, wo uns bewusst ist und wir spüren, dass wir seine Liebe nicht verdient haben.
0: But there is a reason why He does this.
1: Aber er tut es aus einem bestimmten Grund.
0: In verse 16, notice what the Bible says happened to Jacob.
1: In Vers 16, was passierte Jakob hier?
0: Jacob awaked out of his sleep and he said, surely the Lord is in this place and I knew it not.
1: Und Jakob erwachte aus seinem Schlaf und sprach, gewiss, der Herr ist an diesem Ort und ich wusste es nicht.
0: And he was afraid and said, how dreadful is this place? This is none other but the house of God and this is the gate of heaven.
1: Und er fürchtete sich und sprach, wie furchtbar ist dieser Ort. Dies ist nichts anderes als Gottes Haus und dies ist die Pforte des Himmels.
0: And Jacob rose up early in the morning and took the stone that he had put for his pillows and set it up for a pillar and poured oil upon the top of it.
1: Und Jakob stand früh morgens auf und nahm den Stein, den er an sein Kopfende gelegt hatte und stellte ihn als Denkmal auf und goss Öl auf seine Spitze.
0: And he called the name of that place Bethel.
1: Und er gab diesem Ort den Namen Bethel.
0: Verse 20.
1: Vers 20.
0: And Jacob vowed a vow, saying, if God will be with me and will give me in this, keep me in this way that I go and will give me bread to eat and raiment to put on, so that I come again to my father's house in peace, then shall the Lord be my God, and this stone which I have set for a pillar shall be God's house, and of all that thou shalt give me, I will surely give the tenth unto thee.
1: Und Jakob tat ein Gelübde und sprach, wenn Gott mit mir ist und mich behütet auf diesem Weg, den ich gehe, und mir Brot zu essen gibt und Kleider anzuziehen, und ich in Frieden zurückkehre zum Haus meines Vaters, so soll der Herr mein Gott sein. Und dieser Stein, den ich als Denkmal aufgestellt habe, soll ein Haus Gottes sein. Und von allem, was du mir geben wirst, werde ich dir gewiss den Zehnten geben.
0: Friends, this experience in Jacob's life marked a turning point, a conversion experience for Jacob.
1: Freunde, diese Erfahrung im Leben von Jakob war wie ein Wendepunkt, eine Bekehrung.
0: It was the first time that he met God.
1: Es war das erste Mal, dass er Gott begegnet war.

0: experience.
1: Und nach dieser Erfahrung
0: Jacob realized how good God had been to him.
1: Wurde Jakob bewusst die Güte Gottes ihm gegenüber.
0: In his sinfulness he had reached out to him and promised him that he would take care of and provide for him.
1: In seiner Sündigkeit war er ja ihm nahe gekommen, hatte sich ausgestreckt und hatte ihm versprochen, für ihn zu sorgen.
0: Jacob's heart was melted, it was broken.
1: Und Jakobs Herz, das schmolz dahin, es wurde gebrochen.
0: And the reason is because the goodness of God, it leads us to repentance.
1: Und der Grund ist die Güte Gottes, die uns zur Buße führt.
0: When I was a child, I learned something important about human nature.
1: Als Kind habe ich etwas Wichtiges über die menschliche Natur gelernt.
0: Children enjoy, especially boys, they like to wrestle.
1: Kinder, also besonders Jungs, die kämpfen gerne.
0: One day, three of my friends and I were in a room together.
1: Eines Tages war ich mit drei Freunden in einem Zimmer.
0: And as young boys sometimes do, we started to wrestle with one another.
1: Und wie Jungs das eben gerne machen, wir haben angefangen miteinander zu kämpfen.
0: But you know how this always starts out. It always starts out fun, but then someone gets hurt and then they get angry and then everybody's just punching each other.
1: Aber ihr wisst, wie das beginnt. Es beginnt immer harmlos, aber irgendwann tut's jemand weh und dann wird er ärgerlich und dann fängt man an, sich wirklich zu schlagen.
0: And so what happened is that someone injured me and I got angry and so I grabbed his head, his neck and I put it in a lock and I started choking him.
1: Und was passiert ist, jemand hat mich eben getroffen und hat mich verletzt, es tat weh und ich wurde böse und dann habe ich ihn in den Schwitzkasten genommen und habe ihm die Luft abgedrückt.
0: And so I said to him, I said, say you're sorry.
1: Und ich sagte zu ihm, entschuldige dich.
0: And I was surprised because he said no.
1: Und zu meiner Überraschung sagte er nein.
0: So I thought that was odd. So I squeezed harder.
1: Ich dachte, das ist aber komisch. Und da habe ich noch ein bisschen zugedrückt.
0: And I said, "Say you're sorry."
1: Und ich sagte, entschuldige dich.
0: And again, even though he was choking and turning red, he said no.
1: Aber obwohl er schon rot wurde und keine Luft mehr bekam, sagte er nein.
0: And I got scared, so I let him go.
1: Und da bekam ich Angst und habe losgelassen.
0: I learned that in human nature, you cannot force someone to say sorry.
1: Und ich habe gelernt, man kann keine Menschen dazu zwingen, sich zu entschuldigen.
0: And God knows this.
1: Und Gott weiß das.
0: When you push someone to say sorry, it's almost an element of pride comes in and they won't say it more because you're making them.
1: Wenn du jemanden unter Druck setzt, damit er sich entschuldigt, dann kommt irgendwie der Stolz hoch und dann sagt er erst recht nein.
0: So what does God do?
1: Also was macht Gott stattdessen?
0: When Jacob is at the bottom of the ladder, he has not even begun to climb.
1: Als Jakob noch ganz unten ist, noch keinen Fuß auf die Leiter getan hat.
0: He is all alone.
1: Ganz allein.
0: No friends.
1: Keine Freunde.
0: No family.
1: Keine Familie.
0: He feels guilty because he did do wrong.
1: Er fühlt sich schuldig, er hat was falsch gemacht.
0: He knows that he is there because it's his fault. He made a mistake and he knows that's why he's there.
1: Er weiß, dass er selbst die Schuld daran hat, dass er jetzt hier ist. Das war sein Fehler.
0: God reaches out in that sinful, wicked, sinful state.
1: Und in diesem Zustand seiner Bosheit, seiner Sündigkeit greift Gott nach ihm.
0: He says, Jacob, I'm going to take care of you.
1: Und sagt zu ihm, Jakob, ich kümmere mich um dich.
0: I'm going to watch over you.
1: Ich werde über dir wachen.
0: I'm going to protect you.
1: Ich werde dich schützen.
0: And when he did this to Jacob,
1: und als er das tat,
0: Jacob's heart was broken.
1: Da brach das Herz von Jakob.
0: He realized that this God that he served was real.
1: Ihm wurde klar, dass dieser Gott, dem er gedient hatte, dass er real war.
0: He vowed, he loved, he said, Lord, if you'll do this, then I promise that I will serve you. You will be my God.
1: Und dann legte er dieses Gelübde an und sagte, Herr, wenn du das wirklich tust, dann verspreche ich dir, du wirst mein Gott sein.
0: Friend, has God been good to you?
1: Ihr lieben Freunde, ist Gott zu dir gut gewesen?
0: Even though you have done wrong and even though it is your fault.
1: Obwohl du vieles falsch gemacht hast, obwohl du vieles verschuldet hast.
0: Every day we see evidences of God's care and his love even though we don't deserve it.
1: Jeden Tag haben wir Beweise seiner Fürsorge, dass er sich um uns kümmert, obwohl wir es nicht verdienen.
0: Friends, he's doing it because he wants you to come back to him.
1: Freunde, er tut das für euch, weil er möchte, dass wir zu ihm zurückkommen.
0: He is trying to draw you through the cords of love.
1: Er versucht uns mit den Seilen der Liebe zu ziehen.
0: And so right now he is giving you that care and that love because he wants to melt your heart. The goodness of God will lead you to repentance.
1: Und deswegen lässt er dir all seine Fürsorge zukommen, all seine Güte, weil er möchte, dass dein Herz schmilzt und dass die Güte dich zur Buße führt.
0: Friends, I have to tell you that I am not standing here today because I am a righteous man.
1: Freunde, ich möchte euch sagen, dass ich hier vorne nicht heute stehe, weil ich ein guter Mensch wäre. Es gibt vieles in meinem Leben,

0: für das ich mich schäme.
1: But God has been very good to me.
0: Aber Gott war sehr gut zu mir.
1: I'm not deserving of all of his mercies.
0: Seine ganze Gnade, ich habe nichts verdient.
1: And I think that if you search your heart, you will realize that God has done the same for you.
0: Und ich denke, wenn du in dein Herz hineinschaust, wird dir bewusst, dass Gott dir das Gleiche getan hat.
1: Now Jacob teaches us something very important.
0: Jakob lehrt uns etwas sehr Wichtiges.
1: In verse 18.
0: In Vers 18.
1: Jacob did something.
0: Tat er etwas.
1: Jacob rose up early in the morning and he took the stone that he had put for his pillows and set it up for a pillar and poured oil upon the top of it.
0: Jakob stand früh morgens auf und nahm den Stein, den er an sein Kopfende gelegt hatte, und stellte ihn als Denkmal auf und goss Öl auf seine Spitze.
1: Now, what is Jacob doing here?
0: Was macht Jakob hier eigentlich?
1: In fact, Jacob even names this location.
0: Er gibt ja sogar dem Ort einen Namen.
1: The Bible tells us that Jacob called it Beth-El, which means the house of God.
0: Und die Bibel sagt uns, der Name war Bethel, und das bedeutet Haus Gottes.
1: But what is this act of setting up this stone and pouring oil upon it?
0: Aber was hatte das zu bedeuten, dass er den Stein aufrichtet und Öl drauf gießt?
1: You see, friends, Jacob had a tremendous experience with God that night.
0: Seht ihr, Freunde, er hatte eine unglaubliche Erfahrung mit Gott gemacht in dieser Nacht.
1: And he did not want to forget what God had said and done for him.
0: Und was Gott da für ihn getan hatte und ihm gesagt hatte, das wollte er nicht vergessen.
1: He did not want to forget that powerful vision that God had revealed to him.
0: Er wollte nicht vergessen, was für eine wunderbare, bewegende Vision Gott ihm gezeigt hatte.
1: And so as a memorial to the goodness and mercy of God.
0: Und sozusagen als Denkmal der Güte und des Erbarmens Gottes,
1: Jacob set up this stone.
0: Stellt er den Stein auf.
1: Now friends, this stone was to be a reminder or a memorial.
0: Dieser Stein sollte eine Erinnerung sein oder ein Denkmal.
1: Now it's important to note.
0: Jetzt ist wichtig festzuhalten,
1: that this is not the only place in the Bible.
0: Dass das nicht der einzige Ort in der Bibel ist,
1: where people did something like this.
0: Wo Menschen so etwas getan haben.
1: Look with me at 1 Samuel chapter 7.
0: Schlagen wir 1. Samuel, Kapitel 7 auf.
1: I should say, this is not the only time people in the Bible did something like this.
0: Also auch zu anderen Zeiten haben Menschen so etwas getan.
1: 1. Samuel chapter 7.
0: 1. Samuel 7.
1: And we look at verse 12.
0: Vers 12.
1: The Bible says, then Samuel took a stone and set it between Mizpah and Shen, and he called the name of it Ebenezer, saying, hitherto hath the Lord helped us.
0: Und Samuel nahm einen Stein und stellte ihn auf zwischen Mizpah und Shen. Und er gab ihm den Namen Ebenezer und sprach, bis hierher hat uns der Herr geholfen.
1: Now, you can go back and read the story later on.
0: Ihr könnt die Geschichte für euch selber später lesen.
1: But the sum of it is that God wrought a great victory on behalf of his people.
0: Aber im Grunde geht es darum, Gott hat einen wunderbaren Sieg für sein Volk errungen.
1: They smote their enemies.
0: Sie haben ihre Feinde ausgelöscht.
1: And now the Bible says that Samuel, like Jacob, he set up a stone.
0: Und jetzt sagt die Bibel, dass wie Jakob Samuel einen Stein errichtete.
1: And the name of the stone is called Ebenezer.
0: Und er nannte den Stein Ebenezer.
1: It means hitherto hath the Lord helped us.
0: Und er sagt dann, bis hierhin hat der Herr uns geholfen. Das war die Bedeutung des Namens.
1: One of my favorite statements from the pen of inspiration.
0: Eines meiner Lieblingszitate aus dem inspirierten Wort vom Geist der Weissagung ist.
1: It says this.
0: Folgendes.
1: We have nothing to fear for the future.
0: Wir haben nichts zu befürchten für die Zukunft.
1: Except as we shall forget how the Lord has led us.
0: Außer wenn wir vergessen, wie der Herr uns bisher geführt hat.
1: And his teaching in our past history.
0: Und was er uns bisher in der Vergangenheit gelehrt hat.
1: Friends, what a beautiful promise.
0: Freunde, was für eine wunderbare Verheißung.
1: The economies of the world are collapsing.
0: Die Weltwirtschaft bricht zusammen.
1: Actually, Germany is doing pretty good right now.
0: Ja, Deutschland geht's noch einigermaßen gut, not really.
1: But everywhere else is collapsing.
0: Aber alles andere bricht zusammen.
1: And the tragedies and natural disasters strike every day.
0: Also diese Tragödien, die Naturkatastrophen, jeden Tag passiert irgendwo was.
1: Death by train and auto and plane accidents is a common occurrence.
0: Menschen sterben in Unfällen im Auto, Flugzeug, Zug und so weiter.
1: But we are told we don't have to fear anything for the future.
0: Und trotzdem wird uns gesagt, wir haben nichts zu befürchten für die Zukunft.
1: Except one thing.
0: Außer
1: that we should forget how God has led us in the past.
0: Wenn wir vergessen, wie Gott uns in der Vergangenheit geführt hat
1: and his teaching in our past history.
0: Und seine Lehren in unserer vergangenen Geschichte.

0: Friends, it is a terrible thing to forget what God has done for you.
1: Freunde, es ist etwas Furchtbares, wenn wir vergessen, was Gott für uns getan hat.
0: In fact, we are told that forgetfulness is sin.
1: Und es wird sogar gesagt, dass Vergesslichkeit Sünde ist.
0: What Jacob did, what Samuel did, was designed to act as a reminder of the goodness and the grace of God.
1: Was Jakob getan hatte, was Samuel tat, das sollte eine Erinnerung sein, ein Denkmal an die Güte und Barmherzigkeit Gottes.
0: As we are sitting here today,
1: wir, die wir heute sitzen hier,
0: can you remember a point in your life when God had done some great things for you?
1: Könnt ihr euch an eine Zeit in eurem Leben erinnern, wo Gott etwas Großartiges für euch getan hat?
0: You know, you may be sitting here right now and you may feel, where is God? Does he really care? Is there someone that listens to my prayers?
1: Vielleicht sitzt ihr gerade hier und fragt euch, wo ist denn Gott? Kümmert er sich wirklich um mich? Gibt es jemanden, der meine Gebete hört?
0: Friend, has God been good to you in the past?
1: Freunde, war Gott gut zu dir in der Vergangenheit?
0: Has he worked some miracles in your life?
1: Hat er in deinem Leben Wunder gewirkt?
0: Has he answered prayers as he answered your prayers that you prayed?
1: Hat er deine Gebete beantwortet?
0: You see, friends, if he has, we must not forget what he has done.
1: Denn wenn er das getan hat, dann dürfen wir das nicht vergessen.
0: We too, like Jacob and Samuel, we must raise our Ebenezer.
1: Genauso wie Jakob und Samuel müssen auch wir unser Ebenezer aufrichten.
0: Because it was hitherto that God has helped us.
1: Denn bis hierhin hat der Herr uns doch geholfen.
0: I'm going to share some of my own experiences with you.
1: Ich möchte euch da Erfahrungen aus meinem eigenen Leben berichten.
0: When I was in college, I had a great ambition to become an evangelist.
1: Als ich studiert habe, da hatte ich schon diesen großen Wunsch, ein Evangelist zu werden.
0: No, sorry, that's the second story. Let me back up.
1: Nochmal zurück, das war schon die zweite Geschichte.
0: When I first entered college, I became a business major.
1: Als ich also mein Studium begonnen habe, das College, da habe ich Betriebswirtschaft studiert.
0: When we were children, my parents had this way of conditioning what we would be in the future.
1: Meine Eltern hatten irgendwie die Kunst beherrscht, uns schon als Kinder darauf abzurichten, was wir mal werden sollten.
0: You see, we had cousins who had the exact same names. We had a cousin named Helen, which is my sister's name, and we also had a cousin named Ewell, which is short for Emmanuel, which is my name.
1: Meine Eltern haben uns genauso genannt wie unsere Cousins und Cousinen. Also meine Schwester hatte eine Cousine, die hieß genauso wie sie, und ich hatte einen Cousin, der hieß Joel, und das ist der Kurzname für Emmanuel.
0: And we would visit them,
1: und wenn wir sie besucht haben,
0: and they were about 10 to 15 years older than us.
1: Und die waren etwa 10, 15 Jahre älter als wir.
0: And they were a doctor and a lawyer.
1: Und die beiden waren, einer war Arzt, die andere war Juristin.
0: And so mom and dad were doing something like this. This is Helen, she's a doctor. You are Helen, you will be a doctor.
1: Und meine Eltern haben dann immer gesagt, das ist die Helen, die ist Ärztin geworden, und du heißt auch Helen und wirst auch mal Ärztin sein.
0: And this is Ewell, and he's a lawyer. You are Emmanuel, you will be a lawyer.
1: Und das ist Ewell, und er ist Anwalt, und du bist Emmanuel, und du wirst auch mal Anwalt sein.
0: So in college, I enrolled as a business major to study business law.
1: Also habe ich mich auf dem College eingetragen in den Studiengang Betriebswirtschaft, und ich wollte gerne ein Wirtschaftsanwalt werden.
0: But something happened in that first year of school.
1: Aber da geschah etwas im ersten Studienjahr.
0: I actually went on a mission trip overseas.
1: Ich ging auf eine Missionsreise.
0: I went to China.
1: Und zwar nach China.
0: And as I went to China with two other friends,
1: zwei Freunde haben mich da noch begleitet.
0: I was amazed at the tremendous need that God has for workers in these last days.
1: Und als ich dort war, war ich absolut erstaunt, wie viele Arbeiter Gott sucht in dieser letzten Zeit.
0: There was a tremendous harvest. The problem was there was no workers.
1: Es war eine riesige Ernte dort, aber das Problem war, es gab keine Arbeiter.
0: God completely changed my life in one summer.
1: In einem Sommer hat Gott mein Leben völlig verändert.
0: And in that summer I made a decision, or I asked God, I said, God, I have new desires now. Now I would like to become a minister of the gospel.
1: Und in diesem Sommer traf ich eine Entscheidung und ich sagte, Gott, ich habe jetzt neue Prioritäten in meinem Leben und ich möchte ein Prediger werden.
0: But you know, friends, if you met me in school,
1: aber Freunde, hättet ihr mich in der Schule getroffen,
0: the last thing you would have guessed I would have ever been would be a minister.
1: Dann wäre das Letzte, was ihr euch hättet vorstellen können, was ich mal hätte sein können, ein Prediger.
0: You see, one major problem

0: was that I did not like to speak in public.
1: Denn ein ganz großes Problem war, dass ich überhaupt nicht gern in der Öffentlichkeit sprach.
0: In the few experiences that I had in life speaking up front.
1: Es gab einige wenige Erfahrungen, wo ich mal von vorne gesprochen habe in meinem Leben.
0: It was just a disaster.
1: Und das war immer eine Katastrophe.
0: I remember one time I had to speak in front.
1: Ich weiß noch, einmal musste ich auch vorne was sagen.
0: And I was so nervous.
1: Und ich war so nervös.
0: And when I looked up to see if people were watching,
1: und als ich dann aufschaute, um zu sehen, ob jemand zu mir schaut,
0: almost everyone in the room was looking away.
1: Da haben fast jeder im Raum hat irgendwo anders hingeschaut.
0: They felt so sorry for me, it hurt them to look at me.
1: Denn sie hatten so viel Mitleid mit mir, dass sie mich gar nicht anschauen wollten.
0: And so, while I had the burden to be a minister,
1: also, obwohl es mir ein Herzenswunsch war, Prediger zu sein,
0: I had not the gifts nor the skills to do that which I desired.
1: Hatte ich überhaupt nicht die Gaben und die Talente, die Fähigkeiten, das zu erfüllen.
0: And I was still overseas.
1: Ich befand mich immer noch im Ausland.
0: And my birthday came around.
1: Als mein Geburtstag kam.
0: And I have to say that as I was far from home,
1: und ich muss sagen, als ich dort so weit weg war von zu Hause,
0: only two other colleagues who spoke English,
1: und nur zwei meiner Kollegen, die auch Englisch sprachen,
0: even though I am Asian, I cannot speak Chinese.
1: Denn obwohl ich aus Asien komme, kann ich kein Chinesisch.
0: And so I was so lonely.
1: Ich war also so allein dort.
0: And the other thing that made it worse is that no one knew that it was my birthday.
1: Und was noch schlimmer war, keiner hatte eine Ahnung, dass ich Geburtstag hatte.
0: So on that day,
1: also an diesem Tag,
0: I was feeling especially down.
1: Habe ich mich besonders schlecht gefühlt.
0: But I prayed that night as I was looking up into the sky.
1: Aber in dieser Nacht, als ich in den Himmel hinaufschaute, da betete ich.
0: I said, God, tonight here I am.
1: Sagte Gott, hier bin ich.
0: Nobody knows that it's my birthday today.
1: Niemand weiß, dass ich heute Geburtstag habe.
0: There's no cake, no singing.
1: Niemand hat für mich gesungen, ich habe keinen Kuchen.
0: But tonight I would like to ask you for a birthday present.
1: Aber ich möchte dich heute um ein Geburtstagsgeschenk bitten.
0: I believe that I would like to go and become a preacher for you.
1: Ich habe die Überzeugung, dass ich ein Prediger für dich werden sollte.
0: But God, I have not these gifts within myself.
1: Herr, aber mir fehlen die Gaben dazu.
0: So if I am to do this, it is because you will give it to me as a gift.
1: Herr, also wenn ich das wirklich tun soll, dann geht es nur, wenn du es mir schenkst.
0: And then I simply prayed, Lord, if it's your will.
1: Und dann betete ich einfach, Herr, wenn es dein Wille ist.
0: Today on my birthday.
1: Heute an meinem Geburtstag.
0: This is the present that I would like to ask for.
1: Dann möchte ich dich um dieses Geschenk bitten.
0: Now, I was still a young Christian.
1: Ich war noch jung im Glauben.
0: I did not know that the Bible does not have any custom about giving presents on your birthday.
1: Und ich wusste nicht, dass das in der Bibel nicht so verzeichnet ist, dass man an seinem Geburtstag einen Wunsch äußern darf.
0: But you know, friends, God answered that prayer.
1: Aber wisst ihr, Freunde, Gott hat dieses Gebet erhört.
0: Not long after that, my two friends and I, we went to the Great Wall of China.
1: Nicht lang danach waren meine zwei Freunde und ich an der großen chinesischen Mauer.
0: We asked a tourist passing by to take a picture of the three of us sitting on the Great Wall of China.
1: Und wir haben einen Touristen, der da vorbeilief, gebeten, ein Foto zu machen von uns dreien auf der großen chinesischen Mauer.
0: And so later on, I took that picture home. I developed it.
1: Später, ich habe das dann nach Hause mitgenommen, den Film und das Bild entwickelt.
0: And I framed it.
1: Und es gerahmt.
0: I want you to know, I did not become a preacher overnight.
1: Und ich möchte euch sagen, ich bin nicht auf einmal über Nacht ein Prediger geworden.
0: God took me through many difficult experiences.
1: Sondern Gott hat mich durch viele schwierige Erfahrungen genommen.
0: I had many failures and many heartaches.
1: Ich hatte viel Versagen und viele Schmerzen.
0: But I can say that it is because of God today.
1: Aber ich darf trotzdem sagen heute, dass aufgrund der Güte Gottes,
0: that I am a full-time evangelist working for God.
1: Ich heute ein Vollzeit-Evangelist sein darf im Werk Gottes.
0: And you see, friends, there are times in my life when I do meetings and maybe nobody, very few people want to get baptized.
1: Wisst ihr, und es gibt auch Zeiten in meinem Leben, vielleicht halte ich Vorträge und kaum jemand meldet sich für die Taufe.
0: There are times when challenges are so difficult that I am tempted, maybe this is not for me.
1: Und manchmal sind die Herausforderungen, die Probleme so groß, dass der Gedanke in mir aufkommen will, vielleicht bin ich hier doch falsch.
0: And then I look at that picture.
1: Aber dann schaue ich auf dieses Bild.
0: And I remember a young man that prayed to God over there when no one knew that it was his birthday.
1: Und ich denke zurück an diesen jungen Mann, der gebetet hat an seinem Geburtstag.

0: Geburtstag zu Gott, als niemand davon wusste.
1: And I remember all of the amazing experiences that God led me through all over the world.
0: Und ich erinnere mich an all die erstaunlichen Erfahrungen, die Gott mir geschenkt hat, überall auf der Welt.
1: And then I remember that God has been very good to me.
0: Und dann denke ich wieder daran, wie gut Gott zu mir gewesen ist.
1: Here I raised my Ebenezer.
0: Und das war mein Ebenezer, das ich aufgestellt habe.
1: Hither by thy help I have come.
0: Bis hierhin hast du mir geholfen.
1: I want to share another story with you.
0: Ich möchte noch eine Geschichte mit euch teilen.
1: After I graduated from college,
0: nachdem ich mein College abgeschlossen hatte,
1: I wanted to be an evangelist.
0: Wollte ich gerne Evangelist werden.
1: But at that time I did not have enough experience.
0: Aber zu der Zeit war ich noch zu unerfahren.
1: And as a result, I was not able to get a job as an evangelist.
0: Und das Ergebnis war, dass ich keine Stelle bekommen habe als Evangelist.
1: And so I took a job as a teacher in a high school.
0: Und dann habe ich eine Stelle angenommen als Schullehrer an einem Gymnasium.
1: I wanted to be preaching the three angels messages.
0: Und ich wollte gerne die drei Engelsbotschaft verkündigen.
1: But instead I had to teach algebra and other things.
0: Aber stattdessen musste ich Algebra lehren und anderes.
1: In my first day of algebra class,
0: bei meinem ersten Unterrichtstag für Algebra,
1: I walked into the classroom,
0: kam ich in die Klasse, Klassenzimmer,
1: and there was a young boy sitting right by the door.
0: Und direkt an der Tür saß ein Junge.
1: He looked up and down at me.
0: Er musterte mich von oben bis unten.
1: And then he turned to the whole class,
0: und dann drehte er sich zur ganzen Klasse und sagte zu mir, ich könnte den Lehrer jetzt eine Tracht Prügel geben.
1: I was so discouraged, 'cause that was the first day only.
0: Oh, ich war völlig niedergeschlagen. Das war mein erster Tag.
1: I had 2 years of challenges and heartache.
0: Und ich hatte 2 Jahre von Herausforderungen und Leiden.
1: Now at this school, I also had another job. I was working as a choir director.
0: Auf dieser Schule hatte ich noch eine andere Aufgabe. Ich war nämlich der Chorleiter.
1: Now, I don't want to deceive anyone. I am not a choir director.
0: Aber nicht, dass ihr ein falsches Bild von mir bekommt. Ich bin gar kein Chorleiter.
1: But it was a small school and somebody had to do it and that somebody was me.
0: Es war einfach eine kleine Schule und irgendjemand musste das tun und das war nun mal ich.
1: And so I would teach the students the best that I knew how.
0: Und ich habe mein Bestes gegeben, versucht es den Schülern beizubringen.
1: Now, I had this guitar.
0: Ich hatte eine Gitarre.
1: That I broke because I had a vinyl case. It wasn't a hard case, it was a soft case.
0: Und die war mir mal kaputt gegangen, sie war gebrochen, denn ich hatte nicht so einen harten Koffer, sondern nur so einen Soft Case.
1: But I was so poor, I had no money to buy a new guitar.
0: Aber ich war so arm, ich hatte kein Geld für eine andere Gitarre.
1: In fact, the guitar when you played it, it would rattle. It would make this noise because it was cracked, so the crack would rattle.
0: Mm-hmm. Und wenn ich die Gitarre gespielt habe, das war noch möglich, aber dann hat das so vibriert, dieser Riss in dem Gehäuse, man hat das gehört.
1: And after every year we practice for the Christmas season where all the parents come and we sing all of the songs that we have learned.
0: Und jedes Jahr haben wir besonders geübt für die Weihnachtszeit, dann kamen alle Eltern und wir haben das vorgetragen.
1: So the Christmas concert came.
0: Da kam also das Weihnachtskonzert wieder.
1: And when it came, we did a concert for the parents.
0: Und wir haben ein besonderes Konzert für die Eltern veranstaltet.
1: And the parent and then the students had a special program and they called me to come to the front.
0: Und die Schüler hatten auch ein besonderes Programm und sie haben mich nach vorne gerufen.
1: And when they called me up to the front, I did not know what was going on because this was not in the bulletin, this was not in the program.
0: Aber das war gar nicht im Programm, dass ich nach vorne kommen sollte. Ich wusste also nicht, was erwartet mich da.
1: And they said, Mr. Beck, for all the hard work that you have done.
0: Und dann sagten sie, Mr. Beck, für die ganze harte Arbeit, die Sie geleistet haben,
1: we the students have bought you a Christmas present.
0: Haben wir als Schüler Ihnen ein Weihnachtsgeschenk gekauft.
1: It was a big box.
0: Und es war eine große Gitarren. Hülle.
1: And so case. They said, we want you to open it.
0: Ach so, Entschuldigung. Also es war
1: and so in front of the students,
0: es war ein großer Karton. Ich weiß noch nicht, was drin ist.
1: I opened it.
0: Und dann haben sie gesagt, machen Sie es auf. Also habe ich es geöffnet vor den Schülern.
1: Do you know what it was?
0: Und wisst ihr, was drin war?
1: It was a guitar case, a hard case for a guitar.
0: Ein Gitarrencase, und zwar ein hartes.
1: Now, there I was standing in front of everybody.
0: Da stand ich jetzt also vor den ganzen Leuten.
1: And look, I promise you, I was very thankful.
0: Und wirklich, ich war sehr dankbar.
1: But in my mind,
0: aber in meinem Kopf,
1: I was thinking this.
0: dachte ich folgendes.

0: Folgendes.
1: I don't actually need a case. I need a new guitar.
0: Eigentlich brauche ich doch gar keinen Koffer. Ich brauche eine neue Gitarre.
1: I'm a terrible person, I know. But anyway, so here I was standing, but I didn't say that.
0: Ja, ich habe es ja nur gedacht, ich habe es nicht gesagt.
1: So I was smiling, you know, I was saying, oh, thank you, I was smiling, right?
0: Also ich lächelte einfach und sagte, Dankeschön.
1: And then they said to me,
0: und dann sagten sie zu mir,
1: they said, open the case.
0: Machen Sie doch mal den Koffer auf.
1: I thought, okay, so I opened it.
0: Ich sagte, okay, und ich öffnete ihn.
1: There was a brand new guitar inside.
0: Und innen drin war eine brandneue Gitarre.
1: This wasn't a cheap guitar.
0: Und zwar keine billige.
1: In America, there are three companies that make excellent guitars.
0: Es gibt in Amerika drei Marken von exzellenten Gitarren.
1: And for those of you that know who Eric Clapton is, Eric Clapton plays with a guitar called Martin.
0: Vielleicht kennen einige Eric Clapton und er spielt auf einer Gitarre von der Firma Martin.
1: And that's what they bought me.
0: Und so eine haben sie mir gekauft von Martin.
1: I could have never afforded this on my own.
0: Die hätte ich mir nie leisten können.
1: And I didn't even know what to say.
0: Und ich war sprachlos.
1: And as I took that guitar out,
0: und als ich die Gitarre herausnahm,
1: I was struck with this truth that if you serve God and make his kingdom first, God will always take care of you.
0: Da kam mir einfach diese Wahrheit so klar in den Sinn, wenn wir zuerst Gott dienen und ihn an erste Stelle setzen, dann wird er für unsere Bedürfnisse sorgen.
1: Many years later, I did an internship with Amazing Facts.
0: Viele Jahre später habe ich ein Praktikum gemacht bei Amazing Facts.
1: And when you do an internship with them, they do not pay you.
0: Und bei einem Praktikum bekommt man dort keine Bezahlung.
1: And for one year, you have to do 6 meetings.
0: Und das dauert ein Jahr lang und man muss Evangelistic Series. Man muss 6 Vortragsreihen halten.
1: They do not even promise that they will hire you after you do those 6 meetings.
0: Und man zieht das durch und man hat nicht mal dann die Sicherheit, dass man am Ende auch angestellt wird.
1: And my wife was pregnant.
0: Und meine Frau war schwanger.
1: But I was taking this huge gamble because I believed that God was calling me to do this.
0: Aber ich ging dieses hohe Risiko ein, weil ich überzeugt war, dass Gott mich gerufen hatte.
1: When I started that year, I had $79 in my bank account.
0: Als dieses Jahr begann, hatte ich $79 auf meinem Konto.
1: I had no money.
0: Kein Geld.
1: And I remember that there were times when I was wondering, what am I going to do?
0: Und ich weiß noch, dass ich mich manchmal gefragt habe, wie soll das nur gehen?
1: But you know, friends, I carried that guitar with me.
0: Aber Freunde, diese Gitarre, die habe ich immer bei mir gehabt.
1: And whenever I saw the guitar,
0: und wann immer ich auf diese Gitarre blickte,
1: I was reminded, if you seek first the kingdom of God, all these things shall be added unto you.
0: Dachte ich wieder an diesen Bibelvers, wenn du zuerst nach dem Reich Gottes trachtest, dann wird dir all das zufallen.
1: Here I raise my Ebenezer, it is by thy help that I have come here.
0: Das war mein Ebenezer, der Stein, den ich aufgestellt hatte. Mit deiner Hilfe bin ich so weit gekommen.
1: There are some of you here right now, you are guilty of the sin of forgetting what great things God has done for you.
0: Freunde, es gibt einige hier unter uns, die sind schuldig geworden durch die Sünde der Vergesslichkeit, dass sie nicht mehr wissen, was Gott Großes für sie getan hat.
1: Have you ever read the account of the children of Israel in the wilderness and thought, what is wrong with these people?
0: Habt ihr je die Geschichte Israels in der Wüste gelesen und euch gefragt, was ist bloß los mit diesen Leuten?
1: The problem was that they forgot what great things God had done for them.
0: Und ihr Problem war, dass sie vergessen hatten, welche großen Wunder Gott für sie gewirkt hatte.
1: Like me, it may be a picture. Like me, it may be a picture for you.
0: Mhm. Vielleicht geht es euch wie mir, dass ihr ein Bild habt.
1: Maybe it's a house or a car or a guitar. It doesn't matter. In some way, every one of us needs to be reminded of what the things God has done for us in the past.
0: Vielleicht ist es eine Gitarre oder ein Auto, ein Haus, was auch immer. Wir brauchen Dinge, die uns erinnern an das, was Gott für uns getan hat.
1: When I first got hired as an evangelist for Amazing Facts,
0: als ich zum ersten Mal angestellt wurde als Evangelist für Amazing Facts,
1: I bought a brand new Bible.
0: Kaufte ich mir eine brandneue Bibel.
1: In the cover I put the date.
0: Und in den Umschlag habe ich das Datum geschrieben.
1: Because to me that was to be a reminder whenever I would preach, whenever I'd hold that Bible, it was a reminder of the great things that God had done for me.
0: Und das sollte mich daran erinnern, wann immer ich eine Predigt halten würde oder eine Vortragsreihe, was Gott Großes für mich getan hatte.
1: Friends, today I want to share a song with you.
0: Freunde, heute möchte ich gerne ein Lied für euch vortragen.
1: I have to be clear, I am not a great musician.
0: Aber ich sage es gleich, ich bin kein großer Musiker.
1: But this is a song that the Hawaiian people first, that was the result of the gospel reaching the Hawaiian Islands

0: for the first time.
1: Aber dieses Lied ist entstanden in der Zeit, wo das Evangelium zum ersten Mal Hawaii erreicht hat.
0: As they heard the gospel, these island people were especially touched by the story of the rich young ruler.
1: Als diese Menschen dort in Hawaii das Evangelium zum ersten Mal vernahmen, da wurden sie besonders berührt von der Geschichte des reichen Jünglings.
0: You see, in Hawaii, a man's wealth is measured by how much water that he controls.
1: In Hawaii ist es so, dass ein Mann dann besonders reich ist, wenn er ganz viel Wasser besitzt.
0: And what's interesting is that the word water in Hawaiian is the word vai.
1: Und interessanterweise in der hawaiischen Sprache ist das Wort für Wasser vai.
0: So vai vai is a double portion of water. It represents someone who is very wealthy.
1: Wenn man sagt vai vai, dann heißt das eine doppelte Portion Wasser und das bezeichnet jemanden, der sehr reich ist.
0: And the song is basically saying, God, don't let me be like the rich young ruler. Let me be willing to forsake anything that I have to in order that I may follow you and have eternal life.
1: Und der Text dieses Liedes sagt im Grunde, Herr, lass mich nicht sein wie diesen reichen Jüngling, lass mich alles verlassen können, damit ich nur das ewige Leben erhalte.
0: The song is in Hawaiian and then it is in English, but the chorus is always in Hawaiian.
1: Das Lied ist sowohl in der hawaiischen Sprache als auch auf Englisch, also der Refrain ist hawaiisch.
0: And then after I sing the song,
1: nach diesem Lied,
0: we are gonna pray.
1: Werden wir beten.

0: goodness for me?
1: Stellen wir uns jeder für sich die Frage, habe ich vergessen, was Gott mir Gutes getan hat?
0: Perhaps I am bitter or upset.
1: Vielleicht bin ich verbittert oder wütend.
0: Perhaps you are feeling like God has forgotten about you.
1: Vielleicht habe ich das Gefühl, Gott hat mich vergessen.
0: But friends, the truth is that God has been very good to all of us in here tonight.
1: Aber Freunde, die Wahrheit ist, Gott ist jedem gegenüber gut gewesen.
0: Truly it is hither by his help that we have come here.
1: Wahrhaftig, es ist seiner Hilfe zu verdanken, dass wir heute hier sind.
0: We must raise our Ebenezers.
1: Auch wir müssen unsere Ebenezers aufrichten.
0: We must be reminded of the goodness and the mercy of God.
1: Wir müssen uns immer wieder erinnern und erinnert werden an die Güte Gottes.
0: Friends, do you want to say with me tonight?
1: Freunde, wollt ihr mit mir heute Abend sagen?
0: Lord, help me never to forget what you have done for me.
1: Herr, hilf mir niemals zu vergessen, was du für mich getan hast.
0: Help me not to forget the mercies and the miracles that you have given to me.
1: Hilf mir nicht zu vergessen die Gnaden und die Wunder, die du mir erwiesen hast, die du gezeigt hast.
0: Is that the desire of your heart today?
1: Ist das euer Herzenswunsch?
0: That's my heart's desire.
1: Es ist mein Herzenswunsch.
0: Friend, won't you pray with me today?
1: Wollen wir nicht heute zusammen beten?
0: Let us stand together as we close.
1: Und zusammen damit abschließen und aufstehen.
0: Our Father in heaven.
1: Vater im Himmel.
0: Lord, my prayer for each one here is that we would be reminded of God's tender mercies to us.
1: Herr, mein Gebet für jeden von uns hier ist, dass wir uns wieder erinnern an die Güte und die Fürsorge Gottes.
0: He did reach out to us when we were still in sin.
1: Er hat ja zu uns die Hand ausgestreckt, als wir noch in der Sünde waren.
0: But his mercies have been so gracious.
1: Aber sein Erbarmen war so groß,
0: so undeserved,
1: so unverdient,
0: that our hearts were broken.
1: Dass unsere Herzen geschmolzen, gebrochen sind.
0: Some in here today, Lord, are recommitting themselves to that grace and mercy of God.
1: Herr, einige hier, die wollen sich neu dir weihen, deiner
0: Lord,
1: Güte, deinem Erbarmen.
0: We raise our Ebenezers right now.
1: Herr, wir wollen jetzt unser Ebenezer aufrichten.
0: In our minds we recall the goodness and the love you have shown to us.
1: Wir wollen zurückdenken und zurückgehen in Gedanken an die Güte, die Zeiten, die du uns erwiesen hast.
0: Lord, let us never forget.
1: Herr, lass uns nie vergessen.
0: Let us never stray.
1: Lass uns niemals davon wegwandern.
0: Let us fear not for the future.
1: Lass uns niemals Angst haben vor der Zukunft.
0: For we ask these things.
1: Denn wir bitten all das.
0: In Jesus' name we pray.
1: Im Namen Jesu.

Und nun spricht der Herr, der dich geschaffen hat, Jakob, und dich gemacht hat, Israel. Fürchte dich nicht, denn ich habe dich erlöst. Ich habe dich bei deinem Namen gerufen, du bist mein. Wenn du durchs Wasser gehst, will ich bei dir sein, dass dich die Ströme nicht ersäufen sollen. Und wenn du ins Feuer gehst, sollst du nicht brennen, und die Flamme soll dich nicht versengen. Denn ich bin der Herr, dein Gott, der Heilige Israels, dein Heiland. Wohlan, alle, die ihr durstig seid, kommt her zum Wasser. Und die ihr kein Geld habt, kommt her, kauft und esst. Kommt her und kauft ohne Geld und umsonst Wein und Milch. Warum zählt ihr Geld da für das, was kein Brot ist, und sauren Verdienst für das, was nicht satt macht? Hört doch auf mich, so werdet ihr Gutes essen und euch am Köstlichen laben. Neigt eure Ohren her und kommt her zu mir. Höret, so werdet ihr leben.

Und er zeigte mir einen reinen Strom vom Wasser des Lebens, glänzend wie Kristall, der ausging vom Thron Gottes und des Lammes. In der Mitte, zwischen ihrer Straße und dem Strom, von dieser und von jener Seite aus, war der Baum des Lebens, der 12-mal Früchte trägt und jeden Monat seine Frucht bringt, jeweils einer. Und die Blätter des Baumes dienen zur Heilung der Völker. Und es wird keinen Fluch mehr geben. Und der Thron Gottes und des Lammes wird in ihr sein. Und seine Knechte werden ihm dienen. Und sie werden sein Angesicht sehen und sein Name wird auf ihren Stirnen sein. Und es wird dort keine Nacht mehr geben. Und sie bedürfen nicht eines Leuchters, noch des Lichtes der Sonne, denn Gott, der Herr, erleuchtet sie. Und sie werden herrschen von Ewigkeit zu Ewigkeit. Und der Geist und die Braut sprechen, komm. Und wer es hört, der spreche, komm. Und wen da dürstet, der komme. Und wer da will, der nehme das Wasser des Lebens umsonst.

Guten Abend, meine sehr verehrten Damen und Herren. Das ist wirklich der schönste Saal, in dem wir hier zusammen sind. Auch das mit der Technik klappt ja wunderbar, dass die Leinwand von oben herunterfährt. Und ich freue mich, dass Sie, manche von Ihnen, einen weiten Weg gemacht haben, um hierher zu kommen. Und dass wir heute Abend über das Thema sprechen werden, das hier aufgezeichnet ist: Hoffnung für Israel und den Islam. Gibt es das? Der letzte Vortrag, um kurz zurückzublenden, hatte das Thema gehabt: Wird Jerusalem Hauptstadt der neuen Weltordnung werden? Über die neue Weltordnung haben wir uns dann etwas länger unterhalten. Die neue Weltordnung wird von den Freimaurern in der ganzen Welt vorbereitet und sie besteht durch die Finanzfachleute heute bereits. Die Weltwirtschaft wird gelenkt und die Politik von diesen mächtigen Finanzmagnaten, die also die Weltherrschaft bereits in ihren Händen halten. Und was in der Zukunft geplant ist, das wird auch schon sichtbar werden und das werden wir dann auch noch weiter besprechen. Wobei in dieser neuen Weltordnung, die jetzt in Vorbereitung ist, die heimlich schon da ist, ist von Ben-Gurion der Wunsch geäußert worden oder die Prophezeiung gesagt worden, dass es Jerusalem sein wird, wo die Hauptstadt der neuen Weltordnung zu finden ist. Was sagt die Heilige Schrift dazu? Was sagt die Prophetie? Wir denken dabei an diese Weissagung in dem Propheten Sacharja. Und das ist tatsächlich die einzige Weissagung über Israel, die es gibt. Viele erwarten von Israel heute die Weltbeherrschung von Jerusalem aus und dass sich ganz Israel bekehren wird. Darüber werden wir morgen Abend und heute noch etwas mehr sprechen. Aber das ist eine Hoffnung, die nicht auf die Heilige Schrift gegründet ist. Darüber werden Sie sich sicher etwas wundern. Aber dieser Text, das darf ich für die Israel-Freunde sagen, dieser Text, der in Römer 11 steht, der sagt, dass das ganze Israel, und dann heißt es im Griechischen Huton, auf diese Weise, oder Hutos, auf diese Weise gerettet wird. Da wird von zwei Bäumen gesprochen, von zwei Ölbäumen, der eine Israel, der andere der Ölbaum der Nationen, der Goyim, der Heiden, wie sie meinen. Und da wird es so gesagt, dass jetzt aus dem Baum Israel die Zweige ausgebrochen werden. Es sind diejenigen gemeint, die nicht an Jesus Christus glauben. Und die fallen auf die Erde und sie verrotten, da ist keine Hoffnung mehr vorhanden. Sie haben Christus, ihren Herrn, verworfen, sie haben Gott abgelehnt und wollen keine weitere Führung mehr durch Gott. Der andere Baum ist der Baum der Nationen, von denen werden auch Zweige ausgebrochen, aber nicht weggeworfen, sind eingepfropft in diesen Baum Israel. Und das wird nun jetzt von dem Apostel Paulus in Römer 11 so erklärt, dass auf diese Weise, wo jetzt die Heiden eingepfropft werden, und so bilden sie das ganze Israel. Und dieses ganze Israel wird dann gerettet werden, wenn der Herr kommt. Viele sind der Meinung, dass sich die Juden in Israel bekehren werden. Was sagen Sie dazu? Ist das eine reale Hoffnung? Gegenwärtig wandern Tausende aus Israel wieder weg. Sie fürchten den Angriff von dem Iran her, aber es wird noch mehr gefürchtet. Da kommen wir gleich noch darauf zu sprechen. Und wenn wir uns fragen,

Ist denn Israel wirklich auf dem Weg zu Christus hin? Das sind zwei Dinge, die wir bemerken müssen. Erstens, der Zionismus ist eine religiöse oder eine politische Bewegung. Erinnern Sie sich an den letzten Vortrag? Zionismus, politisch? Wer sagt politisch? Ja? Und wer sagt religiös? Na, Sie haben also gut aufgepasst letztes Mal, großartig. Und ausgezeichnete Studenten hier in Judenbach, wunderbar. Und Judaismus, das ist die religiöse Bewegung. Aber der Staat Israel heute ist ein politischer Staat. Und über 80% sind dort Nichtgläubige, sogar Ungläubige, die mehr an Gott glauben. In Israel ist wirklich eine Animosität gegenüber der christlichen Botschaft vorhanden, sodass die wenigen, die dort die messianischen Christen sind, keine Rolle spielen. Wir haben auch das deutlich zum Ausdruck gebracht, dass jetzt Gott keinen Menschen zwingen wird. Denn die Liebe kennt keinen Zwang. Wenn er also ganz Israel sich bekehren soll, das geht nicht durch Zwang, aber es ist auch kein Anzeichen dafür da, dass Israel jetzt seine Stellung aufgeben wird und wird jetzt christlich werden. Das sind keine Anzeichen dafür da, auch keine Prophezeiung dafür. Aber eine Prophezeiung gibt es über Jerusalem selbst. Und die steht im Propheten Sacharja. Ich habe es anfangs erwähnt, wir werden es nachher auf der Leinwand auch sehen. Und da wird gesagt, dass Jerusalem zu einem Taumelbecher werden wird für alle Nationen. Was ist ein Taumelbecher? Wenn man nun, wenn Leute zu viel gebechert haben, dann taumeln sie, nicht wahr? Das ist eine ganz natürliche Tatsache, dass die Leute betrunken werden und sich nicht mehr aufrecht halten können. Und so wird es mit Israel auch sein. Für alle Völker wird es eine Schwierigkeit sein, mit dem Problem Israel fertig zu werden. Und dann heißt es auch weiter, es wird ein Laststein werden für alle Völker, die sich gegen Jerusalem versammeln werden. Ein Laststein, das war ein Stein, den man aufheben konnte, um zu zeigen, welche gewichtshebende Kraft man hat. Und dieser Stein, den kann keiner aufheben, der ist zu schwer. Das Problem Israel ist für alle Völker ein Problem, das man nicht lösen kann. Aber Sie hatten sich vielleicht daran erinnert, dass jetzt bei den Illuminaten schon 1881 gesagt wird, dass wir drei Weltkriege brauchen, um zur Weltherrschaft zu kommen. Und der dritte Weltkrieg wird der Kampf sein zwischen den Arabern und den Juden. Die werden sich gegenseitig aufreiben. Das ist das, was geplant ist in diesem großen Weltplan der Weltregierung. Und dann kommt schließlich das, was man erwartet, dass alle Staatsgrenzen aufgehoben werden. Aber da werden wir gleich noch mehr darüber sprechen. Jetzt kommen wir dann auf dieses Thema, die Hoffnung. Was hat Israel und was hat der Islam für eine Hoffnung? Und da ist etwas, was ich vorausschicken darf, eine ganz wunderbare Hoffnung. Vielleicht darf ich kurz erzählen, dass wir öfters in Israel waren und dass wir dort eine Familie kennengelernt haben. Wir hatten gerade in Askalon, hatten wir nach den Besichtigungen von den vielen Antiquitäten, antiken Städten, haben wir dann etwas Urlaub machen wollen. Meine Frau und ich haben unser Zelt mitgenommen und haben auf dem Zeltplatz in Askalon am Meer dort etwas Erholung gesucht und gefunden. Und das hat ein ehemaliger Oberst der englischen Armee, ein Jude, der hat uns dort kennengelernt, der hat seinen Wohnwagen dort stehen und der hat uns dann eingeladen zu sich und wir haben Freundschaft geschlossen. Es hatte den seltenen Namen Fuchs, ich war F-U-X geschrieben und dieser liebe Mann hat eine liebe Frau gehabt, die war aber im KZ gewesen in Deutschland und ist dann nur am Ende des Krieges ist sie befreit worden. Es waren sehr liebe Menschen,
vielleicht darf ich sagen, die haben uns den Zeltplatz bezahlt, den sollten wir nicht bezahlen. Und dann haben sie uns überall herumgeführt und das neue Askalon gezeigt. Und wir haben ihnen dann als Gegengabe Medikamente geschickt von Deutschland. Das waren ganz liebe Leute. Was sagt man nun zu denen, die durch Deutsche im KZ gelitten haben? Kann man da etwas sagen über Christus, über die Prophezeiung? Sie hatten ihren Wohnwagen gerade neben der alten Stadtmauer von Askalon jetzt hingestellt. Und Askalon ist in der Prophetie genannt und dass es nicht mehr bewohnt werden wird. Und ich sagte Ihnen, Herr Fuchs, schauen Sie, Sie sind hier neben dieser antiken Stätte als Beweis dafür, dass die Prophetie der Bibel sich erfüllt. Wir sprachen dann mehr über die Prophetie, aber wie sollte ich Ihnen Christus nahebringen? Wie würden Sie das machen? Juden, die im KZ gelitten haben, denen von Christus sagen. Nun, kamen wir übereins, dass ja Gott für alle Menschen derselbe Gott ist. Dass Gott alle Menschen lieb hat. Und dann sprachen wir davon, dass diese Liebe, die eine Mutter zu ihrem Kind hat, die so groß ist, dass die Mutter bereit ist, ihr Leben für das Leben des Kindes zu opfern. Stimmt das? Das hat diese Frau Fuchs auch begriffen. Dass einer bereit war, sein Leben zu geben als Opfer für die Menschen. Sie sagte mir, sie waren öfters bei Ihnen, sie sagte mir am nächsten Tag, sie hat die ganze Nacht nicht geschlafen, sie muss darüber nachdenken. Dass einer, dessen Liebe so groß ist, dass er sein Leben gibt für uns Menschen. Wollen wir einmal jetzt weitergehen in dem, was wir hier auf der Leinwand finden. Hier von dem Ölberg aus gesehen, die wunderbare Sicht über Jerusalem. Und zwar sehen wir hier die Oma-Moschee mit der goldenen Kuppel und wir sehen dann auch den Davidturm und die Zerstörung Jerusalems haben wir in Erinnerung. Das war im Jahr 70 nach Christus. Kein Stein soll auf dem anderen bleiben. Das gewaltige Gebäude des Tempels und das hatte der Heiland hier vorausgesagt und werden in dir nicht einen Stein auf dem anderen lassen. Und dieses herrliche Tempelgebäude, eines der sieben Weltwunder, wurde von den Römern eingenommen und ist total zerstört worden. Damals sind 1.100.000 Menschen ums Leben gekommen. Das war die größte Tragödie der Weltgeschichte. In dieser schrecklichen Belagerung und Zerstörung dieser Stadt, die Josephus in seinem jüdischen Krieg in dem Buch als Zeitgenosse damals beschrieben hat. Da sind so viele Menschen ins Leben gekommen, aber interessant ist, dass nicht ein Christ dabei war. Die hatten alle auf die Prophezeiung Jesu geachtet und der Herr Jesus hatte gesagt, wenn ihr seht, dass Jerusalem belagert wird von einem Heer, dann flieht auf die Berge. Wo war das möglich? Auf der anderen Seite des Jordantals, dort in das Gebirge zu fliehen. Und dann hat er gesagt, bitte, dass eure Flucht nicht geschehe im Winter oder am Sabbat. Tatsächlich geschah das, wie das so schön im Dechsel-Bibelwerk dargestellt wird, dort Josephus bestätigt, war die Flucht an einem ersten Wochentag, an einem Sonntag und dann, als tatsächlich die Regenfälle am nächsten Tag beginnen sollten, sind sie vorher noch geflohen und waren dort oben in Pella, auf der anderen Seite des Jordans im Gebirge in Ruhe und Sicherheit. Und ist nicht ein Christ umgekommen, als Jerusalem zerstört wurde. Der Jesus saß mit seinen Aposteln hier auf dem Ölberg und sie fragten uns, sage uns, wann wird das geschehen, dass Jerusalem zerstört wird und was wird das Zeichen sein für dein Kommen und das Ende der Welt?
Nun, wir haben viele

internationale Konflikte. Jesus sagt hier, ihr werdet hören von Kriegen und Kriegsgeschrei, denn es wird sich ein Volk gegen das andere heben und ein Königreich gegen das andere. Wenn wir an das heutige Israel denken, sie haben die modernsten Maschinen, sie ist das stärkste bewaffnete Land dort im Nahen Osten und die Zahl, wenn wir daran denken, die jetzt in den letzten Kriegen ums Leben gekommen sind, wo man fürchtet, dass es jetzt wieder zu einem Weltenbrand kommt. Die Zahl der Todesopfer der größten Kriege des 20. Jahrhunderts waren, wie wir sind im Ersten Weltkrieg umgekommen, wir sehen 20 Millionen Tote, im Zweiten Weltkrieg 50 Millionen Tote. Man fürchtet, dass jetzt durch diesen Kampf jetzt ein neuer Weltkrieg entsteht. Wir haben nun diese Kriege jetzt in diesem Jahrhundert, im letzten Jahrhundert erlebt, der Koreakrieg, der Vietnamkrieg, der Iran-Irak-Krieg, der 8 Jahre dauerte, der Indochina-Krieg, Krieg in Bosnien-Herzegowina, die Stammeskriege in Afrika, da könnte ich Ihnen von Ruanda Schreckliches berichten. Meine Frau und ich, wir waren gerufen worden nach diesem schrecklichen Bürgerkrieg in Ruanda, die Menschen wieder zu versuchen, zum Frieden zurückzubringen. Der Bürgerkrieg war gerade zu Ende. Wir hielten in Ruanda, in der Stadt Butare, eine Evangelisation mit Tausenden von Besuchern. Dort waren die Tutsis und die Hutsis gemeinsam da, die sich vorher so bekämpft hatten. Da haben wir doch fast 1 Million Menschen zu beklagen. Über 900.000 waren es. Darunter waren noch 60.000 Adventisten, die wir verloren haben. Und in dieser Stadt haben wir dann zu Tausenden von Hutus und Tutsis gesprochen und versucht, 3 Wochen lang jeden Abend sie zu Jesus Christus zurückzuführen. Es ist so gewesen, dass tatsächlich dann, darüber könnte ich Ihnen viel erzählen, dass dann Friede war und dass jetzt diese Kampfhandlungen aufgehört haben, dass Morden aufgehört hat. Aber darüber vielleicht ein anderes Mal mehr. Diese Stammeskriege in Afrika mit vielen, vielen Toten, das ist etwas, was im 20. Jahrhundert auch zu beklagen ist. Jesus sagt nun weiter, und auf Erden wird den Völkern bange sein und sie werden verzagen vor dem Brausen und Wogen des Meeres. Woran denken wir bei den Wogen des Meeres? Den Tsunami? Diese Erdbeben unter der Seeoberfläche. Es wird hier dann auch von der Möglichkeit gesprochen, dass der Atomkrieg kommt, denn aufgrund von Wahrscheinlichkeitsberechnungen können wir mit 100% Sicherheit sagen, so führt es hier Charles Snow aus, dass wenn genügend dieser Waffen von genügend Ländern hergestellt werden, einige durch Zufall oder durch Torheit oder Verrücktheit in die Luft gehen werden. Sie haben von dem Alexander Lebed gehört, der ehemalige russische General, der sagt, es fehlen uns 100 Atombomben. Was passiert mit den atomaren Sprengköpfen, sagt diese Zeitung hier? Nun, wenn Terroristen Zugang zu atomaren Waffen bekommen, wo sind diese 100 Waffen hingekommen? Wo sind sie weggekommen? Kennen Sie den Ausdruck Zapzerab? Ja? Wo sind die hingekommen, die 100 Atombomben? Also, wenn eine Gruppe Terroristen oder ein korruptes Land solches Material von Schmugglern in die Hände bekommt, werden sie das größte Problem gelöst haben, eine Bombe zu bauen. Nun bewegen wir uns am Rand des katastrophalsten Konfliktes, den man sich vorstellen kann. In Wirklichkeit kann man sich diesen aber gar nicht vorstellen. Das ist einfach zu schrecklich, wenn man daran denkt, dass jetzt die Terroristen Atomwaffen in die Hände bekommen. Das ist also eine Vorstellung von Walter Lippmann. Und ein wankender Friede ist im Nahen Osten, wie in Nordirland, in Ex-Jugoslawien, Ruanda, wo wir waren, und auch in der ehemaligen UdSSR, doch eine Tatsache.
Nun, wenn wir daran

Denken, dass heute Kinder zu Mördern werden. Wissen Sie, an welchem Ort jetzt dieser Amokläufer, ganz in der Nähe, wo wir wohnten, also ein paar Kilometer entfernt, in Venenden, wie viel hat er umgebracht? Das waren, glaube ich, 17, die ums Leben kamen. Und das war doch hier in Erfurt einige Jahre auch gefallen. Was steckt hinter der Epidemie von Mördern im Teenage-Alter? Wurden früher Streitigkeiten unter Kindern mit der Faust ausgetragen, werden sie heute mit Pistolen entschieden. Alle 100 Stunden sterben mehr Jugendliche auf den Straßen, als im Golfkrieg getötet wurden, sagt hier der US-Nachrichtendienst. Und nun kommen wir auf ein Problem zu sprechen, was auch die Prophetie voraussagt. Und nun, ihr Reichen, weinet und heult über das Elend, das über euch kommen wird, sagt uns hier der Text in Jakobusbrief. Euer Reichtum ist verfault. Na, denken wir an die Weltwirtschaftskrise. Eure Kleider sind von Motten zerfressen, euer Gold und Silber ist verrostet. Ihr habt euch Schätze gesammelt in diesen letzten Tagen. Siehe, der Lohn der Arbeiter, die euer Land abgeerntet haben, den ihr ihnen vorenthalten habt, der schreit. Und das Rufen der Schnitter ist gekommen vor die Ohren des Herrn Zebaoth. Ihr habt geschlemmt auf Erden und geprasst, eure Herzen gemästet am Schlachttag, sagt Jakobus 5. Seine Weissagung auf diese letzte Zeit, und da ist es so, dass jetzt ja seit Gorbatschow der Plan besteht, 2080, haben Sie von diesem Plan gehört? 20% der Bevölkerung sollen Arbeit haben und 80% werden ohne Arbeit sein. Und da wird die Arbeitslosigkeit sehr groß sein. Dagegen werden sich jetzt die Massen in den Ländern, in den westlichen Ländern, jetzt empören und da wird es Volksaufstände geben. Das hatte der Präsident von Luxemburg, Juncker, ausgedrückt. Nach der Finanzkrise kommt die Weltwirtschaftskrise und nach der Weltwirtschaftskrise kommt die soziale Krise. Die Massen werden aufstehen und sich gegen die Regierung erheben. Man hat sich in Amerika schon darauf vorbereitet und dort gibt es eine geheime Armee, die für diesen Fall eingreifen wird und auch das Militär wird für diesen Einsatz in USA selbst trainiert. Es gibt dort bereits 800 Konzentrationslager. Sie können das im Internet nachlesen, wenn Sie unter FEMA einmal schauen, was dort vorausgesagt wird oder was bekannt gemacht wird. Da können Sie auch die Detention Camps im Bild sehen, also die KZs, die Konzentrationslager. Ist alles vorbereitet. In dem Augenblick, wo sich die Bevölkerung in den USA auflehnt gegen die Regierung, werden sie inhaftiert werden. Ist das in Deutschland anders? Wir haben das ja schon erwähnt, dass 1 Million Reservisten hier eingesetzt werden, um in den Ratshäusern die Bürgermeister zu ersetzen. Wir haben das bereits erwähnt, dass diese Aufstände jetzt schon vorbereitet werden, um sie wieder niederzuringen und sie zu überwinden. Das ist also das, was wir hier erwarten können, was die Prophezeiung voraussagt, dass die Arbeiter sich auflehnen werden und wird es eine Lösung geben für dieses Problem? Es wird keine Lösung geben und es werden Hungersnöte sein und Erdbeben hin und dort, sagt Christus voraus. Wir haben die Umweltstudien sehen, zufolge sind es
wurden seit 1945

45, 3 Milliarden Hektar Ackerland durch menschliche Eingriffe vernichtet. Das kommt nur noch dazu. Die gesamte Welt lebt von der Hand in den Mund und versucht von einer Ernte zur nächsten zu überleben, sagt Lester Brown, der Präsident der World Watch Institution in den USA. Diese Gebäude, die erinnern uns an unsere Zeit als Missionare in Afrika. Jedes Jahr aber sterben ca. 57 Millionen Menschen infolge von Hungersnöten. Das bedeutet, es sterben täglich wie viel? 156.000 Menschen. Wie oft? Jeden Tag. Wie wird die neue Weltordnung mit diesem Problem fertig werden? Die Freimaurer, die Illuminaten, das ist die Frage, die man hat. 60% der Weltbevölkerung sind unterernährt. 20% leiden an Hunger. Bis zum Jahr 2050 wird die Weltbevölkerung auf 9,5 Milliarden angestiegen sein. 28, das ist das Problem, was wir auch kurz erwähnen wollen. 28% aller Alkoholiker sind unter 18 Jahren. Die Jugend sieht keine Hoffnung mehr und greift damit zur Flasche. Der Kokainkonsum unter den Jugendlichen ist in den letzten 10 Jahren um 400% gestiegen. Die Massenmedien verherrlichen Gewalt und Sex. Und ihr sollt vor allem wissen, sagt hier der Apostel Petrus voraus, dass in den letzten Tagen Spötter kommen werden und sagen, wo bleibt die Verheißung seines Kommens? Ich hätte mal eine Frage. Wie viele Menschen hier in den neuen Bundesländern glauben noch an Gott? Die Mehrzahl oder die Minderzahl? Ja, habe ich recht verstanden, die Minderzahl? Woher kommt das her? Ich frage mich, wie ist das möglich, dass wir intelligente Mitteleuropäer, dass wir durch diese jahrelange, doch 40 Jahre lange kommunistische Erziehung, das geglaubt haben, dass es keinen Gott gibt? Ich kann das an für sich nicht verstehen. Können Sie mir es erklären? Diese ständige Beeinflussung durch die Massenmedien, sodass man seinen Glauben an Gott aufgibt. Wir haben aber doch beim ersten Vortrag gesehen, dass es wissenschaftlich doch so klar bestätigt ist, dass uns einer ins Leben gerufen hat, uns einer geschaffen hat. Wir werden gleich nochmal darauf mehr zu sprechen kommen. Dieser Unglaube ist ein Zeichen unserer Zeit. Nun zurück zu dem Nahostkonflikt und die Weltregierung. Die politische Situation stellt sich nun folgendermaßen dar. Das wollen wir als erstes besprechen. Dass jetzt Jerusalem, wie das die Bibel voraussagt, zu einem Problem wird, das man einfach nicht lösen kann. Ich denke daran, dass wir hier auf dem Tempelplatz vor dieser goldenen Moschee, vor der Oma-Moschee hier, jetzt einen Besuch gemacht haben. Ich habe Filmaufnahmen gemacht und meine Frau, die wollte etwas noch weitergehen zu dem Platz, wo diese the Pinnacle of the Temple heißt, wo diese Zinne des Tempels war. Und da war gerade jetzt ein muslimischer Gottesdienst und sie haben uns also, haben meine Frau vertrieben, mit Steinen nach ihr geworfen. Sie musste sich dann flüchten. Und als wir dann am Ende des Ramadans gerade durch die Altstadt von Jerusalem gingen, da kamen die Massen dort heruntergeströmt. Ich wollte Aufnahmen machen, da hat mich gewarnt. Ich bin schnell in ein Geschäft gegangen, sonst hätten mich die Massen dort mitgerissen und es wäre mir nicht gut gegangen. Und der Islam ist eine furchtbare Belastung für die Menschen, obwohl ich, wie gesagt, mit den Moslems ebenso gute Freunde unter ihnen hatte, wie auch unter den
Israelis und der

den Juden. Einer meiner besten Freunde ist ein Jude, der mich übersetzt hat, ein Pastor aus Riga. Als ich dann in Russland die Evangelisation hielt, war er mein treuer Übersetzer und ein lieber Freund. Von ihm konnte ich wunderbare Dinge berichten, was er erlebt hat. Aber auch unter den Moslems haben wir liebe Freunde gehabt. Wir hatten in Indien, in Pune, bei diesen vielen Slums, die es dort gibt, hatten wir eine mobile Klinik eingerichtet. Ich weiß nicht, wer von Ihnen in Indien war, der wird von der Armut dort bedrückt sein. Und das ist schrecklich, wenn man diese Millionen sieht, die jetzt in Armut leben, in den Slums. Da kann man kein gutes Gewissen mehr haben und keine ruhige Stunde auch. So habe ich mir gedacht, wir haben dort unterrichtet in dem Spicer Memorial College in Pune, haben wir gedacht, hier muss man etwas tun, um den Ärmsten der Armen zu helfen. So haben wir dann eine mobile Klinik eingerichtet, einen Mercedes-Bus, dann als eine mobile Klinik umfunktioniert und haben dann die Kranken betreut von 40 Slums rings um Pune und haben dort zu Tausenden, jedes Jahr so einige tausend Leute kostenlos behandelt, sind zu den Ärmsten und in den Armen gegangen. Und wer das vorbereitet hat und unsere Arbeit dort organisiert hat, das war ein Moslem. Wir haben gute Freundschaft und Zusammenarbeit gehabt. Ich denke an einen anderen Moslem, der ebenfalls ein guter Freund von uns geworden ist. Wir waren da in dem Irak, oben im Norden vom Irak, wo die Kurden ihr Reservat haben und haben dort meine Frau und ich ein Krankenhaus geleitet. Und dort hat dann die amerikanische Armee das Ganze kontrolliert mit den Hubschraubern. Die haben ihren Sitz gehabt in der benachbarten Türkei und kamen dann mit Hubschraubern und haben auch dann uns besucht und sind dann bei uns runtergegangen, gelandet. Und dann haben sie uns mal mitgenommen, auch mit ihren Hubschraubern. Und ich sehe uns noch heute, wie wir da drin sitzen, fest angeschnallt. Und dann ging es rauf und runter und die wollten so zeigen, die Piloten, was sie alles können mit ihren Hubschraubern. Uns wurde fast schlecht gewesen. Ich muss meine Brille festhalten, weil das so gezogen hat bei der offenen Türe. Das war also keine leichte Tour mit den Hubschraubern bei den Amerikanern. Wir gingen ja wieder runter und sie hatten vorne ein Gerät gehabt. Ich fragte dann den Colonel Knapp, es war der Oberste der amerikanischen Armee, der fragte ihn dann, ob das The Million Dollar Eye ist, das eine Million kostet. Er sagte, das kostet schon ein paar Millionen. Da können Sie das so machen, dass Sie aufsteigen mit dem Hubschrauber, dass Sie dann einen irakischen Panzer anpeilen, der vielleicht in 5-6 Kilometer Entfernung ist, und dann gehen Sie wieder runter und dann schießen Sie Ihre Rakete ab, die genau den Panzer folgt, wohin der auch fährt, und dann den detonieren, also explodieren lässt. Und dann, als wir dort jetzt so in diesem Krankenhaus waren, da kriegten wir Besuch von dem Sozialminister von den Kurden. Ein ganz lieber Mann. Wir wurden Freunde und er hat uns dann in Heidelberg später besucht und bei uns gewohnt. Und wir sind heute noch in guter Verbindung. Ein ganz lieber Mensch. Ich habe zu meinem Buch Daniel seit der Zukunft Europas im letzten Kapitel habe ich diesen Mann geschildert. Ein ganz edlen, feinen Mann. Vielleicht darf ich eins erwähnen, dass er, als der Saddam Hussein geschlagen war im Golfkrieg, haben sie dann die Kurden etwa 40.000 von diesen irakischen Soldaten gefangen genommen. Jetzt hätten sie sich rächen können, denn tausende von den kurdischen Dörfern waren vernichtet worden und ganz schreckliche Massaker haben stattgefunden, die ich gar nicht beschreiben kann. Aber hier dieser Moslem, der hat den kurdischen Soldaten gesagt, nehmt sie auf wie eure Brüder, gebt ihnen zu essen, teilt das letzte Stück Brot mit ihnen und stellt sie ihnen frei, nehmt ihnen nur die Waffen ab, stellt ihnen frei, ob sie zurückkehren wollen zu Saddam Hussein oder ins Ausland gehen wollen oder ob sie bei euch bleiben wollen.

Eine ganz edle Einstellung von einem Moslem. Also ich bin nicht gegen den Islam eingestellt, obwohl das eine Religion ist, die wirklich keine guten Wurzeln hat. Aber es gibt dort auch liebe, gute Menschen. Und an diese Menschen denken wir, was sie jetzt wohl erleben werden, diese armen Leute in im Gazastreifen und in der Westbank. Wir müssen hier eins bedenken, was hier James Warburg vorausgesagt hat. Wir werden eine Weltregierung haben, ob es uns gefällt oder nicht. Die einzige Frage ist, ob die Weltregierung durch Eroberung oder durch Einwilligung erreicht wird. Also hier wird etwas geschehen, um diese Frage des Nahen Ostens, die Jerusalem-Frage, zu klären. Wir befinden uns, sagt David Rockefeller, am Anfang einer globalen Umwälzung. Alles, was uns fehlt, ist eine weltweite Krise, eine große Krise, bevor die Nationen, die neue Weltordnung akzeptieren, sagt der Großbankier Rockefeller. Wenn wir jetzt in der politischen Situation, das wir kurz beleuchten werden, dann ist ein Mann, der uns hier bekannt ist. Haben Sie ihn erkannt? Ja, wer ist es? Der neue Ministerpräsident von Israel, neu gewählt, nämlich Netanyahu. Und Netanyahu, der ist nun als Hardliner, ist er nicht bereit, den zweiten Staat, den Palästinenserstaat, anzuerkennen. Netanyahu bietet aber als Staatspräsident von Israel den Palästinensern Friedensgespräche an, lehnt aber die Zwei-Staaten-Theorie entschieden ab. Damit kommt er natürlich in Kollision mit den USA. Denn was hat Obama gesagt? Change, also der große Wechsel. We can believe in. Wir können daran glauben. Und so möchte auch diese Zwei-Staaten-Theorie hier in Israel als oder in Palästina als Lösung bringen, die im Nahostkonflikt als einzige Lösung, nämlich die Zwei-Staaten-Bildung. Palästinenser ein Staat, Israel ein Staat. Aber das wollen die Israelis nicht. Und im Grunde genommen wollen es die Palästinenser auch nicht. Sie wollen alle das Land haben. Nun, die Finanzkrise hat auch jetzt Israel erfasst. Und dieser Mann hier, Sie haben ihn auch erkannt, Abbas, ich war den Führer der Palästinenser, und er möchte hier den Streit um den Landbesitz, wird von Israel und Palästinenser ausgetragen, aber erst durch eine Weltregierung wird er beendet werden. Die Nationalgrenzen werden aufgelöst. Also welch eine Hoffnung gibt es für die Israeliten und für die Moslems, dass die Grenzen aufgehoben werden, dass es keinen Staat Israel mehr geben wird, aber auch keinen Palästinenserstaat. Die neue Weltordnung wird mit den Nationalgrenzen jetzt Schluss machen. Da gibt es auch in Europa keine Grenzen mehr, es gibt überhaupt keine Nationalgrenzen. Die Weltregierung wird alles in den Händen haben. Und ich kann mir so vorstellen, dass wir eines Morgens aufwachen und dann wird unsere Angela Merkel, die wird uns dann die Botschaft durchgeben und wird sagen, also liebe Mitbürgerinnen und Mitbürger, wir sind leider in der Lage, dass wir unsere Staatspflichten nicht mehr ausüben können. Wir haben kein Geld mehr für das Militär und die Beamten und die Lehrer und den ganzen Staatsapparat. Aber seien Sie nicht traurig, die neue Weltordnung, die neue Weltregierung wird alles übernehmen. Das ist das, was also hier in der nächsten Zukunft kommt. Aber ist das die Hoffnung für die Menschen?

armen Menschen hier. Wir werden hier den mitmenschlichen Aspekt einmal in erster Stelle sehen müssen. Wenn wir Berichte hören von den furchtbaren Massakern dort in dem Gazastreifen durch die Luftangriffe der Israelis oder wenn wir von den Leiden der Israelis hören, dann sind wir alle irgendwie mit betroffen. Es sind Menschen wie wir und wir gehen ja nicht achtlos an ihren Leiden vorbei, wir leiden mit ihnen. Und wir wünschen für sie, dass ihre Probleme gelöst werden. Sie hat mir gesehen, sagte der Herr hier in Sacharja 12, ich will Jerusalem zum Taumelbecher zurichten allen Völkern. Das lässt sich dieses Problem Jerusalem und Staat Israel und der Palästinenserstaat lässt sich politisch nicht lösen. Ich will Jerusalem machen zu einem Laststein allen Völkern, wir hatten den Text vorher erwähnt, alle, die ihn wegheben wollen, sollen sich daran zerschneiden, denn es werden sich alle Völker der Erde gegen sie versammeln. Die Weltregierung wird versuchen, das Problem zu lösen und diesen armen Menschen, den armen Israelis und den armen Palästinensern jetzt eine Heimat zu geben. Wird es ihnen gelingen? Und was wird dann mit den versteckten Atombomben? Also diese Lage ist nicht so einfach, wie es sich hier zeigen könnte. Wenn wir den Countdown, also dass wir bis auf Null zurückzählen, gehen, dann kommen wir in Richtung Ewigkeit. Und da sagt uns Jesaja hier, ich bin Gott und sonst keiner mehr. Ein Gott, dem nichts gleicht. Ich habe von Anfang an verkündigt, was er noch kommen soll. Und das ist das, worauf wir jetzt warten wollen, was uns der Herr sagt. Und vor Zeiten, was noch nicht geschehen ist. Und jetzt komme ich auf diese Hoffnung, die uns hier in der Heiligen Schrift gezeigt wird, für die Israelis und für die Palästinenser. Wenn Sie das, was im Hebräerbrief hier lesen, diese alle haben erkannt, dass sie Gäste und Fremdlinge auf Erden sind. Es wird von den Vorläufern, von den Juden und auch den Arabern gesprochen. Denn die solches sagen, die geben zu verstehen, dass sie ein Vaterland suchen. Das ist das große Problem, die große Sehnsucht, das Vaterland. Die Palästinenser wollen Palästina, die Israelis wollen Palästina, sie suchen ein Vaterland. Aber was sagt uns Gottes Wort voraus, was kommen wird? Nun aber begehren sie eines Besseren. Das wollen wir uns hier mal vor Augen halten, eines Besseren, nämlich eines Himmlischen. Hier auf dieser Erde wird es keinen Frieden mehr geben, denn darum schämt sich Gott auch ihrer nicht. Sie heißen ihr Gott, denn er hat ihnen was zubereitet? Eine Stadt zubereitet. Hier, unser Pastor hat uns gerade vorher gesagt, Pastor Langer, dass das neue Jerusalem erwähnt wird. Gott hat uns so lieb, dass er uns mehr gibt, etwas Besseres, als wir erwarten. Dieses Wort wollen wir unterstreichen hier. Eines besseren Vaterlandes, sondern sie warten, er hat ihnen eine Stadt zubereitet, die einen Grund hat, deren Baumeister und Schöpfer wer ist? Gott ist. Diese alle haben durch den Glauben Gottes Zeugnis empfangen und doch nicht erlangt, was verheißen war, weil Gott etwas Besseres für uns vorgesehen hat. Das ist der Höhepunkt der Offenbarung, die vor uns liegt, dass Gott uns in seinem Wort die Hoffnung zeigt, die er den Arabern und den Juden geben möchte. Erinnern Sie an den ersten Vortrag, wie wir doch deutlich hervorgehoben haben, dass Gott jeden Menschen
als ein Meisterstück seiner Schöpferkunst geschaffen hat und dass er jeden lieb hat. Dass er jedem helfen möchte. Dass er jeden Araber und jeden Juden lieb hat. Dass er jedem so nah ist. Und dass ihm leid tut, dass die alle so um dieses Land kämpfen, ringen, leiden und sterben. Er möchte in seiner Liebe diesen armen, gequälten Menschen etwas Besseres geben. Und was ist das Bessere? Die Heilige Schrift zeigt es uns, dass das Bessere das Reich Gottes ist. Jeder Mensch ist ein einmaliges Bild Gottes, der uns geschaffen hat als ein Unikat. Sie und ich, uns gibt es kein zweites Mal auf der Welt. Und er hat uns so lieb, dass er sich für uns geopfert hat. Wenn ich jetzt daran denke, dass der Herr sich für jeden Menschen geopfert hat, dann spielt eines eine große Rolle. Er ist uns so nah, wie auch Apostelgeschichte 17 sagt. Er ist jedem von uns so nah, dass er jeden von uns kennt und lieb hat. Wir sind sein Gedanke. Und wenn man Gedanken von dem Denker nicht trennen kann, können auch wir uns von ihm nicht trennen. Er hat uns so lieb und er möchte, dass wir, so wie die beiden jungen Menschen hier vor uns, rein und edel und gut und lieb sind. Aber wer kann das schon? Nun, diese Liebe, mit der er uns jeden Tag trägt, umgibt und hält, im Leben und im Dasein hält. In dieser Liebe ist er traurig über das, was wir ihm gegenüber in unserem Leben zeigen. Sehen Sie, liebe Freunde, das ist es, worum es geht. Diese Liebesbeziehung zwischen ihm und uns ist etwas Einmaliges. Er sieht uns, kennt uns und hat uns lieb. Mit einer so innigen, zarten, sanften, milden und doch so starken Liebe. Sein Wesen ist einfach wunderbar. Und so ist er Ihnen und mir zugeneigt. Und es ist traurig, wenn wir etwas denken, reden oder tun, was ihm wehe tut. Ihm tut es so weh, dass er an diesem Weh, an diesem Leid zerbricht und stirbt. Wer ist also am Tode Jesu schuld? Die Juden? Die Römer oder die Sünden der Welt, die er als das Lamm der Welt trägt, gehöre nicht ich auch dazu? Wissen Sie, wenn wir das jetzt einmal kurz bedenken, ich habe durch meine unguten Taten in meinem Leben, habe ich ihn so traurig gemacht, dass er, wie das in dem Psalm steht, Psalm 69, dass ihm das Herz bricht. Wer ist schuld am Tode Jesu? Die ganze Welt, aber ich auch. Er trägt der Welt Sünde, aber er trägt meine Sünde. Und das ist das, was uns doch bewegt, Sie und mich. Jesus ist uns
in seiner Schöpferkraft, in seiner Gottesliebe so innig

zugeneigt. Und wenn wir ihn traurig machen, bricht sein Herz daran. Das wollen wir wohl bedenken. Und das gilt

Was können wir nun tun? Er ist durch unsere Ungerechtigkeit, durch unsere Fehler, durch unsere Sünden, ist er gestorben. Wer ist also schuld am Tod Jesu? Hier müssen wir den Finger auf die Brust legen, mea culpa, mea maxima culpa. Es ist meine Schuld, meine überaus große Schuld. Und was tut man, wenn man an jemanden schuldig geworden ist? Die Bitte, Herr, vergib mir. Nimm mich an in meiner Bitte um Vergebung. Und er hat den Tod überwunden, ist auferstanden, wie der Römerbrief sagt, um unsere Gerechtigkeit willen. Und er vergibt. Aber jetzt ist diese wunderbare neue Geburt geschehen in uns. Wir sind jetzt mit ihm verbunden, für immer und ewig. Wenn ein Sohn glaubt, sagt uns das Evangelium, der hat das ewige Leben, weil Jesus das Leben ist. Und das möchte er allen Menschen geben. Jedem Einzelnen, den er geschaffen hat, im Mutterleib, wie wir gesehen haben, aus den niedrigsten Örtern der Erde, er ist jedem Einzelnen nah. Das möchte er jedem geben, ganz besonders den jungen Menschen, die das Leben noch vor sich haben. Und wie wunderbar, wenn man am Anfang oder Anfang seiner Lebenslaufbahn solch einen Heiland, Herrn und Gott hat, mit ihm zusammenlebt. Es war was ganz Wunderbares, was wir hier erleben dürfen. Und was ist die Zukunft, die jetzt für Israelis und Moslems und für uns alle bereit ist? Wir warten aber auf einen neuen Himmel, eine neue Erde nach seiner Verheißung, in welchen Gerechtigkeit wohnt. Und er wird den senden, der euch zuvor zum Christus bestimmt ist, Jesus. Ihr müsst den Himmel aufnehmen bis zu der Zeit, in der alles wiedergebracht wird. Wovon Gott geredet hat durch den Mund seiner heiligen Propheten von Anbeginn. Die einzige Hoffnung, die diese leidgeplagten Menschen in Israel, in Palästina und auf der ganzen Erde haben, denn alle Menschen sind leiderfüllte Menschen. Ich sah einen neuen Himmel und eine neue Erde, denn der erste Himmel, die erste Erde sind vergangen und das Meer ist nicht mehr. Der erste Himmel und die erste Erde, in denen wir leben. Und ich sah die heilige Stadt, das neue Jerusalem, von Gott aus dem Himmel herabkommen, bereitet für eine geschmückte Braut für ihren Mann. Das ist die Zukunft. Und zwar, die ist so gewiss, wie das heute gewiss ist und wie das morgen gewiss ist. Wer das sagt, das ist der Herr selbst. Diese Stadt, die er zubereitet hat, kommt aus dem Weltall herab auf unsere Erde. Und diese Erde wird dann der Mittelpunkt des Weltalls sein. Hier sagt der Herr, denn siehe, ich will einen neuen Himmel, eine neue Erde schaffen, dass man der Folgen nicht mehr gedenken und sie nicht mehr zu Herzen nehmen wird. Dieser herrlichen Zukunft gehen wir entgegen. Sie werden Häuser bauen und bewohnen. Sie werden Weinberge pflanzen und ihre Früchte essen. Sie sollen nicht bauen, was ein anderer bewohne. Der Streit um das Land Palästina ist zu Ende. Und ihre Hände Werk werden meine Auserwählten genießen, spricht Gott der Herr. Was wir tun werden, heißt es, wird hier genau beschrieben. Und die Bäume des Lebens, die ja im Paradies am Anfang von den Menschen jetzt getrennt waren, die werden hier zu finden sein, werden 12-mal Früchte tragen. Jeden Monat bringen sie ihre Frucht und die Blätter der Bäume dienen zur Heilung der Völker. Also keine Tabakblätter mehr oder sonst wie. Ja, das wird es nicht mehr geben. Und es wird nichts Verfluchtes mehr sein,

Thron Gottes und des Lammes wird in der Stadt sein. Liebe Freunde, wenn wir uns das einmal vor Augen halten, das gewaltige Universum mit den Milliarden und Abermilliarden von Milchstraßensystemen und wie viele bewohnte Planeten, erinnern Sie sich, kann es geben im Weltall? Wir sprachen von 30 Trillionen. Und hier wird jetzt der Thron Gottes auf dieser Erde sein, der Thron Gottes des Lammes wird in der Stadt sein, auf dieser Erde. Und seine Knechte werden ihm dienen und sein Angesicht sehen und sein Name wird an ihren Stirnen sein. Das ist das, was uns hier Gottes Wort sagt. Erworben wodurch? Durch das, was auf Golgatha geschehen ist. Ich darf noch einmal sagen, noch einmal hervorheben, wer hat ihn ums Leben gebracht? Wer ist schuld an seinem Tod? Wir möchten das gerne von uns wegschieben, aber es geht nicht. In seiner Liebe ist er uns zugeneigt. Und nur wenn wir seine Vergebung angenommen haben. Der Heiland sprach von der Wiedergeburt. Erst dann beginnt ein Leben, das ohne Ende ist. Der Maler, der das hier, das Leben auf der neuen Erde darstellt, der hat es so ganz natürlich hier gezeigt. Und das wird herrlich sein, ohne Ende auf dieser erneuerten Erde, wo es kein Leid mehr gibt, keinen Tod mehr, keine Krankheiten mehr, keine Schwierigkeiten mehr. Das ist das, was Gott den Israelis und den Mohammedanern, den Moslems vorbereitet hat. Aber nicht nur ihnen, auch uns. Christus sagt, ich habe dich so lieb, dass ich dich für immer haben möchte. Das sagt er jedem von uns. Und dann sagt er, mit diesem Wort schließe ich, dann sagt er hier im Johannesevangelium Kapitel 14, sagt er, euer Herz erschrecke nicht. Glaubet an Gott, glaubet an mich. In meines Vaters Hause sind viele Wohnungen. Ich gehe hin, euch die Städte zu bereiten. Und wenn ich euch die Städte zubereitet habe, will ich wiederkommen und euch zu mir nehmen, auf dass ihr seid, wo ich bin. Zu mir, sagt er. Das ist wieder ein Wort der Liebe. Er hat uns so lieb, dass er möchte, dass wir bei ihm sind. Der wird uns in die Arme schließen und wird sagen, kommet her, ihr Gesegneten meines Vaters, erbe das Reich, das euch bereitet ist, von Anbeginn der Welt. Das hat er schon immer gewollt. Aber dieser Luzifer, der, von dem wir das letzte Mal sprachen, der hat hier diesen Plan Gottes unterbrochen durch das Leid, durch den Tod und durch diese Weltgeschichte. Aber darum wird diese Erde, dieser kleine Planet Erde, zum Mittelpunkt des ganzen Weltalls werden, wenn der Thron Gottes hier steht, weil Christus hier den Sieg davongetragen hat, den Sieg über den Luzifer, über den Satan und sein ganzes Heer. Und was da geschehen wird, das werden wir morgen miteinander besprechen. Was am Weltende geschehen wird. Wir werden von dem Millennium reden, von diesem tausendjährigen Friedensreich, wie es wirklich in der Heiligen Schrift beschrieben ist und werden sehen, was Gott für uns vorbereitet hat. Etwas so Herrliches wartet auf uns. Und ich wünsche, dass wir uns alle darauf innerlich einstellen. Würden Sie am Schluss auch hier das annehmen, was gesagt wird, alles Fleisch, alle Menschen, wird ein Neumond nach dem anderen, ein Sabbat nach dem anderen kommen, um vor mir anzubeten, spricht der Herr.

Wir wollen auch zur Anbetung uns erheben, und wer einverstanden ist, kann am Schluss in das Amen einstimmen. Das heißt, so soll es sein. Wollen wir aufstehen zum Abendgebet? Wir stehen vor dir, allmächtiger Gott und Herr, unser liebevoller Heiland. Wir haben es verstanden, dass du ganz nah bist und jeden von uns lieb hast in einer ewigen göttlichen Liebe. Lieber Herr Jesus, du hast auch unsere Antwort gehört, dass wir dein sein möchten, dass wir dich um Vergebung bitten, wo wir dich so betrübt haben, dass du in den Tod durch dieses Leid gekommen bist, dass dein Herz gebrochen ist. Wir bekennen uns schuldig vor dir, wir bitten dich um Vergebung und bitten dich, dass du uns annehmen möchtest, dass wir dir gehören, für immer und ewig. Ich bitte dich, segne alle, die jetzt vor dir stehen. Segne jeden Einzelnen. Gib jedem von uns deine Gnade und deinen Frieden in deiner großen Liebe. Amen.

Heute, wenn ihr seine Stimme hören werdet, so verstocket eure Herzen nicht, sondern ermahnt euch selbst alle Tage, solange es heute heißt, dass nicht jemand unter euch verstockt werde durch den Betrug der Sünde. Denn wir haben an Christus Anteil bekommen, wenn wir die Zuversicht von anderen

sondern ermahnt euch selbst alle Tage, solange es heute heißt, dass nicht jemand unter euch verstockt werde durch den Betrug der Sünde. Denn wir haben an Christus Anteil bekommen, wenn wir die Zuversicht von Anfang